0: Umfeld des Militärflughafens Joint Base Andrews bei Washington begrüßt. Das ist ungewöhnlich. Normalerweise begrüßt der US-Präsident einen Staatsgast bei dessen Ankunft am Weißen Haus. Trump bietet gut 2 Tage lang fast alles auf, was an symbolischer Wertschätzung möglich ist, darunter ein großes Staatsbankett, an dem auch die Tech-Bosse aus dem Silicon Valley teilnehmen.
1: Zu den Zwischenwahlen im November haben die USA keine Wahlbeobachter der Organisation für Sicherheits- und Zusammenarbeit in Europa, kurz OSZE, eingeladen. Die OSZE spricht von einer deutlichen Abkehr von einer bewährten demokratischen Praxis. Sie sieht einen Verstoß gegen die Verpflichtungen der OSZE-Mitgliedstaaten. Und das Wetter für Deutschland. In der Nacht erst im Norden, dann auch im Osten Regen und lokale Gewitter, nach Süden hin teils klar. Morgen dann Wechsel von dichten Wolken und Sonne, vor allem östlich der Elbe gelegentlich Schauer. Das Ganze bei lebhaftem Nordwestwind bei maximal 12 bis 24 Grad. Und zum Wochenende wird es dann immer sonniger und wärmer. Im Anschluss noch die Zeit, es ist 2.03 Uhr.
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3: Und da haben wir momentan eine Meldung. Die A643 Mainz Richtung Wiesbaden ist zwischen Wiesbaden-Eppelallee und Schiersteiner Kreuz wegen Brückenschäden bis auf Weiteres gesperrt. Das war es aber auch schon soweit von den Straßen. Allen unterwegs eine gute Fahrt.
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4: Und mit Denise aus Frankenthal, die gerade verlässt.
3: Oh, jetzt ist die Denise gegangen.
4: Weil das Puzzleteam, die direkt hinter uns, unsere Aufgabe lösen. Wir sollen ja heute Nacht einen 500er Faultier-Puzzle zusammen puzzeln. Wir zwei Puzzle-Legastheniker können das aber gar nicht.
3: Ja, nee, kriegen wir nicht hin.
4: Und deswegen sind ja aber auch noch andere am Start. Zum Beispiel Kai aus Hettrum, aus Hettenleidelheim hier. Matthias aus Frankenthal, Helga und Volker auch aus Frankenthal sind Nachbarn jetzt extra hierher gekommen, um gemeinsam zu puzzeln. Ich frage mal rüber, wie sieht's aus? 2 Stunden habt ihr ja schon gepuzzelt.
5: Hallo?
4: Es wird. Na gut, das ist doch schon ein bisschen optimistischer.
3: Ja, der Rand steht schon, habe ich gesehen, zum großen Teil. Ne? Also ist schon einiges da von dem her. Ja, so kriegt man die Nacht rum mit Puzzeln. Man kann aber natürlich auch einfach die ganze Zeit weiter Radio hören und gerne auch ein bisschen durchrocken. Das machen wir nämlich jetzt. Auf Platz Nummer 335 haben wir Rage Against the Machine.
4: Ist unsere Kernkompetenz. Killing in the Name in diesem Sinne.
3: Ja.
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0: Boah!
1: Also ich glaube, ganz Rheinland-Pfalz ist jetzt wach, wenn ihr das gerade schön laut gehört habt hier. Platz 335 in der SW1 Rheinland-Pfalz Hitparade Rage Against the Machine, Killing in the Name.
0: Also wir sind auf jeden Fall wach und irgendjemand hat doch letztens gesagt, wir würden die AC/DC-Titel immer nachts spielen. Ne?
1: Erkennt also, man gar nicht sofort, ne? Weil bei AC/DC knallt es ja auch immer sofort eigentlich. Ja. Bei dem ist es eher so ein bisschen am Anfang so ein bisschen seicht.
0: Aber wir können das nicht beeinflussen, wann das läuft. Ihr habt das so gewählt auf Platz Nummer 334 haben wir jetzt AC/DC. For those about to rock, we salute you.
1: Und gleich knallt's auch wieder. Versprochen. Ist doch klar.

0: Ja, da kommen die Salutschüsse dann von den Kanonen, die abgefeuert werden bei AC/DC For Those About to Rock. 334 ist das.
1: Die SWR1 Rheinland-Pfalz-Hitparade, das darf ich mal gerne so sagen, liebt Frankenthal. Also das ganze Team fühlt sich hier wie zu Hause. Und Frankenthal liebt offensichtlich auch die Hitparade. Also bei den Stadtwetten zeigt sich da durchaus, dass wir ja jedes Mal, sag ich mal, man darf es ja um die Uhrzeit sagen, um 2:16 Uhr, dass wir es jedes Mal verkacken. Also wir meinen immer, wir könnten euch irgendwie eine Aufgabe stellen und ihr hättet dann irgendwie keine Chance. Aber am Ende sehen wir alt aus und das ist auch völlig in Ordnung so. Gestern wollten es Hans Lohmann und Frank Jentscher wissen.
0: Sie haben gewettet, dass es Frankenthal nicht schafft, bis 18 Uhr gestern Abend mit 50 Menschen vors gläserne Studio zu kommen, die alle so einen kleinen oder auch großen Spielzeugtraktor dabei haben. Und am Anfang, da waren die selber noch ein bisschen unorientiert. Das sind ja eigentlich immer die zwei.
2: Wir machen eine Gemüsewette. Also im übertragenen Sinne. Was braucht man, um Gemüse zu produzieren?
3: Hä? Eine Gemüsewette machen wir?
2: Ja, Acker braucht man. Womit bestellt man den Acker?
3: Mit Traktoren.
1: Ja, die beiden haben sich erstmal dann gut zugeredet. Frankenthal könne so viele Spielzeugtraktoren auf einmal gar nicht liefern. Also die beiden waren sich siegessicher und meinten, Frankenthal würde verlieren.
3: Im Leben nicht.
2: Nee, glaube ich auch nicht.
0: Schaffen die nicht. Ja. Ja, eigentlich nicht, aber bei unseren Stadtwetten ist das so wie Traum und Wirklichkeit ein bisschen. Also wir von der SWR1 träumen hier, Frankenthal, der wirkt dann einfach und zwar gewaltig. Kurz nach 6 dann der Blick auf den Rathausplatz. Hans und Frank waren da nicht mehr ganz so sicher.
4: Wir stehen, Frank und ich, in einer Traube von Traktorbesitzerinnen und Besitzern in Frankenthal.
5: Alle mal die Traktoren gerade hochhalten, bitte.
2: Oh, das sieht schlecht aus.
1: Tja. Und dann, keine Überraschung, man hat es ja schon gehört, ne? Also es waren so viele mit Spielzeugtraktoren in Frankenthal dabei. Es wurde zum Debakel für Hans und Frank.
5: Ei, ei, ei.
4: Also da zähle ich, das sind schon mal mindestens 11, ja. Dann haben wir hinten die Kinder mit ihren vierradähnlichen.
5: Das sind schon Gefährten. 25.
4: Ja, 11 und 25 sind 37. Dann schauen wir auf die selbstgebastelten, das sind nochmal 2, da sind wir bei 43. Und da hinten sehe ich auch nochmal was. Also insgesamt sind es mindestens 200.
5: Frankenthal, ihr habt die Stadtwette gewonnen. Wir geben uns geschlagen.
0: Ja, und das heißt, jetzt ist der Wetteinsatz dran von Frank und Hans. Die müssen dann nämlich am Freitag, also morgen, auf dem Markt Gemüse verkaufen. Und ihr habt Hans gerade eben schon schreien gehört.
6: Ja, hier, ich mach euch noch was in die Tüte rein.
0: Er kann das sehr gut. Ja, hier noch ein bisschen Brokkoli.
6: Und da hinten habe ich noch einen Apfel.
1: So wird das ungefähr klingen, ja.
0: Wir sind auf jeden Fall sehr gespannt. Jetzt haben wir eine Schnapszahl bei uns hier in der SWR1 Hitparade, nämlich Nummer 333.
1: Ja, dann Prost! The Power of Love, Jennifer Rush.

0: Reinhard Fendrichs, Voice Herzhorst wie ihr Bergwerk. Besser kriege ich es nicht hin, aber ist auf Platz 332 gelandet. Und Birgit Ziemer aus Roth unter Riedburg hat sich mit Sicherheit sehr gefreut, genauso wie Christian Müller aus Mörschied oder auch Günther Melzer aus Neustadt. Die und viele mehr haben diesen Hit dahin gewählt.
1: Und Veit, guck mal raus hier auf dem Rathausplatz in Frankenthal, wer da steht. Siehst du es? Das sind die 90er, die wollen auch mal rein in die Hitparade.
2: Ah, da sind sie.
3: Wollen wir es allein lassen?
1: Too Unlimited, No Limit auf Platz Nummer 331.

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1: Um 2.31 Uhr, eine Meldung, haben wir die A643 Mainz Richtung Wiesbaden. Ist zwischen Wiesbaden-Eppelallee und Schirsteiner Kreuz wegen Brückenschäden bis auf Weiteres gesperrt. Das war's, allen unterwegs, eine gute Fahrt.
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1: Und falls zum Beispiel jetzt Silvia Breit aus Kirf noch wach ist oder schon, oder auch Felix Wegbecker aus Moselkern oder Bernd Karmann aus Abtweiler, dann werden die sich gleich maximal freuen, denn das haben die alle gewählt, unter anderem.
3: Das, was jetzt als Nächstes kommt und was auch wieder zeigt, dass jetzt eigentlich eine ganz gute Uhrzeit ist, so um kurz nach 2:30, um kreative Ideen zu haben, zumindest bei Mick Jones von Foreigner war das mal so, der ist mitten in der Nacht aufgewacht, muss so jetzt um den Dreh gewesen sein und hatte plötzlich eine Melodie im Kopf. Und sogar auch noch eine Textzeile dazu, nämlich I wanna know what love is, I want you to show me. Mhm. Also ich will wissen, was Liebe ist. Ich möchte, dass du mir das zeigst. Und hat sich die Gitarre geschnappt und hat da angefangen rumzuklimpern. Und seine damalige Freundin lag ja nebendran im Bett. Ja. Und ist dann auch irgendwann wach geworden und hat dann irgendwann gesagt, was hast du da jetzt eigentlich gerade, was hast du gemacht? Und er hat dann ganz stolz das vorgespielt, gesagt, klingt voll gut, ne? Und hat dann einen riesen Anschiss kassiert, weil sie gesagt hat, was heißt denn hier, du willst wissen, was Liebe ist? Du weißt doch wohl, was Liebe ist, weißt du es nicht? Ne? Und das hat dann ein bisschen im Streit eskaliert, aber ich
1: verstehe. Ich dachte, vielleicht wollte er noch, dass sie ihm zeigt, was Liebe ist um die Uhrzeit. Aber weißt du, was ich mich immer frage, wenn ich um 2.30 Uhr wach werde? Hm? I wanna know where the toilet is.
3: Das möglicherweise auch, das kann auch sein. Jedenfalls, ihn hat es nicht gestört. Ich glaube, er hat genug Geld damit verdient, dass er diese Textzeile einfach mitten in der Nacht im Kopf hatte. Also Platz 330, Foreigner, I wanna know what love is.
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0: Da ist wieder für die Leute, die so der Liste neben der Hitsparaden oder neben dem Radio liegen haben, um sich aufzuschreiben, Songs, die sie eher selten hören oder vielleicht sogar noch gar nicht gehört haben. Da kann man das auch wieder eintragen. Marillion und Easter gibt es auch eher selten auf Platz 329. Und Easter übrigens, da gibt es ja immer Geschenke. Und wir haben auch noch was für dich.
1: Was? Für mich?
0: Ja.
1: Ein Osterei.
0: Ja, die Ingrid war doch diese Woche da. Die hat uns ja letzte Woche schon in Koblenz besucht.
1: Das war letztes Jahr, aber egal. Letztes Jahr hat sie uns besucht in Koblenz.
0: Ja,
1: du hast letzte Woche gesagt.
0: Ach so, nee, diese Woche war Ingrid auch hier, dann in Frankenthal. Und sie hat ein Gedicht für dich mitgebracht.
1: Nee.
0: Ja.
1: Die Ingrid Monschau-Roland aus Linz am Rhein.
0: Genau, die war das. Mhm. Weil du ja mit dem Fahrrad nach Frankenthal gefahren bist, um dann klarzumachen.
1: Das stimmt. Von Koblenz hierher geradelt. Ich wollte es ein bisschen spannend machen.
0: Und sie hat sich gedacht, das ist ein Gedichtlein wert.
1: Oh.
0: Dann lassen wir mal Ingrid performen jetzt, bitte schön.
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0: Ich finde da hinten diese letzte gezupfte Gitarrenseite, die klingt genauso, wie der ganze Song eigentlich heißt. Fragile, fragil, Sting. Wunderbar. Und ganz viele haben sich diesen Song gewünscht in die SWR1 Rheinland-Pfalz-Hitparade. Zum Beispiel Karin Stahl aus Niederfischbach, Bernd Fahler aus Bad Hönningen und Christiane Kirsch-Göns aus Grünstadt.
1: Und Regine Tyson aus Ludwigswinkel freut sich wahrscheinlich auf den Titel, der jetzt nämlich kommt. Genauso wie Tine Breidenbach aus Karlstadt, Christoph Kempf aus Müschenbach. Ihr alle wolltet gerne Whitney Houston hören. One Moment in Time hat es geschafft auf Platz 326.

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1: Um 3 Uhr mit Ines Kunze. Bundesaußenminister Wadephul wirft Russland eine Eskalation der Aggression in Richtung Europa vor. Am Rande der diesjährigen UN-Vollversammlung in New York hatten Regierungsvertreter im UN-Sicherheitsrat über den Krieg in der Ukraine diskutiert. Mehr dazu von Giselle Uka.
2: Als Beispiel nannte Wadephul den Drohnenvorfall am Flughafen Halle Leipzig Anfang August. Russland habe dabei versucht, ukrainische Frachtflugzeuge mit einer mit Zündstoff präparierten Drohne in die Luft zu sprengen, erklärte der CDU-Politiker. Russland wies jeden Zusammenhang mit dem Drohnenvorfall von Leipzig im Sicherheitsrat einmal mehr zurück. Gleichzeitig lehnte der russische Außenminister Lavrov eine von der Ukraine angebotene Waffenruhe ab. Europa wolle so eine Pause nur, um die Ukraine in der Zwischenzeit mit Waffen vollzupumpen, sagte Lavrov in New York. Moskau dagegen suche eine umfassende Regelung für ein Ende des Konflikts.
1: Russland hat die ukrainische Hauptstadt Kiew erneut mit ballistischen Raketen beschossen. Augenzeugen berichten von mehreren schweren Explosionen. Nach Angaben von Bürgermeister Klitschko starben dabei 3 Menschen, weitere wurden verletzt. In den USA ist Chinas Staatschef Xi zu einem 3-tägigen Staatsbesuch angereist. Es ist der erste Besuch dieser Art seit Jahren. Das Ziel dürfte nach Einschätzung von Beobachtern sein, Spannungen zwischen den Ländern abzubauen. So meldete die US-Regierung kurz nach Beginn des Besuchs, dass die zusätzlichen Zölle auf Waren aus China um 2 weitere Monate aufgeschoben wurden. Aus Washington berichtet Ralf Borchert.
3: Schon die Ankunft Xi Jinpings hat gezeigt, wie ernst Donald Trump diesen Staatsbesuch nimmt. Trump hat Xi persönlich auf dem Rollfeld des Militärflughafens Joint Base Andrews bei Washington begrüßt. Das ist ungewöhnlich. Normalerweise begrüßt der US-Präsident einen Staatsgast bei dessen Ankunft am Weißen Haus. Trump bietet gut 2 Tage lang fast alles auf, was an symbolischer Wertschätzung möglich ist, darunter ein großes Staatsbankett, an dem auch die Tech-Bosse aus dem Silicon Valley teilnehmen.
1: Radsportlerinnen müssen sich für eine Olympiateilnahme künftig einem Geschlechtstest unterziehen. Das teilt der Radweltverband UCI mit. Die Gentests würden einmalig durchgeführt. Damit folgt der Verband einem Beschluss des Internationalen Olympischen Komitees. Transfrauen dürfen damit künftig nicht mehr in der Frauenkategorie antreten. Und das Wetter für Deutschland. Heute viel Wolken und Sonne im Wechsel, im Osten auch immer mal wieder Schauer bei lebhaftem Nordwestwind und maximal 12 bis 24 Grad. Zum Wochenende hin immer sonniger und wärmer, nachts bleibt es aber frisch. Und die Zeit, es wird gleich 3.03 Uhr.
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5: Heute aber nach wie vor nur die eine Meldung, die A643 Mainz Richtung Wiesbaden ist zwischen Wiesbaden-Eppelallee und Schiersteiner Kreuz nach wie vor wegen Brückenschäden auch bis auf Weiteres gesperrt. Das war's von den Straßen. Allen unterwegs eine gute Fahrt.
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5: Guten Morgen, könnte man auch sagen, oder vielleicht frohes Durchhalten noch. Also Carsten Rammann hat uns zum Beispiel geschrieben, liebe Grüße aus Dreiskaden an der wunderschönen Mosel. Top-Hit-Parade, macht weiter so, ich bin die ganze Zeit dabei. Hier Jürgen Niebühr, der ist noch sehr fleißig, hat uns auch ein Bild geschickt über das Studio-Feedback swr1.de. Liebe Grüße von der Zuckerrüben-Kampagne 2026 in Rheinhessen. Ich bin noch bis 7 Uhr bei euch und also man sieht es, bei Flutlicht auf dem Acker holt er die Zuckerrüben aus der Erde raus. Ich habe mich immer gefragt, warum machen die das denn nachts? Kann man das nicht tagsüber ohne Flutlicht machen? Also vielleicht könnt ihr uns mal aufhellen, wenn ihr wisst, was das ist und warum man das so macht.
6: Weil sie es können. Hier,
5: Melle, weil sie es können, mit großen Lampen nachts auf dem Acker rumfahren. Melle schreibt noch, und das wundert mich schon ein bisschen, aber es mag an meinem Outfit liegen. Wahnsinn, wie fit ihr beide noch aussieht.
6: Warum hängt das mit deinem Outfit
5: zusammen? Ja, also vielleicht nur auf mein HitCat-Shirt geguckt hat, hat sich gedacht, das sieht doch cool aus, die sehen noch fit aus vielleicht.
6: Ach so, wobei auch ein HitCat-Luftballon die ganze Zeit neben deinem Kopf herumschwebt. Also wer uns im Studio TV anguckt, der sieht das vielleicht ein kleines bisschen.
5: Ja gut, aber so einen Ballon kann man nicht gut anziehen. Wir hätten noch so ein Shirt jetzt, oder?
6: Ist doch eigentlich ein guter Moment, um mal zu gucken, was eure Katzen eigentlich so machen. Denn an dieser Stelle würden wir auch wieder ein HitCat-Shirt verlosen, wenn ihr uns denn über die ARD-Sounds-App jetzt einfach mal Katzen-Emojis schickt oder Katzenbilder oder was auch immer ihr von euren Katzen so habt.
5: Und ich will jetzt nicht sagen, aber um 3.05 Uhr könnte ich mir vorstellen, dass die Chancen zu gewinnen relativ groß sind, weil so viele dürften jetzt nicht mehr unter uns sein.
6: Ja.
5: Also wach sein.
6: Wir sind gespannt, was ihr uns reinschickt ins Studio über die ARD Sounds App und spielen jetzt Platz Nummer 325. Da haben wir nämlich
5: das Sekundenglück und wir sagen euch noch, dass ihr 3 Songs dafür Zeit habt, falls ihr gerade noch so halbwach im Bett liegt und denkt, soll ich ein Emoji schicken? Jetzt ist die Gelegenheit.
6: Genau, macht das Sekundenglück jetzt.
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1: 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Divine Curry. Von Mittendrin. 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
1: Jetzt war mein Kopfhörer leider am Anschlag dann schon angekommen bei Johnny Cash und hört auf Platz Nummer 323. Ich habe immer Gänsehaut, wenn ich dieses Lied höre. Und es wäre auch, wir dürfen ja nicht abstimmen für die Hitparade, aber wenn wir dürften, das wäre in meinen Top 5 auf jeden Fall mit drin. Und ich freue mich, dass es wieder geschafft hat. An
2: das
1: dieser
2: war
1: Stelle.
2: Platz 323 und vorher hatten wir noch Junge, die Ärzte auf Platz 324. Und bevor wir jetzt gleich auf Platz 322 von den Pentatonix ein Halleluja bekommen, was ganz Rheinland-Pfalz und darüber hinaus die ganze Welt erfreuen wird, bin ich mir sehr sicher, freut sich jetzt wahrscheinlich in Friesenheim Dieter Aschenbach.
1: Aschenbach. Hallo Dieter.
2: Dieter.
3: Hey, hallo.
2: Aschenbach oder Aschenbach?
3: Achenbach,
2: entschuldige bitte. Denn du hast dich bei uns gemeldet über die ARD Sounds App und hast uns einen Katzen-Emoji, aber in echt, in analog geschickt, weil die Katze ist echt, ich kann es erkennen.
3: Ja, die ist echt. Ist aber nicht meine.
1: Ah, ist aber eine sehr junge Katze, würde ich sagen, oder?
3: Nee, die ist ausgewachsen, die ist nur ein bisschen klein.
2: Okay, und wo hast du die Katze jetzt geklaut, also das Bild?
3: Das Bild, das ist die Katze von meinem Sohn.
2: Ah, siehst du mal, wie gut, dass man einen Sohn hat mit einer Katze.
3: Ja, genau, so ist das.
1: Guck mal, die ist ein bisschen wie du, Veit, ne? Die ist ausgewachsen, nur halt ein bisschen klein.
2: Das sagt der Richtige. Aber danke für das Kompliment. Die Kleinen werden die Größten sein, hat man mir immer gesagt. Ich weiß, so muss man noch rausfinden, ob es so ist. Aber was machst du heute Nacht? Wieso bist du noch wach oder schon wieder?
3: Och, ich höre Musik.
2: Ja, die ganze Nacht durch. Musst du jetzt am Donnerstag heute nicht irgendwie noch auf die Arbeit oder sowas?
3: Nein, ich bin Rentner.
2: Ah, okay.
1: Das ist sehr praktisch bei der Hitparade.
3: Ich hab freie Zeiteinteilung morgen und ich kann schlafen, solange ich will.
2: Aber du schläfst doch während der Hitparade gar nicht.
3: Kaum.
1: So zwischendrin immer so ein Powernap mal. Ne?
3: Ich versuche so viel zu hören, wie es geht.
2: Sehr schön. Hast du schon ein Highlight für dich ganz persönlich gehabt, wo du gesagt hast, yes, wieder drin in der Hitparade?
3: Ach, immer wieder.
2: Gut. Ist das mit den Pentatonix jetzt auch so, Halleluja? Oder sagst du, oh... Ja, ist ja nicht
3: so. Das sagt mir jetzt gar nicht so.
2: Was? Es gibt ja viele Halleluja-Versionen. Ja, es gibt klar, ja Leonard Cohen's Halleluja, ist mit Sicherheit das bekannteste. Aber diese Pentatonix, das ist ja so eine A Cappella-Band. Also, die jetzt wirklich komplett auf Instrumente verzichten. Die machen das nur mit Gesang. Das ist schon Wahnsinn, wenn man sich überlegt, dass das nur aus den Mündern rauskommt, was die da jetzt abliefern.
3: Ja, wenn ich es höre, kenne ich es bestimmt.
1: Jetzt. Machen wir es doch einfach so, dass du das jetzt zu hören bekommst auf Platz 322. Und wenn du schon sagen kannst, du kannst morgen ausschlafen, würden ja viele sagen, Halleluja, jetzt extra für dich.
3: Die Pentatonix. Ja, und Halleluja, dass ich ein T-Shirt gewonnen habe.
1: Yes. Jawohl, so muss man das sehen.
2: Nach Friesenheim.
1: Dir noch viel Spaß beim Hitparade hören. Ja? Ich wollte gerade gute Nacht sagen, aber nein.
2: Mach weiter durch.
1: Einfach weiter durchmachen. Viel Spaß dabei.
3: Jawohl.

0: Boss rennt erstmal raus aus dem gläsernen Studio. Born to Run, Bruce Springsteen auf Platz 321. Habt ihr ihn gewählt bei der SWR1 Rheinland-Pfalz Hitparade? Ich bin mir sehr sicher, wenn Nicola Arcetti aus Zweibrücken jetzt wach ist oder Stefan Fröhlich aus Marxdorf oder aber auch Marco Hirsch aus Neuwied oder viele andere auch, dann sind die jetzt sehr, sehr happy, weil...
1: Achso, Moment, jetzt habe ich nicht geguckt. Ich dachte, du bist jetzt gerade bei den Abstimmern von Bruce Springsteen.
0: Nein, aber das sind die Abstimmer für den Song, der jetzt kommt.
1: Weil jetzt was von Marillion kommt. Und ich könnte mir vorstellen, Marillion, dass möglicherweise ja auch der Sänger von Marillion, nämlich Fish, der wohnt ja quasi so im Randsendegebiet von uns, der wohnt in Karlsruhe, dass der vielleicht auch mit zuhört und sich besonders freut. Weil wir hatten ja Marillion gerade auch schon auf Platz 329 mit Easter. Und jetzt sind wir auf Platz 320 mit Lavender. Und da gibt's, das ist nochmal Marillion.
0: Ja, aber dann Grüße nach Karlsruhe.
1: Karlsruhe, genau, zum Fisch. Sehr angenehmer Mensch übrigens, sehr lustiger Typ.

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1: Und das um 3.31 Uhr. Nach wie vor haben wir die eine Meldung, die A643 Mainz Richtung Wiesbaden ist zwischen Wiesbaden-Eppler-Allee und Schirsteiner Kreuz wegen Brückenschäden bis auf Weiteres gesperrt. Das war soweit von den Straßen.
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3: Hallo! Guten Morgen.
1: Guten Morgen in die Nacht.
3: Ich checke mal ganz kurz rüber an unseren Puzzletisch, wo wir ein 500er Puzzle versuchen, puzzeln zu lassen von unseren Profis.
1: Unsere Nachtaufgabe, die wir erledigen sollten.
3: Aber ich meine, es ist ja auch ein Faultier-Puzzle.
1: Ja.
3: Und da wir beide auch prädestinierte Faultiere sind, haben
1: absolut.
3: Wir
1: gedacht,
3: komm, wir lassen die Profis ran, die das zumindest von sich behaupten. Ich guck mal kurz rüber. Jungs und Mädels, wie sieht's aus? Kriegt ihr das Ding fertig? Also ihr habt noch anderthalb Stunden Zeit. Ihr kriegt es fertig, aber nicht in anderthalb Stunden. Oh, wow, wow, wow, wow. Also dann wäre die Nachtaufgabe von euch quasi nicht gelöst. Aber vielleicht kriegen wir es ja doch noch hin. Das Schwierige ist ja, also ich kann ja nur motivierend daneben stehen und sie anfeuern.
1: Ja, ich auch, ja.
3: Das Schwierige ist wirklich diese Faultiere auf diesem Puzzle. Ich weiß nicht, wenn ihr schon mal gepuzzelt habt und diese Faultiere sehen alle exakt gleich aus. Mhm. Dann herauszufinden, welches Puzzleteil zu welchem Faultier gehört, das ist auch wirklich eine...
1: Ich hab's vorhin kurz probiert. Ich dachte, komm, wenigstens ein Puzzleteil muss ich ja auch da reinmachen. Ist ja schließlich ja unsere Aufgabe hier. Aber ich hab's nicht gebacken gekriegt. Ich habe kein einziges Teil habe ich gefunden, was dazu passt.
3: Und was ich auch ganz interessant finde, ist, wenn wir dann an den Puzzletisch kommen, dann haben die auch eher so die Ellbogen ausgefahren. Ne? Die wollen uns da gar nicht stehen haben. Die denken immer so, oh Gott, die zwei Loser wieder.
1: Die haben da schon, glaube ich, so ein bisschen den Blick dafür. Ja, aber das ist ja gut. Soll ja jeder so sein Ding machen, wie er denkt.
3: Seinen Weg gehen. Ach, guck mal hier.
1: Wie passend, ne?
3: Platz 319, da haben wir ihn doch endlich, den Frankie Boy. Ihr habt bestimmt alle laut gleich das Radio laufen, weil ihr auch laut mitsingen wollt bei My Way.
1: Selbstverständlich. Viel Spaß damit.
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0: da muss man Brian May noch ein bisschen klimpern lassen. Queen, I Want It All auf Platz Nummer 318 hier bei der SWR1 Rheinland-Pfalz-Hitparade live aus Frankenthal. In Frankenthal sind wir nicht weit weg von Worms. Aber wir haben gerade eben festgestellt, wenn wir ins Studio-Feedback gucken, die Wormser sind weit weg von uns.
1: Ja, also es sind nicht alle, aber es gibt schon ein paar, die uns jetzt gerade geschrieben haben. Das ist so ein bisschen lustig und ein Zufall. Thomas Fischer aus eigentlich Worms. Also guten Morgen nach Deutschland. Wir hören euch aus Florida zu übers Internet. Super Sendung, wie jedes Jahr, macht weiter so. Und viele Grüße in die alte Heimat von Thomas, der jetzt in Florida ist.
0: Und Horst Ramp aus Worms hat uns quasi auch fast zeitgleich geschrieben. Grüße aus Nashville. Viele Grüße aus Nashville, Tennessee. Leider bin ich diese Woche nicht in der Heimat. Ja, von Worms wärt ihr locker ganz schnell hier gewesen, aber dann hört ihr uns einfach mal so zu.
1: Ihr könnt ja jetzt kollektiv da in den USA mitsingen, weil Nathan Evans kommt jetzt mit einem Mitsing-Song, den nicht jeder drauf hat, aber so ein bisschen zumindest. Der Wellerman auf Platz 317.

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0: Oh, mal ein Bandname, der das beschreibt, was hier im Studio passiert. Also die Clowns, die am Mikro stehen und die Helden, die daneben unsere Achtaufgabe übernehmen und puzzeln wie die Helden. Clowns und Helden auf Platz Nummer 316. Ich liebe dich.
1: Und auf Platz 315, da gibt's das Herzbeben. Helene Fischer.

0: Crossover von Billy Joel auf Platz 314 Leningrad.
1: Darauf folgt auf Platz 313 Journey in der SWR1 Rheinland-Pfalz-Hitparade Wheel in the Sky.

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1: Um 4 Uhr mit Ines Kunze. Bei der UN-Vollversammlung in New York haben Regierungsvertreter über den Ukraine-Krieg beraten. Bundesaußenminister Wadephul hat Russland eine Eskalation der Aggression in Richtung Europa vorgeworfen. Wadephul bezieht sich auf hybride Angriffe, wie jüngst am Flughafen Leipzig. Russland bestreitet nach wie vor, mit dem Vorfall etwas zu tun zu haben. Im Angriffskrieg auf die Ukraine hat es in der Nacht wieder russische Attacken auf Kiew gegeben. Augenzeugen berichten von mehreren Explosionen durch ballistische Raketen. Nach Angaben von Bürgermeister Klitschko kam dabei ein Mensch ums Leben. Wieder hat es eine Drohnensichtung an einem großen deutschen Flughafen gegeben, diesmal am Berliner Flughafen BER. Der Flugbetrieb musste deswegen am Abend für eine Dreiviertelstunde lang komplett eingestellt werden. Mehrere Flüge wurden nach Dresden umgeleitet. In den USA ist Chinas Staatschef Xi zu einem dreitägigen Staatsbesuch angereist. Anders als üblich begrüßte US-Präsident Trump ihn schon bei der Ankunft auf dem Militärflugplatz, was Beobachter als Geste der besonderen Ehrerbietung werten. Und auch anders als üblich waren kaum Kameras vor Ort, die das Aufeinandertreffen filmten, denn einige große Nachrichtensender protestieren gerade gegen den Ausschluss mehrerer Medien aus dem Weißen Haus. Unter anderem gegen die Mitarbeiter des Fernsehsenders CNN hatte Trump ein Zutrittsverbot verhängt, weil ihm nach eigenen Angaben ihre Berichterstattung über ihn nicht gefiel. Zwei deutsche Produktionen sind für die International Emmys nominiert. Und zwar einmal die deutsche ARD True Crime Dokumentation Der talentierte Mr. F. Außerdem ist die Kinderanimationsserie Lenas Hof nominiert. Die Emmys werden bei einer Gala Ende November in New York vergeben. Jürgen Klopp gibt heute sein Debüt als Bundestrainer der Fußballnationalmannschaft der Männer. Um 20.45 Uhr ist es soweit. Gegner sind die Niederlande. Was jetzt schon bekannt ist, fasst Sportreporter Michael Augustin zusammen.
2: Wie sieht seine Startelf aus? Wie die Taktik? Kein Wort darüber von Klopp, der damit beschäftigt ist, seine Spieler stark zu reden. Er wolle sie wieder zum Fliegen bringen und erreichen, dass sie auch in der Nationalmannschaft über sich hinauswachsen. Eine positive Stimmung erzeugen, darum geht es ihm. Klar ist, dass Ter Stegen als neue Nummer 1 im Tor stehen und Kapitän Kimmich wieder im Mittelfeld spielen wird. Das erste Länderspiel nach dem WM-Debakel für Jürgen Klopp ist es nach 2 Jahren und 4 Monaten das Comeback als Trainer.
1: Und das Wetter für Deutschland. Heute viel Wolken und Sonnenwechsel, im Osten auch immer mal wieder Schauer. Das Ganze bei lebhaftem Nordwestwind und maximal 12 bis 24 Grad. Zum Wochenende hin wird es immer sonniger und wärmer. Nachts bleibt es aber frisch. Und die Zeit, es ist 4.03 Uhr.
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4: Und nach wie vor gilt die A643 Mainz Richtung Wiesbaden. Ist zwischen Wiesbaden-Eppelallee und Schierstanner Kreuz wegen Brückenschäden bis auf Weiteres gesperrt. Ansonsten sieht's aber ruhig aus auf den Straßen. Allen eine gute Fahrt.
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4: Guten Morgen. Einen schönen guten Morgen, beziehungsweise Juhu, wie Philipp Hartmann aus Mülsheim schreibt. Er hat sich nämlich sehr gefreut, als gerade eben Queen mit I Want It All gelaufen ist und schreibt nur, was für ein Banger. Hoffentlich sind die Nachbarn nicht sauer, wenn ich es jetzt mal ein bisschen lauter drehe. Und er schreibt nur weiter, ich bin gespannt, wie viele Songs von Freddy und seinen Jungs es noch in die Hitparade geschafft haben.
5: Ich sag's mal so, die Nachbarn könnten gleich einen weiteren Grund haben, sauer zu sein, weil es könnte wieder laut werden. Gleich kommen nämlich wieder Queen. Und übrigens, ich will's nur mal sagen, wenn ihr mal gucken wollt, also ihr habt ja abgestimmt hoffentlich, wo sind meine Songs gelandet, waren sie schon drin? Oder ihr wollt einfach mal gucken, wie oft Queen gelaufen ist. Ich kann das jetzt mal live machen. Ich bin jetzt auf swr1.de, dann gibt's direkt die Kategorie alle Songs und Platzierungen. Da gehe ich dann drauf und dann kommt als erstes Lieblingssong suchen. Da kann ich aber auch einfach den Interpret eintippen. Queen. Und da gebe ich Queen ein und sehe, oh, die sind aber schon einige, die sind sogar 2 Seiten voll mit Queen. Also kann ich gar nicht zählen, aber so 1, 2, 3, 4, 5.
4: Ja, okay, da geht es mal zu Ende. Ne?
5: Auf jeden Fall sind wir schon im zweistelligen Bereich. Und jetzt kommt ja noch eine weitere Queen-Nummer dazu. Und ich sage auch jetzt schon, es ist nicht die letzte.
4: Sorry, das habe ich gerade gekillt. Jetzt kann ich gar nicht zählen. 1, 2, 3, 4.
5: Ich habe es probiert.
4: Aber dann sind wir gespannt, wie laut Philipp Hartmann aus Mülsheim jetzt die leisen Töne von Queen macht. Hier haben wir sie nämlich auf Platz 312. Queen mit These Are The Days Of Our Lives.
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0: Ach schön, Queen, these are the days of our lives. Und Veit hat es jetzt auch geschafft, weiter als 5 zu zählen.
1: Ja.
0: Wir sind stolz auf ihn.
1: Applaus, danke, danke.
0: Ja. Denn du hast jetzt mal gecheckt, wie oft waren Queen bis jetzt drin in der Hitparade?
1: 17 Mal. Ach Mensch, und ich bin mir sicher, es kommen noch ein paar Mal dazu. Und ihr könnt ja gerne jetzt wunderbar mitsingen bei Rio Reisers für immer und dich. Gelandet auf Platz 311 in der SWR1 Rheinland-Pfalz-Hitparade.

0: Ach, toll gemacht. Also gibt ja wenig Songs, wo einfach die Emotionen so im Text, in der Melodie drin sind, aber auch in dem Gesang, wie jetzt bei dieser Nummer Rio Reiser. Für immer und dich auf Platz Nummer 311 in der SWR1 Rheinland-Pfalz Hitparade.
1: Und bevor wir Platz 310 spielen, jumpen wir erstmal rüber auf die andere Seite des Planeten. Und ich sage, good day, mate. Also Daniel Bierbaum, eigentlich aus Geppertheim, aber jetzt zu Hause in Melbourne, hat uns gerade geschrieben, in Australien. Also ich bin der vielleicht am weitesten entfernteste SWR1-Hitparadenhörer hier in Australien. Bei uns gibt's jetzt schon verlängertes Wochenende. Es ist schon Mittag bei uns. Und das Hitparadenfinale, das ist hier immer so ein Feiertag, weil wir haben die AFL Grand Finals. Also da wird auf jeden Fall gefeiert und wir hören das dann. Ich muss dich allerdings an dieser Stelle, lieber Daniel, naja, ich weiß nicht, ob du sauer bist, aber Lutz Burkhardt, der ist noch ein bisschen weiter weg, nämlich in Perth, Australien, hat auch gerade ein paar Minuten vorher geschickt, ja, liebe Grüße aus Perth, Western Australia, ist dann tatsächlich noch ein Stückchen weiter weg. Es geht aber noch ein bisschen weiter. Das wäre dann allerdings Neuseeland. Das ist das am weitesten entfernteste Ziel von Deutschland. Vielleicht hört uns ja noch jemand in Neuseeland.
0: Das keine Ahnung. Aber wir könnten ja zum Beispiel jetzt auch Musik aus Australien spielen. Das wäre auch was, ne? Ja, ist ja perfekt. Dann hätten wir jetzt hier nämlich AC/DC auf Platz Nummer 310. Dürfen ordentlich rocken mit You Shook Me All Night Long.

0: wie vor cool, diese Idee zu haben, hinten raus den Song einfach dann nochmal ganz anders klingen zu lassen. Das Electric Light Orchestra und Mr. Blue Sky auf Platz Nummer 309.
1: Und auf Platz 308 beißen wir mal kollektiv in eine Zitrone. Den Baum dazu liefert Fool's Garden aus Pforzheim. Liebe Grüße dahin an Peter Freudenthaler. Ein fantastischer Song, Lemon Tree.

0: Queensryche, Silent Lucidity auf der 307 gelandet in der diesjährigen Hitparade.
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2: Nach wie vor haben wir die A643 Mainz Richtung Wiesbaden. Zwischen Wiesbaden-Eppelallee und Schiersteiner Kreuz ist die wegen Brückenschäden bis auf Weiteres gesperrt. Das war's von den Straßen. Allen unterwegs eine gute Fahrt.
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2: Guten Morgen! Ja, langsam wachen hier auch die ersten Leute auf. Ich habe schon wieder so ein paar Menschen hier über den Rathausplatz drüber laufen sehen in Frankenthal. Und Gerhard Ecker aus Homburg an der Saar, der hat sich gemeldet bei uns. Er ist in der Backstube, ist Bäckermeister und hat einen wichtigen Hinweis für alle heute.
4: Nämlich,
2: wenn wir mal in den Kalender schauen, dann stellen wir fest, das ist jetzt der 24. September. Und das heißt, in drei Monate ist Heiligabend.
4: Das ist sehr wichtig für alle, die wirklich jetzt vielleicht noch ein Geschenk brauchen. Ihr habt auf jeden Fall viel Zeit. Aber morgen ist eigentlich schon Bescherung, ne? Hier dann das große Finale. Also das wird mit Sicherheit auf dem Rathausplatz in Frankenthal auch fantastisch. Auch ein Feuerwerk, mehr oder weniger Silvester und Weihnachten in einem. Ihr könnt alle dabei sein, wir laden euch alle ein. Es gab die einen oder anderen, die gefragt haben, gibt es denn keine Tickets dieses Jahr? Nee, wir laden euch wirklich alle ein. Ihr könnt alle kommen auf den Rathausplatz. So gegen 15, 16 Uhr circa geht's los. Also da sind wir noch im Studio, aber dann geht's so langsam in die Top 20.
2: Ja, also ist schon wie Weihnachten. Und man könnte ja eigentlich auch sagen, also morgen das Finale, dann sind wir heute hier und morgen dort, oder?
4: Das ist dann sozusagen die Übersetzung von Hannes Wader.
2: Ja, genau. Es ist schön, wie ich gerade deinem Gesicht entgegen konnte.
4: Es hat kurz gedauert, aber ich sehe es jetzt.
2: Wie du mir plötzlich folgen konntest. Gedacht, hey, das macht ja Sinn, was der Buschmann da erzählt. Ja, Hannes Wader auf Platz 306 heute hier, morgen dort.
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0: Ganz große Nummer von Elton John, Circle of Life, auf Platz 305. Und vom König der Löwen kommen wir quasi zu den Königen des Puzzlens.
1: Ja, und also, bevor wir jetzt einen einzigen weiteren Satz sagen, erstmal einen Mega-Applaus für euch, also ja, von uns
0: also
1: beiden.
0: Von Veit und mir.
1: Ja. Mehr sind nicht da im Moment. Aber das ist wirklich so, also das, was ihr da geleistet habt, ich habe maximalen Respekt vor eurer Geduld. Ich wäre schon nach 2 Sekunden ausgeflippt, ich hätte das ganze Puzzle in der Ecke geknallt und geschmissen. Also, erstmal Helga und Volker und Matthias, ihr seid fast fertig geworden, ne?
0: Also vielleicht für die Leute, die jetzt gerade auch erst aufgestanden oder sind und eingeschaltet haben, wir hatten eine Nachtaufgabe bekommen von den lieben, in Anführungszeichen, Kollegen. Mhm. Wir sollten ein Puzzle puzzeln mit Faultieren drauf, mit 500 Teilen.
1: Und weil wir Faultiere sind, haben wir gesagt, könnt ihr das nicht machen. Und Helga, woran hat es jetzt gelegen? Was hat euch dann am Ende bezwungen? Waren es die Faultiere?
2: Es waren die Faultiere, ja. Weil jetzt alles braun ist und es ist dann schon ein bisschen schwieriger, was du das richtige Puzzle zu finden.
1: Matthias, du warst ja sehr optimistisch. Du hast vorher noch so mit den Fingern geknackst und hast gesagt, ach, das mache ich mit links. Was ist passiert?
3: Es waren es die Faultiere im Prinzip, ja.
0: Aber es waren ja auch Schmetterlinge dabei und so. Die habt ihr alle gepuzzelt, ne? Die sind alle mit drin. Also das ist schon fast fertig.
1: Kann man denn mit sowas jetzt nach Hause gehen? Ich frage nur, weil, also wenn ihr jetzt schon so weit seid.
2: Also mir fällt es schwer.
1: Ja.
3: Es kratzt schon im Ego. Also.
1: Ja, ehrlich?
2: Also bei mir kratzt es auch. Also muss ich sagen, es ist schon...
1: Aber Helga, ich habe gehört von dir, du hast zu Hause nur einen Zettel hingelegt. Was steht denn auf diesem Zettel drauf?
2: Bin bei SWR1, liebe Grüße, also LG Helga.
1: Ja, und dein Mann weiß eigentlich noch gar nicht, dass du die ganze Nacht weg warst.
2: Wenn er den Zettel nicht gelesen hat, weiß er es nicht.
1: Verstehe, ja. Wir haben einiges zu klären heute Morgen, glaube ich.
0: Vor allem, das ist auch so eine tolle Ausrede, weil er zurückkommt. Ja, tut mir leid, wir haben gepuzzelt die ganze Nacht.
1: Aber wir lassen euch natürlich jetzt nicht raus aus diesem Studio ohne eine HitCat-Tasse mit unserem Maskottchen drauf. Sina überreicht das und wir wünschen euch wenigstens aus dieser Tasse den besten Kaffee oder Tee der Welt. Vielen Dank, dass ihr uns versucht habt zu retten, aber wir sind hoffnungslos verloren. Das hätte ich euch auch schon vorher sagen können.
0: Wir hätten das nicht hingekriegt. Auch wunderbar. Wobei ich jetzt auch gerade überlege hier in der Pfalz, wenn sie sagen, wir haben gepuzzelt die ganze Nacht, dann sagt der Mann, was husch, gepuzzelt die ganze Nacht.
1: Gepuzzelt, husch, wieder rumgeknutscht, heute Nacht. Also, wir werden das jetzt hier gut abschütteln mit der SWR1 Rheinland-Pfalz-Hitparade. Man muss ja auch mal eine Niederlage einstecken. Es kommen auch wieder andere Zeiten und andere Seiten. Turn the page, Metallica. Ach,
0: guck mal, als hätten die SWR1-Hörer es genau an diese Stelle hier geplant, damit du eine Übergangsmoderation in dieser Form machen kannst.
1: Ich danke euch, ihr seid toll.
0: Platz 304.

0: Guten Morgen, liebes SWR1-Team. Wenn man mit Metallica aufsteht, kann der Tag bloß gut werden. Das hat uns gerade eben hier Jürgen reingeschrieben ins Studio. Und ja, ich kann das nachvollziehen. Also wir gehen jetzt quasi mit Metallica ins Bett, aber wenn man damit aufsteht, ist das auch ganz in Ordnung.
1: Wolltest du schon mal immer mit einer Rockband zusammen deine Zeit verbringen?
0: Selbstverständlich, ja. Mit Metallica auf jeden Fall.
1: Wobei, jetzt sind zwei da, die verbringen gleich die nächsten 5 Stunden mit euch. Claudia Deeg, Christian Balser, guten Morgen.
2: Morgen. Guten Morgen.
1: Ihr seht wieder sehr frisch aus.
2: Ja, ist genau unsere Zeit. Ich meine, um die Zeit arbeiten wir sonst auch. Und wir fühlen uns richtig zu Hause.
1: Das ist im Grunde das, was ihr so kennt. Und gestern Nachmittag habe ich euch mitgenommen. Übrigens, ich verrate euch mal was. Ich war nämlich auf dem Acker, also in Studernheim. Ich bin hier rausgerannt aus Frankenthal und war dann draußen. Ich bin mit meinem Smartphone rumgerannt und habe das die ganze Zeit laufen lassen. Studio TV, ich wollte nämlich auch immer gucken, was machen die denn da. Und dann laufe ich also auf dem Acker rum. Mir kommt ein Treckerfahrer entgegen, sieht, was ich da mache mit dem Smartphone in der Hand und winkt mir raus, hören Sie, die Hitparade.
0: Sehr schön.
1: Ja, ich gucke sie sogar, habe ich gesagt. Nett. Und da hat er gesagt, liebe Grüße. Also liebe Grüße von, er hat nicht gesagt, wie er heißt. Ich habe noch, wie heißen Sie? Aber da war er schon weg.
2: Ach, das ist nett, das ist nett. Hast du dann noch mitgekriegt, wie schnell Christian unterwegs war?
1: Ich wollte es nicht ansprechen, weil ich seitdem sehr neidisch bin. Nee, hast du das gesehen? Weißt du, dass die 50 Meter in wie viel Sekunden?
3: 7,9 waren es wohl.
2: Er hatte einen 18-Jährigen an seiner Seite, der ihn gezogen hat. Und gegen Ende hat er ihn dann gekonnt, im Stil von Usain Bolt überholt.
0: Also bei mir hätte das funktioniert, wenn man keinen 18-Jährigen, sondern wenn man so einen Rottweiler hinter sich hat. Da hätte ich das vielleicht auch geschafft.
3: Wobei, bei dir hätte
0: auch...
3: Wasch hätten dann Probinden.
1: Du musst Leverwasch, hätte man dir vor die Nase halt. Aber das ist wirklich krass. Ey. Du hast doch geübt heimlich. Komm, gib's zu.
3: Nee, gar nicht. Also ich meine, Thorsten, Veit, ihr seid auch beide so Jogger. Zweimal die Woche oder wie sowas. Mehr mache ich jetzt auch nicht. Also.
2: Ja, und moderieren auf dem Laufband. Ich meine, hey, ihr könntet's auch.
0: Nee. Aber Sprinten ist, glaube ich, doch nochmal was anderes. Also, aber gut.
1: Monsterleistungen können Sie gerne jederzeit nachgucken. Auf swr1.de gibt es ja alle Videos zum jederzeit Nachschauen. Auch wie ihr da eure Sportnummer da durchgezogen habt. Wirklich toll. Und dann wünschen wir euch einen fantastischen Morgen. Fühlt euch wie zu Hause, aber ihr seid es ja jetzt. Ja.
2: Dankeschön.
1: Und wir hätten noch aber für alle, die sich jetzt über I Still Have Faith in You freuen, auf Platz 302.
0: Genau, beziehungsweise man muss vielleicht da kurz dazu sagen, Turn the Page von Metallica war

0: gerade Platz 304. Wir spielen jetzt aber I Still Have Faith in You auf Platz 302. Das bedeutet, Platz 303 war zu lang, um ihn jetzt noch zu spielen. Aber ihr würdet das übernehmen für
1: wir
0: uns, oder?
1: Wir machen das sehr gerne.
0: Ihr macht das, okay.
2: Ihr seid
0: also
2: einfach so gut.
0: Gleich nach 5 Uhr gibt es dann Platz 303.
2: Wobei ich gerade sehe, dass das eigentlich viel kürzer gewesen wäre. Es macht eigentlich nicht so wahnsinnig viel Sinn. Aber wir sagen
0: das habe ich nicht hinterfragt. Ja. Ich habe jetzt einfach mal übernommen, was die Redaktion uns gegeben
3: alles
0: hat.
3: Gut.
0: Timingmäßig passt das jetzt viel besser. Das ist sehr gut. Gute Planung, ja?
2: Ach so, gut, dann lassen wir das jetzt einfach mal. Und sagen nicht einfach nochmal wie du jetzt aber, sondern einfach nur aber, I still have faith in you.

0: Wenn man nicht so gut Englisch kann, könnte man auch lesen, I still have fight in you.
1: Oh Gott.
0: Für die Hitparade galt das bis
1: eben. Geh bitte ins Bett.
0: Jetzt sind wir raus. Das ist, glaube ich, der Punkt erreicht, an dem wir das Studio verlassen sollten. Aber wir übergeben es jetzt gerne an Claudia und Christian. Viel Spaß damit.
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3: Um 5 Uhr mit Ines Kunze. In den USA ist Chinas Staatschef Xi zu einem dreitägigen Staatsbesuch angereist. Es ist der erste Besuch dieser Art seit Jahren. Das Ziel dürfte nach Einschätzung von Beobachtern sein, Spannungen zwischen den Ländern abzubauen. So meldete die US-Regierung kurz nach Beginn des Besuchs, dass die zusätzlichen Zölle auf Waren aus China um 2 weitere Monate aufgeschoben wurden. Aus Washington berichtet Ralf Borchert.
4: Schon die Ankunft Xi Jinpings hat gezeigt, wie ernst Donald Trump diesen Staatsbesuch nimmt. Trump hat Xi persönlich auf dem Rollfeld des Militärflughafens Joint Base Andrews bei Washington begrüßt. Das ist ungewöhnlich. Normalerweise begrüßt der US-Präsident einen Staatsgast bei dessen Ankunft am Weißen Haus. Trump bietet gut 2 Tage lang fast alles auf, was an symbolischer Wertschätzung möglich ist, darunter ein großes Staatsbankett, an dem auch die Tech-Bosse aus dem Silicon Valley teilnehmen.
3: Die Chefs der größten KI-Konzerne in den USA haben erstmals vor dem UN-Sicherheitsrat vor den Risiken von KI gewarnt. Der Chef von OpenAI, also dem Unternehmen hinter ChatGPT Altman, hat gesagt, er sehe die Gefahr vor allem im Verlust der Kontrolle über KI und so wörtlich Konzentration von zu viel Macht in zu wenigen Händen. Anthropic-Chef Amedei hat deswegen globale Standards und Kontrolle gefordert. In den vergangenen Monaten hatte es immer wieder Fälle von KI gegeben, die sich etwa in fremde Systeme eingehackt hatte. Zur Frage, wie man KI unter Kontrolle bekommen könnte, hat Altman gesagt, Zitat, wir haben nicht alle Antworten und sind offen für jegliche bessere Idee. Bei der UN-Vollversammlung in New York hat sich gestern auch der ukrainische Präsident Zelensky in einer Rede zur Lage seines Landes geäußert. Präsident Trump hatte in seiner Rede am Dienstag gesagt, er erwarte eine Einigung. Was daraus geworden ist, dazu Ute Scheins aus New York.
5: Der ukrainische Präsident Zelensky klang deutlich nüchterner und weniger leidenschaftlich als in früheren Jahren. Fast 5 Jahre Krieg haben ihre Spuren hinterlassen. Zelensky betonte, dass die Ukraine diesen Krieg nicht wolle, sich aber verteidigen müsse, weil Russland ukrainische Städte bombardiere. Putin sage weiterhin Nein zur Diplomatie, der Krieg sei sinnlos. Auch der deutsche Außenminister Wadefuhl hat in seiner Rede vor dem UN-Sicherheitsrat vor hybriden Attacken Russlands gewarnt. Er bezog sich auf einen Drohnenvorfall am Leipziger Flughafen, für den die Bundesregierung Moskau verantwortlich macht.
3: Jürgen Klopp gibt heute sein Debüt als neuer Bundestrainer der Fußballnationalelf der Männer. Anstoß ist um 20.45 Uhr gegen die Niederlande. Das waren die Nachrichten mit Ines Kunze.
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6: Guten Morgen, Autofahrer. Und sieht gut aus, aktuell keine Meldungen. Kommt gut an euer Ziel.
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7: Ja, das werden mehr Wolken als Sonne heute. Teilweise wird es windig. Die Temperaturen so um die 15 Grad im Westerwald bis 22 Grad in der Südpfalz. Und der SWR1-Wettertrend in den nächsten Tagen. Hier und da Frühnebel, dann viel Sonne. Aber es wird Tag für Tag wärmer. Morgen bis 24, Samstag bis 27. Sonntag in der Südpfalz bis 29 Grad.
6: Boah.
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6: Guten Morgen Rheinland-Pfalz, guten Morgen Frankenthal, guten Morgen mit der SWR1 Rheinland-Pfalz Hitparade. Ist es Zeit für die deutsche Metal Queen.
7: Ja, Doro ist der Beweis, dass Rock'n'Roll auf Frauensache ist. Für immer von Doro, einer ihrer absoluten Lieblingssongs.
8: Ja, ich glaube, der geht so ans Herz. Der hat so viel Gefühl, so viel Tiefe, so viel Ehrlichkeit und die Leute wissen ja, ich meine das auch ernst. Und ich den damals geschrieben habe, da habe ich schon gedacht, das könnte was werden. Der hatte so eine Magic und wir spielen den ja nach wie vor in jedem Konzert und alle singen dann immer mit und haben auch manchmal so Tränen in den Augen vor Rührung. Und das ist so schön.
6: Euer Platz 303, Doro und für immer.
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0: So ein schöner Song zum Start in den Donnerstag hier in der SWR1 Rheinland-Pfalz Hitparade. Josh Groban, You Raise Me Up. Dafür gestimmt haben Christine Fischer aus Köln, Sandra Wagner aus Cochem und auch die Gabi Presse aus Monzingen.
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2: Und damit ist schon Donnerstag, die Hitparadenzeit rast. Die nächste Platzierung steht an, ganz wichtiger Moment.
0: Dafür steht jetzt Matthias Werkmann hier aus Frankenthal im Studio. Guten Morgen, Matthias.
3: Hi, guten Morgen.
0: Du arbeitest eigentlich im Hotel, hast dir für die Hitparadenwoche extra Urlaub genommen.
2: Wow.
3: Richtig, ja.
0: Ich bin mir nicht sicher, ob du nach der Woche wirklich erholt bist.
3: Mal schauen, ja, mal schauen. Gibt viel zu erzählen.
0: Wie fühlt es sich im Moment an? Weil ich meine, du bist ja nicht rund um die Uhr, aber oft am gläsernen Studio, oder?
3: Ja, schon. Oder ich gucke auch zu von zu Hause aus. Schon beflügelt eigentlich, kann man sagen.
2: Toll.
0: Ach so, okay. Ja. Also du empfindest es nicht als anstrengend, sondern als Beflügelung. Ja. Das ist doch gut. Okay, gut.
2: Und jetzt auch die besondere Ehre, bei uns den gelben Buzzer drücken zu dürfen, Matthias.
3: Ja.
2: Fühlt sich's an?
3: Ja.
2: Hat schon was.
3: Mal. Ja, ja.
0: Sei ehrlich, hast du feuchte Hände? Nein.
3: Nee, es geht noch.
0: Also, der Matthias steht neben dem gelben Buzzer. Ja? Mhm.
2: Und es ist tatsächlich wirklich ein Monster-Song, muss man sagen, der für Freundschaft steht auch. Mhm. Manchmal sogar auch für mehr als Freundschaft. Da geht es um Zuneigung, tiefe Verbundenheit und als Symbol dafür quasi die Farbe Gelb. Und der Song bedeutet auch ganz viel was für die SWR1-Hörer. Florian Binninger aus Lahr zum Beispiel oder Christopher Lambrecht aus Homburg hat dafür gestimmt oder auch Sandra Vogel aus Bad Bergzabern. Sie alle haben unter anderem abgestimmt für
0: Matthias.
3: Platz 300 in der SWR1-Hitparade. Yellow von Coldplay.
0: Hau drauf.
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0: geil. Sie sieht top. Und ein Smiley mit Sonnenbrille schickt der Florian hier über die ARD Sounds App.
1: Und wahrscheinlich hätten ähnlich reagiert, wenn sie es mitbekommen haben, was wir sehr hoffen. Marco Kuhlendahl aus Rengsdorf, Ralf Ewert aus Weinsheim und Tanja Düpertal aus Windeck, die haben nämlich für Sharp Dressed Man gestimmt. Platz 299.
0: Es soll ja Menschen geben, die haben eine irre Kondition und die hören rund um die Uhr die SWR1 Rheinland-Pfalz-Hitparade. Ja gut, für diejenigen, die das jetzt nicht packen, gibt es swr1.de mit unserem Blog, mit Fotos und mit Videos.
1: Und hier im Radio gibt es auch ein paar Eindrücke von gestern.
2: Es geht hier ab wie in der Konzerthalle.
3: Das ist aber ein Sound hier. Ja. Sensationell im gläsernen Studio. So mögen wir das.
4: Ich musste schon ein bisschen kichern eben am Telefon, weil Hans mal wieder ein bisschen Quatsch macht, wenn er moderieren soll.
3: Er macht eigentlich immer nur Quatsch und redet dummes Zeug. Mal ganz unter uns. Ne?
2: Frank, wolltest du was sagen?
3: Ja, ich wollte was sagen.
2: Dann sag was bitte.
3: Aber du hast ja mein Mikrofon nicht eingeschaut.
2: Auch. Schönen guten Morgen.
1: Und mit einem 500-Teile-Hitcat-Puzzle. Ich sag mal so, ich muss gar nichts mehr machen. Clara aus Ludwigshafen ist unsere Chef-Puzzlerin.
5: Und wenn man eine Sache angefangen hat, dann muss man es auch zu Ende bringen.
1: Ihr seid so süß, ey.
5: Also ich gehe nicht, bevor dieses Puzzle hier fertig ist.
2: Das klingt gut. Ja, Thorsten ist ja auch sowas wie ein persönlicher Sonnenaufgang. Wenn ich dich morgen sehe, dann bin ich wach.
6: Ist aber auch nicht immer schön, muss ich sagen.
2: Ja. Wer ist bereit für Metal? Ja,
7: ich glaube, es gibt einige Menschen, die ganz gerne so ein bisschen die Haare fliegen lassen würden.
6: Wenn man welche hätte, Thorsten.
7: Wenn man welche hätte, ja.
8: Mit den besten Grüßen an meine liebe Frau sage ich an Platz 484, Reinhard May, ich liebe dich.
2: Okay, ich glaube, heute Abend gibt es ein Lieblingsessen.
7: Und jetzt haben wir hier wieder zwei Kollegen stehen, die haben, glaube ich, oben gute Laune und gute
1: Laune.
7: Ich habe dieses Video, glaube ich, dreimal angeguckt, weil ich so lustig fand, wie ihr da gestern getanzt habt. Ne? Also das war spektakulär auf swr1.de. Christian Walser, Claudia Deeg, die Tanzmäuse von swr1.
9: Das sind wir wieder rein.
7: Oh, ist das schön, oder?
1: Oh, ganz toll.
3: Wir haben gesagt, ihr schafft es im Leben nicht, 50 kleine Traktoren hier auf den Rathausplatz zu bringen. Seid ihr alle da? Habt ihr alle Traktoren dabei?
2: Also insgesamt sind es mindestens 200.
3: Ja, locker.
2: Müssen wir, glaube ich, zur Schande feststellen.
3: Frankenthal, ihr habt die Stadtwette gewonnen. Wir geben uns geschlagen.
1: Ja, und deshalb verkaufen Hans und Frank morgen auf dem Wochenmarkt hier in Frankenthal nach ihrer Schicht Obst und Gemüse ab 10 Uhr.
0: Darf es auch ein Gramm mehr sein? Jetzt gibt's Platz 298. Albatros von Karat gewünscht unter anderem aus Langen von der Ute Glaser oder Ann-Kathrin Pfannebecker aus Gauersheim hat sich's gewünscht. Und abgestimmt hat auch die Sabine Gatz aus Bergisch Gladbach.
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0: Morgen. Es ist 5.32 Uhr.
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0: Und hier ist der frühe Überblick für euch mit Katharina Scheer.
2: Guten Morgen. Bei der UN-Vollversammlung in New York haben Regierungsvertreter über den Ukraine-Krieg beraten. Außenminister Wadephul hat Russland eine Eskalation der Aggression in Richtung Europa vorgeworfen und bezog sich auf hybride Angriffe wie kürzlich am Flughafen Leipzig. Die USA haben den russischen Präsidenten Putin zum G20-Gipfel im Dezember in Miami eingeladen. Das sagte Außenminister Rubio am Rande der UN. Vollversammlung in New York. Führende Wirtschaftsforschungsinstitute legen heute in Berlin ihr Herbstgutachten vor. Erwartet wird, dass sie mit einem höheren Wirtschaftswachstum in Deutschland rechnen, wegen höherer Ausgaben für Verteidigung und Rüstung. Die deutsche Fußballnationalmannschaft spielt am Abend ihr erstes Spiel in der Nations League unter dem neuen Bundestrainer Klopp. In Amsterdam sind die Niederlande heute der erste Kontrahent in der Gruppenphase des UEFA-Wettbewerbs. 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
0: Und hier ist der aktuellste Verkehrsservice. Stand jetzt. Ohne Meldungen hoffen wir, dass es so bleibt. Kommt gut an.
3: Und das Wetter. Mehr Wolken als Sonne heute. Teilweise wird es auch ein bisschen windig heute. Die Temperaturen dann maximal 15 Grad im Westerwald bis 22 Grad werden es in der Südpfalz. Und wir schauen auf den SWR1-Wettertrend. Die nächsten Tage hier und da Frühnebel, aber dann richtig viel Sonne. Und es wird jeden Tag wärmer. Morgen starten wir mit bis 24 Grad, Samstag bis 27, Sonntag in der Südpfalz dann bis 29 Grad.
0: The Return of the Summer.
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0: Guten Morgen ins gläserne Studio, schreibt die Katharina Altendorfer aus Rödersheim hier über swr1.de. Ich wünsche euch auch heute wieder einen schönen Hitparadentag, denn wir haben euch gestern besucht und es war super.
3: Und vorbeikommen, ja, das kann man ja jederzeit. Wir haben rund um die Uhr das gläserne Studio geöffnet und es haben auch direkt ausprobiert Christian, Stefan, Guido von der Nachtschicht bei der BASF auf dem Heimweg waren eben hier zu Besuch.
0: Sehr schön.
3: Wir
0: macht
3: freuen uns.
0: Genauso. Ja? Oder auf dem Weg zur Arbeit oder so. Einfach einen kleinen Abstecher machen über Frankenthal, Rathausplatz. Wir freuen uns. Platz 297 sind wir jetzt. Queen und Somebody to Love, gewünscht unter anderem von
3: Karin Stolz aus Wittlich, Thilo Boos aus Lampertheim und Christiane Porsch aus St. Katharinen.
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0: Schönen guten Morgen. Um 5.40 Uhr mit Queen und Somebody to Love steht Rheinland-Pfalz auf. SWR1 hier die Hitparade.
1: Ja, Andreas Weber in Walmenroth im Westerwald ist auch schon wach. Guten Morgen, Andreas.
2: Ja, guten Morgen, Claudia.
1: Christian.
0: Grüß dich.
1: Ist das hier so deine Musik, Queen, Somebody to Love?
2: Ja, absolut. Queen, ich war noch bei dem letzten Konzert gewesen in Köln.
1: Und war gut.
2: Es war super. Er war aber ein bisschen weit weg, klein zu sehen.
0: Aber du hast die Legenden erlebt.
1: Ach, toll. Du, was lustig ist, du hast uns gestern ein irres Foto geschickt. SWR1 Hitparade auf dem Ohr und mit Luft, Motor, Hecken, Scheren, Gitarre rocke ich die Sträucher. Also, so, das heißt aber, du hast ja so einen Kopfschutz eigentlich auf dem Ohr. Hast du da die Musik drauf von der Hitparade?
2: Ja, ja, da ist DAB-Radio drin.
1: Ach, echt jetzt, ja?
0: Irre.
1: Das ist ja cool. Wir haben uns aber auch ein bisschen Sorgen gemacht, weil du hattest ja die Hand, luftgitarrenmäßig, am Sägeblatt.
0: Autsch.
2: Ja, für den Rhythmus, ja, ja, jetzt sind wir natürlich ausgeschaltet.
0: Aber sind die Sträucher und sowas alles gerade geschnitten worden oder hast du da jetzt Zacken reingemacht nach dem Beat?
2: Ja, die sehen jetzt ein bisschen wilder aus.
0: Sehr gut.
1: Okay, du bist ja eigentlich Hausmeister im Rathaus, ja? Also das war aber nicht die Hecke vom Rathaus.
2: Nein, nein, nein.
1: Okay, Was steht heute an?
2: Ja, also gleich mache ich mich auf den Weg zum Rathaus, ins benachbarte Betzdorf. Mhm. Ich würde auch mal gerne mal einen Zwischenstopp in ein neuer Studio machen. Dafür müsst ihr mal hoch in den nördlichsten Westerwald kommen.
1: Okay, wir geben es weiter. Vielleicht für nächstes Jahr.
0: Das
1: Wer
0: ist
1: weiß.
0: Ja das Tolle bei der Hitparade. Ja. Jedes Jahr in einer anderen Region.
1: Ja.
2: Ja.
1: Aber gut, dann du bist ja so dabei. Du hast uns ja immer dabei. Das ist ja schon auch toll. Andreas.
0: Dann pushen wir dich jetzt in diesen Donnerstagmorgen
1: mit
0: Bon Jovi und Runaway. Das ist unser Platz 296, unter anderem gewünscht für Bernhard Margraf aus Ebertsheim, für Nils Weber aus Kaiserslautern und für Christian Klink aus Altenkirchen. Und dir, Andreas, in Walmenroth, im Westerwald, einen schönen Tag.
1: Mach's gut.
2: Ja, euch auch. Euch und euer ganzen Team. Danke,
0: Dankeschön,
2: mach weiter
0: ciao.
2: So.

0: Einen schönen guten Morgen. Hier ist SWR 1 Rheinland-Pfalz und das ist wichtig für euch auf der A60. Da hat es einen Unfall gerade gegeben. Bingen Richtung Mainz zwischen Ingelheim Ost und Heidesheim.
1: 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Ich suche meine Maus, ich finde sie nicht. Es kommt Udo Jürgens, 12:05. Es stimmt gar nicht, die Uhrzeit. Es ist 5:46.
0: Danke für diese Korrektur.
1: Platz 295.

0: guten Morgen und es kann kein Zufall sein, dass hier auf Platz 294 eben Dai Dai von Shakira lag. Ich meine, heute Abend, ja, erstes Fußballspiel der deutschen Nationalmannschaft unter Jürgen Klopp. Und Dai Dai war der Song zur Fußball-WM. Also passender geht's nicht, oder?
1: Ich glaube auch. Und Claudia freut sich auch so, weil heute Abend wird es tatsächlich so sein, dass die eine Hälfte von SWR1 vom Team einen Karaoke-Abend macht.

0: Die anderen wollen Fußball gucken. Jetzt ratet, wo Claudia dabei ist, bei welchem Team, gell? Team
1: Fußball.
0: Wir haben noch was Schönes für euch, nämlich einen Hit, den ihr vielleicht verpasst habt, weil er in der Nacht lief. Hier ist Platz 550 für euch. Kerstin Ott, und das ist ja die, die immer lacht.
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1: Mit Inga Kreusch, guten Morgen. Was macht ein Zimmer eigentlich zu einem Wohnzimmer? Für mich braucht es in jedem Fall ein Sofa und eine Lampe mit gemütlichem Licht. Aber allein diese Möbel verwandeln einen Raum nicht automatisch in ein Wohnzimmer. Ich muss auch das Gefühl haben, hier kann ich es mir gemütlich machen. Hier kann ich sein, wie ich bin. Hier ist Raum für Erholung, für ehrliche Gespräche, für echte Begegnungen. Im Wohnzimmer geht es darum, alleine oder miteinander eine gute Zeit zu haben. In diesem Sommer haben wir als Kirchengemeinde ausprobiert, was passiert, wenn wir eine Kirche zu einem Wohnzimmer umgestalten. In der Kirche haben wir die Stühle zur Seite geräumt und den Raum neu eingerichtet. Mit Sofas und Sesseln, Liegestühlen und Sitzecken. Denn in einer Stadt wie Mainz gibt es wenige Orte, wo man sich einfach aufhalten kann, ohne etwas zu konsumieren oder kaufen zu müssen. Und es gibt wenig Räume, wo völlig unterschiedliche Menschen einander begegnen. Aber weil neue Möbel alleine nicht reichen, hat das Planungsteam Initiativen und Vereine, Nachbarn und Engagierte eingeladen, Veranstaltungen in der umgestalteten Kirche durchzuführen. Und so haben in den letzten Wochen unzählige Veranstaltungen in der Kirche stattgefunden. Chorproben und Salsa-Tanzkurse, es wurde gemalt, Pokémon gespielt und Yoga gemacht. Und dann gab es gemeinsame Gesprächsabende über das, was uns Mut macht, wie wir mit dem Tod umgehen oder wo gesellschaftliches Engagement nötig ist. Manch einer hat gefragt, ob so etwas in einer Kirche sein muss und ob es dahin gehört, schließlich sind Kirchen doch Gotteshäuser. Für mich schließt sich beides nicht aus. In der Kirche Gottesdienst feiern und die Kirche mit Leben füllen. In der Bibel sagt Jesus, im Haus meines Vaters gibt es viele Wohnungen. Bei Gott findet jede und jeder Raum. Das heißt für mich auch, Kirchen sollen einladend sein. Menschen sollen sich willkommen fühlen. Sie sollen das finden, was sie brauchen, um gestärkt und inspiriert weiterzugehen. Und wir haben das erlebt. Kirchen können so etwas sein wie das Wohnzimmer für alle. Inga Kreusch, Mainz, Evangelische Kirche.
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3: Um 6 Uhr mit Katharina Scheer. Guten Morgen. Außenminister Wadephul bezeichnet Moskaus Verhalten in Europa als rücksichtslos. Der in der Eifel abgestürzte F-16-Kampfpilot ist aus dem Krankenhaus entlassen. Das Wetter, Wolken, Sonne und teils böiger Wind, 15 bis 22 Grad. Bundesaußenminister Wadephul wirft Russland vor, die Aggression in Richtung Europa zu eskalieren. Am Rande der UN-Vollversammlung in New York hatten Regierungsvertreter im UN-Sicherheitsrat über den Krieg in der Ukraine diskutiert. Giselle Uka berichtet.
4: Als Beispiel nannte Wadephul den Drohnenvorfall am Flughafen Halle Leipzig Anfang August. Russland habe dabei versucht, ukrainische Frachtflugzeuge mit einer mit Zündstoff präparierten Drohne in die Luft zu sprengen, erklärte der CDU-Politiker. Russland wies jeden Zusammenhang mit dem Drohnenvorfall von Leipzig im Sicherheitsrat einmal mehr zurück. Gleichzeitig lehnte der russische Außenminister Lavrov eine von der Ukraine angebotene Waffenruhe ab. Europa wolle so eine Pause nur, um die Ukraine in der Zwischenzeit mit Waffen vollzupumpen, sagte Lavrov in New York. Moskau dagegen suche eine umfassende Regelung für ein Ende des Konflikts.
3: Wegen einer Drohnensichtung am Hauptstadtflughafen BER ist der Flugbetrieb am Abend vorübergehend eingestellt worden. Für 45 Minuten gab es keine Starts und Landungen mehr. Gegen 21 Uhr sei die Sperrung wieder aufgehoben worden, teilten der BER und die Bundespolizei mit. Viele Flüge hätten sich verzögert, eine Drohne sei nicht gefunden worden. Beim Staatsbesuch von Chinas Präsident Xi in den USA haben sich beide Länder darauf geeinigt, ihre Zollvereinbarungen zu verlängern bis zum 10. Januar. Das teilte US-Finanzminister Bessent bei Fox News mit. Die Vereinbarung wäre im November ausgelaufen. Damit sollen keine neuen Zölle oder Handelsbeschränkungen erhoben werden. Das Neueste aus Rheinland-Pfalz. Der abgestürzte US-Pilot des F-16-Kampfjets in der Eifel ist aus dem Krankenhaus entlassen worden. Das teilte die Spangdahlem Airbase am Abend mit. Er hatte sich leicht verletzt. Er war in seinem Kampfjet am Dienstag mit 3 weiteren Flugzeugen auf dem Rückflug zur Airbase von einem Training. Dabei kam es zum Absturz. Ermittlungen zur Ursache laufen. Der Bau der neuen Pfaffendorfer Brücke in Koblenz wird teurer als geplant. Wie das städtische Tiefbauamt mitteilte, belaufen sich die Mehrkosten auf etwa 21 Millionen Euro. Unter anderem seien die Kampfmittelsondierung und die Vertiefung im Rhein aufwendiger gewesen als erwartet. Die Brücke soll bis Anfang 2029 fertig sein. 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
5: Geht schnell, keine Meldung.
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6: Guten Morgen, Andreas Machalitzer.
7: Hallo, guten Morgen.
6: Wie ist es? Macht die Sonne heute Pause?
7: Ja, zumindest scheint sie nicht mehr so ungestört wie gestern und die Tage davor. Es sind heute doch mal mehr Wolken unterwegs. Die sind mal mehr, mal weniger dicht, bringen allerdings keinen Regen. Der Wind wird teilweise böiger. Und im Laufe des Nachmittags, da reißen die Wolken dann wieder mehr auf. Im Nordosten kommt dann wieder häufiger die Sonne raus. Bei Höchsttemperaturen von 15 bis 22 Grad. Der SWR1 Wettertrend. Morgen und am Wochenende gibt es dann überall in Rheinland-Pfalz wieder viel Sonnenschein. Und es wird auch noch mal sommerlich warm.
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6: Schönen guten Morgen, hallo.
5: Guten Morgen an Tag 5 der Hitparade. Hurra, noch nicht Finale. Das schreibt Familie Hermes aus Schönecken über die ARD Sounds App. Heute haben wir die erste Nacht mehr als 4 Stunden geschlafen. Denn ab 12 Uhr heißt es für uns, Feierabend, ab ins Auto und dann Frankenthal. Wir kommen, Hotel ist gebucht und das gläserne Studio in direkter Nähe. Wir freuen uns.
6: Ach, wie toll. Wir freuen uns auch auf euch. Das große Finale morgen am Freitag. Ab 17 Uhr gehen wir in die Top 20 und dann feiern wir mit euch ja in diesem Jahr Open Air hier auf dem Rathausplatz in Frankenthal. Das heißt, ihr kommt einfach vorbei und nach Platz 1 spielt dann unsere Liveband Pop History für euch.
5: Und jetzt starten wir zusammen in den Donnerstag mit einem Brett aus dem Bett. Den Spruch lasse ich mir patentieren. Black Sabbath, Platz 293.
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0: Black Sabbath mit Warpigs auf SWR 1, die Hitparade 2026, unter anderem reingewählt von Manfred Schlosser aus Waldsee, von Josef Mehr aus Bundenthal und von Eva Pasch aus Kinderbeuren. Ganz, ganz dickes Dankeschön für dieses Brett.
1: Ja, und ich glaube,
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1: Da sind wahrscheinlich manche aus dem Bett gefallen, oder?
0: Baby, baby.
1: Also, ja. Aber ich meine, das ist ja auch genau das Lustige, oder? In dieser besonderen, außergewöhnlichen Woche, in der Hitparadenwoche, die Mischung. Und ihr feiert die Woche doch auch.
3: Hallo, hier ist der Udo aus Nordrhein-Westfalen, aus Ruppichteroth. Ich höre euch seit 25 Jahren und solange es Hitparade gibt, bin ich auch schon dabei, weil eure Hitparade einfach unschlagbar ist. Die Leute sind toll, die Stimmung ist immer toll. Ja, gibt gar nichts anderes.
4: Ich bin die Carmen Nuckenberger aus Frankenthal und höre jeden Tag bei mir im Laden von morgens bis abends SWR 1. Rheinland-Pfalz und freue mich wahnsinnig, dass ihr hier bei uns seid. Es ist ganz, ganz toll.
5: Ja, hallo, hier ist Andreas Konrad aus Dernbach. Das liegt bei Roggenhausen im schönen Donnersbergkreis. Und ich höre gerne die Hitparade, weil sie sehr vielfältig ist, weil da viele Lieblingsstars von mir vertreten sind, wie Michael Jackson, Elton John und vor allem natürlich Tina Turner.
6: Also ich bin der Uwe Schalk und die Stimmung hier für die Hitparade ist Stufe 10. Also höher geht's nicht mehr. Zu 100%.
0: Oh, wie schön. Guck mal, und für uns SWR1 Moderatorinnen und Moderatoren ist diese Woche, diese eine Woche im Jahr mit euch und euren Hits und so hautnah hier im gläsernen Studio auch mal mindestens Stufe 10, wenn nicht sogar 12, 13, 14, 15.
1: Absolut. Und jetzt kommt einer der größten Hits der 70er auf Platz 292. Dafür haben gestimmt Jasmin Schuler aus Groß-Karlbach, Oliver von der Heide aus Römerberg und Magdalena Kemmler aus Zornheim. Sweet Home Alabama von Lynyrd Skynyrd.
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0: Claudia, Claudia, wir fühlen uns beobachtet. Kann es sein, dass hier Kameras sind im gläsernen Studio?
1: Was? Kann es sein, dass irgendwer guckt, was hier alles passiert so? Der Livestream? Der SWR1 Rheinland-Pfalz-Hitparade?
0: Aber sowas von, ey. Und das schon so früh oben hier, 6.23 Uhr. Müssen wir euch kurz erzählen. Eben, ne, es läuft Musik. Also wir sind nicht am Moderieren, nicht auf Antenne oder so. Und da muss Claudia so niesen, also so richtig episch so. Wirft dich einmal quer hier durchs gläserne Studio hin und her. Durch diese Naturgewalt. Und das sieht die Melanie aus Trier und schreibt über die neue ARD Sounds App: Gesundheit, Claudia.
1: Ja, das fand ich total nett. Und was es zum Frühstück gibt oder auch nicht gibt, wird hier genau beobachtet. Guten Morgen, irgendwie sieht man euch nie Kaffee trinken. Ich brauche morgens erstmal immer einen Zündfunken, dass der Motor in Gang kommt. Lieben Gruß aus Leverkusen, Markus. So, und dann kommt aber Kollegin Tina ins Bild plötzlich. Guten Morgen, Tina.
2: Guten Morgen. Ich kam mit meiner Tasse ins Studio rein und hatte dir ja auch einen Kaffee mitgebracht.
1: Ja, weil, was sehr
2: mal
1: nett
2: im
1: war.
2: Ernst, also für mich ist das wirklich das Wichtigste, dass ich morgens in die Gänge komme.
0: Stimmt, das können wir bestätigen, sonst ist sie nicht gut drauf.
2: Oder? Da bin ich einfach nur hinten so in der Ecke ein Opfer.
1: So, da kommst du rein zur Tür und hast diese zwei Becher und das sieht der Markus natürlich auch. Ja? Und hat dann auch gesehen, geht doch.
0: Die Redaktion hat vorgesorgt, das ist doch schön. Und dahinter hier noch Lachsmilies, Daumen hoch, Zwinker und sowas, schön.
1: Ja, aber es ist schon so, ne? Also ich hatte eben auch noch ein anderes Bild gesehen, hat auch ein Hörer geschickt. Da hast du so beide Hände an den Wangen, Christian, als würdest du vor Entsetzen. Es ist schon so, ne? Es ist anders als sonst, man sieht alles.
0: Das Morgengrauen.
1: Ja.
2: Und Christian, du hättest auch mal noch ein bisschen Make-up auflegen können heute Morgen, ne?
0: Nein, das überlasse ich euch, zu strahlen wie die Sonne.
2: Auf jeden Fall finde ich es schön, dass wir hier beobachtet werden, weil wenn das nicht der Fall wäre, dann wäre es doch nicht die Hitparade,
1: absolut,
2: oder?
1: Absolut. Und so, ich meine, der Livestream ist ja für überall hier in Rheinland-Pfalz und deshalb winken wir euch jetzt allen auch mal zu und wünschen einen schönen guten Morgen, wo auch immer hier die Kameras sind, und ihr seid herzlich eingeladen, jederzeit natürlich auch hier vor Ort im gläsernen Studio vorbeizuschauen. Mal kurz in die Kamera zu winken hier in Frankenthal.
0: Und guckt euch an, wie wir Radio machen. Jetzt gibt's Platz 290 für euch. Wir ziehen in den Frieden von Udo Lindenberg. Richtig, richtig toll. Gewünscht unter anderem von Martin Lerbs aus Waldbreitbach, von Andrea Rinke-Bachmann aus Wallertheim und von Heiko Driesch aus Nievern, die Perle an der Lahn.

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10: Guten Morgen, 6.30 Uhr.
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10: Hier sind die Nachrichten bei euch mit Katharina Scheer.
12: Guten Morgen. Bei der UN-Vollversammlung in New York hat der ukrainische Präsident Zelensky die Weltgemeinschaft aufgerufen, Russland einzudämmen. Moskau bedrohe auch die Republik Moldau, Polen und die baltischen Staaten. Ute Scheins berichtet aus New York.
13: Der ukrainische Präsident Zelensky klang deutlich nüchterner und weniger leidenschaftlich als in früheren Jahren. Fast 5 Jahre Krieg haben ihre Spuren hinterlassen. Zelensky betonte, dass die Ukraine diesen Krieg nicht wolle, sich aber verteidigen müsse, weil Russland ukrainische Städte bombardiere. Putin sage weiterhin Nein zur Diplomatie, der Krieg sei sinnlos. Auch der deutsche Außenminister Wadefuhl hat in seiner Rede vor dem UN-Sicherheitsrat vor hybriden Attacken Russlands gewarnt. Er bezog sich auf einen Drohnenvorfall am Leipziger Flughafen, für den die Bundesregierung Moskau verantwortlich macht.
12: Die Nachrichtendienste des Bundes sollen nach den Worten von Innenminister Dobrindt zu echten Geheimdiensten werden. Das ist das Ziel der geplanten Reform des Nachrichtendienstrechts. Im Bundestag ist heute die erste Lesung dazu. Bianca Schwarz aus dem ARD-Hauptstadtstudio.
14: Bisher hat Deutschland 3 Nachrichtendienste. Den Verfassungsschutz, den militärischen Abschirmdienst und den Bundesnachrichtendienst. Das ist der Auslandsnachrichtendienst. Mit der Reform des Nachrichtendienstrechts sollen sie bald auch aktive Befugnisse bekommen. Allerdings nur im Fall einer besonderen Bedrohung. Das kann zum Beispiel eine konkrete Terrorgefahr sein oder Geheimdienstaktivitäten von anderen Ländern innerhalb von Deutschland. Die Bundesregierung argumentiert, dass sie mit diesem Paradigmenwechsel das Land besser schützen will. Kritiker sehen darin einen Tabubruch und befürchten zu wenig Kontrolle über die Dienste.
12: Der Bundestag befasst sich auch wieder mit einer Gesetzesänderung, um zu mehr Organspenden in Deutschland zu kommen. Eine Abgeordnetengruppe bringt einen Entwurf zur Einführung einer Widerspruchsregelung ein. Das hieße, dass Erwachsene automatisch als Organspender nach dem Tod gelten, außer man widerspricht aktiv. Das Neueste aus Rheinland-Pfalz. Die Schiersteiner Brücke bei Mainz ist für den Verkehr Richtung Wiesbaden seit 5 Uhr wieder freigegeben. Das teilte die Autobahnpolizei mit. Die Behörden hatten die Strecke gestern überraschend gesperrt, weil an einer Behelfsbrücke schwere Schäden festgestellt worden waren. Das Bauwerk musste deshalb verstärkt werden. Die Sperrung hatte bis in den Abend ein Verkehrschaos verursacht. Nach vielen Wochen Trockenheit sind die Aussichten für Pilzsammler in Rheinland-Pfalz zum Herbstanfang schlecht. Wie der Pilzsachverständige Rödder aus Gradenbach in der Vulkaneifel sagt, fällt die Pilzsaison zwar nicht aus, aber die Körbe der Sammler dürften deutlich schlechter gefüllt sein als in den vergangenen Jahren. Im Moment sei es immer noch zu trocken. Jürgen Klopp gibt heute sein Debüt als neuer Bundestrainer der Fußballnationalelf der Männer. Anstoß in der UEFA Nations League ist um 20.45 Uhr in Amsterdam gegen die Niederlande. 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
10: Und hier ist der aktuellste Verkehrsservice auf SWR 1 Rheinland-Pfalz mit einer Meldung für die A671 Mainz Richtung Wiesbaden. Da haben wir zwischen dem Mainz-Spitzdreieck und Hochheim Süd schon einen Kilometer Stau. Kommt gut an euer Ziel.
15: Und das Wetter, mehr Wolken als die letzten Tage, aber die Sonne ist auch heute immer wieder da. Die Temperaturen so, ja, maximal 15 Grad im Westerwald bis 22 Grad in der Südpfalz. Und der SWR 1 Wettertrend in den nächsten Tagen hier und da Frühnebel, aber danach dann immer viel Sonne. Morgen bis 24 Grad, Samstag bis 27 und Sonntag dann in der Südpfalz bis 29 Grad.
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15: Schönen guten Morgen.
10: Rheinland-Pfalz steht auf, macht sich auf den Weg zur Arbeit und hey, wer in der Nähe ist, der macht einen kleinen Stopp bei uns im gläsernen Studio. So wie der Uli Denelt. Schönen guten Morgen, Uli.
18: Guten Morgen.
10: Grüß dich.
15: Ja. Du hast uns ja auch schon in Bad Kreuznach im gläsernen Studio besucht. Und jetzt im Frühjahr bist du nach Frankenthal gezogen. Wir machen ja immer ein großes Geheimnis draus, wo wir das gläserne Studio aufbauen. Hast du gewusst, dass wir herkommen? Bist du deshalb nach Frankenthal gezogen?
18: Nee, deswegen nicht.
15: Okay, sondern aus beruflichen Gründen. Genau.
10: Aber crazy Zufall, ne?
15: Ja, verrückt.
18: Ja, definitiv.
15: Und du bist auch nicht das erste Mal hier. Du schaust immer mal vorbei.
18: Ja, das erste Mal war in Bad Kreuznach vor 2 Jahren.
15: Ja, also ich meine hier jetzt in Frankenthal.
18: Ach so, ja, quasi eigentlich jeden Tag mal, dass ich jeden mal gesehen habe.
15: Oh ja, gut. Und du hast auch abgestimmt für die Hitparade. Hast du schon einen deiner Songs gehört?
18: Nö, sind noch nicht dabei gewesen.
15: Okay.
10: Abstimmprofi hier.
15: Aha, aha. Was hast du denn so?
18: Queen ist dabei, City, Karat.
15: Ach so, verstehe. Die dann vielleicht eher weiter oben landen.
18: Ja, hoffe ich doch.
15: Also, hoffst du? Ich würde mir ja mal eine andere Nummer 1 wünschen, du nicht.
18: Ja, kann man auch mal gucken, ja.
15: Ja?
18: Wäre nicht verkehrt, ne? So wie bei der Bundesliga mal ein anderer Erster.
15: Nee, da finde ich das wiederum in Ordnung, wenn da immer...
10: Bist du bei Claudia hier. Schwieriges Thema, schwierig.
15: Okay. So, und du musst jetzt deinen Zug kriegen, gell?
18: Ja, passt ja, gleich.
15: Passt, super.
10: Dann bleibt noch ein bisschen bei uns, der Uli Denelt aus Frankenthal. Sehr schön. Platz 289 gibt es jetzt. Bruce Springsteen, My Hometown, gewünscht unter anderem von Helena van de Graaf aus Kibo, dann der Holger Schmitz aus Andernach oder auch Regina Brandt aus Mutterstadt. Guten Morgen.
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0: Dankeschön an Kerstin Zahn aus Zweibrücken, Adrian Mirko Kram aus Höhn im Westerwald und Judith Reuter aus Oberheid in Oberfranken. Sie haben es reingewählt in die SWR1 Hitparade, Platz 288 pur, wenn sie diesen Tango hört.
1: Aufstehen mit der SWR1 Hitparade. Sven Hoch in Limburger Hof ist wach. Schönen guten Morgen, Sven.
2: Guten Morgen.
0: Moin.
1: Du hast ja die letzten Tage krank auf dem Sofa gelegen. Bist du wieder fit?
2: Topfit, genau. Dank der SWR1 Hitparade.
0: Geheilt durch die SWR1 Hitparade. Die läuft seit Sonntag. Das waren jetzt auch nicht gerade homöopathische Dosen oder so. Sondern hier Power.
2: Die volle Dröhnung, genau.
1: Okay, du bist Physiotherapeut und schon in der Praxis, aber es ist noch niemand da jetzt um die Uhrzeit, oder?
2: Nein, der erste Patient kommt um 7:30 Uhr.
1: Gut, okay. Und ich meine, wir haben jetzt Tag 5 der SWR1 Hitparade, da sind vielleicht manche schon ein bisschen K.O. Christian hat so ein bisschen Verspannung im Nacken, Schulter, das Aufstehen fällt vielleicht schwer. Hast du einen Tipp?
2: Ja, einen Tipp hätte ich für euch, und zwar würde ich nicht nur die Musik aufdrehen, sondern letzten Endes auch den Körper so ein bisschen hochfahren. Einmal ordentlich strecken, ja, die Schultern so nach hinten kreisen, und wenn der Lieblingssong kommt, aber eigentlich ist ja jeder Song super bei der Hitparade, dann in die Bewegung kommen. Das bringt den Kreislauf in Schwung und dann macht die Musik doch den Rest.
1: Okay. Bei mir knackt es jetzt aber so. Ich meine, im Studio-TV sieht man, wie wir Schulterkreisen machen.
0: Vorwärts und rückwärts.
1: Genau. Haben wir letztens auch schon mal gelernt. Ja, genau. Und was? Arme strecken. Ja gut, das machen wir
2: Arme
1: auch.
2: Strecken, genau. Arme strecken. So ein bisschen den Kreislauf in Schwung bringen.
1: Okay, gut. Also da hast du uns sehr geholfen, Sven. Und du bleibst hoffentlich fit und grüß all deine Patientinnen und Patienten. Und da kann aber bei dir in der Praxis jetzt nicht die Hitparade laufen, oder doch?
2: Warum nicht? Natürlich läuft die.
0: Warum nicht, Claudia, bitte?
1: Ja, natürlich, da geht es natürlich noch viel besser. Okay, dann dreh entsprechend laut und dann kommen deine Patientinnen und Patienten auch wieder richtig in Schwung. Herzlichen Dank.
2: Das machen
1: wir. Dir einen schönen Tag.
2: Danke, gleichfalls. Ciao.
0: Bis in Limburger Hof. Und die SWR1 Rheinland-Pfalz-Hitparade, die Show muss weitergehen. Wir sind für euch die Toten Hosen, Platz 287.

0: 8 Minuten vor 7. Schönen guten Morgen mit der SWR1 Rheinland-Pfalz Hitparade.
1: Und hier kommt euer Platz 286. Biko von Peter Gabriel. Schönen guten Morgen.

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1: Mit Inga Kreusch, guten Morgen. Was macht ein Zimmer eigentlich zu einem Wohnzimmer? Für mich braucht es in jedem Fall ein Sofa und eine Lampe mit gemütlichem Licht. Aber allein diese Möbel verwandeln einen Raum nicht automatisch in ein Wohnzimmer. Ich muss auch das Gefühl haben, hier kann ich es mir gemütlich machen. Hier kann ich sein, wie ich bin. Hier ist Raum für Erholung, für ehrliche Gespräche, für echte Begegnungen. Im Wohnzimmer geht es darum, alleine oder miteinander eine gute Zeit zu haben. In diesem Sommer haben wir als Kirchengemeinde ausprobiert, was passiert, wenn wir eine Kirche zu einem Wohnzimmer umgestalten. In der Kirche haben wir die Stühle zur Seite geräumt und den Raum neu eingerichtet. Mit Sofas und Sesseln, Liegestühlen und Sitzecken. Denn in einer Stadt wie Mainz gibt es wenige Orte, wo man sich einfach aufhalten kann, ohne etwas zu konsumieren oder kaufen zu müssen. Und es gibt wenig Räume, wo völlig unterschiedliche Menschen einander begegnen. Aber weil neue Möbel alleine nicht reichen, hat das Planungsteam Initiativen und Vereine, Nachbarn und Engagierte eingeladen, Veranstaltungen in der umgestalteten Kirche durchzuführen. Und so haben in den letzten Wochen unzählige Veranstaltungen in der Kirche stattgefunden. Chorproben und Salsa-Tanzkurse, es wurde gemalt, Pokémon gespielt und Yoga gemacht. Und dann gab es gemeinsame Gesprächsabende über das, was uns Mut macht, wie wir mit dem Tod umgehen oder wo gesellschaftliches Engagement nötig ist. Manch einer hat gefragt, ob so etwas in einer Kirche sein muss und ob es dahin gehört, schließlich sind Kirchen doch Gotteshäuser. Für mich schließt sich beides nicht aus. In der Kirche Gottesdienst feiern und die Kirche mit Leben füllen. In der Bibel sagt Jesus, im Haus meines Vaters gibt es viele Wohnungen. Bei Gott findet jede und jeder Raum. Das heißt für mich auch, Kirchen sollen einladend sein. Menschen sollen sich willkommen fühlen. Sie sollen das finden, was sie brauchen, um gestärkt und inspiriert weiterzugehen. Und wir haben das erlebt. Kirchen können so etwas sein wie das Wohnzimmer für alle. Inga Kreusch, Mainz, Evangelische Kirche.
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3: Um 7 Uhr mit Katharina Scheer. Guten Morgen. Der Hitzesommer kostet die Wirtschaft Milliarden. Die Schiersteiner Brücke bei Mainz ist wieder frei. Das Wetter, Wolken, Sonne und teils böiger Wind, 15 bis 22 Grad. Der Hitzesommer hat die Wirtschaftsleistung in Europa deutlich reduziert, um 113 Milliarden Euro. Das zeigt eine Schätzung des Kreditversicherers Allianz. Bei großer Hitze seien Menschen weniger produktiv. Aus der SWR-Wirtschaftsredaktion Jenny Bayen.
4: Allein in Deutschland ging die Wirtschaftsleistung dadurch laut Analyse um 25 Milliarden Euro zurück. Platz 2 im europäischen Vergleich. Nur in Italien sank die Leistung noch mehr. Frankreich lag mit 20 Milliarden Euro Verlust auf Platz 3. Ein weiteres Problem sind laut Autoren die tatsächlichen Schäden durch Unwetter, Überschwemmungen und andere Naturereignisse. Für Deutschland lag die Schadenssumme in den vergangenen 5 Jahren demnach bei 50 Milliarden Euro. Und damit doppelt so hoch wie in den knapp 20 Jahren davor.
3: Bei der UN-Vollversammlung in New York haben Regierungsvertreter über den Ukraine-Krieg beraten. Bundesaußenminister Wadefuhl hat Russland eine Eskalation der Aggression in Richtung Europa vorgeworfen. Wadefuhl bezieht sich auf hybride Angriffe wie jüngst am Flughafen Leipzig. Russland bestreitet nach wie vor, mit dem Vorfall etwas zu tun zu haben. Und jetzt die wichtigsten Nachrichten aus Rheinland-Pfalz. Bundestagspräsidentin Klöckner kann sich das reformierte rheinland-pfälzische Abgeordnetengesetz als Vorbild für den Bundestag vorstellen. Das Gesetz sieht vor, dass extremistische Mitarbeiter von Landtagsabgeordneten kein öffentliches Geld mehr bekommen. Klöckner fordert das auch für die Bundestagsfraktionen. Aus der SWR-Redaktion Landespolitik Friedrich Merks.
5: Klöckner sagte, von wem eine Gefahr für das Parlament ausgehe, habe dort nichts nichts verloren. Um extremistische Mitarbeiter von Bundestagsabgeordneten künftig von staatlicher Finanzierung auszuschließen, könne die neue Regelung aus Rheinland-Pfalz gute Hinweise geben. Auch im Bundestag ist es schon möglich, Mitarbeitern den Zugang zu Parlamentsgebäuden zu verwehren, wenn Sicherheitsbehörden sie als extremistisch eingestuft haben. Geld kann man ihnen bisher noch nicht streichen. Die AfD in Rheinland-Pfalz hatte sich gegen diese neue Regelung im Landtag vor dem Verfassungsgerichtshof gewehrt, war mit der Klage aber jüngst gescheitert.
3: Mehr zu dem Thema heute Abend um 21 Uhr in Zur Sache Rheinland-Pfalz im SWR Fernsehen. Die Schiersteiner Brücke bei Mainz ist für den Verkehr Richtung Wiesbaden seit 5 Uhr wieder frei. Das teilte die Autobahnpolizei mit. Die Behörden hatten die Strecke gestern überraschend gesperrt, weil an einer Behelfsbrücke weitere Schäden festgestellt worden waren. 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
6: Guten Morgen, Autofahrer. Was ist denn los auf den Straßen? Die A60 beginnt Richtung Mainz zwischen Ingelheim West und Ingelheim Ost. Sind momentan schon 2 Kilometer Stau. Viertelstunde braucht ihr länger. A60 Mainz nach Rüsselsheim zwischen Ginsheim-Gustavsburg und Bischofsheim. 1 Kilometer Stau. Und noch die A671 Mainz Richtung Wiesbaden zwischen Mainz-Spitzdreieck und Hochheim Süd. 1 Kilometer. Kommt gut an.
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7: mit Andreas Machalitze. Andreas, ist es noch Sommer oder schon Herbst?
8: Ja, irgendwas dazwischen. Gibt so ein bisschen was von beidem. Heute auch teilweise Sonnenschein. Zwischendurch mal auch ziemlich dichte Wolken. Regen fällt allerdings kaum. Und der teilweise böige Nordwestwind, der fühlt sich dann doch ein bisschen herbstlich an, gerade Richtung Westerwald. Da kommen wir mit den Temperaturen über 15 Grad kaum hinaus. In der Vorderpfalz und auch im Saarland geht es bis 22 Grad rauf. Der SWR1-Wettertrend in den nächsten Tagen. Morgen und am Wochenende gibt es wieder sehr viel Sonnenschein in Rheinland-Pfalz. Und dann gehen die Temperaturen noch weiter nach oben, am Sonntag bis auf 29 Grad in der Südpfalz, und das ist dann wieder mehr Sommer.
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6: Und wir grüßen ganz Rheinland-Pfalz. Guten Morgen.
7: Ja, guten Morgen, ihr zwei. So startet man direkt gut in den Tag mit der Hitparade, schreiben gerade Sarah und Erik Weiser. Und weiter, hier wird sich gleich fertig gemacht für Schule und Arbeit. Mhm. Und heute Nachmittag sind wir sicher wieder auf dem Rathausplatz und sind gespannt auf die neue Stadtwette.
6: Ja.
7: Ob ihr schon wieder den Kürzeren zieht. Ja, bisher waren wir wenig erfolgreich.
6: Dafür sind wir hier, gell? Ja. Der Jens Forsch aus Hessheim, der schickt einen guten Morgen. Ihr seid einfach klasse, die Motivation, auch wenn wir morgens die Müllabfuhr in Frankenthal losschicken. Danke, liebe Grüße, euer Eigen- und Wirtschaftsbetrieb. Ja, die Kolleginnen und Kollegen hier gerade vom gläsernen Studio unterwegs. Wir sagen ja, Dankeschön.
7: Ja, wir sagen danke, weil die machen den Rathausplatz hier wieder richtig schick und schön. Also ihr könnt jederzeit vorbeikommen, super gern auch morgen ab 17 Uhr feiern wir ja Open Air mit euch die Top 20. Und nach Platz 1 spielt noch unsere Hits und Stories Band Pop History live hier in Frankenthal.
6: Und jetzt gibt's hier für euch Platz 285. Richtig tolle Nummer. Gewünscht unter anderem vom Tom Scholl aus Castellaun, von Ute Gebhardt aus Schwabenheim und Markus Becht aus Grünstadt. Danke für Procol Harum, A Wider Shade of Pale.
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0: jetzt gefreut über Platz 284. Runrig, The Greatest Flame. Zum Beispiel Bianca Marenbach in Weiherbusch, Andreas Lindenberger in Kaiserslautern oder Gabriele Linz in Blieskastel. Die haben nämlich alle für diesen Song gestimmt und dafür gesorgt, dass er auf Platz 284 gelandet ist.
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2: Und es freut sich über die neue ARD Sounds App, die Alexandra Kiefer aus Mettlach. Schönen guten Morgen dahin. Der hört uns nämlich über Livestream und findet es super, dass nach einiger Zeit jetzt das Erscheinungsjahr der Songs angezeigt wird, ne, der Lieder. Und sie sind nämlich begeisterte Hitster-Spieler. Und ganz, ganz oft, wenn ein Lied gespielt wird, dann fragen sie sich nämlich automatisch, wann das erschienen ist. Und dadurch, schreibt sie, wird die Hitparade noch besser und die ist doch schon spitze, schreibt die Alexandra. Ja, Hitster ist dieses Spiel, wo man Songs sortieren muss nach Veröffentlichungsjahr.
0: Ja, da kennt der Christian Balser sich auch besonders
2: gut. Das haben wir mal gespielt auf der SWR 1 Weihnachtsfeier. Das war großartig. So. Und so seid ihr tatsächlich auch, wenn wir die Jahreszahlen einblenden, das Veröffentlichungsjahr perfekt vorbereitet für den nächsten Spieleabend. Feine Geschichte.
0: 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Also wer hat Lust auf ein HitCat-Shirt? Dann jetzt gerne ein Katzen-Emoji schicken. Welches ist uns relativ egal. Also das Traurige vielleicht nicht so gerne, sondern lieber das mit den Herzchenaugen oder den Lachtränen.
2: Die nehmen wir sehr, sehr gerne. Genau, jetzt einfach schicken. Und bei uns gibt es Platz 283 für euch. Aber mit Honey Honey fürs Frühstück, Thorsten Schmidt aus Neustadt, die Nina Zehmke aus Idar-Oberstein hat sich's gewünscht und unter anderem auch der Lukas Traut aus Speicher. Dankeschön fürs Abstimmen.

0: Nina Hagen, du hast den Farbfilm vergessen.
1: Ja, haben sich gewünscht. Denise Hirsch in Bruchmühlbach-Miesau, Stefan Knierim, der hört uns sogar in Halle. Und Ute Krehr, Waldlaubersheim. Großartiges Lied von Nina Hagen, Platz 282.
0: Und jetzt sagen wir schönen guten Morgen nach Reitzabern an die Sandra Broshardt. Guten Morgen.
2: Morgen.
1: Sandra, seit wann hast du die ARD Sounds App?
2: Seit 2 Tagen.
1: Ah.
0: Alles richtig gemacht.
1: Und bist du zufrieden?
2: Bis jetzt, ja.
1: Du könntest vielleicht auch doppelt zufrieden sein, weil du hast nämlich die Nachrichtenfunktion auch easy hingekriegt. Du hast ein Katzen-Emoji geschickt, dann noch ein Herz dazu und sogar noch ein Foto. War das leicht, das so hinzukriegen?
2: Ja.
0: Vollprofi, zack, zack, zack.
1: Ja, ja.
0: Foto, Emoji.
1: Ja, also ihr habt auch zu Hause eine echte Katze.
2: Richtig.
1: Mhm. Und ist die auch so ein bisschen im Hitparadenfieber wie unsere Hitcat?
2: Bestimmt.
1: Okay, also Sandra, Glückwunsch, danke fürs Mitmachen. Du hast ein Hitcat-T-Shirt gewonnen.
2: Supi,
1: ja,
2: freu ich mich.
1: Das schicken wir sehr gerne nach Reinzabern und wünschen dir noch einen wunderschönen Donnerstag.
2: Dankeschön.
1: Mit der SW1-Hitparade. Vielen Dank fürs Mitmachen. Tschüss.
2: Danke.
1: Tschüss.
0: Platz 281 jetzt für euch. Gewünscht unter anderem von der Liane Walter aus Sparbrücken das Tor zu Sohnwald und Naheland. Der Jörg Kuhnel aus Großseifen hat mitgemacht im Westerwald. Und Karin Zingerling aus Tom Trier-Saarburg. Karat, über 7 Brücken musst du gehen.

Hier ist SWR1, Vorsicht, ein Falschfahrer auf der A3. Frankfurt-Köln zwischen Kelsterbach und Mönchhof 3 kommt euch ein Falschfahrer entgegen, fahrt äußerst rechts, nicht überholen. Vorsicht, Falschfahrer auf der A3, Frankfurt-Köln zwischen Kelsterbach und Mönchhof 3, fahrt äußerst rechts, überholt nicht, wir sagen Bescheid, wenn die Gefahr vorüber ist.

0: Guten Morgen um 7:58. Wir sind rund um die Uhr wach, aber wir können es ja auch verstehen, wenn ihr mal die Augen zumacht.
1: Ja. 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
0: Der vielleicht verpennte Hitparaden-Hit.
1: Wir haben jetzt einen richtigen Wachmacher. Der lief heute Nacht, aber ist auch perfekt für diesen Donnerstagmorgen. Und deswegen bekommt ihr ihn nochmal. Hier ist Platz 331. Too Unlimited mit No Limit in der SWR 1 Rheinland-Pfalz Hitparade.

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1: Guten Morgen. Um 7.30 Uhr.
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1: Aus unserer Nachrichtenredaktion Katharina Scheer.
3: Guten Morgen. Der Hitzesommer hat die Wirtschaftsleistung in Europa deutlich reduziert. Um 113 Milliarden Euro. Das zeigt eine Schätzung des Kreditversicherers Allianz. Denn bei extremer Hitze sind die Menschen weniger produktiv und machen längere Pausen. Auch die Fehlzeiten nehmen zu. Aus der SWR-Wirtschaftsredaktion Jenny Bayen.
4: Allein in Deutschland ging die Wirtschaftsleistung dadurch laut Analyse um 25 Milliarden Euro zurück. Platz 2 im europäischen Vergleich. Nur in Italien sank die Leistung noch mehr. Frankreich lag mit 20 Milliarden Euro Verlust auf Platz 3. Ein weiteres Problem sind laut Autoren die tatsächlichen Schäden durch Unwetter, Überschwemmungen und andere Naturereignisse. Für Deutschland lag die Schadenssumme in den vergangenen 5 Jahren demnach bei 50 Milliarden Euro. Und damit doppelt so hoch wie in den knapp 20 Jahren davor. Für das kommende Jahr erwarten die Experten keine Besserung bei den Hitzeschäden. Grund ist das aktuell stattfindende Naturphänomen El Niño, das das Wetter auch in weit entfernten Regionen beeinflussen kann.
3: Der Bundestag befasst sich heute wieder mit einer Gesetzesänderung, um zu mehr Organspenden in Deutschland zu kommen. Eine Abgeordnetengruppe bringt einen Entwurf zur Einführung einer Widerspruchsregelung ein. Das hieße, dass Erwachsene automatisch als Organspender nach dem Tod gelten, außer man widerspricht aktiv. Das Neueste aus Rheinland-Pfalz. Bundestagspräsidentin Klöckner kann sich das reformierte rheinland-pfälzische Abgeordnetengesetz als Vorbild für den Bundestag vorstellen. Das Gesetz sieht vor, dass extremistische Mitarbeiter von Landtagsabgeordneten kein öffentliches Geld mehr bekommen. Klöckner hat dasselbe für die Bundestagsfraktionen angeregt. Mehr zu dem Thema heute Abend um 21 Uhr in Zur Sache Rheinland-Pfalz im SWR Fernsehen. Die Schiersteiner Brücke bei Mainz ist seit 5 Uhr wieder komplett freigegeben. Das teilte die Autobahnpolizei mit. Die Behörden hatten die Fahrtrichtung Mainz Richtung Frankfurt gestern überraschend gesperrt, weil an einer Behelfsbrücke schwere Schäden festgestellt worden waren. Das Bauwerk musste deshalb verstärkt werden. Die Sperrung hatte bis in den Abend ein Verkehrschaos verursacht. Jürgen Klopp gibt heute sein Debüt als Bundestrainer der Fußballnationalmannschaft. In der Nations League geht es am Abend zum Auftakt in Amsterdam gegen die Niederlande. Aus der Sportredaktion Michael Augustin.
5: Wie sieht seine Startelf aus? Wie die Taktik? Kein Wort darüber von Klopp, der damit beschäftigt ist, seine Spieler stark zu reden. Er wolle sie wieder zum Fliegen bringen und erreichen, dass sie auch in der Nationalmannschaft über sich hinauswachsen. Eine positive Stimmung erzeugen, darum geht es ihm. Klar ist, dass Ter Stegen als neue Nummer 1 im Tor stehen und Kapitän Kimmich wieder im Mittelfeld spielen wird. Das erste Länderspiel nach dem WM-Debakel für Jürgen Klopp ist es nach 2 Jahren und 4 Monaten das Comeback als Trainer.
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1: Und hier ist der aktuellste Verkehrsservice von SWR 1 Rheinland-Pfalz. Vorsicht nochmal, der Falschfahrer auf der A3 Frankfurt-Köln zwischen Kelsterbach und Mönchhof-Dreieck. Fahrt äußerst rechts, überholt nicht. Wir sagen Bescheid, wenn die Gefahr vorüber ist zwischen Kelsterbach und Mönchhof-Dreieck. A48 Dernbach Richtung Koblenz zwischen Dreieck Dernbach und Hörgrenzhausen. 2 Kilometer Stau. A5 Karlsruhe Richtung Frankfurt zwischen Kronau und Waldorf-Wiesloch. Baustelle 3 Kilometer Stau. A60 Mainz Richtung Rüsselsheim zwischen Ginsheim-Gustavsburg und Bischofsheim. 2 Kilometer Stau. A643 Mainz Richtung Wiesbaden zwischen Dreieck Mainz und Schiersteiner Kreuz 5 Kilometer Stocks. A65 Landau Richtung Ludwigshafen zwischen Neustadt-Weinstraße Süd und Nord 3 Kilometer Stau, Viertelstunde braucht ihr länger. Und die A671 Mainz Richtung Wiesbaden zwischen dem Mainspitzdeig und Hochheim Süd 1 Kilometer Stau.
6: Und das Wetter, ja, hier schleppen sich Schülerinnen und Schüler in dicken Jacken zur Schule.
7: Es ist nämlich noch relativ frisch heute Morgen, aber das ändert sich im Laufe des Tages.
1: Und das ist ja jetzt genau das Wetter, wo die Kinder dann in der Schule ihre Jacke liegen lassen. Ah. Oder die Pullover, ne? Weil nachher wird's warm.
7: Ja, das stimmt. Denn nachher kommt dann auch wieder die Sonne raus, auch wenn es heute ein bisschen bewölkter ist als die letzten Tage. Aber die Temperaturen bis 22 Grad werden es in der Südpfalz, maximal 15 Grad im Westerwald. Und der SWR1-Wettertrend: in den nächsten Tagen hier und da Frühnebel, aber danach viel Sonne und nochmal deutlich wärmer dann am Nachmittag. Morgen bis 24 Grad, Samstag 27, Sonntag in der Südpfalz bis 29 Grad.
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1: Guten Morgen, Rheinland-Pfalz.
7: Und Antje hat eine wichtige Frage, hat sie uns hier ins Studio geschickt. Guten Morgen, was ich schon immer mal wissen wollte. Wisst ihr Moderatoren eigentlich die Platzierungen bis zu Platz 1 schon? Oder ist es für euch morgen auch eine Überraschung?
1: Das ist es tatsächlich. Also das ist für uns ja auch die Überraschung. So ein bisschen wie Weihnachten, Geschenke auspacken. Wir gucken da gar nicht. Wir schauen immer nur so von Stunde zu Stunde mal ein bisschen rein. Morgen ist das ein bisschen anders, weil da müssen wir uns ja auch so ein bisschen vorbereiten aufs Finale.
7: Also da gucken wir dann, da linsen wir dann schon ein bisschen, ne, bevor dann Platz 1 läuft. Und wenn Platz 1 dann mal ein anderer ist als sonst, dann muss man sich ja dann drauf vorbereiten. Ne?
1: Dann geht Claudias Traum in Erfüllung, mal nicht Bohemian Rhapsody oder sowas. Aber hey, so weit sind wir noch gar nicht. Jetzt gibt's erstmal Platz 280. Und das ist Genesis mit Follow You, Follow Me für die Katrin Kettenbach aus Bingen zum Beispiel, für den Christian Weiler aus Ochtendung und Ute Ruf aus Bernkastel-Kues. Danke fürs Abstimmen.
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0: 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Guten Morgen um 7.43 Uhr.
1: Das ist eine gute Nachricht für die Autofahrer. Kein Falschfahrer mehr auf der A3 Frankfurt-Köln. Zwischen Kelsterbach und Mönchhof-Dreieck. Polizei hat die Strecke abgefahren.
0: Ja, und ich meine, das war eben Platz 279. Das bedeutet ja, wir sind so ganz langsam auf der Zielgeraden. Wir gucken mal, was ihr in der Nacht vielleicht verpasst habt. Und dafür ist jetzt hier heute Morgen im gläsernen Studio Dave Jörg aus der SWR1 Musikredaktion. Guten Morgen, Dave.
2: Hey, guten Morgen.
1: Morgen.
0: Du hast gesagt, die letzte Nacht war voll mit großen Emotionen.
2: Aber hallo, zum Beispiel die unvergessene Whitney Houston mit der heimlichen Sommerolympiaden-Hymne von 88, One Moment in Time.

0: großes Kinoschiff.
1: Wow, und vor allem war die Nacht voll mit ganz viel Liebe. The Power of Love von Jennifer Rush, Herzbeben von der Helene Fischer und kurz nach fünf die Doro mit Für immer.
2: Aber es gab ja auch Gegenprogramm.
1: Ja, klar, unter anderem einer meiner Lieblingssongs von den Ärzten, Junge.
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1: Löcher in der Hose und ständig dieser Lärm. Keine Spur bei dir übrigens, Christian. Du siehst immer aus wie aus dem Ei gepellt. Keine Löcher in der Hose.
4: Okay, ja.
1: Aber ich erzähle gern die Geschichte dazu, dass es Junge von den Ärzten auch auf Chinesisch gibt.
4: Nee.
2: Wirklich?
4: Von den Ärzten.
1: Ja, ja, ja. Komm, ich spiel's mal kurz an. Hier. Also so klingt das mit den Löchern in der Hose auf Mandarin. Stell dir das mal als Challenge bei der Karaoke vor, das nachzusingen.
4: Also wenn wir es jemandem zutrauen, dann dir, Dave.
2: Auf alle Fälle, ja.
1: Nee, lass mal. Ich habe noch was anderes Wichtiges aus der Nacht. Die schottische Band Beggars Opera, die waren mit Time Machine auf Platz 343 in der 1 Uhr Stunde.

0: Und kurz nach 10 nachher kommt der frühere Sänger von denen persönlich zu uns ins Studio.
1: Wow. Oh, okay, aber das ist dann nach unserer Schicht. Schade, eigentlich verpassen wir, aber ihr könnt euch drauf freuen. Danke dir, Dave.
0: Sehr gerne.
1: Für den Blick in die Nacht. Und jetzt machen wir weiter mit Platz 278.
2: Zieht den weißen Handschuh an und macht ein bisschen Moonwalks, gerade hier rund um den Frühstückstisch. Michael Jacksons Billie Jean, gewünscht unter anderem von Maren Dietz aus Bramsche. Hey, auch in Niedersachsen hört ihr uns. Alexandra Lemaire aus Weisenheim am Sand und Christiane Klosheim aus Sprendling.

0: 50 Menschen vors gläserne Studio kommen, die alle einen kleinen oder großen Spielzeugtraktor dabei haben.
1: Wir stehen, Frank und ich, in einer Traube von Traktorbesitzerinnen und Besitzern in Frankenthal.
2: Alle mal die Traktoren gerade hochhalten, bitte.
1: Oh, das sieht schlecht aus.
3: Ja, es waren tolle Traktoren. Kinder auf kleinen Traktoren, es gab sogar selbstgebastelte. Könnt ihr euch alles anschauen auf swr1.de. Ja, kann man immer noch mal in den Blog reinklicken, was hier war. Und die Fotos von der Stadtwette sind auch dabei. Also keine Chance für unser SWR1-Team.
2: Eieiei.
1: Also da zähle ich, das sind schon mal mindestens 11. Ja. Dann haben wir hinten die Kinder mit ihren Vierrad-ähnlichen
2: Das sind schon Gefährten. 25.
1: Ja, 11 und 25 sind 37. Dann schauen wir auf die selbstgebastelten, das sind nochmal 2, da sind wir bei 43. Und da hinten sehe ich auch nochmal was. Also insgesamt sind es mindestens 200.
2: Frankenthal, ihr habt die Stadtwette gewonnen! Wir geben uns geschlagen.
3: Ja, und als Wetteinsatz müssen Frank und Hans morgen auf dem Markt, hier auf dem Wochenmarkt, Gemüse und Obst verkaufen. Ich meine, wenn sie was können, die zwei, dann wahrscheinlich Marktschreier.
0: Ja. Ich kann sich so vorstellen hier. Du willst ein Kilo Birnen? Komm, ich gebe dir noch 2 Kilo Kartoffeln dazu.
3: Genau, und das wird, glaube ich, verkaufsfördernd.
0: Ich glaube auch, das wird großartig. Also.
3: Und gleich um 7:45, da erfahrt ihr dann, was heute die Stadtwette wird.
0: Und jetzt geht's weiter in der SWR1 Rheinland-Pfalz-Hitparade mit eurem Platz 277. Das ist Vincent von Don McLean. Unter anderem gewünscht, die absolute Nummer 1 war es für die Elke Hensen aus Schifferstadt. Aber auch abgestimmt hat die Sibylle Günkel aus Mudersbach und Thorsten Geis aus Schwabenheim.

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11: Um 8 Uhr mit Katharina Scheer. Guten Morgen. Im Bundestag wird heute über ein neues Gesetz zur Organspende debattiert. Die für das Rhein-Main-Gebiet wichtige Schiersteiner Brücke ist wieder frei. Das Wetter: Wolken, Sonne und teils böiger Wind, 15 bis 22 Grad. In Deutschland warten aktuell rund 8000 Menschen auf ein Spenderorgan. Um die Zahl der Spender zu erhöhen, beschäftigt sich der Bundestag heute mit den Vorschlägen von zwei fraktionsübergreifenden Gruppen. Die Grünen-Politikerin Lang warb im ARD-Morgenmagazin für eine Widerspruchslösung. Wer nicht widerspricht, würde damit automatisch zum Organspender.
20: Auch bei der Widerspruchslösung kann ich immer eine Entscheidung treffen. Was sich aber verändert, ist, dass es eine Konsequenz hat, wenn ich keine Entscheidung treffe. Und zwar, dass ich dann automatisch Organspender bin. Und ich finde, das ist den Menschen zuzumuten. Niemand ist zuzumuten, gegen seinen Willen zum Organspender zu werden. Aber jedem von uns ist zuzumuten, uns einmal in unserem Leben mit diesem Thema zu beschäftigen, weil wir damit Leben retten können.
11: Die endgültige Abstimmung über die Organspende-Vorschläge ist für Ende des Jahres geplant. Vor 6 Jahren war ein ähnlicher Entwurf im Parlament gescheitert. Bei dem Extremwetterkongress in Hamburg geht es heute darum, wie die Gebäudetechnik in Krankenhäusern großer Hitze oder Sturzregen standhalten kann. Themen sind auch die hohen wirtschaftlichen Verluste durch Extremwetter, durch Ernteschäden oder Produktionsausfälle. Das Neueste aus Rheinland-Pfalz. Bundestagspräsidentin Klöckner kann sich das reformierte rheinland-pfälzische Abgeordnetengesetz als Vorbild für den Bundestag vorstellen. Das Gesetz sieht vor, dass extremistische Mitarbeiter von Landtagsabgeordneten kein öffentliches Geld mehr bekommen. Aus der SWR-Redaktion Landespolitik, Frederik Merz.
6: Klöckner sagte, von wem eine Gefahr für das Parlament ausgehe, habe dort nichts verloren. Um extremistische Mitarbeiter von Bundestagsabgeordneten künftig von staatlicher Finanzierung auszuschließen, könne die neue Regelung aus Rheinland-Pfalz gute Hinweise geben. Auch im Bundestag ist es schon möglich, Mitarbeitern den Zugang zu Parlamentsgebäuden zu verwehren, wenn Sicherheitsbehörden sie als extremistisch eingestuft haben. Geld kann man ihnen bisher noch nicht streichen. Die AfD in Rheinland-Pfalz hatte sich gegen diese neue Regelung im Landtag vor dem Verfassungsgerichtshof gewehrt, war mit der Klage aber jüngst gescheitert.
11: 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Die Schiersteiner Brücke zwischen Mainz und Wiesbaden ist wieder frei. Ein Teil einer Behelfsbrücke musste gestern Richtung Frankfurt gesperrt werden, weil sich an dem Behelfsbauwerk Schrauben gelöst hatten. Das teilte die Autobahnmeisterei mit. Inzwischen sei das Problem behoben. 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
10: Hallo Autofahrer, Vorsicht auf der B42 Bonn Richtung Koblenz zwischen Dierdorfer Straße und Neuwieder liegen Metallteile. A48 Dernbach Richtung Koblenz zwischen Dreieck Dernbach und Hörgrenzhausen 2 Kilometer Stau. 4 Kilometer sind es auf der A5 Karlsruhe Richtung Frankfurt zwischen Kronau und Waldorf-Wiesloch wegen der Baustelle da. A65 Landau Richtung Ludwigshafen zwischen Neustadt-Weinstraße Süd und Nord 2 Kilometer Stau. A67 Darmstadt Richtung Mönchhof-Dreieck zwischen Rüsselsheimer Dreieck und Mönchhof-Dreieck 2 Kilometer Stau. A671 Mainz Richtung Wiesbaden zwischen Mainspitz-Dreieck und Hochheim Süd 2 Kilometer Stau. Und hier kommt noch rein, aufpassen auf der A5 Frankfurt Richtung Karlsruhe. Da liegen Metallteile zwischen Langenmöhrfelden und Weiterstadt, die Metallteile auf der mittleren Spur. Und noch die A3 Frankfurt Richtung Köln zwischen Siebengebirge und Kreuz Bonn-Siegburg, 2 Kilometer Stau. Ihr brauchte gut eine Viertelstunde länger.
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21: Mit Andreas Machalitze. Andreas, wie warm wird es heute?
22: Na, so 20, maximal 22 Grad in der Vorderpfalz und an der Saar. Kühler bleibt es auf den Höhen von Eifel und Westerwald, dort so um die 15, 16 Grad. Und dazu ziehen auch mal einige teilweise dichte Wolken durch. Regen fällt daraus kaum, der Wind ist teilweise böig. Und am Nachmittag lockern dann die Wolken von Nordosten hier wieder häufiger auf. Am Abend klart es dann auch auf. Der SWR1-Wettertrend, morgen ein Kaltstart, dann wird es sonnig und auch am Wochenende haben wir viel Sonnenschein. Und dann haben wir nochmal spätsommerlich warme Temperaturen.
21: Das heißt, wir haben das richtig verstanden? Der Hitparaden-Finaltag morgen wird gut?
22: Ja, der wird perfekt. Wir haben sehr viel Sonnenschein, blauen Himmel und am Nachmittag in Frankenthal 23 Grad. Ist also wirklich wie gemalt morgen.
23: Herrlich.
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10: Guten Morgen, Rheinland-Pfalz.
21: Ja, und wir haben heute Morgen schon mit einem Physiotherapeuten gesprochen, der in seiner Praxis die SWR1 Hitparade laufen hat. Und er hat uns und allen in Rheinland-Pfalz, die ja vielleicht schon so ein bisschen K.O. und verspannt sind von der Hitparade, Übungen empfohlen. Arme strecken haben wir dann auch hier gemacht, Schultern kreisen vor und zurück. Und dann hat es bei mir hörbar geknackt.
10: Und dann hat Stefan aus Mainz geschrieben, hallo ihr Lieben, hey, es ist gar nicht schlimm, weil es in den Knochen knackt, weil das ist wie die Plattennadel auf altem Vinyl.
21: Das fand ich
10: sehr gut. Schön, ja. Sehr gut.
21: Ach, und wir machen weiter mit Platz 276, wieder ein Udo Lindenberg, durch die schweren Zeiten. Und dafür abgestimmt haben Daniel Kaudi aus Tabenroth, Hanna Schönewolf aus Herschbach und Simone Eichhorn aus Ingelheim.
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0: Schönen guten Morgen. Es ist 7:09.
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2: Ja, und Frankenthal ist echt stark. Das beweist ihr uns hier jeden Tag. Jeden Abend, 18 Uhr, ist der Rathausplatz hier vor dem gläsernen Studio voller Menschen, die bei unseren Stadtwetten mitmachen, dann zum Beispiel hier stehen mit ihren Urkunden von den Bundesjugendspielen und auch noch hier mit Christian Übungen gemacht haben, mit Strohhüten oder gestern mit vielen Modelltraktoren. Ja.
0: Und wir verlieren dann regelmäßig unsere Wetten, wobei in dem Fall ist Verlieren ja auch schön.
2: Ja, und heute sind Steffi Stronzig und Michael Luke dran. Was habt ihr euch überlegt?
3: Wir fragen Frankenthal. Habt ihr eigentlich noch alle Tassen im Schrank? Also bald nicht mehr. Die braucht ihr nämlich alle hier vor dem gläsernen Studio, wenn ihr unsere Stadtwette gewinnen wollt.
4: Frankenthal war nämlich sehr bekannt für Porzellan, wirklich auch kunsthistorisch bedeutend. 1755 hat ein Kurfürst einem Keramikfabrikanten erlaubt, in Frankenthal eine Porzellanmanufaktur zu gründen. Und heute gibt es immerhin noch ein Museum.
3: Und deshalb wetten wir, Frankenthal schafft es nicht, 200 Leute mit jeweils einer Porzellantasse hier zu uns vors Studio zu bringen. Egal, ob jetzt die Lieblingstasse vom Frühstück, Omas gutes Porzellan oder auch meinetwegen das hässlichste Ding, das irgendwie seit 20 Jahren ganz hinten im Küchenschrank steht. Ja?
4: Also, heute Abend, 18 Uhr, vor dem gläsernen Studio von SWR 1 Rheinland-Pfalz auf dem Rathausplatz hier in Frankenthal. Und ganz wichtig, bringt bitte auch einen kleinen Löffel mit oder auch einen großen, mit dem ihr an diese Tasse schlagen könnt. Denn wir wollen dann mit euch gemeinsam auch so ein bisschen Krach hier machen.
2: Was die beiden nicht gesagt haben, wer mit einer HitKat-Tasse kommt, zählt doppelt.
0: Zählt doppelt, ist so. Okay, dann wird es ja spannend. Also, weil wenn ihr verliert, Steffi, Michael, was ist euer Wetteinsatz?
3: Wenn wir die Wette verlieren, spülen wir euer Geschirr. Also vor allem eure Tassen hier auf dem Rathausplatz. Die dürfen gerne schon benutzt sein, aus der Kaffeeküche, von der Arbeit zum Beispiel.
4: So, und diesen Abwasch, den machen wir natürlich im knackigen Dirndl und in Lederhosedress, passend zum Oktoberfest. Wir geben wirklich alles hier für euch. Also, ihr Frankenthaler, zeigt uns, dass ihr nicht mehr alle Tassen im Schrank habt, sondern bei uns vorm gläsernen Studio.
2: Okay, dann schauen wir mal, wie viele Tassen heute Abend um 18 Uhr hier auf dem Rathausplatz in Frankenthal zum Klingen gebracht werden mit Löffeln. Also jeder bitte eine Tasse und einen Löffel mitbringen.
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0: Hallowed by the Name, ein Madden-Platz 275. Hammer, oder? 7 Minuten lang.
1: Ja, und irgendwie schon lustig, ne? Den haben sich fast nur Männer gewünscht. Also stellvertretend quasi für alle Matthias Grese aus Windhagen, Marco Gräf aus Bad Sobernheim oder auch Alexander Fuchs Leutesdorf.
0: Und das ist noch wichtig für euch. Vorsicht im Kreis Main-Koblenz auf der Landstraße zwischen Ochtendung und dem Abzweig nach Pleit in beiden Richtungen. Eine ungesicherte Unfallstelle. Bitte fahrt da entsprechend vorsichtig. Hier ist die Hitparade. Eure Hitparade auf SWR 1 für ganz Rheinland-Pfalz. Dieses Jahr unser gläsernes Studio. Wir sind zu Gast in Frankenthal auf dem Rathausplatz. Kommt gern vorbei. Besucht uns, schaut euch ganz in Ruhe an, wie wir Radio machen, lernt uns kennen und wir euch, das ist immer toll für uns, aber kleine Vorwarnung tatsächlich, es kann sein, dass ihr länger bleibt.
2: Ich wollte schon dreimal heimgehen und ich schaff's nicht, mich loszureißen, weil ich die Stimmung so toll finde und ja, Hitparade folge ich auch immer, weil die Auswahl der Lieder ist halt so querbeet, finde ich immer ganz toll.
3: Gestern habe ich von ihr das erfahren, wir waren Stöckeln, wissen Sie, was Stöckeln ist?
4: Nee.
3: Nordic Walking. In der Pfalz sagt man Stöckeln dazu. Wir sind eine schöne Gruppe. Und dann haben die hier berichtet, wie schön das ist. Und dann habe ich während des Laufens Handy angemacht und dann haben wir die Musik auch gehört.
5: Ja. Ich bin schon seit 2019 dabei und es gefällt mir immer wieder super. Ich bin dieses Jahr sogar jeden Tag hier. Also ist doch dieses Jahr sehr interessant, weil so viele Lieder neu dabei sind und so viele Lieder, die immer weiter vorne waren, heute mal ein bisschen weiter hinter sind.
6: Ich bin total überrascht, weil es sind viele Hits dabei, ja, die man so gar nicht auf dem Schirm hatte und die aber wieder in Erinnerung kommen und das ist richtig, richtig gut.
1: Ah ja, und genauso geht's uns auch. Dank euch, weil ihr ja die SWR1-Hitparade zusammengestellt habt.
0: Ja, das ist eure Hitparade. Vielen, vielen Dank fürs Abstimmen, auch für Platz 274. Und da gelandet?
1: Ja, Christina Ludes aus Oberstaufenbach aus der Westpfalz, Oliver Fischer, Neustadt-Wied oder Rita Theeren-Renn aus Bad Münstereifel.
0: Simon & Garfunkel, The Boxer.
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0: 8:26 Uhr. Guten Morgen, Rheinland-Pfalz.
1: So, und jetzt vor den Nachrichten um halb, dann nehmen wir euch nochmal mit, was ihr vielleicht letzte Nacht verpasst habt.
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0: Denn das ist ein richtig schöner Platz. 341 ist ein Kunstwerk von einem Song. Made of Orleans. OMD.

0: morgen um 8.30 Uhr.
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0: Aus unserer Nachrichtenredaktion Katharina Scheer.
2: Guten Morgen. Vor dem Hintergrund zu geringer Organspenderzahlen berät der Bundestag heute über eine mögliche Gesetzesänderung. Dabei geht es um die sogenannte Widerspruchslösung. Aus Berlin, Birte Sönnigsen.
3: Wie kann man mehr Menschen dazu bekommen, nach dem Tod Organe zu spenden? Für eine Gruppe von Bundestagsabgeordneten ist die Antwort klar. Sie wollen, dass die sogenannte Widerspruchsregelung eingeführt wird. Das heißt, in Zukunft sollen volljährige Menschen grundsätzlich als Organspender gelten. Es sei denn, sie widersprechen zu Lebzeiten aktiv. Der Bundestag hatte zuletzt vor 6 Jahren über umfassende Änderungen bei der Organspende abgestimmt. Damals hat die Widerspruchsregelung keine Mehrheit bekommen.
2: US-Präsident Trump muss die von ihm ausgeschlossenen Medien vorerst wieder ins Weiße Haus lassen. Ein Bundesrichter kippte die Verfügung des Präsidenten, die sich gegen 3 Medien gerichtet hat, darunter der Nachrichtensender CNN. Der Bundesrichter sagte, der Ausschluss sei vermutlich verfassungswidrig und verstoße gegen die Pressefreiheit. Trump hatte die Medien mit der Begründung ausgeschlossen, sie dürften nicht ständig Fiktion und Lügen verbreiten. Das Neueste aus Rheinland-Pfalz. Die Verbandsgemeinde Lorelei will mit einem neuen Frühwarnsystem künftig besser auf Extremwetterereignisse reagieren können. Wie die Verbandsgemeinde mitteilt, wird das Frühwarnsystem derzeit von einer Fachfirma entwickelt. SWR-Reporterin Alexandra Leininger erläutert, wie das System funktioniert.
4: Bei dem System sollen viele verschiedene wissenschaftliche Daten zusammenspielen, also zum Beispiel Wettervorhersagen, Pegelstände und noch viele weitere Messwerte, heißt es von der VG Lorelei. Das Ganze wird speziell auf die Topografie in der Verbandsgemeinde zugeschnitten, wo es ja Orte direkt am Rhein, aber auch in Seitentälern und Höhenlagen gibt. Mit dem Frühwarnsystem sollen sich in Zukunft Vorhersagen über Starkregen, Sturm oder auch Hitze früher und genauer treffen lassen, als etwa bei den gängigen Wetter- und Warn-Apps, sagt der Verbandsgemeindebürgermeister.
2: Das Dammwildgehege der Rheinhessen-Fachklinik in Alzey soll aufgelöst werden. Sie sucht deshalb ein neues, artgerechtes Zuhause für die Tiere. Sollte das nicht klappen, könnte das Wild auch getötet werden, bestätigte die Kreisverwaltung Alzey-Worms. Bisher wurden die Tiere auch zu therapeutischen Zwecken eingesetzt, so die Klinik. Das sei aber kaum noch der Fall. Außerdem sei der Platz auf dem Gelände der Rheinhessen-Klinik sehr begrenzt. Die bei Kindern populäre Bilderbuchreihe Gryffalo wird fortgesetzt. Der 3. Band heißt Gryffalo Oma und ist heute in Deutschland erschienen. Die Reihe handelt von einer schlauen Maus im Wald, die Beschützer erfindet, um nicht vom Gryffalo gefressen zu werden. Die britische Stiftung Leseförderung hatte die Autorin Julia Donaldson und den deutschen Illustrator Axel Scheffler aufgefordert, die Reihe weiterzuschreiben. Die Bücher wurden bisher 18 Millionen Mal verkauft, in 115 Sprachen übersetzt und vielfach ausgezeichnet. 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
0: Und hier ist der aktuellste Verkehrsservice live aus dem gläsernen Studio in Frankenthal. Vorsicht im Kreis Main-Koblenz auf der Landesstraße zwischen Ochtendung und dem Abzweig nach Pleit. In beiden Richtungen die Unfallstelle. A3 Frankfurt Richtung Köln zwischen Siebengebirge und Kreuzborn-Siegburg nach einem Unfall. 3 Kilometer Stau, hier braucht ihr eine Viertelstunde länger. A48 Dernbach Richtung Koblenz zwischen dem Dreieck Dernbach und Hörgrenzhausen 2 Kilometer Stau. A5 Karlsruhe Richtung Frankfurt zwischen Kronau und Waldorf-Wiesloch Baustelle 5 Kilometer stockender Verkehr. Rauf auf die A61 Ludwigshafen Richtung Hockenheim zwischen Kreuz Speyer und Dreieck Hockenheim. Da warten 6 Kilometer stockender Verkehr. A65 Landau Richtung Ludwigshafen zwischen Neustadt-Weinstraße Süd und Nord. 2 Kilometer Stau in der Gegenrichtung zwischen Deidesheim und Neustadt-Weinstraße Nord. 2 Kilometer Stau. A66 Frankfurt Richtung Wiesbaden zwischen Frankfurt-Höchst und Kriftler Dreieck. 4 Kilometer Stau. Die A671 Mainz Richtung Wiesbaden zwischen dem Mainz-Spitz-Dreieck und Hochheim Süd. Momentan 2 Kilometer Stau. Kommt gut ans Ziel.
5: Und das Wetter. Am Vormittag, da ziehen immer mal wieder dichte Wolken über Rheinland-Pfalz. Zwischendurch scheint aber auch die Sonne. Am Nachmittag besonders sonnig von der Sieg bis nach Rheinhessen rein. Die Temperaturen heute maximal 15 Grad im Westerwald, bis 22 Grad werden es in der Südpfalz. Aber der SWR1-Wettertrend zeigt nach oben. Es wird Tag für Tag wärmer. Morgen bis 24 Grad, Samstag bis 27, am Sonntag in der Südpfalz bis 29 Grad.
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5: Schönen guten Morgen.
0: Es ist toll, wo wir überall bei euch dabei sind mit unserer Hitparade. Bester Gassigang zum Beispiel schreibt die Anja Bach aus Hof im Westerwald über die neue ARD Sounds App.
5: Oder hallo ihr beiden, Grüße aus Mechernich in der Eifel aus dem Untersuchungsmobil, schreibt Stefan. Zwischen dem einen oder anderen Hörtest oder Lungenfunktionstest ist immer mal wieder Zeit, euch nicht nur im Radio zu hören, sondern auch zu sehen. Und dann schickt er noch ein Foto mit hier, wie er im Studio TV geöffnet hat. Schön.
0: Dankeschön. Stefan, weißt du was? Da machen wir jetzt den Gänsehauttest. Zwei großartige Stimmen zusammen, auch noch live gewünscht. Zum Beispiel von der Ria Horforst aus Dinsborn in der Eifel. Der Gernot Zahler aus Partenheim hat sich's gewünscht. Oder Caroline Graf aus Rockenhausen hat dafür abgestimmt. Euer Platz 273.
5: Don't let the sun go down on me von George Michael und Elton John.
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0: Schönen guten Morgen um 8.42 Uhr.
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3: Wir holen euch von überall in Rheinland-Pfalz her, hier nach Frankenthal. Ihr könnt Songs in der SWR 1 Rheinland-Pfalz Hitparade ansagen. Und das macht gleich Christian Kretzer. Er macht im Moment Frühstückspause in Bad Kreuznach. Hallo Christian, guten Morgen.
4: Guten Morgen, hallo.
0: Hey, du stehst bei uns im Studio TV, können wir dich sehen. Wir können dir zuwinken, Christian, sehr schön. Und du arbeitest im Lager, im Krankenhaus.
4: Ich winke auch mal so ein bisschen zu.
0: Ja, das ist immer. Und du bist Materialbeschaffer.
4: Ja, das ist richtig.
0: Was hast du heute Morgen denn schon alles auf den Weg gebracht?
4: Wir haben heute Morgen schon Material ausgepackt und kommissioniert für die Station, Verbrauchsmaterial und dementsprechend hochgefahren, damit die Station noch gut versorgt sind für den heutigen Tag und das Wochenende.
3: Okay, und wie wichtig, lass uns mal da reinschauen, ist deine Arbeit im Lager für die Kollegen auf den Stationen?
4: Wir sind auch ein wichtiges Bindeglied im Krankenhaus, weil wenn wir mal nicht da sind, sagen wir so, ist das Krankenhaus leider nicht versorgt. Und daher sind wir essentiell wichtig auch fürs Krankenhaus, definitiv.
3: Also ohne euch wären die aufgeschmissen. Jetzt hast du dir eine kleine Pause gegönnt. Kannst du denn da im Park vor dem Krankenhaus richtig abschalten? Hörst du die Hitparade?
4: Ich gehe regelmäßig hier raus, um abzuschalten, weil auch hier mal, weil ich im Keller sitze und dann einfach mal hier ein bisschen Frischluft schnappen und einfach mal 5 Minuten Kopf ausschalten. Das ist ja wirklich wunderbar hier bei uns.
0: Das muss sein. Das ist total wichtig, dass man sich zwischendurch
4: Zeit mal nimmt. Ja, definitiv.
3: Und könnt ihr denn im Lager irgendwie die Hitparade verfolgen? Ja.
4: Wir hören jeden Morgen oder tagsüber jeden Tag über das Radio, über Internetradio hören wir.
3: Sehr gut. Okay. Dann
0: erledige doch mal schnell deinen kleinen Nebenjob, Christian. Welchen Hitparadenplatz hast du denn jetzt für uns?
4: Wir haben hier live von der Nahe in Bad Kreuznach Platz 272 Dirty Deeds Done Dirt Cheap von AC/DC.
0: Hey, perfekt.
4: Da freuen wir uns doch jetzt alle drauf.
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0: Zucchero und Randy Crawford. Euer Platz 271 Diamante.
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3: Und da geht es jetzt um Platz 270, Udo Lindenberg und Horizont. Dafür ist Dave York aus der SWR 1 Musikredaktion nochmal auf einen schnellen Sprung hier reingekommen ins gläserne Studio. Denn Dave, der Song ist im Lindenberg-Universum was Besonderes. Das Lied für ihn echt was Persönliches.
4: Es ist ein Song über verlorene Freundschaft und auch ganz viel Trauer und ist alles wirklich komplett aus seinem Leben genommen. Lindenberg, der hatte nämlich 86 einen der wichtigsten Menschen in seinem Leben an Drogen verloren, die Gabi Blitz. Die hat ihn lange im Leben begleitet. Sie war auch seine Privatsekretärin, eine platonische Freundin. Und als diese Gabi gestorben ist, war das für den Udo Lindenberg extrem schwierig. Und er hat den Song dann am Timmendorfer Strand geschrieben, aus dem Hotel geguckt, übers Meer und immer den Horizont gesehen. Und das hat ihm Trost gegeben.
3: Ah, okay, also dass es doch irgendwie weitergeht. Wir halten fest, Horizont ist ein Song für seine verstorbene enge Freundin Gabi.
0: Udo Lindenberg, Horizont, euer Platz 270. Dankeschön fürs Abstimmen.

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12: Um 9 Uhr mit Katharina Scheer. Guten Morgen. Der Bundestag debattiert über ein neues Gesetz zur Organspende. Die Rheinhessen-Fachklinik in Alzey sucht neue Besitzer für ihr Dammwild. Das Wetter, teils dichte Wolken, später wieder mehr Sonne bei maximal 15 bis 22 Grad. Der Bundestag befasst sich heute erneut mit einer Gesetzesänderung, um zu mehr Organspenden in Deutschland zu kommen. Abgeordnete bringen einen Entwurf zur Einführung einer Widerspruchsregelung ein. Das hieße, dass Erwachsene automatisch als Organspender nach dem Tod gelten, außer man widerspricht aktiv. Der CDU-Politiker Brandt will dagegen die Zustimmungsregelung beibehalten. Der Staat dürfe nicht, so wörtlich, den Hammer rausholen, wenn es zu wenig Spenden gebe, sagte er im ARD-Morgenmagazin.
13: Überall müssen sie zustimmen und ausgerechnet bei den eigenen Organen stellt der Staat es künftig um, wenn die Widerspruchslösung eine Mehrheit bekommen würde. Und das kann man einfach nicht machen. Ich glaube sogar, dass wir Ängste produzieren. Wir brauchen Vertrauen in die Systeme. Wir brauchen bessere Strukturen in den Krankenhäusern, auch bei Online-Registern. Aber ich befürchte, wenn das umgedreht wird, und wir hören das ja auch von Reaktionen aus der Bevölkerung, dass Leute erst mal sagen, okay, dann sage ich erst mal nein, und damit ist nun wirklich nicht geholfen.
12: Die endgültige Abstimmung über die Organspendevorschläge ist für Ende des Jahres geplant. Vor 6 Jahren war ein ähnlicher Entwurf wie die heute diskutierte Widerspruchsregelung im Parlament gescheitert. Zu den Nachrichten aus Rheinland-Pfalz. Das Dammwildgehege auf dem Gelände der Rheinhessen-Fachklinik in Alzey soll aufgelöst werden. Die Klinik sucht deshalb ein neues Zuhause für die Tiere. Sollte das aber nicht klappen, könnte das Wild auch getötet werden, wie die Kreisverwaltung Alzey-Worms bestätigt. Die Tiere wurden bisher auch zu therapeutischen Zwecken eingesetzt. SWR-Reporter Jürgen Wolf.
6: Nach Angaben eines Kliniksprechers kann das Gehege aber nur noch wenig therapeutisch genutzt werden. Außerdem sei der Platz auf dem Klinikgelände sehr begrenzt. Deswegen wolle man die Tiere nun lebend abgeben. Derzeit suche man deshalb nach einem Ort, wo die Tiere artgerecht untergebracht werden könnten. Falls ein solcher nicht gefunden würde, gibt es nach Angaben des Veterinäramts Alzey-Worms grundsätzlich auch die Möglichkeit, die Tiere zu töten. Ob es aber zu diesem Schritt kommen wird, ist noch nicht klar.
12: In Mainz beginnt am Abend zum 4. Mal das Lichtfestival Mainz leuchtet. Von der Rheingoldhalle bis zum Schillerplatz werden an prominenten Gebäuden Lichtinstallationen zu sehen sein. Sie wurden von Studierenden der Mainzer Hochschule entworfen. 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
14: Hallo auf die Straßen. Vorsicht auf der A3 Frankfurt Richtung Köln. Hier liegen zwischen Niedernhausen und Itzstein Blechteile auf der linken Spur. A5 Karlsruhe Richtung Frankfurt zwischen Kronau und Waldorf-Wiesloch, Baustelle 4 Kilometer Stocks. A67 noch Mannheim Richtung Darmstadt zwischen Lorsch und Gernsheim 5 Kilometer stockend.
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15: Ja, am Vormittag, da gibt es immer mal wieder dichte Wolken über Rheinland-Pfalz, aber zwischendurch scheint auch die Sonne. Am Nachmittag dann vor allem von der Sieg bis nach Rheinhessen. Glückwunsch in die Ecke, da wird es also besonders sonnig. Und die Temperaturen halten sich noch etwas zurück. Im Laufe des Nachmittags dann ungefähr maximal 15 Grad im Westerwald bis 22 Grad in der Südpfalz. Aber der SWR1 Wettertrend zeigt, es geht wieder wärmer. Morgen bis 24 Grad, Samstag 27, am Sonntag in der Südpfalz 29 Grad.
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15: Schönen guten Morgen.
14: Hallo aus Dänemark. Wir stehen mit dem Wohnmobil an der Ostsee und genießen volle Lotte die SWR1 Hitparade. Ich glaube, mehr Luxus geht fast nicht, schreibt uns der Johannes Schmotz aus Mehring und hat auch noch direkt ein Foto vom Strand mitgeschickt, wie sie da steht, über die neue ARD Sounds App.
15: Und Angelika Weigert aus Neustadt an der Weinstraße ist auch wieder dabei. Sie wollte eigentlich die Nacht durchmachen, keins der Lieder verpassen, denn die tolle Mischung macht es zu einem absoluten Musik-Highlight, schreibt sie. So, das war ein Satz mit X. Bin um 23 Uhr eingeschlafen bis nach 6. Zum Glück kann ich in ARD Sounds alles nachträglich anhören, schreibt Angelika. Und genau so ist es.
14: Genau so geht's. Platz 269 gibt's jetzt für euch. Unter anderem gewünscht vom Stefan Schwickert aus Berschwal am Hunsrück, von Sabine Epstein aus Bad Ems und Thomas Wenz aus Udenheim in Rheinhessen. Hier ist für euch Peter Maffay, Sonne in der Nacht.
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0: Ach, das wird ja spannend, ne? Steffi und Michael, die wetten ja heute, dass es Frankenthal nicht schafft, 200 Menschen mit Porzellantassen vors gläserne Studio zu holen, hier in Frankenthal auf dem Rathausplatz. Am liebsten noch schön mit einem Löffel dran, zum Dranklopfen, bis heute um 18 Uhr. Mal sehen, ob es klappt.
1: Ja, und wenn ihr noch eine Tasse braucht, dann gewinnt doch jetzt eine.
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1: Unsere Hit-Cat ist ja wahnsinnig musikalisch, ja, sehr taktvoll. Und miaut jetzt gleich einen der größten Hits aller Zeiten. Ihr hört bitte genau zu oder schaut auch zu über Studio TV und erkennt den Song. Also ich sag nochmal, die Hit-Cat ist wirklich super musikalisch.

0: Tja, welcher Song könnte das sein? Ich kann euch sagen, Claudia feiert den Song extrem.
1: Ich gebe zu, in der Originalversion und nicht in der Hitcat-Version, aber ich meine, sie bewegt auch das Maul, ne, im Takt so.
0: Macht sie perfekt.
1: Sie macht das wirklich gut.
0: Aber ich stelle mir dich gerade vor, in so einem Keller, in einem dunklen Stroboskoplicht und du feierst ab auf diesen Song. Das sind Bilder in meinem
1: das
0: Kopf.
1: Das war doch nochmal welcher das genau? Ja, wir brauchen
0: Kopf.
1: Jetzt von euch den Hit. Welchen Hit hat die Hitcat gerade miaut? Dann jetzt gerne anrufen 06131 92 93 94 95, wenn ihr den Song erkannt habt. Ihr könnt eine Hitcat-Tasse gewinnen.
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0: Und weiter geht's mit Platz 268. Gewünscht aus Bitburg vom Holger Grave. Tamara Jakobs aus Birkenheide hat dafür gestimmt. Und der Michael Baumann aus Bobhardt hat auch seine Stimme abgegeben für Manowar. Warriors of the World, euer Platz 268.

0: Das ist wichtig für die Autofahrer. Guten Morgen, Vorsicht auf der A5 Frankfurt Richtung Karlsruhe im Kreuz Weinheim. Wenn ihr rüber wollt auf die A659 Richtung Weinheim, haben wir eine ungesicherte Unfallstelle.
1: Es ist 18 Minuten nach 9. Guten Morgen.

0: Klaus Lage, 1001 Nacht, Platz 276.
1: Nein, Platz 267. Aber es war heute das erste Mal,
0: Dankeschön.
1: Der Zahlenverdreher. Du hast dich sonst gut im Griff heute Morgen.
0: Darf ich nicht die Namen richtig vorlesen? Karin Bohlen aus Wittlich hat sich's gewünscht. Der Michael Hehn aus Hochdorf-Assenheim und Cornelia Rosemann aus Trier. Danke fürs Abstimmen.
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1: Guten Morgen, Stefan Thorn aus Neulussheim. Hallo.
3: Einen wunderschönen guten Morgen zusammen.
0: Morgen.
1: Stefan, du bist Schulsozialarbeiter in Ludwigshafen. Wie kannst du da nebenher die Hitparade hören?
3: Naja, ich habe ein Büro und wenn nicht gerade Schüler, Lehrer oder Eltern auf mich zukommen, habe ich auch mal Zeit rauszugehen und ich mache gerade eine Zigarettenpause und da habe ich gedacht, ich rufe doch mal durch.
1: Ja, das ist doch gut. Also die Hitcat miaut und du erkennst dann bitte gleich den Song. Ja, wir spielen es nochmal ein.
3: Okay.
0: Also Stefan, wir stellen uns jetzt gerade nochmal Claudia Deeg bildlich vor. Stroboskoplicht zuckt durch die Dunkelheit und Claudia
1: ich liebe
0: mit
1: den
0: geschlossenen
1: Song. Und ehrlich
0: Augen.
1: Ehrlich gesagt, den hätte sogar ich erkannt. Ja, okay. Aber Stefan, es geht ja um dich. Du kannst die Hitcat-Tasse gewinnen. Um welchen Song geht's?
3: Naja, das war ganz klar zurück in die 90er oder Anfang 2000er, weiß ich gar nicht mehr. Das war von Faceless Insomnia.
0: Aber sowas von, hey!
1: Can't get no sleep. Das ist eigentlich der Song für die SWR1 Hitparade. Glückwunsch, Stefan, sehr gut.
3: Vielen Dank.
0: Für dich gibt's die Hitcat-Tasse, yay! Oh.
1: Und weißt du was? Yay. Am liebsten hätte ich jetzt im Insomnia natürlich gespielt, ja?
0: Aber.
1: Wir haben geguckt, er ist noch nicht gelaufen. Wenn er aber nicht reingewählt worden wäre in die SWR1 Hitparade, dann wäre ich echt bitter enttäuscht. Also, deine Prognose, kommt er noch?
3: Ich gehe mal davon aus, ja.
0: Okay,
3: so unter
0: ich auch, da gehe ich mit.
3: Ja, so um den 80er Platz rum, tippe ich jetzt mal.
1: Okay. Okay, gut, wir haben das im Blick, alles klar. Dank dir, Stefan, und schöne Grüße nach Ludwigshafen.
3: Richtig aus, danke. Euch viel Spaß noch.
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0: Beatles und Yesterday, gewünscht unter anderem von Joachim Franzmann aus Simmertal, Jasmin Wartlinger aus Ludwigshafen und Hans-Jürgen Merk aus Bad Kreuznach. Danke fürs Abstimmen.
1: Und jetzt freut sich jemand in Hachenburg, die Annalena Müller zum Beispiel, oder in Thaleischweiler-Fröschen Justus Poss und Tabea Bauer in Kamp Bornhofen. Die haben nämlich abgestimmt für die Goo Goo Dolls, Platz Iris. 265. Iris.

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6: Guten Morgen, 9.31 Uhr.
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6: Aus unserer Nachrichtenredaktion Katharina Scheer.
8: Guten Morgen. Der Bundestag hat heute wieder eine Mammutsitzung eingeplant, mit Sitzungsende weit nach Mitternacht. Beraten wird unter anderem in erster Lesung der Gesetzentwurf zur Reform der Nachrichtendienste. Sie sollen künftig nicht nur Informationen sammeln und auswerten dürfen, sondern selbst aktiv werden. Innenminister Dobrindt sagte, BND und Verfassungsschutz sollen so wörtlich zu echten Geheimdiensten werden. Der Opposition gehen die geplanten Befugnisse zu weit. Sie spricht von einem Dammbruch. Auf der Tagesordnung ist auch ein neues Gesetz, das den Führerschein ab 2027 günstiger machen soll. Im Mai hatte der damalige Verkehrsminister Schnieder den Entwurf dafür gemacht. Aus Berlin Elske Beckmann.
9: Konkret bedeutet das, in der theoretischen Ausbildung soll der Katalog von rund 1200 Fragen um ein Drittel gekürzt werden. Außerdem soll der Unterricht nicht mehr in Präsenz stattfinden müssen. Stattdessen können Fahrschülerinnen und Fahrschüler digital lernen, zum Beispiel per App. In der Praxis sind weniger Sonderfahrten geplant. Dazu gehören Fahrten bei Nacht, auf Autobahnen und Überlandfahrten. Kritik an den Reformplänen kommt von Seiten der Fahrlehrerverbände und der Opposition im Bundestag. Ein günstiger Führerschein dürfe nicht auf Kosten der Ausbildungsqualität gehen.
8: US-Präsident Trump muss die von ihm ausgeschlossenen Medien vorerst wieder ins Weiße Haus lassen. Ein Bundesrichter kippte die Verfügung des Präsidenten, die sich gegen drei Medien gerichtet hat, darunter auch der Nachrichtensender CNN. Der Bundesrichter sagte, der Ausschluss sei vermutlich verfassungswidrig und verstoße gegen die Pressefreiheit. Trump hatte die Medien mit der Begründung ausgeschlossen, sie dürften nicht ständig Fiktion und Lügen verbreiten. Das Neueste aus Rheinland-Pfalz. Die Verbandsgemeinde Lorelei will mit einem neuen Frühwarnsystem künftig besser auf Extremwetterereignisse reagieren können. Wie die Verbandsgemeinde mitteilt, wird das Frühwarnsystem derzeit von einer Fachfirma entwickelt. SWR-Reporterin Alexandra Leininger erläutert, wie das System funktioniert.
10: Bei dem System sollen viele verschiedene wissenschaftliche Daten zusammenspielen, also zum Beispiel Wettervorhersagen, Pegelstände und noch viele weitere Messwerte, heißt es von der VG Lorelei. Das Ganze wird speziell auf die Topografie in der Verbandsgemeinde zugeschnitten, wo es ja Orte direkt am Rhein, aber auch in Seitentälern und Höhenlagen gibt. Mit dem Frühwarnsystem sollen sich in Zukunft Vorhersagen über Starkregen, Sturm oder auch Hitze früher und genauer treffen lassen, als etwa bei den gängigen Wetter- und Warn-Apps, sagt der Verbandsgemeindebürgermeister.
8: Jürgen Klopp gibt heute sein Debüt als neuer Bundestrainer der Fußballnationalelf der Männer. Anstoß in der UEFA Nations League ist um 20.45 Uhr in Amsterdam gegen die Niederlande. 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
6: Der aktuellste Verkehrsservice von SWR 1 Rheinland-Pfalz. Vorsicht auf der A48 Koblenz Richtung Dreieck Vulkaneifel. Zwischen Kaifenheim und Kaisersesch, da liegt ein toter Fuchs auf der linken Spur. A5 Karlsruhe Richtung Frankfurt. Zwischen Kronau und Waldorf-Wiesloch Baustelle, 4 Kilometer stockender Verkehr. A67 Mannheim Richtung Darmstadt zwischen Lorsch und Gernsheim, 4 Kilometer stockender Verkehr. Hier kommt gerade noch rein die A3 Köln Richtung Frankfurt zwischen Idstein und Niedernhausen. 2 Kilometer Stau sind da aktuell. Kommt gut an euer Ziel. 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
4: Das Wetter heute erstmal Wolken über Rheinland-Pfalz, aber es bleibt meist trocken. Und im Laufe des Nachmittags lockert es dann auch auf. Also die Sonne kommt dann immer besser durch. Die Höchsttemperaturen zwischen 15 Grad im hohen Westerwald bis 22 Grad an der Saar oder auch in der Südpfalz. Und der SWR1-Wettertrend. Morgen im ganzen Land viel Sonne bis 25 Grad. Auch am Wochenende meist sonnig. Und da wird es nochmal richtig warm. Am Sonntag in der Südpfalz bis 29 Grad.
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6: Schönen guten Morgen, Rheinland-Pfalz.
4: Gibt es morgen bei der Abschlussparty der Hitparade in Frankenthal Möglichkeiten, sich mit Getränken und Essen zu versorgen, fragt Rudi aus Gundersheim.
6: Rudi, hier verdurstet und verhungert niemand. Also rund um diesen wunderschönen Rathausplatz in Frankenthal, da gibt es zu Fuß so viele Möglichkeiten. Da ist für jeden was dabei, für jeden Geschmack. Also ein eindeutiges Ja.
4: So, und wir freuen uns, wenn ihr kommt und wir euch dann auch treffen und uns kennenlernen gegenseitig. Kleiner Überblick hier mal an der Stelle. Ab 17 Uhr ungefähr steigen wir ein in die Top 20, Top 20.
6: Und nach Platz 1 wird weiter gefeiert. Kostenlos für alle. Unsere Hits und Stories Band ist dabei. Pop History spielen da live.
4: So, aber ein paar Plätze haben wir ja noch. Hier kommen nämlich auch schon gleich die ersten Tränen-Emojis. Ja, oh, morgen ist schon wieder vorbei. Platz 264. Die Toten Hosen, Altes Fieber, gewünscht von Jürgen Schäfer aus Koblenz,
6: Heike Müller aus Rammstein
4: und Harald Georg aus Müden an der Mosel.
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0: Die Toten Hosen um 9.40 Uhr.
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2: 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So. Und es gibt aber noch mehr. Markus Netsche aus dem SWR1 Online-Team ist da. Grüß dich, Markus. Guten Morgen.
3: Guten Morgen.
2: Ja, also unsere Lieblingsfunktion bei der Hitparade, und das schreiben auch echt viele Hörerinnen und Hörer, ist ja das Rückspulen. Das geht jetzt einfach, gell?
3: Das geht einfacher. Das war so wirklich ein bisschen in die Jahre gekommen, unsere bisherige Rückspulfunktion. Und da haben wir nachgebessert. Intuitiv und einfach. Mehr muss man dazu gar nicht sagen.
2: Ja, man schiebt so hin und her, das ist super. Mit ARD Sounds verabschieden wir uns ja von der alten SWR1 App. Es gibt jetzt da einfach mehr, ne?
3: Ja, das Mehr ist, dass ihr wirklich alle Radiosender in der ARD mit ihren ganzen Inhalten in einer einzigen App habt. Ja? Da gibt's Podcasts dazu, da gibt's die Livestreams, die Bundesliga, Hörspiele, Zukunft soll sogar noch Inhalte vom Deutschlandfunk kommen. Und das Beste ist wirklich, diese App ist personalisierbar. Das heißt, ihr könnt euch eure Lieblingsinhalte mit diesen Angeboten, euren Lieblingssendern und so weiter zusammenklicken und verpasst einfach nichts mehr.
0: Und das Schöne ist ja auch, die kostet nichts und man kommt einfach ran. Erklär es aber gerne nochmal kurz.
3: Also ganz einfach, ja, je nach Betriebssystem, Apple oder Android, jeweils die App runterladen. Es gibt auch eine PC-Version. Ein paar Minuten muss man für das Einrichten einplanen, sage ich auch ganz kurz. Man sucht sich nämlich dann SWR1 in der Radioliste raus, markiert das als Favorit. Und das habe ich heute Morgen erst festgestellt. Man kann dann sogar das Icon von der App, und das finde ich ganz toll, kann man personalisieren. Dann sieht man nämlich weiter SWR1 und das Sounds-Logo. Und dann legt man SWR1 noch als Startseite fest und schon ist die Welt in Ordnung.
0: Ach, wie cool. Oh,
2: da habe ich auch was gelernt, weil die Funktion, die kannte ich nicht, die hatte ich noch nicht. Und fürs nächste Jahr dann aber bitte da als Icon dann die HitCat, ja? Können wir das vielleicht?
3: Ich gebe mein Bestes.
2: Das würde mir gefallen. Dankeschön, Markus.
3: Bitte.
0: Die Hitparade jetzt mit Queen.
2: Aha.
0: Platz 263, da habt ihr es hingewählt. Zum Beispiel die Martina Klee aus Frankenthal, der Bernd Zierke aus Bonn oder auch die Jessica Theisen aus Mittelstrimmig im Hunsrück. Innuendo, euer Platz 263.

0: Das wäre so eine persönliche Nummer 1 für mich. Chasing Cars von Snow Patrol. Gewünscht auch von der Antje Brandenburger aus Bühl-Igelheim oder auch von Stefanie Wenzke aus Königswinter und Elke Hecker aus Saarburg.
1: So, und wir sagen guten Morgen an Frank Jentscher und Hans Lohmann.
2: Hallo, jetzt aber.
3: Grüß euch. Jetzt morgen. Aber. Schönen guten Morgen. Ich hatte gehofft, ich könnte heute alleine moderieren, weil Hans ist gerade erst vor 10 Sekunden hereingeschnallt. War wieder nichts.
1: Ja, wäre endlich mal dein Wunsch in Erfüllung
3: gegangen. Das wäre ein Traum. Keiner, der mich beleidigt, runterzieht oder sonst wie. Ja.
0: Aber dieser Traum wird nicht in Erfüllung gehen, glaube ich. Auch.
1: Und Hans lächelt es aber eben weg einfach. Und
2: ja,
1: sagt
2: da kann er nichts zu sagen.
1: Nö, er lächelt einfach fröhlich vor sich hin. Ja, ist gut.
0: Und wir haben für euch noch hier Claudia Dick und Christian Balzer, Bobby Brown, Frank Zappa ist eure 261. Yeah.

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14: Um 10 Uhr mit Eva Zofko. Guten Tag. Ein US-Gericht hebt die Mediensperre fürs Weiße Haus auf. Im Pfälzerwald startet das Talent Camp. Das Wetter, teils dichte Wolken, später wieder mehr Sonne bei maximal 15 bis 22 Grad. US-Präsident Trump muss vorerst doch Journalisten von CNN, MS Now und Politico ins Weiße Haus lassen. Ein Bundesgericht hat den Ausschluss der drei Medien aufgehoben. Sie hatten gegen das vor knapp einer Woche verkündete Zutrittsverbot geklagt. Aus Washington, Ralf Borchert.
15: Die Verfügung gilt zunächst für 14 Tage, während das Gerichtsverfahren in der Sache weiterläuft. Der Richter ließ in seiner Begründung allerdings erkennen, dass er den Ausschluss der drei Medien mit hoher Wahrscheinlichkeit für verfassungswidrig hält. Trump hatte vergangenen Freitag überraschend angekündigt, die Fernsehsender CNN und MS Now und das Newsportal Politico aus dem Weißen Haus zu verbannen. Sein Vorwurf, sie würden Falschnachrichten verbreiten. Die Pressefreiheit ist in den USA durch den ersten Zusatzartikel der Verfassung geschützt.
14: Der Bundestag hat mit seiner geplanten Mammutsitzung begonnen, mit Sitzungsende weit nach Mitternacht. Beraten wird unter anderem in erster Lesung der Gesetzentwurf zur Reform der Nachrichtendienste. Sie sollen künftig nicht nur Informationen sammeln und auswerten dürfen, sondern selbst aktiv werden. Außerdem sind neue Regeln für die Organspende Thema. Die bei Kindern populäre Bilderbuchreihe Grüffelo wird fortgesetzt. Der dritte Band heißt Die Grüffelo-Oma und ist heute in Deutschland erschienen. Die Reihe handelt von einer schlauen Maus im Wald, die Beschützer erfindet, um nicht vom Grüffelo gefressen zu werden. Die Bücher wurden in 115 Sprachen übersetzt und vielfach ausgezeichnet. Zu den Nachrichten aus Rheinland-Pfalz. Studierende der Forst- und Umweltwissenschaften aus ganz Deutschland treffen sich ab heute zu einem sogenannten Talentcamp im Pfälzerwald. Sie sollen mit Experten Zukunftslösungen für die Wälder erarbeiten. SWR-Reporter Paul Lüdke hat die Einzelheiten.
16: Zum zweiten Mal hatte die Sattelmühle-Stiftung ein Talentcamp in Esthal im Pfälzerwald ausgeschrieben. Aus vielen Bewerbungen wurden letztendlich 26 Studierende von 11 Hochschulen aus ganz Deutschland ausgewählt. Es soll um die Zukunft der Nationalparks und Biosphärenreservate wie dem Pfälzerwald gehen. Unter anderem soll ein Thesenpapier zur Entwicklung der Naturlandschaften veröffentlicht werden. Die Sattelmühlen-Stiftung gibt es seit 2012. Sie hat ihren Sitz im Emsteiner Tal und fördert Projekte und Forschung in den Forstwissenschaften.
14: In Mainz beginnt am Abend zum vierten Mal das Lichtfestival Mainz leuchtet. Von der Rheingoldhalle bis zum Schillerplatz werden an prominenten Gebäuden Lichtinstallationen zu sehen sein. Sie wurden von Studierenden der Mainzer Hochschule entworfen. Das Late Light Festival findet von heute bis Samstag immer von 20 bis 23 Uhr statt. 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
17: Live aus Frankenthal, live aus dem gläsernen Studio. A5 Karlsruhe Richtung Frankfurt zwischen Kronau und Waldorf-Wiesloch Baustelle. 5 Kilometer Stau, Viertelstunde mehr Zeit einplanen dort bitte. A61 Mönchengladbach Richtung Koblenz zwischen Niederzissen und Mendig. Brückenarbeiten, es ist nur eine Spur frei, 3 Kilometer Stau. Und A67 Mannheim Richtung Darmstadt zwischen Lorsch und Gernsheim. 4 Kilometer stockender Verkehr. Jetzt hätte ich fast gedacht, das war's, aber es kommt aktuell noch eine Gefahrenstelle hinterher. Besonders aufpassen bitte auf der A61 Koblenz Richtung Ludwigshafen zwischen Bingen-Mitte und Bad Kreuznach. Hier sind Fahrradfahrer auf der Autobahn unterwegs. Fahrt da ganz besonders vorsichtig. Kommt gut und sicher an eure Ziele.
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18: Da sind heute Vormittag noch einige dichte Wolken zum Teil unterwegs. Später aber immer mehr Sonne bei 15 bis maximal 22 Grad. Und der SWR1 Wettertrend. Morgen dann Sonne in ganz Rheinland-Pfalz bei bis zu 24 Grad.
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17: Hallo, guten Morgen.
18: Einen wunderschönen guten Morgen hier live vom Rathausplatz in Frankenthal. Wir sind wieder hier in unserem Revier.
17: So sieht's mal aus. Apropos unser Revier, das ist ja das gläserne Studio, wenn die Hitparade läuft. Jahr für Jahr. Und ich stelle fest, der Wettergott muss Hitparaden-Fan sein.
18: Definitiv. Ich weiß nicht, was er gewählt hat, aber es ist mir auch egal.
17: Immer schönes Wetter. Also wenn gläsernes Studio ist, ist immer ein wunderbarer, milder Spätsommer perfekte Bedingungen. Freue ich mich sehr drüber. Und ich freue mich auch sehr über... Da muss ich ein bisschen ausholen.
18: Moment mal. Lass mich erstmal erzählen, wer das alles gewählt hat.
17: Na gut.
18: Ja. Also, ich sag schon mal den Interpreten oder die Interpreten. Deep Purple, jetzt auf der 260. Armin Kapellen aus Halsenbach im Hunsrück wollten den Song hören. Manuela Steitz aus Mainz und Justin Six aus Armsheim in Rheinhessen haben den auch gewählt.
17: Und jetzt hole ich Luft für... Die Purple! Wo ist die Ekstase im gläsernen Studio? Ich hab schon gedacht, es gäbe keine Die Purple-Fans hier.
18: Highway Star auf der 260 bei SWR 1 Rheinland-Pfalz in eurer Hitparade.
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0: Hans Lohmann in Ekstase, konnte man gerade sehen im Studio TV.
1: Geht doch nicht anders.
0: Hast du deine Medizin heute Morgen nicht genommen oder was?
1: Nicht anders. Die Medizin heißt Deep Purple.
0: Ja, Highway Star war das. Und jetzt freuen wir uns über prominenten Besuch im Studio.
1: Ganz genau. Ein Mann, der gerade bei Deep Purple, ehrlich gesagt, auch schwer mitgerockt hat.
2: Ja, genau.
1: Kann man so sagen. Sehr schön. Das ist Martin Griffith.
3: Guten Morgen.
1: Guten Morgen.
3: Guten Morgen. Frankenthal.
1: Yes. Wir haben ihn heute Nacht gehört, hier. Da war er platziert auf 373.
0: Ah. Und das ist die Band Beggar's Opera mit Time Machine. Das war euer größter Hit damals, oder?
2: Genau, und es war nie ein Single, es war auf dem Langspielplatten, ne? So Waters of Change, die zweite Langspielplatten, über 8 Minuten lang, aber trotzdem in die Clubs und jeder wollte es gern hören. Und
0: ihr seid auch im Fernsehen aufgetreten, damals im Beats Club sogar.
2: Genau, ja.
0: Das war ein Video gesehen heute Morgen. Ja. Du hast dich kaum verändert.
1: Wir haben uns ein sehr schönes Foto.
2: Das war 1971, glaube ich.
1: Ich wollte gerade sagen, wir haben ein sehr schönes Foto von dir. Das können wir jetzt mal kurz im Studio TV im Video einspielen sozusagen. Mhm. Dann kann man sehen, wie du ausgesehen hast damals in den 70er Jahren. Ich sehe jetzt aktuell noch nichts, aber die Kollegen arbeiten sich ja daran, dieses Foto jetzt gleich scharf zu stellen.
2: Also viel mehr Haar.
1: Sag uns, ja, aber du hast heute immer noch ordentlich viele Haare und die sehen viel besser aus als Franks, das muss man auch mal sagen.
0: Da ist das Foto.
1: Da war es.
2: Genau.
0: Der zweite von links.
2: Ja, also ja, die dritte, also in der Mitte.
0: In der Mitte.
1: Ja.
2: Ich grinse.
1: Ne? Ja, ein wunderbares Haupthaar, finde ich.
2: Schön, ja.
1: Ja, das war nicht alles schlecht damals in den 70ern. Warum sprichst du so toll Deutsch?
2: Ja, ja, ich bin lange in Deutschland jetzt. Ja. Ich wohne in Deutschland. Ich wohne in der Nähe hier eigentlich, ne? Mhm. In der Nähe von Heddesheim. Und ja, ich arbeite hier in Deutschland und meine Familie sind alle. Ja.
1: Arbeiten ist ein gutes Stichwort. Du bist Fremdenführer heute. Zeigst den Leuten Heidelberg.
2: Ja, Heidelberg, Mannheim und Schötzingen.
1: Okay.
2: Ich liebe das, weil es ist alles mit Musik zu tun, ne? Mit Mannheim Orchestra und Mozart und alles, so, so schön.
0: Ja, Stichwort Musik. Was für eine Rolle spielt Musik noch in deinem Leben?
2: Ah, 24 Stunden.
0: Ja?
2: Ja, ich singe immer jeden Tag und ich habe neulich eine neue CD auf dem Markt jetzt, The Beggar. Mhm. Und arbeite mit meinem Sohn Philipp, der hat auch eine Rockband und die waren auf dieser CD. Also Musik spielt eine riesengroße Rolle.
1: Also du trittst auch noch auf mit der Band oder mit einer anderen Band gelegentlich?
2: Ja, ja, wir haben, wir waren in Capitol in Mannheim zum Beispiel. Ja. Und ja, gelegentlich. Ne? Leider sind nicht so viele Clubs wie früher.
0: Ja.
2: Das ist schade. Ne? Das ist, man hat nicht diese Möglichkeiten zu spielen. Ne? Ja.
1: Und, aber die Live-Musik-Liebe bleibt ein Leben lang.
0: Oh, ja, klar. Ich finde, du bist ein wunderbares Beispiel dafür, dass Musik jung hält.
2: Gotta keep on rocking.
1: Yeah.
2: Es hält jung.
0: Klar, absolut.
2: Auf jeden Fall. Ne? Aber wenn ich nicht jeden Tag singe, dann wird meine Stimmbänder irgendwie weggehen, glaube ich. Ne? So muss man die Stimmbänder halten.
1: So soll es sein. Martin Griffith von Beggar's Opera. Dankeschön für deinen Besuch im Studio.
2: Danke vielmals. Dankeschön.
1: Bleib weiter frisch, hab weiter Spaß in der Musik.
2: Danke.
1: Und the show must go on. The
2: show must go on.
1: Warum sage ich das? Warum sage ich das jetzt?
0: Singen Queen.
1: Ja.
0: Jetzt bei uns. Queen jetzt bei uns.
1: Es gibt keine Zufälle.
0: Genau.
1: 259.

0: Yeah.
1: Oder?
0: Der Holy Diver auf Ronnie den 208.
1: Dio.
0: Nee, Dio heißt
1: Dio heißt er.
0: Ganz wichtig, okay. Ronnie James Dio.
1: Okay, wieder was gelernt.
0: Ja.
1: Von Frank.
0: Schön, dass ich dir mal weiterhelfen kann.
1: Lebensklugen Co-Moderator an meiner Seite. Wunderbar. Ja. Übrigens, apropos an meiner Seite, du hast ja gestern so herzerfrischend suboptimal performt, würde ich sagen.
0: Kann man so nicht sagen.
1: Also ein Gesang, der ja natürlich
0: schreit. Ich habe dir ein Lied gesungen, es war wunderschöner engelsgleicher Gesang.
1: Ja, die Revanche ist terminiert.
0: Warum?
1: Musst du drauf? Ja, es gibt natürlich einen Rache-Song, ist doch ganz klar. Einer von hoher Qualität, live performt mit allem Zip und Zap. Ja. Hier vor dem Studio, 17.10 Uhr heute Nachmittag.
0: Oh, ja, nach du musst der Sendung einfach, verreist, kann ich da nur sagen.
1: Glaube ich nicht, du bist dabei. Und ich werde dich finden, wenn du weg bist. Und es wird so sein, Frank, deine Aufgabe wird dann einfach sein, dabei zu stehen und ja, die Häme auszuhalten.
0: Ich kann mir einen Gehörschutz aufsetzen für die 4 Minuten, oder?
1: Reiß ich dir raus. So, hier wird Klavier gespielt.
0: Wann war das nochmal?
1: 17.10 Uhr heute Nachmittag.
0: Mhm,
1: okay. Hier live auf dem Rathausplatz vor dem Gläsernen Studio. Freue mich sehr drauf, es wird ein wunderschöner Song.
0: Ich freue mich auch
1: persönlich
0: schon.
1: Nicht komponiert, aber gedichtet.
0: Ich freue mich wie Bolle. Mhm, super.
1: Dream On, Aerosmith, 257, die SWR1 Rheinland-Pfalz-Hitparade. Live aus Frankenthal.

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0: Es ist 10:30.
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4: Guten Tag. In Mainz beginnt am Abend das Theaterfestival Grenzenlos Kultur. Es ist das älteste inklusive Theaterfestival im deutschsprachigen Raum, bei dem behinderte und nicht behinderte Künstler zusammen auf der Bühne stehen. SWR-Reporterin Corinna Bass erwartet die Besucher in diesem Jahr.
5: Es ist bereits die 28. Ausgabe des Festivals und wer schon mal dort war, weiß, dass es immer etwas zum Staunen, Lachen und zum Nachdenken gibt, Gänsehautmomente inbegriffen. Denn Auftakt macht heute Abend im Staatstheater das britische Stück It's a Motherfucking Pleasure. Da geht es auf humorvolle Weise um den Versuch, aus der eigenen Behinderung Kapital zu schlagen. Es gibt aber auch ein Umsonst- und Draußen-Programm. Am Samstagmittag geht es da zum Beispiel auf der Ludwigstraße um die Frage, wer in Zeiten von KI noch die Kontrolle hat, Mensch oder Roboter.
4: Das Dammwildgehege der Rheinhessen-Fachklinik in Alzey soll aufgelöst werden. Sie sucht deshalb ein neues, artgerechtes Zuhause für die Tiere. Sollte das nicht klappen, könnte das Wild auch getötet werden, bestätigte die Kreisverwaltung Alzey-Worms. Bisher wurden die Tiere auch zu therapeutischen Zwecken eingesetzt, so die Klinik. Das sei aber kaum noch der Fall. Jetzt die Nachrichten aus Deutschland und der Welt. Die deutsche Wirtschaft wird in diesem Jahr deutlich mehr wachsen als bisher erwartet. In ihrer Herbstprognose rechnen die führenden Forschungsinstitute mit einem Anstieg des Bruttoinlandsprodukts um 1,3%. Mehr als doppelt so viel als noch im Frühjahrsgutachten prognostiziert. Ein Grund seien die schuldenfinanzierten Ausgaben für Infrastruktur und Verteidigung, heißt es. Ein US-Gericht hat die von Präsident Trump verhängte Mediensperre im Weißen Haus gekippt. Der Bundesrichter sagte, der Ausschluss sei vermutlich verfassungswidrig und verstoße gegen die Pressefreiheit. Präsident Trump hatte die Medien mit der Begründung ausgeschlossen, sie dürften nicht ständig Fiktion und Lügen verbreiten, darunter Journalisten der US-Sender CNN und Politico. Mehr Nachrichten auch auf swraktuell.de.
0: Und es geht auf die Straßen. SWR1, der aktuellste Verkehrsservice für Rheinland-Pfalz, live aus dem gläsernen Studio. Geht los mit der A5, Karlsruhe Richtung Frankfurt, zwischen Kronau und Waldorf-Wiesloch Baustelle. 5 Kilometer stockender Verkehr. Und schon die letzte Meldung von der A61, Mönchengladbach Richtung Koblenz, zwischen Niederzissen und Mendig, Brückenarbeiten. Es ist nur eine Spur frei, 3 Kilometer Stau. Wir wünschen euch gute Fahrt, kommt gut und sicher an.
3: Das Wetter für Rheinland-Pfalz, da sind noch ein paar dichte Wolken unterwegs. Später setzt sich die Sonne durch, heute bei maximal 15 bis 22 Grad. Und der SWR1 Wettertrend, im Laufe des Nachmittags mehr Sonne. Und morgen dann auch in ganz Rheinland-Pfalz Sonne bei bis zu 25 Grad.
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0: Hallo!
3: Einen schönen guten Morgen. Hans, hast du schon mal ein Lied für deine Frau geschrieben? Warum nicht? Ja, guck mal, Christopher hat's gemacht.
0: Ja.
3: Als er mit seiner Frau auf einer Party war,
0: Da
3: hat er festgestellt, wow, die sieht ja umwerfend aus in diesem roten Kleid. Und da wurde ihm bewusst, dass er das viel zu wenig würdigt im Alltag. Dass er das so als selbstverständlich hinnimmt, was er für eine tolle Frau hat.
0: Tja, alles richtig gesagt, Frank. Sehr schön, kann ich nicht widersprechen. Meine Frau wird von mir natürlich regelmäßig mit Komplimenten überschüttet. Deine auch.
3: Das werde ich persönlich überprüfen bei nächster Gelegenheit.
0: Schon gedacht,
3: Hier ist Chris de Burgh, The Lady in Red.
0: Platz 256.
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0: Es ist wie Vorweihnachtszeit, das sagt nicht ich, das sagt SW1-Hörerin Michaela, schreibt uns eine entsprechende WhatsApp-Nachricht. Also diese Woche mit euch, schreibt sie, ist wie die Vorweihnachtszeit, man lässt sich reinfallen und möchte nicht, dass es aufhört. Das ganze SW1-Team vermittelt so viel gute Laune und Lebensfreude und die Hitparade ist wie immer großartig, was ja nicht unsere Aufgabe ist, sondern ich meine, die Hitparade ist natürlich auch klasse zusammengestellt von euch, von unseren Hörerinnen und Hörern und dazu gehört, also apropos Vorweihnachtszeit bei Michaela, auch das hier. Ist das nicht schön?
1: Das ist herrlich.
0: Lacht. Und das völlig zu Recht. Dave Jörg aus dem Musikteam ist bei uns.
2: Hey, guten Morgen.
1: Genau. Es gibt seit vielen Jahren das Gerücht, dass Last Christmas eigentlich hätte Last Easter heißen sollen, also letzte Ostern. Was ist da dran?
2: Es gibt tatsächlich über Jahre ständig diese Berichte darüber, dass Last Easter der Originalsong von Last Christmas sein soll. Und irgendwie kam uns das in der Musikredaktion ein bisschen bescheuert vor. Also, Last Easter, I gave you my heart. Ich meine, das klingt schon bescheuert. Und die Geschichte, die klingt vielleicht auf dem Papier witzig, aber das macht irgendwie überhaupt gar keinen Sinn. Und dann haben wir jemanden mal gefragt, der sich damit auskennt, nämlich der Überlebende von Wham, Andrew Ridgeley. Und der hat uns im Interview dann gesagt, das mit Last Easter ist kompletter Humbug.
3: There's no truth, there's no fact, there's no evidence to support it. Some lunatic has dreamt up a complete preposterous fairy tale.
2: Also ein Wahnsinniger hat sich ein beklopptes Märchen ausgedacht mit Last Easter statt Last Christmas. Es ist überhaupt nichts dran, es ist kompletter Quatsch.
1: Sehr schön. Wie gut, dass wir mit diesem Gerücht aus erster Hand Andrew Ridgeley aufklären konnten. Dankeschön, Dave.
2: Sehr gerne.
0: Über gründliche Recherche. Dave Jörg aus dem Musikteam. Und
1: jetzt wird's feierlich.
0: Ich frage mal hier unsere Gäste im Studio. Seid ihr schon in Weihnachtsstimmung?
1: Ein paar Spekulatius vielleicht dazu. Jetzt zu Last Christmas auf der 255. Hier sind Wham!
0: Und ich werte das als Zustimmung.
1: Definitiv.

0: Anisong, John Denver auf 254 in eurer SWR1 Rheinland-Pfalz-Hitparade live aus dem gläsernen Studio in Frankenthal.
1: Ja, und dass Frankenthal wirklich echt stark ist, das beweist ihr uns hier jeden Tag aufs Neue. Denn jeden Abend um 18 Uhr gibt es ja eine Stadtwette, die wir mit euch spielen hier auf dem Rathausplatz. Und bisher war der Platz immer voller Menschen. Wir haben immer haushoch verloren. Und das ist wirklich fantastisch anzusehen. Und heute sind ja Steffi dran und Michael mit ihrem Wetteinsatz. Und wir fragen mal, was habt ihr euch denn Schönes überlegt?
2: Wir fragen Frankenthal, habt ihr eigentlich noch alle Tassen im Schrank? Also bald nicht mehr. Die braucht ihr nämlich alle hier vor dem gläsernen Studio, wenn ihr unsere Stadtwette gewinnen wollt.
3: Frankenthal war nämlich sehr bekannt für Porzellan, wirklich auch kunsthistorisch bedeutend. 1755 hat ein Kurfürst einem Keramikfabrikanten erlaubt, in Frankenthal eine Porzellanmanufaktur zu gründen. Und heute gibt es immerhin noch ein Museum.
2: Und deshalb wetten wir, Frankenthal schafft es nicht, 200 Leute mit jeweils einer Porzellantasse hier zu uns vors Studio zu bringen. Egal, ob jetzt die Lieblingstasse vom Frühstück, Omas gutes Porzellan oder auch meinetwegen das hässlichste Ding, das irgendwie seit 20 Jahren ganz hinten im Küchenschrank steht. Ja?
3: Also, heute Abend, 18 Uhr, vor dem gläsernen Studio von SWR1 Rheinland-Pfalz auf dem Rathausplatz hier in Frankenthal. Und ganz wichtig, bringt bitte auch einen kleinen Löffel mit oder auch einen großen, mit dem ihr an diese Tasse schlagen könnt. Denn wir wollen dann mit euch gemeinsam auch so ein bisschen Krach hier machen.
0: Mein Verdacht ist, dass auch diese Wette gegen Frankenthal verloren wird. Also auch Michael und Steffi müssen einen guten Wetteinsatz haben.
2: Wenn wir die Wette verlieren, spülen wir euer Geschirr. Also vor allem eure Tassen hier auf dem Rathausplatz. Die dürfen gerne schon benutzt sein, aus der Kaffeeküche, von der Arbeit zum Beispiel.
3: So, und diesen Abwasch, den machen wir natürlich im knackigen Dirndl und in Lederhosedress, passend zum Oktoberfest. Wir geben wirklich alles hier für euch. Also, ihr Frankenthaler, zeigt uns, dass ihr nicht mehr alle Tassen im Schrank habt, sondern bei uns vorm gläsernen Studio.
1: Sehr
3: also,
1: schön. Wir wollen diese Wette. Spülen sehen.
0: Absolut.
1: Spülen sehen wollen wir sie.
0: Also, wir brauchen Porzellan. Wir brauchen Tassen. Wir brauchen eure Tassen im Schrank. 200 an der Zahl. Kurz nach 18 Uhr lösen wir es auf hier vor dem gläsernen Studio. Ob das klappt.
1: So.
0: Bin sehr gespannt. Und Platz 253 ist wirklich eine ereignisreiche, bewegende, emotionale Nummer aus diesem Sommer, diesem Spätsommer 2026.
1: Und viele wissen das vielleicht gar nicht, aber Dolly Parton war auch eine wirklich tolle Songschreiberin. Whitney Houston hat diesen Song später zu einem Welthit gemacht, aber sie hat ihn geschrieben.
0: Und sie hat ihn auch aufgenommen. Und ich finde, sie hat das auf eine sehr besondere Art und Weise auch so schön gemacht, dass ihr zu Recht gesagt habt, dieser Song muss hoch rein in die Hitparade auf Platz 253. Hier ist Dolly Partons Originalversion von All I Will Always Love You.

0: Dolly Parton. I Will Always Love You 253 und das jetzt 251 läuft.
1: Hat damit zu tun, dass die 252 viel zu lang wäre. Und
0: genau.
1: Wollen wir ausspielen auf jeden Fall in der nächsten Stunde.
0: Und das wäre ein Song, der unbedingt ausgespielt werden muss. Welcher es ist, wisst ihr dann zu Beginn der kommenden Stunde. Auf 251 habt ihr schon erkannt. Aha, Take on Me.

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14: Um 11 Uhr mit Eva Zofko. Guten Tag. Der Bundestag hat über die Reform des Bundesnachrichtendienstes beraten. Bad Kreuznach macht bei der bundesweiten Aktion Schichtwechsel mit. Und das Wetter: teils dichte Wolken, später wieder mehr Sonne, maximal 15 bis 22 Grad. Der Bundestag hat erstmals über die Pläne der schwarz-roten Koalition für eine Reform der Nachrichtendienste debattiert. Die für Geheimdienste zuständige Kanzleramtsministerin Waken sagte, Deutschland sei zum ständigen Ziel hybrider Angriffe geworden.
15: Das ist eine reale und eine akute Gefahr. Ja, und bislang, so ehrlich muss man, denke ich, sein, haben wir uns zu häufig darauf verlassen, dass unsere Sicherheit von unseren Partnern gewährleistet wird. Um unsere Souveränität in Sicherheitsfragen zu stärken und um unserer Verantwortung in Europa gerecht zu werden, werden wir unsere Nachrichtendienste jetzt konkurrenzfähiger machen.
14: Die Regierungspläne sehen unter anderem vor, dass die Nachrichtendienste künftig die Möglichkeit bekommen, Bedrohungen aus fremden Ländern aktiv durch Gegenangriffe zu bekämpfen. Die Oppositionsparteien sprechen von einem Eingriff in die Freiheitsrechte. Ein US-Gericht hat die von Präsident Trump verhängte Mediensperre im Weißen Haus gekippt. Der Bundesrichter sagte, der Ausschluss sei vermutlich verfassungswidrig und verstoße gegen die Pressefreiheit. Trump hatte die Medien mit der Begründung ausgeschlossen, sie dürften nicht ständig Lügen verbreiten. Berlin steigt aus dem Rennen um eine deutsche Olympia-Bewerbung aus. Zwei Tage vor der Entscheidung hat Berlins regierender Bürgermeister Wegner den Rückzug offiziell gemacht. Damit bleiben nur noch München und die Region Köln-Rhein-Ruhr übrig. Es geht um olympische und paralympische Spiele in 10 Jahren oder später. Jetzt zu den Nachrichten aus Rheinland-Pfalz. Im Land ist die Wirtschaftsleistung in den ersten 6 Monaten dieses Jahres gestiegen. Nach Angaben des Statistischen Landesamtes hat das Bruttoinlandsprodukt im Vergleich zum Vorjahreszeitraum um 1,1% zugenommen und war damit höher als im Bundesdurchschnitt. Bei der bundesweiten Aktion Schichtwechsel tauschen Menschen mit und ohne Behinderung für einen Tag den Arbeitsplatz. In Rheinland-Pfalz macht heute unter anderem das Lebenshilfe-Chancenzentrum in Bad Kreuznach mit. SWR-Reporter Stefan Schmelzer hat die Einzelheiten.
16: Was genau die Menschen im Chancenzentrum machen und wie der Arbeitsalltag dort abläuft, das schauen sich heute zwei Beschäftigte des Bad Kreuznacher Unternehmens Dein Design an. Sie werden außerdem auch aktiv mitarbeiten. Das gilt auch für den Bad Kreuznacher Oberbürgermeister Emanuel Letz. Auch er besucht die Lebenshilfe und wird in der Schreinerei tatkräftig mit anpacken. Deutschlandweit nahmen im vergangenen Jahr insgesamt knapp 5000 Menschen mit und ohne Behinderung am Schichtwechsel teil. In Rheinhessen sind in diesem Jahr unter anderem auch die Zoa-Werkstätten in Alzey und die Lebenshilfe Worms mit dabei.
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10: Live aus dem gläsernen Studio, A5 Karlsruhe Richtung Frankfurt zwischen Kronau und Waldorf-Wiesloch, Baustelle 5 Kilometer stockend. A61 Mönchengladbach Richtung Koblenz zwischen Niederzissen und Mendig, Brückenarbeiten. Es ist nur eine Spur frei, 3 Kilometer Stau. Und die B412 ist in Burgbrohl zwischen Bachstraße und Fritz-Beck-Straße nach einem Unfall in beiden Richtungen gesperrt. Ansonsten fließt es. Wir wünschen euch gute Fahrt. Kommt gut an.
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17: Tja, zum Teil dichte Wolken noch, aber nicht überall. Die Sonne wird sich heute im Laufe des Tages immer mehr durchsetzen. Bei 15 bis 22 Grad. Der SWR1-Wettertrend zeigt, dann morgen in ganz Rheinland-Pfalz wird die Sonne scheinen. Bei immerhin bis zu 25 Grad morgen.
10: Wow.
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10: Und mit einem Titel, den wir gerade nicht spielen konnten auf 252. Wir hatten ja gerade schon die 251, mussten ein bisschen tauschen, weil dieser Titel, der ist 6 Minuten 17 Sekunden lang. Da kosten wir jede Sekunde aus. Unkürzbar, der hätte da nicht mehr reingepasst. Und es ist ein Titel, bei dem es nicht ganz unwahrscheinlich wäre, dass manch einer da in Wallung kommt. Ich schließe einen der Moderatoren dieses Programms ausschließlich, ausdrücklich mit ein.
17: Es ist ein teuflischer Titel und gewählt wurde der unter anderem von Marc Luther aus Eisen. Kann ja kein Zufall sein. Christian Schmidt aus Gusterath und Armin Barth aus Merzig. Die haben alle abgestimmt für 252, die Rolling Stones und
10: Sympathy for the Devil. Hier sind die Rolling Stones.
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0: So, gerade eben ist Peter hier angekommen aus Ludwigshafen und hat mir erzählt, raten Sie mal, welchen Song ich auf 1 gewählt habe. Es war genau der hier, Rolling Stones. Sympathy for the Devil.
1: Und was hat das gläserne Studio, beziehungsweise die Menschen, die drin sind, die letzten 6 Minuten gemacht? Wir können das vielleicht gerne mal nachmachen. Da sind alle textsicher. Ist wunderbar. So, und jetzt hier, Achtung.
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1: Und da kommt Eva Egli aus Worms ins Spiel. Hallo Eva.
4: Hallo, ich grüße euch.
1: Wie oft musst du sagen, ich bin nicht verwandt mit Beatrice?
4: Jedes Mal, wenn ich meinen Namen sage, okay, und die Leute mich noch nicht kennen.
0: Ja. Aber kannst du auch so schön singen, oder?
4: Och, ich singe auch sehr gerne, ja.
1: Sehr
4: ja,
1: gerne glaub, ist eine
4: Geld
1: sehr schöne.
4: Ja. Kann ich, glaube ich, nicht damit
1: verdienen. Frank singt auch,
0: ich singe
1: sehr,
0: auch
1: gerne.
0: Sehr gerne. Ja. Aber es will keiner hören. Schon gar nicht Hans.
1: Sagst du mal, was war es? Eva, du hast jetzt die bei Anruf Radio-Aufgabe. Die funktioniert folgendermaßen. Du hast ein Tablet vor dir stehen. Da drückst du drauf und dann fliegt ein virtueller Pfeil in irgendeine Gemeinde oder Stadt in Rheinland-Pfalz. Und das sagst du uns dann, welche du triffst. Und dann brauchen wir jemanden, der gerade zuhört, genau aus dieser Gemeinde, der sich bei uns meldet. Und dann gilt bei Anruf Radio. Und zwar für ihn oder sie. Und für dich. Und nicht irgendein Radio, sondern ein DAB Plus Radio mit einem glasklaren digitalen Empfang mit Zusatzinfos auf dem Display. Also ein richtig schönes, funktionales, gut klingendes Gerät.
0: So, und jetzt sind wir sehr gespannt, wohin der digitale Pfeil fliegen wird. Du hast ein kleines Tablet vor dir.
4: Soll ich loslegen?
1: Leg los. Dauert ein paar Sekunden, dann fliegt der Pfeil. Gefilmt von Tom mit der Kamera. Man kann das im Studio TV sehen.
4: Okay, nach Brüm.
1: Brüm in der Eifel.
4: Jawohl.
1: Okay, das heißt, ein Song Zeit für Menschen in Brüm in der Eifel, die das jetzt hören, sich zu melden bei uns und dann gemeinsam mit Eva je ein DAB Plus Radio gewinnen.
0: Jetzt anrufen 06131 92 93 94 95 für alle rund um Brüm. Wenn ihr da zu Hause seid in Brüm, jetzt anrufen und ihr gewinnt vielleicht ein DAB Plus Radio.
1: Die Hitparade bei SWR1 Rheinland-Pfalz live aus Frankenthal, Platz 250, Cathedral, Crosby, Stills and Nash.

0: Crosby, Stills und Nash.
1: Und jetzt?
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2: Eva aus Worms ist im Studio.
5: Hallo.
2: Und hat gerade den digitalen Pfeil Richtung Prüm in der Eifel geworfen. Also eine richtige digitale Zufallsnummer. Wir haben gesagt, wenn jemand da sich als erstes meldet, dann hat das Folgen.
1: Ja, und diesen digitalen Pfeil hat unter anderem bekommen Monique aus Prüm. Hallo Monique.
6: Hallo. Hallo Hans. Hallo Frank. Hallo Eva.
5: Hi. Hallo.
1: Man kann ja jeder behaupten, dass er aus Prüm kommt. Das müssen wir natürlich jetzt überprüfen. Deswegen ganz wichtige Frage. Wie weit ist es ungefähr von Prüm bis in die Nachbargemeinde Gondenbrett?
6: Oh, wie weit ist es bis nach Gondenbrett ungefähr?
1: Wie weit?
6: Nein. Ja.
2: Ich glaube, sie holt sich Support vom Ehemann.
1: So, wie weit? Ja. Monique, wenn du jetzt sagst, wenn du sagst, so 3 Kilometer,
2: sie
1: liegst
2: sagt,
1: du völlig richtig.
2: Sie sagt nicht weit, also die Antwort ist richtig. Weit.
1: Absolut okay. Richtig, ja, jawohl.
5: Sehr, ja.
2: Sehr schön. Ja, bei Anruf Radio heißt ein DAB Plus Radio, digitaler, glasklarer Empfang für dich und für Eva,
5: cool.
2: Für euch beide.
5: Ja,
2: die Geschichte hat
5: ja,
2: geklappt
5: super.
2: Mit bei Anruf Radio. Freue ich mich mit euch beiden. Herzlichen Glückwunsch.
1: Vielen Dank.
5: Vielen Dank.
1: Vielen Grüße nach Prüm. Tschüss.
5: Tschüss.
2: Und jetzt ist Kult angesagt, aber Kult hoch 10.
1: Von der Band Karat. Und da haben wir auf 249, ihr habt sie dahin gewählt, in der S1 Rheinland-Pfalz Hitparade, den Song Schwanenkönig.

0: Die Band Foreigner auf der 248 in diesem Jahr mit Urgent. Riesenhit aus den 80ern.
1: Gläserne Studio offen, Besuch immer willkommen. Zum Beispiel ist gerade die Tom-Mutters-Schule aus Frankenthal hier mit den Klassen Sek 1-3, 1-4 und 1-5. Und ich würde sagen, wir machen mal eine kleine mündliche Prüfung. Die SW1 Rheinland-Pfalz Hitparade in Frankenthal aus dem Gläsernen Studio ist... bestanden. Gibt eine 1 mit Sternchen.
0: 1 plus.
1: Würde ich sagen. Es ist 11:30.
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3: Guten Tag. Nach dem Verkehrschaos rund um die Schiersteiner Brücke bei Mainz gestern gibt es neue Details zur Ursache. Die Schäden an der Behelfsbrücke der A643 sind vermutlich durch schwere Lkw entstanden. Das hat die zuständige Autobahn GmbH mitgeteilt. Nach der Reparatur sei die Brücke jetzt wieder in einem ordnungsgemäßen Zustand. Eine Gefahr für die Pendler habe nicht bestanden, heißt es weiter. Begleitet von Protesten kommt in Würzburg die Agrarministerkonferenz zusammen. Viele Landwirte fordern schnelle Nothilfen, um die Folgen des extrem trockenen Sommers abzufedern. Speziell die Viehbetriebe hätten keine Futtervorräte für den Winter anlegen können, sagte Marco Weber, Präsident Bauern- und Winzerverband Rheinland-Nassau, dem SWR.
4: Die Grünlandernte ist im Prinzip halb ausgefallen und die Maisbestände haben auch nur die Hälfte der Erträge geliefert und von daher ist gerade hier in den Höhengebieten mit der Tierhaltung das Thema Futterversorgung für den kommenden Winter ein Riesenthema.
3: Die Agrarminister von Bund und Ländern beraten außerdem auch über weniger strenge Vorschriften beim Düngen. Jetzt die Nachrichten aus Deutschland und der Welt. Der Bundestag hat zum ersten Mal über die Pläne der schwarz-roten Koalition für eine Reform der Nachrichtendienste diskutiert. Innenminister Dobrindt schlägt unter anderem vor, dass BND und Verfassungsschutz deutlich mehr Daten als bisher sammeln, speichern und automatisch auswerten dürfen. Oppositionspolitiker sprechen von Eingriffen in Freiheitsrechte. Ein Feuer in einer Satellitenbodenstation in der Nähe von Warschau ist durch Sabotage verursacht worden. Das haben die polnischen Behörden mitgeteilt. Das Feuer war gestern dort ausgebrochen. Die Station ist unter anderem mit dem Starlink-Satellitensystem von Elon Musk verbunden. Der polnische Digitalminister Gawkowski sagte, durch das Feuer sei unter anderem der Internetzugang der ukrainischen Armee gestört worden. Die polnische Regierung vermutet Russland hinter dem Anschlag. Mehr Nachrichten auf swraktuell.de.
1: Und wir schauen aus dem gläsernen Studio heraus auf die Straßen. SW1 Rheinland-Pfalz Verkehrsservice. A5 Karlsruhe Richtung Frankfurt zwischen Kronau und Waldorf-Wiesloch. Baustelle 5 Kilometer stockend. A61 Mönchengladbach Richtung Koblenz zwischen Niederzissen und Mendig. Brückenarbeiten ist nur eine Spur frei. 3 Kilometer Stau, Viertelstunde plus. Und A65 Landau Richtung Ludwigshafen zwischen Neustadt an der Weinstraße Süd und Nord, 3 Kilometer Stau. Wir wünschen euch gute Fahrt. Kommt gut und sicher an.
0: Das Wetter für Rheinland-Pfalz. Die Sonne schafft es immer häufiger durch die Wolken. Und je später der Tag, desto freundlicher wird's. 15 bis 22 Grad erwarten wir heute. Und der SWR1 Wettertrend dann morgen am Freitag in ganz Rheinland-Pfalz. Sonnenschein bis zu 25 Grad sind dann drin.
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1: Und mit dem Sprachgenie eines gewissen Frank J., der uns ja immer wieder unter Beweis gestellt hat, wie gut er Niederländisch kann, Rheinländisch kann und das Österreichische hast du ja auch drauf. Das heißt, nächstes Titel sagst du am besten an.
0: Oh, ich bin gerade ein bisschen geflasht, ob so viel des Lobes von dir aus.
1: Ja, du kriegst ja schon viel Saures auch ab und das auch völlig zu Recht. Aber wenn etwas gut ist, finde ich, soll es sein.
0: Jetzt kommt ein Titel, im Grunde ja fast für dich geschrieben. Es geht nämlich ums Älterwerden im Laufe des Lebens. Von diesem wunderbaren Interpreten Hubert von Geusern auf der 247. Hörst es nicht? Hörst du es nicht?
1: Sag es nochmal auf Österreichisch.
0: Hörst es nicht?
1: So schön. Frank.
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0: das sind die Songs, die einfach emotional richtig reingehen. In Bauch, Beine, Po, würde ich sagen.
1: Kate Bush und Peter Gabriel und Don't Give Up auf der 246 in der S1 Rheinland-Pfalz-Hitparade.
0: Und apropos Bauch, Beine, Po, was haben wir diese Körperteile strapaziert mit diesem Song hier? Riesenhit aus den 80ern von der Münchner Freiheit. Und wir hören da den Gesang von Stefan Zauner. Und jetzt hören wir und sehen wir ihn zugeschaltet aus, woher eigentlich? Erstmal grüß dich. Hallo.
1: Hallo Stefan.
2: Hallo, hallo. Ich bin gerade in Elmau. Das ist ein kleiner Ort in Tirol.
1: Ein kleiner, großer Ort?
2: Da haben wir eine kleine Wohnung gemietet und da sind wir so alle zwei Wochen fahren wir mal hierher.
0: Da war doch vor Jahren auch mal dieser große Gipfel, kann ich mich erinnern, ne? Mit Obama.
2: Da ist vor allem immer noch der Bergdoktor, der gedreht wird hier in der Gegend.
1: Wollte ich gerade sagen, hast du einen Termin bei Dr. Gruber oder was?
2: Stefan, ich habe ihn schon mal kennengelernt, aber... Oh no.
0: Was würdest du sagen,
2: noch nicht,
0: wie ist es
2: noch
0: zu
2: nicht auf ärztlicher Basis?
0: Ja, was würdest du sagen, Stefan, wie ist es zu erklären, dass ohne dich jetzt in den letzten Jahren in der Hitparade höher und höher steigt?
2: Das kann ich mir nicht erklären. Also ich meine, ich bin sehr froh darum und ich hätte mir damals in meiner kleinen Bude in Schwabing, wo ich am Klavier saß an meinem Verstimmten und das komponiert habe, niemals vorstellen können, dass es irgendwann nach 40 Jahren noch irgendwo zu hören ist oder auf jedem Volksfest gespielt wird oder immer noch so beliebt ist und von vielen Interpreten auch noch interpretiert wird.
0: Apropos komponiert an dem verstimmten Klavier, es war ursprünglich mal anders gedacht, englischsprachig. Was hattest du ursprünglich mit dem Song vor und warum wurde es dann doch ein Deutscher mit Ohne Dich?
2: Ja, das gab so eine Zeit, in den 80er, also Ende der 80er, so 1986, 87, wo sich das angebahnt hat, dass das Radio auf deutsche Titel nicht mehr so gut zu sprechen war. Da gab es so einen Umschwung, das war irgendwie, die waren alle so satt von der neuen deutschen Welle, dass viele Moderatoren sich geweigert haben, noch deutsche Songs zu spielen. Und wir hatten dann, also der Aaron und ich hatten dann den Plan, eventuell auf Englisch weiterzumachen. Und dann, wir hatten auch schon einen Namen, 707. Hätte die Band geheißen, warum immer. Und aber zu dem ist es nicht gekommen, weil wir hatten dann dieses Lied gemacht und hatten ein Angebot bekommen von einer Fernsehsendung mit Habe Kerkeling, die hieß Kangaroo,
1: ja,
2: damals in den 80ern.
1: Ja.
2: Sagt das mal.
0: Natürlich, ja, klar.
2: Und dann nach dieser Sendung ging das plötzlich riesig los mit dem Titel. Da haben wir dann also die Verkaufszahlen jeden Tag gekriegt. Das waren also von 7.000, das ging hoch bis 40.000 pro Tag. Und wir wären damit auch locker Nummer 1 geworden, wenn Falco nicht vor uns gesessen wäre mit Genie.
1: Wow.
2: Und Genie war nicht zu überbieten. Mhm. Das hatte jeden Tag noch ein paar hundert mehr verkauft. Also wir kamen nie auf die Nummer 1, obwohl wir verkaufsmäßig natürlich super dastanden.
1: Ja, man muss ja sagen, ohne dich, dieser Hit, der fasziniert ja nach wie vor wirklich alle Generationen. Den kann man auf jeder Party jederzeit auflegen und die Leute gehen da komplett mit. Zurzeit ist ja Oktoberfest in München und auch da wird er gespielt.
2: Ja, richtig, ja. Das ist unerklärlich für mich, aber es freut mich natürlich umso mehr.
0: Ich finde das erklärlich.
2: Das hätte ich mir wirklich nicht träumen lassen.
0: Ja, aber das, ist da
2: das hat sich so entwickelt als Evergreen.
0: Ja. Ja.
2: Das ist wirklich tatsächlich jetzt von jeder Band auf der Wiesn oder auf jedem Volksfest gespielt wird. Das ist natürlich ein tolles Kompliment. Ich meine, das hätte ich mir nicht besser vorstellen können. Ja.
1: Ist eigentlich so ein Riesenhit eher Fluch oder Segen? Wahrscheinlich eher Segen, oder?
2: Also, es ist meine Rente.
1: Eine sehr ehrliche Antwort.
2: Insofern ist es auch Segen. Es war zum Teil auf manchen Konzerten in den 2000ern und später, ich bin ja dann 2011 auch aus der Münchner Freiheit ausgestiegen. Es war dann wirklich so, wir haben viele Festivals gespielt und als kreativer Mensch, wie ich einer bin, hat man natürlich immer wieder neue Songs auch vorgestellt und neue Alben auf der Bühne präsentiert. Und ich habe dann festgestellt, die haben mich alle immer wohlwollend angeschaut und haben eigentlich nur gewartet, bis endlich das Ohne Dich oder die großen Hits halt kommen von den 80ern. Ja. Und das reduziert einen dann so ein bisschen als kreativen Kopf auf die Vergangenheit. Und irgendwo war das dann, ging mir ein bisschen auf den Wecker. Aber jetzt, seitdem ich die Band verlassen habe, freue ich mich natürlich über jeden Radioeinsatz und über jeden Einsatz auf der Wiesn oder wo auch immer.
0: Es gibt einen weiteren Radioeinsatz jetzt gleich bei uns und auch das ist eine gute Sache für dich. Und wir machen jetzt mal Folgendes, Stefan. Ich mache eine ganz kurze Warnmeldung aus der SWR1 Rheinland-Pfalz Verkehrsredaktion und dann würde ich sagen, sagst du einfach deinen Song auf Platz 245 selbst an. Also Vorsicht auf der B256 Waldbröl Richtung Neuwied zwischen Niederbieber und Neuwied-Turnei. Da steht ein defektes Fahrzeug. Ja, und jetzt also Stefan.
1: Lieber Stefan Zauner, würdest du uns die Freude machen und jetzt deinen eigenen Song hier ankündigen in der SWR1 Rheinland-Pfalz Hitparade?
2: Mache ich sehr gerne. Wenn ich das richtig verstanden habe, ist es Platz 245.
1: Richtig,
2: ja. 245 und dann wünsche ich allen Hörern und allen Leuten, die jetzt hier im Studio mich sehen, viel Spaß mit dem Song. Ohne dich schlafe ich heute Nacht nicht ein.
1: Dankeschön, Stefan Zauner.
2: Alles klar, danke auch.

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8: Um 12 Uhr mit Eva Zofko. Guten Tag. Bundesinnenminister Dobrindt wird im Bundestag nochmal für eine Geheimdienstreform. Die Rheinfähre in Kaub steht wieder still und das Wetter in Rheinland-Pfalz allmählich mehr Sonne, 15 bis 22 Grad. Der Bundestag hat erstmals über die Pläne der schwarz-roten Koalition für eine Reform der Nachrichtendienste debattiert. Bundesinnenminister Dobrindt sagte, Deutschland sei Zielscheibe von hybriden Bedrohungen. Dagegen müsse man sich rüsten.
9: Wir sind nicht Rückzugsraum von Aggressoren, sondern Operationsraum von Terrorismus, von Extremismus, von fremden Mächten. Dagegen müssen wir uns rüsten. Spionage, Sabotage, Cyberangriffe und hybride Anschläge sind die neue ständige Gefahrensrealität. Dagegen müssen wir uns rüsten. Und im Zentrum dieser Angriffe steht der ständige Versuch der Destabilisierung.
8: Der Gesetzentwurf sieht unter anderem vor, dass die Nachrichtendienste künftig die Möglichkeit bekommen, Bedrohungen aus fremden Ländern aktiv durch Gegenangriffe zu bekämpfen. Hauptstadtkorrespondentin Eva Huber hat Beispiele.
10: In bestimmten Fällen sollen sie zum Beispiel bei einem Hackerangriff sozusagen zurückhacken und die IT der Angreifer zerstören dürfen. Außerdem sollen sie unter engen Voraussetzungen Wohnungen heimlich betreten dürfen und Spähsoftware auf Computern und Handys installieren können. Die AfD sieht einen Spitzelstaat. Die Linke fürchtet, dass die Nachrichtendienste in Zukunft mit KI Daten auswerten und Persönlichkeitsprofile erstellen könnten. Die Grünen finden mehr Befugnisse für den Auslandsnachrichtendienst prinzipiell gut, haben aber Bedenken beim Verfassungsschutz im Inland.
8: In Würzburg haben zu Beginn der Agrarministerkonferenz von Bund und Ländern hunderte Landwirte demonstriert. Sie fordern dabei mehr Hilfe von der Politik. Die Bauern leiden nach eigenen Angaben unter niedrigen Erzeugerpreisen, hohen Kosten und einer schwachen Ernte wegen der Trockenheit im Sommer. Die Minister beraten, wie die finanzielle Situation von Landwirten verbessert werden kann. Unter anderem geht es um weniger strenge Düngevorschriften. Die deutsche Wirtschaft wird in diesem Jahr deutlich mehr wachsen als bisher erwartet. In ihrer Herbstprognose rechnen die führenden Forschungsinstitute mit einem Anstieg des Bruttoinlandsprodukts um 1,3%, mehr als doppelt so viel wie noch im Frühjahrsgutachten prognostiziert. Jetzt zu den Nachrichten aus Rheinland-Pfalz. Die Rheinfähre in Kaub hat ihren Betrieb wegen des Niedrigwassers erneut eingestellt. Das hat der örtliche Fährbetreiber gerade mitgeteilt. Der Pegelstand am Nadelöhr in Kaub liegt laut zuständiger Behörde aktuell bei 7 Zentimetern. Lisa Joppich hat die Einzelheiten.
11: Demnach bewege man sich in den kommenden Tagen auf einen Pegelstand von etwa 2 Zentimetern zu. Wann der Fährbetrieb in Kaub wieder wie gewohnt weitergehen kann, ist bislang unklar, so der Fährbetreiber. Man brauche in nächster Zeit viel Wasser und das sei erst einmal nicht in Sicht. Die Fähre in Kaub fährt bis zu einem Pegelstand von 15 Zentimetern. Bereits Mitte August musste der Betrieb in Kaub wegen historischer Tiefstände zeitweise eingestellt werden.
8: Und auch die Fähren Altrip, Neuburg und Leimersheim sind wegen Niedrigwassers zurzeit außer Betrieb. Im Fall des Ehepaares, das Mitte August in Bad Neuenahr-Ahrweiler erstochen worden ist, gibt es eine Wende. Laut Staatsanwaltschaft ist der Sohn des Ehepaares nicht mehr tatverdächtig und wurde aus der Untersuchungshaft entlassen. Die Behörde geht inzwischen von einem sogenannten erweiterten Suizid aus. Demnach hat der Vater vermutlich erst seine Ehefrau erstochen, dann dem Sohn Stichwunden zugefügt und sich anschließend selbst das Leben genommen. Mehr Nachrichten auf swraktuell.de.
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12: Aus dem gläsernen Studio in Frankenthal geht los mit der A5 Karlsruhe Richtung Frankfurt. Zwischen Kronau und Waldorf-Wiesloch Baustelle, 5 Kilometer stockender Verkehr. A61 Mönchengladbach Richtung Koblenz zwischen Niederzissen und Mendig. Brückenarbeiten, es ist nur eine Spur frei, 3 Kilometer Stau. Viertelstunde plus und A65 Landau Richtung Ludwigshafen. Zwischen Neustadt an der Weinstraße Süd und Nord, 3 Kilometer Stau. Wir wünschen euch gute Fahrt. Kommt gut und sicher an.
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13: Ja, und die Sonne setzt sich heute mehr und mehr durch und vertreibt die Wolken. Höchstwerte maximal 15 bis 22 Grad heute Nachmittag. Und der SWR 1 Rheinland-Pfalz Wettertrend bleibt dabei. Morgen wird es dann noch schöner. Sonne den ganzen Tag bei bis zu 25 Grad morgen Nachmittag.
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12: Und mit lauten Menschen. Wir sagen nochmal, hallo Frankenthal! Und Frank...
13: Wir haben prominenten Besuch.
12: Ja, nimm bitte Haltung an. Die deutsche Weinkönigin ist da, die aber noch nicht davon weiß, ob sie wirklich Weinkönigin wird. Ja. 5 Finalistinnen treten an. Bei der Endausscheidung. Eine von denen wird deutsche Weinkönigin. Ihr könnt sie alle jetzt schon sehen im Studio TV bei swr1.de und ihr könnt sie alle gleich hören bei uns in der Hitparade. Das Weinkönigin bzw. solche, die es werden wollen oder sollen.
13: Das nennen wir ja heute Weinmajestäten, ne? Das ist eine Weinmajestät.
12: Okay.
13: Wieder was gelernt, lieber
12: ich
13: Hans.
12: Darf man also, ich gar nicht
13: muss laufend unterstützen.
12: Ach du liebe Zeit. Ja, Mensch,
13: ja, der ist schon ein bisschen älter. Der muss Bescheid. Man also unter die Arme greifen, dem Kollegen.
12: Bis die Weinmajestätinnen dann amtieren, sozusagen mal in der Hitparade, gibt es zum Beispiel Eric Clapton, Tears in Heaven.
13: Auf der 243, jetzt hier bei uns in der SWR 1 Rheinland-Pfalz Hitparade, von euch gewählt. Vielen herzlichen Dank dafür.

0: Michael Jackson. Beat It, von euch auf 242 gewählt. Ist die SWR1 Rheinland-Pfalz Hitparade live aus dem gläsernen Studio in Frankenthal. Und das ist im Grunde genommen die Spannungsmusik dafür, auch dass morgen eine dieser fünf Frauen deutsche Weinkönigin wird. Ich habe gerade erfahren, man darf doch Weinkönigin sagen.
1: Darf man das überhaupt?
0: Schließlich
1: wirklich?
0: Darf man, ne? Anna-Antonia Kölsch aus der Pfalz, Katrin Knierim aus Rheinhessen, Lena Royer aus dem Rheingau, Nathalie Schäfter aus Württemberg und Paula Löber. Das sind die Finalisten morgen in Neustadt an der Weinstraße. Herzlich willkommen im Studio.
2: Danke.
0: Und wenn es darum ginge, dass man dann Weinkönigin wird, wenn man eine gute Tanzperformance macht, so Beat It, Michael Jackson, würde ich sagen, dann läge Lena vorn vor.
2: Vielen, Katrin. Vielen Dank dafür. Danke.
0: Okay. Wie geht's euch?
3: Super, wir freuen uns.
1: Ihr seht alle so strahlend aus. Normalerweise würde man denken, wow, die sind ja alle Konkurrentinnen. Aber ihr macht gar nicht den Eindruck, als würdet ihr so, ja, zickig untereinander sein, sondern ihr versteht euch offenbar ganz gut, oder?
3: Wir sind ja angetrieben von einer Leidenschaft. Deutscher Weinbau.
1: Wow, das war die richtige Antwort.
0: Sehr schön. So, es sind zwei Rheinland-Pfälzerinnen da und drei Nicht-Rheinland-Pfälzerinnen, beispielsweise Paula Löber aus Saale-Unstrut. Wie gefällt es dir in Rheinland-Pfalz? Eigentlich fast ein bisschen besser als zu Hause, oder?
3: Ja, ist wunderschön. Und ich bin heute, gestern schon zum dritten Mal hierher gefahren. War schon ein bisschen, oh, ich fahre schon ein bisschen wie nach Hause. Okay.
0: Wie ist denn das so? Was liegt jetzt vor euch, wenn eine von euch Weinkönigin wird, zwei werden Weinprinzessinnen? Nathalie aus Württemberg, was steht da an? Jeden Tag ein neuer Termin und ständig ein Glas Wein in der Hand?
4: Das klingt erstmal gar nicht schlecht, oder?
0: Oder?
4: Genau, also es liegt auf jeden Fall ein ereignisreiches Jahr vor uns, wo wir ganz viel rumkommen in Deutschland, aber auch außerhalb und eben unsere Leidenschaft nach außen tragen dürfen, genau.
1: Tja, und für die Anna-Antonia Kölsch ist das quasi ein Heimspiel. Ich sage nichts zu dem Nachnamen, ein wunderschöner Nachname Kölsch. Dein Anbaugebiet ist die Pfalz, woher bist du genau?
4: Ich bin aus Deidesheim. Also es ist auch schön, mal hier im Norden der Pfalz zu sein, in Frankenthal. Aber es ist natürlich noch mal viel bedeutsamer, weil ich im Saalbau schon zur pfälzischen Weinkönigin gekrönt wurde und dann eben auch diese Wahl zur Deutschen daheim machen zu dürfen. Und es ist wirklich sehr, sehr Wohnzimmergefühle mittlerweile zum Saalbau. Es ist ein unglaublich emotionaler Ort für mich.
0: Wir testen mal eure musikalische Weinaffinität. Also gerade liefer Eric Clapton, Tears in Heaven. Und dann, haben wir schon angesprochen, Michael Jackson, Beat It. Welchen Wein nehmen wir dazu?
4: Also Tears in Heaven ist ja total emotional und gefühlsvoll und kräftig. Da muss es definitiv ein toller Spätburgunder aus dem Barrique sein, der schon lange gereift ist und einfach auch ganz weich im Mund ist. Ich glaube, das wird zusammen super.
0: Mindestens 13,5% Alkohol, oder?
4: Das passt bei Emotionen auch, ja.
0: Okay, und zu Beat It, Lena?
5: Ja, bei Beat It brauchen wir was Kraftvolles, was mit Struktur, was mit Tiefe. Und dann würden wir sagen, ein Chardonnay aus dem Barrique, aus dem wunderschönen Baden, passt am besten zu Michael Jackson.
1: Man hört hier diese Weinkompetenz heraus. Der Wahnsinn, oder?
0: Gut, wenn die nicht da wäre, wäre das morgen in Neustadt Weinstraße. Ja. Also schwierig. Was da morgen noch bei der Entscheidung auf euch zukommt, reden wir gleich drüber. Die fünf Finalkandidatinnen zur Wahl der neuen deutschen Weinkönigin bei uns im Studio. Jetzt Melissa Etheridge auf 400, auf 241.
1: So, sei es.
0: Like the way I do.

0: Ladies and gentlemen, Melissa Etheridge! Ich bitte, den Applaus hat sich verdient, Like the Way I Do, auf Platz 241. Ganz schnell mal auf die Straßen, SWR1 Rheinland-Pfalz Verkehrsservice, live aus dem gläsernen Studio in Frankenthal, Vorsicht A3 Köln Richtung Frankfurt, zwischen Bad Camberg und Idstein. Hier liegt ein Kennzeichen auf der mittleren Spur.
1: Ja, und wir haben ja prominenten Besuch im Hitparadenstudio hier in Frankenthal. Die 5 Finalistinnen zur Wahl der Deutschen Main-Majestät sind hier bei uns zu Gast. Nochmal herzlich willkommen. Morgen Abend das große Finale in Neustadt an der Weinstraße. Das Ganze natürlich auch live zu sehen im SWR-Fernsehen. So auf einer Skala von 1 bis 10. Wie groß ist die Aufregung bei euch?
0: Also, ich muss ja noch die Sachen aufmachen, hört man dich auch. So, jetzt nochmal bitte.
1: 9?
2: Ja, 9. Also die 9. Aufregung ist schon groß.
0: Okay.
2: Aber Freude ist natürlich bei 12.
0: Ja, geht ihr heute noch ein Schörlchen zusammen trinken oder lieber nicht?
2: Ich bin stark dafür. Also die Heiselscher sind machen morgen auf in Neustadt, aber wenn wir schon in der Pfalz sind, wenn ich schon so viele schöne Anbaugebiete hier bei mir daheim habe, denke ich, muss es ein Schorle geben noch irgendwo.
0: Sind eigentlich bei den außerrheinland-pfälzischen Kandidatinnen auch irgendwie Schorlegetränke angesagt oder eher nicht so?
3: Doch, in Württemberg trinkt man das schon auch.
0: Ja.
3: In Hessen auch.
0: Mit Cola oder mit Wasser am liebsten?
4: Hoffentlich mit Wasser. Sonst kommen wir nochmal vorbei als Rheinland-Pfälzer und zeigen denen, wie die richtige Schorle geht.
1: Du kannst jetzt schon mal das Studio verlassen hier als Banause. Aber nochmal zu morgen Abend. Also das ist ja schon, ich finde es wahrscheinlich, also wenn ich in der Situation wäre, ich wäre sehr aufgeregt. Ihr wirkt hier sehr, sehr abgeklärt. Bereitet ihr euch auf morgen Abend nochmal speziell vor oder generell?
4: Ja, also ich denke, jeder von uns hat noch ein bisschen Wein eingepackt. Mhm. Und dann gibt's noch mal eine Weinprobe. Aber wenn wir jetzt mal auf den Vorentscheid zurückblicken, da waren es halt schon so Fachfragen, da war die Aufregung, glaube ich, bei uns allen ein bisschen angespannter. Mhm. Jetzt ist es schon so, okay, wir haben Spiele, die wir spielen müssen. Darauf können wir uns tatsächlich gar nicht so vorbereiten. Ja. Mhm. Und dann haben wir natürlich Weine zum Probieren. Die probieren wir jetzt heute Abend, haben einfach einen schönen Abend und dann lassen wir mal morgen kommen und schauen, was wir in die Probe gestellt bekommen.
5: Und die Weinprobe macht ja tatsächlich als Weinhoheit immer am meisten Spaß.
0: Ja, tatsächlich. Da fühle ich mich wie eine Weinhoheit. Ja, finde ich, sehe ich ganz genauso. Also, wir wünschen euch morgen einen magischen Abend und habt auf jeden Fall eine Menge Spaß. Ich meine, der Titel Deutsche Weinkönigin geht wahrscheinlich nach Rheinland-Pfalz, aber vielleicht auch nicht.
1: Wir werden es erleben. Das werden wir sehen.
0: Wir werden es erleben. Und jetzt kommt was Besonderes. 2 Tickets gibt's jetzt zu gewinnen. Also, einer von euch kann zu zweit dabei sein. 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Und da brauchen wir jetzt einen Wein-Emoji dazu. Und wenn ihr dann Glück habt, bekommt ihr 2 Tickets fürs Finale morgen in Neustadt Weinstraße.
1: Dann seid ihr morgen im Fernsehen live dabei. Also jetzt ein Wein-Emoji schicken über die neue ARD Sounds App. Und mit ein bisschen Glück seid ihr morgen dann live dabei in Neustadt an der Weinstraße.
0: Paula Löber, Saale Unstrut, Nathalie Schäfter-Württemberg, Lena Royer, Rheingau, Katrin Knieri im Rheinhessen und Anna Antonia Kölsch aus der Pfalz. Das sind die Kandidatinnen fürs Finale. Eine Menge Spaß. Danke, dass ihr im Studio wart.
1: Viel Glück für morgen Abend.
4: Danke.
0: Alt wie ein Baum liegt auf Platz 240. Hier sind die Pudis in der SWR1 Rheinland-Pfalz-Hitparade.

0: Teen Spirit.
1: Von der Band Nirvana auf Platz 239.
0: Das kommt bei der Hitparade schon mal vor. Es wird manchmal ganz schön spät für die Nachrichten. Aber jetzt 3 Minuten nach 12:30.
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3: Guten Tag. Die Fähre in Kaup hat ihren Betrieb erneut wegen des Niedrigwassers eingestellt. Das teilt der örtliche Fährbetreiber mit. Der Pegelstand am Nadelöhr in Kaup liegt laut zuständiger Behörde aktuell bei 7 Zentimetern und soll weiter sinken. Auch die Rheinfähre Altrib sowie die in Neuburg und Leimersheim in der Südpfalz sind wegen Niedrigwassers zurzeit außer Betrieb. Im Fall des Ehepaares, das Mitte August in Bad Neuenahr Ahrweiler erstochen worden ist, gibt es eine Wende. Zunächst war die Staatsanwaltschaft davon ausgegangen, dass der Sohn des Paares der Täter ist und hatte Haftbefehl erlassen. Der wurde laut der Behörde jetzt aber aufgehoben. SWR-Reporter Tim Seinisch.
4: Der Sohn ist demnach bereits aus der Untersuchungshaft entlassen. Die Behörde geht nach eigenen Angaben mittlerweile nicht mehr von einem Tötungsdelikt, sondern von einem sogenannten erweiterten Suizid des Vaters aus. Das hätten die Ermittlungen der letzten Wochen ergeben. Demnach habe der Vater mit hoher Wahrscheinlichkeit aus persönlicher Verzweiflung zunächst seine Ehefrau mit Messerstichen tödlich verletzt und im Anschluss dem Sohn Stichwunden zugefügt, bevor er sich selbst das Leben nahm. Die Staatsanwaltschaft spricht von einer dramatischen Familientragödie.
3: Und jetzt die Nachrichten aus Deutschland. Der Bundestag hat erstmals über die Pläne der schwarz-roten Koalition für eine Reform der Nachrichtendienste debattiert. Die Regierungspläne sehen unter anderem vor, dass die Nachrichtendienste künftig die Möglichkeit bekommen, Bedrohungen aus fremden Ländern aktiv durch IT-Gegenangriffe zu bekämpfen. Die erste Cheftrainerin im deutschen Profifußball der Männer hat ihren Job verloren. Fußball-Drittligist Ingolstadt gab am Vormittag die Trennung von Sabrina Wittmann bekannt, die den Verein seit 2024 trainiert hat. Die saisonübergreifende sportliche Entwicklung habe zu dieser Entscheidung geführt, teilte der Verein mit. Ingolstadt steht nach 7 Spieltagen auf Rang 13 bei 20 Vereinen. Mehr Nachrichten auf swraktuell.de.
0: Und es gibt Wichtiges von den Straßen. 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Vorsicht auf der A67 Darmstadt Richtung Mannheim zwischen Gernsheim und Lorsch. Ein Reifen auf dem linken und dem mittleren Fahrstreifen. A5 Karlsruhe Richtung Frankfurt zwischen Krona und Waldorf-Wiesloch. Baustelle, 7 Kilometer stockender Verkehr. Verzögerung bis zu 15 Minuten. A5 Kassel Richtung Frankfurt zwischen Westkreuz Frankfurt und Frankfurt-Westhafen. 3 Kilometer Stau. Dort liegen Holzteile auf der Fahrbahn. Es haben sich mehrere Unfälle ereignet. Also passt da bitte ganz besonders auf. A61 Mönchengladbach Richtung Koblenz zwischen Niederzissen und Mendig. Brückenarbeiten, deshalb nur eine Spur frei. 3 Kilometer Stau, Viertelstunde plus. Und A65 Landau Richtung Ludwigshafen zwischen Neustadt an der Weinstraße Süd und Nord. 2 Kilometer Stau. Wir wünschen euch gute Fahrt. Kommt gut und sicher an.
1: Das Wetter für Rheinland-Pfalz. Ja, da sind noch einige Wolken zum Teil unterwegs, aber die lösen sich dann im Laufe des Nachmittages auf. Die Sonne wird dann rauskommen. Das Ganze heute bei 15 bis maximal 22 Grad. Der SWR1 Wettertrend morgen. Allerfeinstes Hitparaden. Wetter zum Finale. In ganz Rheinland-Pfalz scheint die Sonne bei immerhin maximal 25 Grad morgen.
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0: Hallo.
1: Hallo und willkommen im gläsernen Studio in Frankenthal. Wir freuen uns, dass ihr da seid.
0: Und es ist ja irgendwie kein Zufall, dass irgendwie auch gerne mal Lieblingstitel von Moderierenden von euch reingewählt werden in die Hitparade.
1: Das ist jetzt
0: auf den hier zu. Ja, oder? Der ist doch wohl der Knaller.
1: Ja, definitiv. Aber ich wusste nicht, dass es einer deiner Lieblingssongs.
0: Alles von Bon Jovi, super. Und Living on a Prayer. Wow.
1: Sowieso. Auf der 238.
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0: Was für eine Band, über die muss man nicht viele Worte verlieren. Die Toten Hosen auf 237. Steh auf, wenn du am Boden bist.
1: Die SWR1 Rheinland-Pfalz Hitparade, über die ist eine Menge Interessantes und Intelligentes gesagt worden. Beispielsweise, die Hitparade ist also sinngemäß wie Weihnachten und Ostern zusammen. Und dieser Satz kommt von keinem Geringeren als dem SWR-Intendanten Kai Gniffke. Herzlich willkommen im Studio, Kai.
2: Grüß dich. Hallo, Hans. Hallo, grüß dich.
0: Der oberste Chef.
2: Schön, hier zu sein.
1: Was heißt das genau? Also, was berührt dich persönlich an der Hitparade so genau?
2: Ach, erstens mal, es ist die Präsenz, dass wir draußen sind, dass wir ganz nah mit Menschen hier im gläsernen Studio stehen. Die können uns anfassen. Und zu Frankenthal habe ich eine ganz besondere persönliche Beziehung. Aber es zeigt einfach, wir sind Rheinland-Pfalz. Egal, wo die Menschen sind, die Hitparade bringt alle zum Mitfiebern und zum Mitmachen. Und das macht so ein enormes Gemeinschaftsgefühl.
0: Fieberst du da persönlich auch mit? Weil das ist ja für uns auch eine große Herausforderung. 5 Tage, Tag und Nacht am Stück, ist auch der Intendant da gelegentlich mal dabei, wenn es die Zeit zulässt?
2: Na klar bin ich dabei. Also meine Titel sind nicht immer so ganz weit vorne platziert, aber das ist wurscht. Nein, ich habe einen riesen Respekt vor eurer Leistung, das hier wirklich so eine Woche lang abzureißen und dann 1000 Titel. Aber ich kann mir vorstellen, es macht schon noch Spaß.
1: Macht riesen Spaß. Und deine Titel stehen nicht so weit vorn. Also das verlangt nach einer genaueren Analyse. Welche sind das?
2: Naja, also ich habe eben bei Münchner Freiheit im Auto richtig laut mitgegrölt. aber ich habe auch eine geheime Liebe. Ich bin Swiftie.
1: Echt?
2: Und letztes Wochenende war ich beim SWR3 New Pop Festival, da habe Holly Humberstone gesehen und die hat mich echt geflasht. Also ich habe eine relativ große Bandbreite.
1: Ich habe bisher immer gedacht, Swifties wären junge Frauen von 20 bis 30 Jahre. Also ich will dir nicht zu nahe treten, aber du bist keine Frau, das steht mal fest. Und ein bisschen älter auch, also ich bin beeindruckt.
2: Knapp drüber.
1: Wunderbar.
0: Knapp über die 30, Kai Gniffke ist Swiftie-Fan. Ja, so eine Woche wie diese jetzt hier, Hitparade, was sagt das über die Zukunft des SWR aus? Ich meine, es ist ja auch wichtig, dass wir vor Ort sind bei den Menschen.
2: Und das sollten wir noch mehr tun. Wir sind nah bei den Menschen. Ich habe gerade hier mit einer Berufsschulklasse gesprochen, habe gesagt, hey Leute, solche Fachinformatiker wie euch, die werden wir brauchen. Kommt bitte irgendwann auch mal zum SWR. Aber was mir halt gut gefällt, ist dieser Mix, den ich auch hier sehe. Jung, alt, egal wo man herkommt. Die Leute verbindet einfach diese Hitparade und verbindet vor allen Dingen SWR1, Rheinland-Pfalz und insbesondere Radio. Radio ist und bleibt das emotionalste Medium, das es gibt.
0: Das finde ich auch.
1: Kai Gniffke ist der Intendant des SWR. Dankeschön für den Besuch im Studio. Und wir machen aus dir für einen Moment einen Moderator, einen Hitparaden-Moderator. Es ist deine Bühne jetzt für den nächsten Song.
2: Hey Leute da draußen, jetzt kommt der Platz 236 und es ist der gute alte John Denver. Take me home, Country Road.

0: SWR1 Rheinland-Pfalz. Take me home, Country Roads, vom Intendanten persönlich auf Platz 236 angesagt. John Denver in SWR1 Rheinland-Pfalz. Und Wichtiges aus der Verkehrsredaktion. Vorsicht A5, Frankfurt Richtung Kassel, zwischen Frankfurt-Westhafen und Westkreuz Frankfurt. Da liegt der Unterboden eines Fahrzeugs auf dem linken und dem mittleren Fahrstreifen.
1: Und jetzt kommt ein echter Hammer. Und das kann man wörtlich nehmen. Nämlich Marc Hammer ist bei uns am Telefon aus Ahrweiler. Hallo Marc.
2: Ja, moin nach Frankenthal, hallo.
1: Ja, moin, moin. Gerade erst aufgestanden, oder?
2: Nee, ist schon ein paar Stündchen her, aber...
0: Ja, okay,
2: moin,
0: du sagst,
2: das sagt man so.
0: Danke allen für die tolle Auswahl der Songs. Das Dankeschön geben wir zurück an die, es ausgewählt haben. Zum Beispiel an dich und viele andere Hörerinnen und Hörer. Was ist für dich so ganz vorn?
2: Auf jeden Fall ist Queen mit dabei, auch tatsächlich Bohemian Rhapsody. Und auf jeden Fall ist Elton John dabei, I'm Still Standing. Das sind die beiden Songs, die ich ausgewählt habe. Den Rest weiß ich schon gar nicht mehr so genau, aber die sind auf jeden Fall vorne mit dabei.
1: Da bin ich mal sehr gespannt, ob es Queen wieder geschafft hat, sich überhaupt zu platzieren mit Bohemian Rhapsody. Wir werden es erleben wahrscheinlich morgen. Ja, lieber Marc, wie und wo verfolgst du die SWR1 Hitparade?
2: Ja, tatsächlich jetzt über die neue App, die ARD Sounds App, die hatte ich mir jetzt runtergeladen, hörst dann quasi so ein bisschen im Hintergrund, während der Arbeit, am Nachmittag, im Feierabend immer wieder mal, genau, und dann gerne auch sonst im Autoradio.
1: Und das Schöne ist ja bei dieser App, da kann man also auch, wenn man ein bisschen was verpasst hat, so 5 Stunden zurückspulen quasi und alle Hits nachhören. Schon mal ausprobiert?
2: Ja, ich werde gleich mal gucken, ob ich mich dann nochmal hören kann.
1: Ja, also, das wird genau funktionieren.
0: Geschichte. Und Vroni möchtest du auch hören, beziehungsweise grüßen?
2: Ja, so ist es, genau, meine Arbeitskollegin. Wir hatten herausgefunden, dass wir das beide hören, die Hitparade. Und hatten uns dann quasi jetzt im Büro immer wieder auf Nachrichten geschickt. Ey, hast du den Song gerade gehört? Da freuen wir uns dann gegenseitig über die Auswahl, die die Hörerinnen und Hörer da getroffen haben.
0: So muss ein Bürochat laufen. Marc aus Bad Neuenahr-Ahrweiler weiter. Viel Spaß mit der Hitparade. Viel Spaß jetzt mit Cello in der Live-Version, Clouseau und Udo Lindenberg. Platz 235. Es war eins von der Passhitparade. Und nochmal ein Gruß nach Bad Neuenahr-Ahrweiler. Adieu. Adieu. Marc, mach's gut.

0: Und so gehört sich das beim Unplugged-Mitschnitt, dass die Ekstase völlig zu Recht über die Künstler hineinbricht.
1: Cello in der Live-Version. Udo Lindenberg und Clouseau.
0: Ein paar Sekündchen bis zu den 13 Uhr Nachrichten. Und ich nehme schon mal so viel vorweg. Nächste halbe Stunde wird manch eine Lautsprecherbox völlig zu Recht sehr laut gedreht.
1: Da bin ich aber gespannt.

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4: Um 13 Uhr mit Eva Zofko. Guten Tag. Der Bundestag befasst sich mit dem Thema Organspende. Die Rheinfähre in Kaub steht wieder still und das Wetter in Rheinland-Pfalz sonniger bei 15 bis 22 Grad. Der Bundestag hat am Mittag über mögliche Änderungen beim Gesetz zu Organspenden beraten. Im Gespräch sind vor allem zwei Varianten. Einzelheiten von Birte Sönnigsen.
5: Eine Gruppe möchte das bisherige Prinzip beibehalten. Nämlich, Organspender wird nur, wer zu Lebzeiten ausdrücklich zugestimmt hat. Die Abgeordneten wollen auch auf mehr Aufklärung zum Thema Organspende setzen. Außerdem sollen alle nach ihrem 18. Geburtstag aufgefordert werden, eine Entscheidung zu treffen, ob sie Organspender sein wollen oder nicht. Allerdings unverbindlich. Eine andere Gruppe will, dass Erwachsene in Zukunft als Organspender gelten, es sei denn, sie widersprechen zu Lebzeiten aktiv. Die Abgeordneten sagen, dass eine Mehrheit der Deutschen eigentlich bereit ist, ihre Organe zu spenden.
4: Die bei Kindern populäre Bilderbuchreihe Gryffalo wird fortgesetzt. Der dritte Band heißt Die Gryffalo-Oma und ist seit heute in Deutschland erschienen. Die Reihe handelt von einer schlauen Maus im Wald, die Beschützer erfindet, um nicht von Gryffalo gefressen zu werden. Die Bücher der britischen Autorin Julia Donaldson und des deutschen Illustrators Axel Scheffler wurden in 115 Sprachen übersetzt und vielfach ausgezeichnet. Jetzt zu den Nachrichten aus Rheinland-Pfalz. Bei der bundesweiten Aktion Schichtwechsel tauschen Menschen mit und ohne Behinderung für einen Tag den Arbeitsplatz. In Rheinland-Pfalz macht heute unter anderem das Lebenshilfe-Chancenzentrum in Bad Kreuznach mit. SWR-Reporter Stefan Schmelzer.
6: Was genau die Menschen im Chancenzentrum machen und wie der Arbeitsalltag dort abläuft, das schauen sich heute zwei Beschäftigte des Bad Kreuznacher Unternehmens Dein Design an. Sie werden außerdem auch aktiv mitarbeiten. Das gilt auch für den Bad Kreuznacher Oberbürgermeister Emanuel Letz. Auch er besucht die Lebenshilfe und wird in der Schreinerei tatkräftig mit anpacken. Deutschlandweit nahmen im vergangenen Jahr insgesamt knapp 5000 Menschen mit und ohne Behinderung am Schichtwechsel teil. In Rheinhessen sind in diesem Jahr unter anderem auch die Zoa-Werkstätten in Alzey und die Lebenshilfe Worms mit dabei.
4: Die Fähre in Kaub hat ihren Betrieb erneut wegen des Niedrigwassers eingestellt. Das hat der örtliche Fährbetreiber mitgeteilt. Der Pegelstand am Nadelöhr in Kaub liegt laut zuständiger Behörde aktuell bei 7 Zentimetern und soll weiter sinken. Auch die Rheinfähre Altrip sowie die in Neuburg und Leimersheim in der Südpfalz sind wegen Niedrigwassers zurzeit außer Betrieb. Nach dem Verkehrschaos rund um die Schiersteiner Brücke bei Mainz gestern gibt es neue Details zur Ursache. Die Schäden an der Behelfsbrücke der A643 sind vermutlich durch schwere Lkw entstanden. Es hätten sich Schrauben gelockert. Das hat die zuständige Autobahn GmbH mitgeteilt. Mehr Nachrichten auf swraktuell.de.
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7: Und der kommt aus dem gläsernen Studio. Vorsicht auf der A5 Frankfurt Richtung Kassel zwischen Frankfurt-Westhafen und Westkreuz Frankfurt. Da liegt der Unterboden eines Fahrzeugs auf dem linken und dem mittleren Fahrstreifen. A5 Karlsruhe Richtung Frankfurt zwischen Kronau und Waldorf-Wiesloch, Baustelle 7 Kilometer stockender Verkehr, Viertelstunde plus. Und A65 Landau Richtung Ludwigshafen zwischen Neustadt an der Weinstraße Süd und Nord. Baustelle, 2 Kilometer Stau. Allen unterwegs gute Fahrt. Kommt gut und sicher an.
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8: Da kann man im Grunde zusammenfassen, je später der Tag, desto schöner wird's. Die Sonne wird sich nochmal blicken lassen, hoffentlich. Zumindest steht so im Wetterbericht. 15 bis 22 Grad, der SWR1-Wettertrend. Morgen dann scheint über ganz Rheinland-Pfalz die Sonne bei bis zu 25 Grad am Nachmittag.
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7: Und mit ein paar Terminen. Frank, du hast ja gestern, sagen wir mal, eine Gesangsperformance abgeliefert, die nach einer Revanche schreit. Die kommt heute um 17.10 Uhr. Da bekommst du dein sehr verdientes Rachelied live von mir vorgetragen, hier vor dem gläsernen Studio.
8: Oh, ich glaube, da habe ich schon einen Termin um 10 nach 5.
7: Ja, glaube ich auch. Du bist nämlich dabei und musst das über dich ergehen lassen.
8: Ach so.
7: Und eine andere Geschichte. Morgen Abend, wenn die Nummer 1 gelaufen ist, beginnt die Party, wie immer, nach der SWR1 Rheinland-Pfalz-Hitparade. Und manchmal kommen Fragen wie diese von Simone Lampert aus Rheinböllen im Hunsrück. Das heißt, eine Frage. Also ich würde mich freuen über ein Ticket zum Finale in Frankenthal. Es gibt gar keine Tickets.
8: Einfach vorbeikommen und mitfeiern. Morgen hier das große Finale und dann die Party auf dem Rathausplatz. Der Eintritt ist natürlich frei, logisch.
7: Alles Open Air und ohne Tickets besuchbar. Dancing in the Dark, also das ist dann sozusagen das Programm für morgen Abend, wenn die Sonne untergegangen sein wird und die Band Pop History entsprechend tanzbarer Musik live performt.
8: Ja, und Dancing in the Dark unter anderem hat diesen Song hereingewählt. Birgit Theis aus Pillig, Michael Bongard aus Schaugen und Klaus Krump aus Riedstadt. Dancing in the Dark.
7: Bruce Springsteen, 234 ist eure Platzierung für den Boss.
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0: Life.
1: Wow. Bon Jovi, It's My Life. Und ich erzähle dir mal ganz kurz eine Geschichte. Ich bin vor vielen, vielen, vielen Jahren mal zufällig in Stuttgart unterwegs gewesen. Mhm. Wusste gar nichts von einem Konzert, das Bon Jovi gegeben haben im Stadion von Stuttgart. Fahr zufällig mit offenem Fenster am Stadion vorbei. Und selbst der Genuss außerhalb des Stadions war gigantisch. Man hat gehört, im Stadion ist die Post abgegangen. Live habe ich sie noch nicht gesehen, aber ich glaube, ich muss es mal nachholen, wenn es irgendwie mal geht.
0: Schöne Geschichte. Apropos Genuss. Wir ja. sind bei Platz 232.
1: Ja.
0: Peter Schilling, Major Tom, kennen wir, glaube ich, alle.
1: Ja, vor allen Dingen, wenn die deutsche Nationalmannschaft ein Tor schießt. Ja. Kommt das hier, so ein Song, der niemals aus der Mode kommt und der von neuen Generationen auch neu entdeckt wird. Der Major Tom ist in Hollywood-Filmen und großen Serien gelaufen, eben die offizielle Torhymne unserer Nationalmannschaft, nach einer Petition von Fans.
0: Ja, und darüber ist natürlich Peter Schilling ganz besonders froh gewesen. Als er das selbst mitbekommen hat bei einem Länderspiel, hat es dann das allererste Mal gehört. Peter Schilling.
2: Und ich habe mich erstmal als Fußballfan gefreut und habe dann so eine Sekunde gebraucht, bis ich hörte, die Fans im Stadion singen jetzt gerade Major Tom, völlig losgelöst. Und da gebe ich ganz ehrlich zu, da bin ich sehr nah am Wasser gestanden. Das ist wie für einen Fußballer, einen Pokal in Händen zu halten. So ist das für mich eine unfassbare Auszeichnung gewesen, dass die Fans das alles so wollen und dass es kein konstruiertes Produkt ist, sondern dass es tatsächlich aus der Fankultur, aus dem Publikum herausgekommen ist, war ein unfassbar schönes Momentum. Also ganz, ganz groß für mich.
1: Also wir hoffen, dass die Nationalmannschaft unter Neutrainer Jürgen Klopp kräftig trifft, dieser Song dann ganz oft kommt. Also Peter Schilling kann natürlich insgesamt nicht glücklicher sein über seinen Erfolg mit diesem Ausnahmesong Major Tom.
2: Absoluter Segen. Und der Tür steht vorne drauf, Major Tom. Da machen Sie die Tür auf und dann sehen Sie, was sich dahinter alles verbirgt an Möglichkeiten, an Ideen, an dann. Das ist so fantastisch. Also ich bin froh, diesen Song zu haben und ihn live spielen zu dürfen. Ich habe ihn geschrieben. Und was ist schöner, als eigenes Gedankengut von der Bühne zu geben?
0: Ja, und das war ein Riesenhit in den 80ern. Und jetzt von der Radiobühne sind wir völlig losgelöst mit Peter Schilling und Major Tom auf Platz 232.
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0: Frank Jentscher, der im Alter von 12 Jahren für 3 Monate einen ABBA-Fanclub hatte mit 3 Jugendlichen.
1: Ja.
0: Hast du schon von erzählt?
1: 231 ABBA und Slipping Through My Fingers.
0: Meine Frage an dich mit dieser Kompetenz, kannst du den Song?
1: Ja, natürlich.
0: Echt?
1: Mir du kanntest ihn nicht?
0: Nee, ich höre ihn
1: zumindest. Das war nie eine Single, aber erlangte durch den Mamma Mia-Film, den Musical-Film, Berühmtheit, weil da findet der statt. Und zwar in einer Szene, wo Meryl Streep ihre Tochter ihrem zukünftigen Ehemann quasi übergibt. Mhm. Und das Lied beschreibt ja inhaltlich die Situation, wie eine Mutter oder das Kind dann langsam älter wird und einem quasi entgleitet, weil es jetzt älter wird.
0: Durch die Finger geschlüpft,
1: ja,
0: sozusagen.
1: Und geschrieben wurde es für die 7-jährige Tochter von Agnetha.
0: Hey, mein lieber Schwan, Frank, hier, der ganze Frank-Kopf voll Aberwissen. Sehr schön. So, es gibt was zu gewinnen.
1: Echt?
0: Ja.
1: Was denn?
0: Ein neues HitCat-Shirt könntet ihr gewinnen. Also ein T-Shirt mit unserer HitCat drauf.
1: Und das geht ganz leicht.
0: Ja.
1: Indem man sich die ARD Sounds App runterladet.
0: Genau.
1: Also wer sie noch nicht runterlädt. Und wer sie noch nicht hat, kann das tun. Wer sie hat, kann uns einfach schon jetzt ein Katzen-Emoji schicken. Denn darauf kommt's an.
0: Genau. Nur über die ARD Sounds App bitte ein Katzen-Emoji, also nicht über andere Kommunikationswege, sondern nur darüber ein Katzen-Emoji ins Studio schicken mit der Kontaktfunktion dort. Und dann wäre es eure Chance, mit ein bisschen Glück so ein T-Shirt zu gewinnen. Das sind im Grunde genommen die einfachen Spielregeln. Jetzt einfach mal ausprobieren.
1: Und jetzt eine Truppe, die auch unfassbar viele Hits hatte, schon in den 70ern. Die LP Rumours ging um die Welt, weit über 30 Millionen Exemplare verkauft. Und klar, es geht um Fleetwood Mac.
0: Und The Chain. Und ihr habt diesen Song platziert. Nur ihr, niemand anders. Ihr habt ihn platziert auf 230.

0: Und jetzt haben wir gleich 13:30.
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3: Guten Tag. Nach dem Verkehrschaos rund um die Schiersteiner Brücke bei Mainz gestern gibt es neue Details zur Ursache. Die Schäden in Form von lockeren Schrauben an der Behelfsbrücke der A643 sind vermutlich durch schwere Lkw entstanden. Das sagt die Autobahn GmbH. SWR-Reporter Alexander Dietz, für Pendler läuft mittlerweile aber wieder alles normal.
4: Die zuständige Autobahnmeisterei hat mir mitgeteilt, dass sie gestern die lockeren Schrauben entdeckt hatten, die entsprechenden Lager dann direkt ausgetauscht und wieder verschraubt haben. Daher sei die Brücke jetzt wieder in einem ordnungsgemäßen Zustand. Und ein Sprecher der Autobahn GmbH, die für die Behelfsbrücke verantwortlich ist, hat mir gesagt, dass die jeweiligen Stellen bereits nachgebessert wurden, bevor dort etwas Gravierendes passieren konnte. Genau aus diesem Grund würden alle Brücken ja regelmäßig kontrolliert werden. Eine Gefahr für die Autofahrenden habe es also an der Schiersteiner Brücke seines Wissens nach nicht gegeben.
3: Unter dem Motto Power of Democracy richtet Ingelheim heute den landesweiten Demokratietag aus. Dabei diskutieren Schüler, Lehrkräfte und Fachleute aus Bildung und Politik über Demokratie, Freiheit und gesellschaftliche Werte. Zudem wird laut Landesregierung auch das Sebastian-Münster-Gymnasium aus Ingelheim als Modellschule für Demokratie ausgezeichnet. Jetzt die Nachrichten aus Deutschland. Der Bundestag hat in erster Lesung über eine Neuregelung der Organspende beraten. Zwei fraktionsübergreifende Gruppen haben Vorschläge vorgelegt. Eine Gruppe setzt sich für eine Widerspruchslösung ein. Organspender soll künftig sein, wer zu Lebzeiten nicht ausdrücklich widersprochen hat. Die andere Gruppe will an der bisherigen Zustimmungsregelung festhalten, fordern aber mehr Informationen und einfachere Wege, sich als Organspender registrieren zu lassen. In Würzburg haben zu Beginn der Agrarministerkonferenz von Bund und Ländern hunderte Landwirte demonstriert. Sie fordern dabei mehr Hilfe von der Politik, weil sie nach eigenen Angaben unter niedrigen Erzeugerpreisen und einer schwachen Ernte wegen der aktuellen Trockenheit leiden. Die Minister beraten heute und morgen, wie die finanzielle Situation von Landwirten verbessert werden kann. 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
0: Und jetzt geht's auf die Straßen. 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Aus dem gläsernen Studio der Blick auf die Autobahnen. Auf die A5 Karlsruhe Richtung Frankfurt zwischen Kronau und Waldorf-Wiesloch. Da gibt's eine Baustelle, 7 Kilometer stockender Verkehr. Und es dauert eine Viertelstunde dort länger. Und A65 Landau Richtung Ludwigshafen zwischen Neustadt an der Weinstraße Süd und Nord. 2 Kilometer Stau wegen der Baustelle dort. Und das war's schon. Wir wünschen euch gute Fahrt. Kommt gut und sicher ans Ziel.
2: Das Wetter für Rheinland-Pfalz, hier und da noch Wolken, aber es wird freundlicher im Laufe des Tages mit Sonnenschein. 15 bis 22 Grad heute Nachmittag und der SWR1 Wettertrend. Morgen wird es dann nochmal sonniger für gesamt Rheinland-Pfalz. Und dann morgen Nachmittag sind bis zu 25 Grad nochmal möglich.
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0: Hallo, schönen guten Tag.
2: Hallo, hallo. Und das ist jetzt die Gelegenheit für dich, Hans,
0: ja,
2: mir ein Kompliment zu machen.
0: Wow. Frank, das ist ja eine Hammer-Intelligenzleistung, die du wieder gebracht hast. Dieser Übergang, sehr schön. Ich bin beeindruckt.
2: Ja, das freut
0: es kommt
2: mich,
0: ein Kompliment.
2: Dass ich dich beeindrucken kann.
0: Es kommen die Sportfreunde Stiller. Ein Kompliment habt ihr gewählt auf Platz 229.
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0: Ein Kompliment. Die Sportfreunde Stiller.
1: Ich warte noch auf dein Kompliment.
0: Wieso? Ich habe doch heute schon gesagt, dass du geballtes Aberwissen im Kopf hast zum Beispiel. Also viel mehr kannst du jetzt nicht verlangen.
1: Warum
0: weil
1: nicht?
0: Du auch nicht viel mehr bringst. In aller Regel. Da muss man an dieser Stelle mal klar sagen. Wir haben gerade gesagt, ein Katzen-Emoji gesendet über die ARD Sounds App in Richtung Studio bringt euch die Chance auf ein neues Hit-Cat-T-Shirt. Und da geht jetzt eine Leitung in Richtung, warte mal, wo sind wir jetzt?
1: Elmstein.
0: Elmstein, im Pfälzer Wald.
1: Christel Blum ist dran, hoffentlich. Hallo, Christel.
2: Hallo, hier ist Christel. Hallo.
1: Hallo, hallo. Wie viele Katzen-Emojis hast du geschickt? 1 oder 15?
2: Nein, 1.
1: 1.
0: Und zwar ein ganz besonderes. Da sehen wir,
2: Verkehr eure Zähne.
0: Purzel, heißt doch. Ist das eine Katze oder ein Kater?
2: Lesekätzchen.
0: Und wenn die, also die, sagt man eigentlich bei der Katze auch Schnauze? Oder was sagt man, das Maul? Oder was sagt man, weiß nicht, eben den Mund so weit aufreißt. Also genau. Sie sieht aus, als würde sie die Fotografin verschlingen.
2: Ja, sie wollte mir ihre Zähne zeigen.
0: Okay, was heißt das bei der Katze? Ach, das ist ein gutes Zeichen, das ist ein Liebesbeweis.
2: Ja, ja.
0: Okay. Christel, T-Shirt für dich, ein HitCat-T-Shirt für dich. Ich hoffe, Purzel wird nicht neidisch, wenn dann die HitCat auf deinem T-Shirt zu sehen ist.
2: Nee, denke ich nicht.
0: Das läuft.
2: Dankeschön.
0: Weiter viel Spaß bei der Hitparade und Gruß nach Elmstein in dem Pfälzer Wald. Alles Liebe. Tschüss.
1: 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Wir sind bei Platz 228.
0: Und es macht eigentlich immer besonderen Spaß, diese Band anzusagen. Mit viel Luft
1: jetzt
0: in der Lunge.
1: Los.
0: Und dann die Purple!
1: Mit Perfect Strangers!

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0: Play a Sky Full of Stars von euch platziert auf der 227.
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2: Es ist wieder Stadtwetten-Alarm sozusagen. Denn jedes Moderatorenpaar wettet mit der Stadt Frankenthal, dass ihr irgendetwas nicht schafft. Bisher haben wir immer haushoch verloren.
0: Ich habe irgendwie so den leisen Verdacht, dass das heute auch passiert. Aber wir werden uns überraschen lassen, was da heute am frühen Abend passiert. Dann mit der Stadtwette von Steffi Stronzig und Michael Lug. Und was passiert da?
3: Wir fragen Frankenthal. Habt ihr eigentlich noch alle Tassen im Schrank? Also bald nicht mehr. Die braucht ihr nämlich alle hier vor dem gläsernen Studio, wenn ihr unsere Stadtwette gewinnen wollt.
4: Frankenthal war nämlich sehr bekannt für Porzellan, wirklich auch kunsthistorisch bedeutend. 1755 hat ein Kurfürst einem Keramikfabrikanten erlaubt, in Frankenthal eine Porzellanmanufaktur zu gründen. Und heute gibt es immerhin noch ein Museum.
3: Und deshalb wetten wir, Frankenthal schafft es nicht, 200 Leute mit jeweils einer Porzellantasse hier zu uns vors Studio zu bringen. Egal, ob jetzt die Lieblingstasse vom Frühstück, Omas gutes Porzellan oder auch meinetwegen das hässlichste Ding, das irgendwie seit 20 Jahren ganz hinten im Küchenschrank steht. Ja?
4: Also, heute Abend, 18 Uhr, vor dem gläsernen Studio von SWR1 Rheinland-Pfalz auf dem Rathausplatz hier in Frankenthal. Und ganz wichtig, bringt bitte auch einen kleinen Löffel mit oder auch einen großen, mit dem ihr an diese Tasse schlagen könnt. Denn wir wollen dann mit euch gemeinsam auch so ein bisschen Krach hier machen.
2: Wow! Wow, wow, wow. Ja, und die Frage ist natürlich, was passiert denn, wenn die beiden das oder wenn die Stadt das nicht schafft?
3: Wenn wir die Wette verlieren, spülen wir euer Geschirr. Also vor allem eure Tassen hier auf dem Rathausplatz. Die dürfen gerne schon benutzt sein, aus der Kaffeeküche, von der Arbeit zum Beispiel.
4: So, und diesen Abwasch, den machen wir natürlich in knackigen Dirndl und in Lederhosedress, passend zum Oktoberfest. Wir geben wirklich alles hier für euch. Also, ihr Frankenthaler, zeigt uns, dass ihr nicht mehr alle Tassen im Schrank habt, sondern bei uns vorm gläsernen Studio.
0: Also Steffis und Michaels Tassenwette, die Auflösung heute Abend kurz nach 18 Uhr, live vor dem gläsernen Studio auf dem Rathausplatz.
2: Das würde ich ja ehrlich gesagt gerne sehen, ja?
0: Ja.
2: Steffi im Dirndl,
0: ja.
2: Michael in der
0: Lederhose,
2: wie sie das gesamte Geschirr der Stadt Frankenthal
0: quasi spülen.
2: Ja. Sehr schön.
0: Und ich glaube, dass manch eine Bürotasse, die vielleicht jetzt schon gespült worden wäre, dann extra noch so ein bisschen eintrocknet mit Kaffeeresten, Zucker und Milch und so. Das auch richtig Spaß macht für die.
2: Ja, kramt hervor, was ihr habt im Schrank. Ist es noch so alt, das Geschirr? Her damit und ein bisschen dreckig machen. Wir freuen uns sehr. Also ich bin in dem Moment auf der Seite der Frankenthaler. Ich würde gerne sehen, wie die spülen die.
0: Nach Platz 227 käme noch ein Titel, 226. Der ist allerdings relativ kurz. Und dann gäbe es eine kleine Lücke vor den 14 Uhr Nachrichten. Grund genug, dass wir einen etwas längeren Titel auf 225 vorziehen und jetzt schon spielen.
2: Und das ist Hannes Wader mit dem Song Es ist an der Zeit.

0: Nicht platziert. Dieser Titel.
1: Muss ich dir wieder helfen oder schaffst du das alleine jetzt?
0: Nicht platziert. Dario G. Sunshine. Kleiner Instrumentaltitel.
1: Man darf auch Dario G. sagen. An
0: oder so. Klingt aber klasse, oder? Wow, hier. Tanzbar. Minütchen noch. Und dann geht's weiter. Nachrichten, Verkehr, Wetter. Und dann, nächste Stunde. Wow, das geht wild durcheinander und das ist das Positivste, was man sagen kann. Grundsätzlich bei der Hitparade. Wild durcheinander ist das Markenzeichen der Hitparade.
1: Ja, ist ja nichts Neues, ne?

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3: Um 14 Uhr mit Eva Zofko. Guten Tag. Forschungsinstitute haben ihre Wirtschaftsprognose kräftig angehoben. Einige Autofähren im Land stehen wegen des Niedrigwassers still. Und das Wetter in Rheinland-Pfalz sonniger bei 15 bis 22 Grad. Die deutsche Wirtschaft wird in diesem Jahr wohl stärker wachsen als noch im Frühling erwartet. In ihrer Herbstprognose rechnen die führenden Forschungsinstitute mit einem Anstieg des Bruttoinlandsprodukts um 1,3%. Anja Dobrodinsky berichtet.
4: Die deutsche Wirtschaft hat sich robuster entwickelt als erwartet. Vor allem die Exporte sind gestiegen und auch die Industrieproduktion. Als Gründe nennen die Forschenden die robuste Weltkonjunktur und den Boom bei künstlicher Intelligenz. Nicht zuletzt gibt der deutsche Staat aktuell mehr Geld für Verteidigung aus. Im dritten Quartal hat sich die Erholung allerdings verlangsamt. Schuld ist unter anderem das Niedrigwasser. Auf dem Arbeitsmarkt kommt die Erholung nur verzögert an, so das Gutachten. Die Arbeitslosigkeit wird wohl erst einmal weiter steigen und erst in den kommenden Jahren sinken.
3: Die SPD hat in Sachsen-Anhalt einen Vorstoß gestartet, eine Landesregierung am Wahlsieger AfD vorbeizubilden. In einem Schreiben an CDU, Grüne, Linke und BSW laden die Sozialdemokraten zu einem Dialog zur Regierungsbildung ein. Die CDU lehnte nach wenigen Stunden ab. Das Wahlergebnis sei recht eindeutig, der Ball liege bei der AfD, sagte CDU-Landesvize Tullner. Grüne und Linke hätten dagegen zugesagt. Das BSW signalisiere Ähnliches, heißt das. Der Bundestag hat in erster Lesung über eine Neuregelung der Organspende beraten. Zwei fraktionsübergreifende Gruppen haben Vorschläge vorgelegt. Eine Gruppe setzt sich für eine Widerspruchsregelung ein. Organspender soll künftig sein, wer zu Lebzeiten nicht ausdrücklich widersprochen hat. Die andere Gruppe will im Großen und Ganzen an der bisherigen Zustimmungsregelung festhalten. Jetzt zu den Nachrichten aus Rheinland-Pfalz. Das Niedrigwasser im Rhein hat sich erneut zugespitzt. Gleich mehrere Autofähren im Land mussten mittlerweile ihren Betrieb wieder einstellen. Maike Fuhrmann aus der SWR-Nachrichtenredaktion.
5: In Neuburg, Leimersheim, Altrip, Nierstein, Lorch und Kaub liegen die Autofähren aktuell trocken. In St. Goa gibt es Gewichtsobergrenzen. Wann genau die Betreiber ihren Fährbetrieb wieder aufnehmen können, ist unklar. Dafür bräuchte es viel Regen, heißt es, und der ist nicht in Sicht. Laut Landesamt für Umwelt liegt der Wasserstand am Pegel Kaub heute bei 7 Zentimetern und könnte in den kommenden Tagen auf 2 Zentimeter fallen. Erst Mitte August waren entlang des Rheins historische Tiefstände erreicht worden.
3: 10 kommunale Schwimmbäder in Rheinland-Pfalz profitieren von einer Sportförderung des Bundes. Die Frei- und Hallenbäder stehen auf der Förderliste, die der Haushaltsausschuss jetzt abgesegnet hat. Demnach fließt die größte Einzelsumme in den Ersatzneubau des Hallenbades in Trier. 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
6: Bitte passt besonders auf der A3 Köln Richtung Frankfurt zwischen dem Wiesbadener Kreuz und Rauenheim. Hier liegt ein Metallteil auf der mittleren Spur. A5 Karlsruhe Richtung Frankfurt zwischen Kronau und Waldorf-Wiesloch, Baustelle, 3 Kilometer stockender Verkehr. Und A65 Landau Richtung Ludwigshafen zwischen Neustadt an der Weinstraße Süd und Nord, Baustelle, 3 Kilometer stockend. Allen unterwegs gute Fahrt, kommt gut und sicher an.
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7: Zum Teil noch dichte Wolken, später auch freundlicher mit Sonne bei 15 bis 22 Grad. Der SWR1 Wettertrend. Morgen dann viel Sonne in ganz Rheinland-Pfalz bei bis zu 25 Grad.
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6: Und weißt du was, Frank? Wir sind dieses Jahr, wie ich finde, mit dem Begriff geil sehr sparsam umgegangen.
9: Bitte? Was kommt denn jetzt?
6: Kommt eine Nachricht von Claudia Fischer aus Flammersfeld im Westerwald. Die Hitparade ist geil. Großbuchstaben geschrieben.
9: Uiuiuiui.
6: Songs eines ganzen Lebens. Liebe Grüße aus dem Westerwald. Und ein bisschen weiter östlich im Westerwald, auf hessischer Westerwaldseite aus Halger, kommt Achim Burg, der schreibt, ich bin normalerweise absolut kein Kommentarschreiber, aber an so viel Gänsehaut und Pipi in den Augen wie die letzten Tage, kann ich mich nicht erinnern. Danke für die tolle Hitparade. Der Dank geht zurück an euch. Ihr habt sie zusammengestellt.
7: So sieht's mal aus. Und wegen Überlänge haben wir eben einen Song getauscht. In der vorigen Stunde haben wir 225 bereits gespielt. Das war Hannes Wader mit Es ist an der Zeit. Das heißt jetzt, wir sind bei Song, bei Platzierung Nummer 226.
6: Das ist das Whitney Houston Cover I Will Always Love You.
7: Geschrieben von Dolly Parton. Haben wir auch schon gehört.
6: Das hat man schon heute gehört. Genau. Und man kann sich ja irgendwie den Kopf zermartern, welcher Song schöner ist, oder einfach sagen, was ich finde, nämlich beide auf ihre Art und Weise wunderschön.
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0: Wie heißt der nochmal, Hans?
1: Kannst du mich nicht mitlocken. Israel Kamakavi Woole. Kannst du mich nachts um drei wecken, kriege ich mal dabei hin. Mal an.
0: Somewhere over the rainbow auf der 224.
1: Und so wie du gerade so schön gesungen hast, das war schon gar nicht schlecht. Ich stelle mir noch vor, du hättest die Ukulele in der Hand und du müsstest natürlich auch noch dran arbeiten, dass du diese physische Präsenz dieses Mannes, der ja vor ein paar Jahren gestorben ist, auf die Waage. Ich glaube, er hat 300 Kilo gewogen, oder? Also sah schon irre aus. Ein Koloss von einem Mann mit dieser kleinen Ukulele und vor allem dieser wunderbar zarten Stimme.
0: Das stimmt. So, und jetzt gibt's wieder was zu gewinnen.
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0: Ja, da wird einem Angst und Bange, weil im Techno-Stil wird jetzt einer der größten Hits aller Zeiten zu hören sein. Und die Frage lautet immer, was ist das für ein Hit, den wir hier im Techno-Stil haben aufleben lassen? Ich errate es nicht immer, manchmal ist es auch echt schwer. Also das ist jetzt eure Aufgabe. Was kann man gewinnen, Hans?
1: Keine Ahnung. Ja, erwischt mich gerade auf dem falschen Fuß, klären wir gleich. Aber spielen erstmal das Rätsel.
3: Yeah! HP Texter! Harry Truman! Doris Day! Red China! Johnny Ray! South Pacific! Walter Winchell! Joe!
0: Und wir wissen mittlerweile auch, was es gibt.
1: Nämlich, ich habe es ehrlich gesagt richtig nicht verstanden, aber du schon.
0: Es gibt eine Hitcat-Tasse zu gewinnen, wenn ihr erratet, was das für ein Song war.
1: Dann mal schnell durchklingeln, 06131 92 93 94 95 oder ihr schickt eure Lösung ein, beispielsweise über die Kontaktfunktion der ARD Sounds App.
0: Also, gebt euch Mühe, jetzt anrufen oder euch melden über die App und alles wird gut. Platz 223 in der Hitparade von SWR1 Rheinland-Pfalz.
1: Ist ein stromgitarrenförmiges Werk, das manch ein Haupthaar in Wallung bringen wird. Aber oft ist es ja so, dass es, sagen wir mal, sowas von soft und langsam losgeht, bevor es sich entwickelt. Hört ihr das
0: mal an? Ist dein spärliches Haupthaar auch in Wallung?
1: Du wirst es vielleicht sehen. Wer weiß, was passiert. Fade to Black, Metallica. Platz 223.

0: Metallica Fade to Black. 223, die von euch vorgesehene Platzierung für diesen Titel. Und wir müssen was auflösen.
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3: Yeah, und es war offenbar gar nicht so einfach, weil es gibt auch Antworten, die nicht stimmten. Also es war nicht Come on Eileen, wie Andreas Marschall glaubt, oder hier Mark glaubt, es war von Madonna Vogue. Kann ich so viel verraten, was auch nicht.
0: Okay, Christian Hempel ist nicht nur in Kaiserslautern zu Hause, sondern jetzt auch bei uns in der Leitung. Hallo Christian.
4: Hallo.
0: Komm, wir hören uns das Rätsel nochmal an.
2: Yeah! HP Texter! Doris Day, Red China, Johnny Ray, South Pacific, Walter Winchell, Joe DiMaggio.
0: Wie lange hat es bei dir gedauert, bis du es raus hattest?
4: Direkt, ich bin rechts rangefahren und habe euch angerufen.
0: Okay, wir hören uns mal die Auflösung an, beziehungsweise vorher sagst du uns erst noch, was du eigentlich glaubst, was es ist. Vielleicht kommt ja was Falsches. Glaube ich nicht.
4: We didn't start the fire.
0: We didn't start the fire. Okay, pass mal auf, das ist die Lösung. Na klar, da ist der Truman Doris Day und die anderen sind da alle direkt textlich drauf, hat man dann irgendwie gleich
3: erkannt. Also Respekt, sofort erkannt. Bist du Billy Joel-Fan?
4: Auch, ja.
3: Sehr gut.
4: Aber bei den Platzierungen liegt Bob weit vorne und die Dire Straits.
0: Mhm. Okay. Was von den Dire Straits hast du reingewählt in die Parade?
4: Brothers in Arms.
0: Mhm. Sehr schön. Ja, das werden wir. Also ich glaube, da brauchen wir kein Orakel für bemühen, dass man sagen kann, das werden wir das werden wir heute nicht mehr hören. Eher morgen, so wenn es Richtung der ganz hohen Platzierungen geht. Ist mal meine Prognose. Ich habe keine Ahnung, ob es stimmt.
3: Ja. Keine Ahnung hat er öfters. Lieber Christian.
0: Ich habe extra diese Steilvorlage gegeben, damit du mal wieder einen raushauen
3: kannst. Klar.
0: Ich will dich auch nicht intellektuell überfrachten.
3: Ja, du darfst jetzt auch mal ruhig sein, damit ich auch mal zu Wort komme. Lieber Christian, ich wollte dir sagen, du hast natürlich unsere wunderbare neue SW1-Hitcat-Tasse gewonnen. Glückwunsch.
4: Vielen Dank dafür.
3: Sehr gerne. Dann weiterhin eine gute Weiterfahrt. Grüße nach Kaiserslautern, wo du zu Hause bist. Wir danken fürs Mitspielen. Mach's gut. Ciao.
4: Alles klar. Danke. Ciao.
3: Tschüss.
0: Hitparade. Das gläserne Studio in Frankenthal auf dem Rathausplatz. Ich hätte fast Rathausmarkt gesagt, das ist aber falsch, Rathausplatz. Sind wir schon so lange hier, ich habe das Gefühl, anderthalb Monate. Und dann, wups, wie heißt der Platz noch, neben, also wo die Dreifaltigkeitskirche steht und eben das gläserne Studio.
3: Soll ich es dir aufschreiben, den Platz?
0: Nee, ich habe es mir jetzt gemerkt. Und das Schöne ist ja, das Studio ist voll bestens gelaunter Menschen, Kinder auch dabei. Hallo Kinder, hallo Erwachsene, hallo Frank.
3: Hallo Hans,
0: der freust du dich schon auf heute Nachmittag?
3: Nein.
0: Was auf dem Rathausplatz abgehen wird?
3: Ich habe einen Termin, ich habe einen dringenden Arzttermin.
0: Ich habe einen sehr schönen Rachesong für dich konzipiert.
3: Den will doch niemand
0: hören.
3: Doch,
0: das glaube ich schon. 5:10 werde ich ihn aufführen, uraufführen, hier auf dem Rathausplatz, direkt vor dem gläsernen Studio. Und du darfst dabei stehen und einfach ein doofes Gesicht machen zu dem klugen Text, den ich über dich gemacht habe. Lauter Wahrheiten sind drin.
3: Nee, das glaube ich nicht.
0: Das glaube ich für dich mit. We are the champions. Jetzt Platz 2-2-2, eine runde, fast fastnachtliche Platzierung für Queen.

0: Queen, We Are The Champions, Platz 222 von euch dorthin gewählt. Es ist 2:30.
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3: Guten Tag. Das rheinland-pfälzische Bruttoinlandsprodukt hat nach Angaben des Statistischen Landesamtes im ersten Halbjahr 2026 zugenommen. Preisbereinigt stieg die Wirtschaftsleistung demnach im Vergleich zum Vorjahreszeitraum um 1,1% und war damit höher als im Bundesdurchschnitt. Zugelegt habe vor allem das verarbeitende Gewerbe, heißt es. Fußball-Zweitligist 1. FC Kaiserslautern macht das Fritz-Walter-Stadion zum Lernort für junge Menschen. Unter dem Namen Betze bildet lädt der Verein ab sofort zu kostenlosen Workshops für Kinder und Jugendliche von 6 bis 18 Jahren ein. Dabei lernen sie zum Beispiel, mutig einzugreifen, wenn andere ausgegrenzt werden. Projektleiterin Jill Beidinger sagte dem SWR:
4: Wir wollen Kinder und Jugendliche oder junge Menschen an einem Ort erreichen, mit dem sie eh schon eine ganz große emotionale Verbindung haben und die Stahlkraft vom FCK dann auch nutzen, dass wir gesellschaftlich relevante Themen in einer lebensweltnahen Umgebung auch den Kindern und Jugendlichen mitgeben können.
3: Ziel sei es, die Jugendlichen und Kinder im Alltag zu stärken und zu ermutigen, Verantwortung zu übernehmen. Jetzt die Nachrichten aus Deutschland und der Welt. Der Bundestag hat in erster Lesung über eine Neuregelung der Organspende beraten. Zwei fraktionsübergreifende Gruppen haben Vorschläge vorgelegt. Eine Gruppe setzt sich für eine Widerspruchsregelung ein. Organspender soll künftig sein, wer zu Lebzeiten nicht ausdrücklich widersprochen hat. Die andere Gruppe will im Großen und Ganzen an der bisherigen Zustimmungsregelung festhalten. Ein US-Gericht hat die von Präsident Trump verhängte Mediensperre im Weißen Haus gekippt. Der Bundesrichter sagte, der Ausschluss sei vermutlich verfassungswidrig und verstoße gegen die Pressefreiheit. Trump hatte die Medien mit der Begründung ausgeschlossen, sie dürften nicht ständig Lügen verbreiten. Darunter waren Journalisten des US-Senders CNN und des Magazins Politico. Mehr Nachrichten auf swraktuell.de.
0: Und Wichtiges für die Autofahrerinnen und Autofahrer, SWR1 Rheinland-Pfalz Verkehrsservice aus dem gläsernen Studio. Geht los mit einer Warnmeldung für die B36 Richtung Rastatt zwischen Mogenstürmer Landstraße und Rheinstetten-Mörsch. Da liegen Metallstangen auf der Fahrbahn. A5 Karlsruhe Richtung Frankfurt zwischen Kronau und Waldorf-Wiesloch. Baustelle 3 Kilometer stockender Verkehr. Und eine Meldung noch, A65 Landau Richtung Ludwigshafen zwischen Neustadt an der Weinstraße Süd und Nord. Wegen der Baustelle dort 3 Kilometer stockender Verkehr. Ein unterwegs gute Fahrt. Kommt gut und sicher an.
2: Das Wetter für Rheinland-Pfalz. Zum Teil noch etwas zugezogen, aber das soll besser werden. Der freundliche Nachmittag wartet auf uns. 15 bis 22 Grad sind heute die Höchstwerte und der SWR1 Rheinland-Pfalz Wettertrend. Morgen dann im gesamten Land Sonne bis zu 25 Grad.
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2: So, die Hitparade live aus Frankenthal. Habt ihr noch Spaß hier im Studio, im Gläsernen? Wir auch.
0: Oh, alles klar. Ist auch der Applaus für Genesis, The Carpet Crawlers, in der 1999er Variante von euch platziert.
2: Und über diesen Song müssen wir gleich unbedingt reden.
0: Aber erstmal hören wir ihn. 221 ist die Platzierung.
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0: Mit dem besonderen Fokus darauf, dass das die Version von 1999 ist, Carpet Crawlers, Genesis. Es könnte sein, dass der Original 70er Jahre Carpet Crawlers Song nochmal zu hören ist, wenn er platziert ist in der Hitparade. In beiden Fassungen ist Peter Gabriel als Sänger dabei, einer der größten Musiker überhaupt. Da braucht man nicht untertreiben.
1: Nee. Und Dave Jörg ist da aus der Musikredaktion. Dave, du hast etwas geschafft, was sonst keiner wirklich hinbekommen hat.
2: Ja.
1: Du hast nämlich in dieser Woche ein exklusives Interview mit Peter Gabriel bekommen.
2: Ja, und das sage ich ganz ehrlich, da war ich wirklich ein bisschen nervös. Ich habe schon so viele Interviews geführt, aber da ging mir echt die Düse. Er hat nur einem Radiosender ein Interview zugesagt und das waren wirklich wir. Und dann war er im Video-Interview extrem entspannt, hat an seinem Musikzimmer zu Hause gesessen mit Instrumenten im Hintergrund. Ein super Gentleman. Wir haben dann über sein neues Album gesprochen. Das kommt Ende des Jahres raus. Und was total witzig war, am Anfang des Interviews meinte er so, sorry, ich habe Bauarbeiter vom Haus und die machen so einen Krach. Ich muss mal gerade anrufen, dass die aufhören. Ich verstehe hier kein Wort. Und dann höre ich, wie er die im Hintergrund wirklich zurückpfeift.
0: Ganz normales Leben bei Gabriels zu Hause. Du kriegst das alles live mit. Also ja. Wie genial ist das denn? So, und jetzt aber mal zu den Inhalten. Ihr habt auch über die Hitparade gesprochen.
2: Ja, das haben wir. Ich habe ihm gesagt, wie viele seiner Songs aus der Genesis-Zeit bei uns sind und die Carpet Crawlers und viele seiner Solo-Songs und die von unseren Hörern reingewählt worden sind. Zum Beispiel auch der Solo-Song Don't Give Up. Und wir können es jetzt im Studio TV gleich sehen. Ich wollte dann wissen, wie fühlt sich das an, Peter Gabriel, dass die Fans deines Songs so lieben und so treu sind und er sagt, oh, das berührt mich sehr, das ist eine Riesensache.
3: Oh, it's huge. I mean, it's very touching. You know, I think I'm primarily a writer more than a performer, but when I do go and perform and you feel and you hear stories of like a song like Don't Give Up. Also, you don't have any idea when you're creating it what sort of impact it might have. And there have been some wonderful stories of how it's helped people. So that's always very, very satisfying.
2: Also, ich übersetze mal, es macht ihn glücklich, dass viele seiner Songs die Leute so berühren, eben auch Don't Give Up. Darüber hat er gesprochen. Und viele Fans haben ihm wohl erzählt, dass der Song ihnen in Lebenskrisen geholfen hat. Und Gabriel meinte auch, du ahnst eben sowas nicht, wenn du die Songs aufnimmst, welche Wirkung die mal haben werden.
1: Wow, also wenn ich ihn so sehe, das ist schon echt beeindruckend. Also selbst der große Peter Gabriel ist gerührt, dass die Menschen ja, sich so zurückmelden.
2: Ja, und deshalb habe ich ihn auch darauf angesprochen, wie das für ihn so ist, dass so viele Songs in der Hitparade sind. Und er hat sich bei euch allen da draußen persönlich dafür bedankt. Auch das sehen wir im Video jetzt.
3: Hi there, it's Peter Gabriel and I really do appreciate all the support I get and thank you so much for voting for all the songs that you put into the Hit Parade. It's very much appreciated.
0: Ja, da ein tolles Wohnzimmer mit einem Keyboard, das an der Decke hängt. Ja. Auch nicht alle Tage. Wunderbar. Sehr schön. Dave Jörg aus dem Musikteam mit einem Exklusivinterview von Peter Gabriel. Mit Peter Gabriel schafft nicht jeder. Nee. Schafft nur ganz wenige, schafft Dave. Und das ist dein Applaus dafür.
2: Dankeschön.
1: Wunderbar. Ich bin noch ein bisschen beeindruckt von Peter Gabriel gerade, weil ich auch ein großer Fan bin. Platz 220 in der Hitparade von SV1 Rheinland-Pfalz.
0: Black Sabbath. Paranoid.

0: das gläserne Studio singt mit. Ja, den Titel kann ja auch jeder mitsingen hier. Moviestar von Harpo auf der 219, unter anderem gewählt von Andreas Weyand aus Weitersburg, Ingrid Leidenheimer aus Frankenthal und Richard Kaufmann aus Dörrt.
1: Steffi Stronzig und Michael Lug sind
2: Hallo.
1: Da.
2: Hallo!
0: Geht's euch gut?
2: Ja.
0: Seid ihr bereit?
2: Ja.
0: Gebt ihr gleich alles?
2: Ja.
0: Ja. Dankeschön. Viel Spaß mit den beiden.
1: Und
0: gleich.
1: Hält die Frisur bei diesem Schlagzeug-Intro hier?
2: Bei mir schon.
3: Bei mir nicht mehr.
0: Welche Frisur?
1: Rainbow.
0: Stargazer auf der 218.

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15: Um 15 Uhr mit Lydia. Die Banken in Deutschland haben einen Stresstest bestanden. Im Ahrtal laufen Übungen vom

0: Katastrophenschutz. Das Wetter in Rheinland-Pfalz langsam sonniger bei 15 bis 22 Grad. Die Banken in Deutschland wären insgesamt gut auf einen möglichen weltweiten Wirtschaftseinbruch vorbereitet. Zu diesem Ergebnis kommt die Aufsichtsbehörde des Bundes, BaFin, nach einem neuen Bankenstresstest. Aus Frankfurt, Ursula Mayer.
1: Simuliert wurde eine jahrelange schwere Wirtschaftskrise, ausgelöst etwa durch einen Krieg, verbunden mit einem Energiepreisschock. Bundesbankvorstand Theurer sagte, insgesamt seien die Banken und Sparkassen widerstandsfähig genug, um so eine schwere Krise zu verkraften. BaFin-Exekutivdirektor Speer sagte, knapp 30 Geldhäuser seien bei dem Stresstest unter Druck geraten. Damit gäbe es halb so viele Ausreißer wie beim letzten Test vor 2 Jahren. Allerdings haben die Aufseher den Stresstest mittlerweile auch überarbeitet und verkleinert. Sie können Banken bei Problemen dazu auffordern, für künftige Krisen mehr Geld zur Seite zu legen und Mängel zu beseitigen.
0: Die deutsche Wirtschaft wird in diesem Jahr deutlich stärker wachsen als bislang erwartet. In ihrer Herbstprognose rechnen die führenden Forschungsinstitute mit einem Anstieg des Bruttoinlandsprodukts um 1,3%. Mehr als doppelt so viel wie noch im Frühjahrsgutachten prognostiziert. Und jetzt die wichtigsten Nachrichten aus Rheinland-Pfalz. Im Ahrtal wird weiter am Katastrophenschutz der Zukunft getestet. Dafür sind heute unter anderem Drohnen über der A-Schleife bei Maischoß unterwegs. Die Bilder werden vom Deutschen Roten Kreuz ausgewertet. Einsatzkräfte üben, bei Hochwasser und Starkregen schnell ein gemeinsames Lagerbild zu erstellen. Auch Einsatzkräfte aus dem europäischen Ausland sind dabei. Das sei wichtig, um den Katastrophenschutz voranzubringen, sagte die Landrätin des Kreises Ahrweiler, Weigand, dem SWR.
2: Wir haben da zum Beispiel auch jemand, der auf Sardinien den großen Waldbrand gemanagt hat aus dem Krisenzentrum. Das heißt, hier kommen Erfahrungen aus extremen Krisensituationen zusammen. Und auch wenn vielleicht die Ursache der Krise ein bisschen anders ist, ganz viel, was in so einer Krise passiert, an Chaos, an Gefährdung, am Thema Evakuierung, Unterkunft, Lebensmittel, Medikamente, Notfallversorgung, das sind alles die gleichen Fragen. Und damit ist es so wichtig, wirklich das Wissen und die Erfahrung zusammenzuschließen.
0: Es ist schon das zweite Mal, dass die Projektgruppe im Ahrtal übt. Das Niedrigwasser im Rhein hat sich wieder zugespitzt. Gleich mehrere Autofähren im Land mussten mittlerweile ihren Betrieb wieder einstellen. Der Pegelstand am Nadelöhr in Kaub liegt laut zuständiger Behörde aktuell bei 5 Zentimetern und soll weiter sinken. Auch die Rheinfähre Altrip und auch die in Neuenburg und Leimersheim in der Südpfalz sind zurzeit außer Betrieb. 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
4: Hallo und Vorsicht auf der A5 Karlsruhe Richtung Frankfurt. Zwischen Heidelberg, Schwetzingen und Kreuz Heidelberg, da gibt es eine ungesicherte Unfallstelle auf der linken Spur. A5 Karlsruhe Frankfurt zwischen Kronau und Waldorf-Wiesloch Baustelle, 5 Kilometer stockend, 20 Minuten plus. Und die A65 Landau Richtung Ludwigshafen zwischen Neustadt-Weinstraße Süd und Neustadt-Weinstraße Nord, Baustelle, 3 Kilometer stockender Verkehr.
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5: Heute Nachmittag einige Wolken, ansonsten es scheint auch mal so ein bisschen die Sonne. Zwischendurch 15 Grad bekommen wir im hohen Westerwald bis 22 Grad an der Saar und in der Südpfalz. Die Nacht wird dann klar, 8 bis 2 Grad, da wird es dann ganz schön kühl. Es kann auch an einigen Stellen neblig werden. Und der SWR1 Rheinland-Pfalz-Wettertrend. Morgen überall viel Sonne, 19 bis 25 Grad und auch das Wochenende wird sonnig. Im nördlichen Rheinland-Pfalz auch mal so ein paar Wolken und es ist einfach dann noch mal so spätsommerlich warm. Am Sonntag in der Südpfalz bis 29 Grad. Können wir jetzt mal so ein paar Ins und Ams und Ans einfach streichen?
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5: Hallo! Hallo und Frankenthal!
4: Herzlich willkommen im Studio!
5: Und hallo auch nach Hause, auf die Arbeit, egal wo ihr im Moment seid. Gut, um 15 Uhr, kurz nach 15 Uhr, da ist man eigentlich schon noch auf der Arbeit.
4: Einige
5: wir sind
4: schon,
5: auch
4: ja.
5: Auf der Arbeit. Ihr könnt uns gerne zugucken über swr1.de.
4: Wer sich Urlaub genommen hat, ist wahrscheinlich hier oder kommt nachher noch. Jedenfalls, die ganz Rheinland-Pfalz freut sich jetzt auf Michael Jackson und Platz 217, Thriller.
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0: Die Lache ist das Geilste.
1: Ja. Einmal gut gelacht, ehrlich, ist die halbe Miete. So. Michael Jackson war das und gewünscht haben sich das oder abgestimmt dafür haben Edith Massot aus Obrichheim zum Beispiel.
0: Oder Thomas Niederhausen aus Heupelzen.
1: Und Thomas Kucks aus Buch. So, und jetzt geht's über das Abstimmen hinaus. Jetzt geht's über das, jetzt geht's hin zum Mitmoderieren.
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0: Von Frankenthal, live aus dem gläsernen Studio, geht's jetzt mitten in den Kreis Bernkastel-Wittlich. Ohne euch wäre die Hitparade nämlich nicht die Hitparade. Da hat sich Julia Nobis bei uns gemeldet. Und normalerweise donnerstags um die Zeit, haben wir schon Donnerstag, Wahnsinn, wie die Zeit vergeht, steht sie in ihrem Café, aber nicht heute. Das ist nämlich Kindergeburtstag von Sohn Milo. Hallo Julia! So, wir müssen.
3: Hallo!
0: Julia. Ah, hi!
1: Ja. So, Julia, ja?
0: Der Kreis Bernkastel.
3: Hört ihr mich?
0: Ja, ja, okay. Sehr gut. Der Kreis Bernkastel-Wittlich ist ja groß. Wo genau bist denn du da?
3: In Morbach.
0: Ah, schöne Grüße nach Morbach.
3: Auf dem Hunsrück.
1: Ja, sag mal, Julia, ist die Bude bei euch so richtig voll jetzt mit den Kindern oder hast du alles schon hinter dir? Wie sieht's aus?
3: Jetzt noch nicht, aber um 16 Uhr kommen ganz, ganz, ganz viele.
1: Okay.
3: Ganz viele Kinder und Erwachsene.
0: Guck mal, aber ich zähle jetzt mal durch. Eins, zwei, weil wir sehen euch nämlich über unser Studio-TV. Drei, ne, ach, das ist da, warte, das sind Erwachsene, ne?
1: Ja,
0: oder? Zwei Kinder und zwei
1: Erwachsene. Ja, genau. Das sind die Aufpasser, ne?
0: Ja,
1: die brauchen
0: ja
1: genau,
0: richtig. Aufpasser sind sehr wichtig, ja.
1: So, Julia, also du bist mit dem Geburtstagskind am Start und das Geburtstagskind übernimmt jetzt auch gleich die nächste Platzierung hier anzusagen, gell, mitzumoderieren.
3: So sieht's aus.
1: Wir hören zu.
3: Okay, let's go.
4: Hier kommt 216 Money, Money, Money von ABBA.
1: Jawohl!
3: Super!

0: Dankeschön an Peter Dema aus Spanien. Der hat unter anderem für diesen Song abgestimmt, für Aber Money, Money, Money. Brigitte Küpper aus Bendorf und Oswald Diehl aus Stahlhofen.
1: Mhm. Heiko Meisenheimer aus Bad Kreuznach. Ist ja tatsächlich lustig hier. Meisenheimer am Klaren ist ja gar nicht weit weg von Bad Kreuznach. Also Heiko Meisenheimer aus Bad Kreuznach will Supertramp hören, genauso wie Gundula Schürmann aus Mainz und Winfried Heim aus St. Augustin. Das ist so ein richtiges Brett, nämlich fast 11 Minuten. Fools Overture von Supertramp.

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2: Gleich wird's 15.30 Uhr.
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2: Und hier ist aus unserem Nachrichtenteam Lydia Wagner.
3: Guten Tag. Im Ahrtal wird weiter an einem verbesserten Katastrophenschutz getestet. Dafür sind heute Drohnen über der A-Schleife in Maischoß unterwegs. Beim Deutschen Roten Kreuz in Bad Neuenahr-Ahrweiler werden die Bilder ausgewertet. Einsatzkräfte üben, bei Hochwasser und Starkregen schnell ein gemeinsames Lagebild zu erstellen. Es ist bereits das zweite Mal, dass die Projektgruppe im Ahrtal übt. Die Herkunft der größeren Drohnen, die zuletzt zweimal für die Sperrung des Flughafens Luxemburg gesorgt haben, bleibt weiter unklar. Vergangenen Freitag und am Montag war der Flughafen vorübergehend geschlossen worden. SWR-Reporter Martin Schmidt, welche neuen Erkenntnisse hat die Regierung bisher?
4: Das kann nicht auf Privatpersonen zurückgeführt werden, sagte Premierminister Frieden heute bei einem Pressebriefing. Die Drohnen seien größer gewesen als solche, die im Handel erhältlich seien. Keine der Drohnen habe sichergestellt werden können. Man wisse aber heute, dass keine Gefahr für die Bevölkerung bestanden habe. Die luxemburgische Regierung kündigte zusätzliche Investitionen in Ausrüstung an, um Drohnen zu erkennen und zu bekämpfen.
3: Soweit die Themen aus Rheinland-Pfalz. Jetzt weitere Meldungen aus Deutschland. Die deutschen Banken sind insgesamt gut auf einen möglichen globalen Wirtschaftseinbruch vorbereitet. Zu diesem Ergebnis kommt die Aufsichtsbehörde des Bundes, BaFin, nach einem Bankenstresstest. Einige hätten in dem simulierten Szenario aber die vorgegebenen Kapitalanforderungen nicht einhalten können. Sie werde man jetzt genauer im Blick behalten. Die SPD hat in Sachsen-Anhalt einen Vorstoß gestartet, eine Landesregierung am Wahlsieger AfD vorbeizubilden. In einem Schreiben an CDU, Grüne, Linke und BSW laden die Sozialdemokraten zu einem Dialog ein. Die CDU lehnte nach wenigen Stunden ab. Die anderen Parteien sind interessiert. 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
5: 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Vorsicht bitte auf der B42 Bonn Richtung Koblenz. Zwischen Engers und Bendorf Nord steht ein defektes Fahrzeug und zwar genau im Kurvenbereich. A5 Karlsruhe Richtung Frankfurt zwischen Kronau und Waldorf-Wiesloch wird gebaut. 7 Kilometer stockender Verkehr, Verzögerung 20 Minuten. Und die A5 Kassel-Frankfurt zwischen Bad Homburger Kreuz und Nordwestkreuz Frankfurt, Unfall. Rechte Spur gesperrt, 5 Kilometer stockender Verkehr.
2: Heute Nachmittag einige Wolken für uns in Rheinland-Pfalz. Hin und wieder scheint auch ein bisschen die Sonne. 15 Grad werden es im Hohen Westerwald, 22 Grad an der Saar und in der Südpfalz. Die Nacht wird klar bei 8 bis 2 Grad und an einigen Stellen kann es auch neblig werden. Der SWR 1 Rheinland-Pfalz-Wettertrend. Morgen überall viel Sonne, 19 bis 25 Grad. Auch das Wochenende wird oft sonnig. Im nördlichen Rheinland-Pfalz ziehen so ein paar Wolken durch und es wird generell noch mal richtig spätsommerlich warm. Sonntag in der Südpfalz bis zu 29 Grad.
5: Wow.
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5: Wir grüßen euch aus dem gläsernen Studio hier im schönen Frankenthal auf dem Rathausplatz. So, und wir starten mit 214. Das klingt so klein schon, so Richtung Finale. Das ist unglaublich.
2: Das ist unsere vorletzte Schicht. Was erwartest du, mein Lieber?
5: Ja, Elvis Presley in The Ghetto. Und es war eins, wenn Annette Rosa aus Berndroth wollte das hören. Judith Bender aus Ida Oberstein hat dafür abgestimmt. Und Inge Bothe aus Harrenburg.
2: Und Platz 213, den gibt's direkt nach Elvis Presley. Da gehen von mir ganz liebe Grüße nach Mainz. Das ist nämlich Thomas Neger im Schatten des Doms. Dankeschön unter anderem an Marc Sonnleitner aus Mainz, der diesen Song reingewählt hat. Wilma Wittlinger aus Alzey und Philipp Ginzel aus Schöneberg.
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0: fand das gerade so schön, wie textsicher Frankenthal bei diesem tollen Song aus Mainz ist.
1: Ja, ist ja zum Glück nicht so weit weg. Und ich glaube, der Fasnacht sind sie eh alle ein Herz und eine Seele.
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1: Das bedeutet also, wir haben hier einen SWR1-Hörer am Start, steht jetzt auch bei uns hier am Mikrofon.
0: James Prinzhorn aus Kirn, hallo.
4: Ja, hallo hier zusammen in Frankenthal.
0: Wie gefällt's dir bei uns?
4: Super.
0: Ja, hast du gerade auch fleißig mitgesungen?
4: Na klar, ich arbeite in Mainz, von daher.
0: Perfekt.
1: Und er hat jetzt die Chance, einen virtuellen Pfeil per Knopfdruck auf eine Rheinland-Pfalz-Landkarte zu bringen. Und daher, wo der Pfeil stecken bleibt, sind hoffentlich viele, die SWR1 Rheinland-Pfalz hören und dann bei uns anrufen.
0: Genau, weil es nämlich für denjenigen, der anruft, als auch für James dann jeweils ein DAB+-Radio gibt.
1: Und das ist es wirklich wert. Bist du denn bereit?
4: Absolut.
1: Okay, dann drückst du jetzt mal bitte den virtuellen Pfeil und lässt ihn über Rheinland-Pfalz fliegen.
4: Ab dafür.
0: So, gucken wir mal.
1: Man hört ihn gar nicht. Normal hört man ihn sogar.
0: Ach so.
1: Wo ist er jetzt gelandet?
0: Er ist in Alken gelandet.
1: In Alken. Sehr schön. Also wer jetzt in Alken SWR1 Rheinland-Pfalz hört, der sollte bitte bei uns anrufen. Jemand aus Alken oder jemand, der woanders ist und jemand in Alken kennt und dem Bescheid sagt, weil die Nummer muss aus Alken sein. Unsere Nummer ist die 06131 92 93 94 95.
0: Und es gibt ein DAB+-Radio zu gewinnen. Wir sind bei Platz 212 angelangt. Katrin Friedrich aus Pleit hat diesen Song reingewählt. Andreas Huberts aus Zerf und Wolfgang Händler aus Bodenheim.
1: Das ist eine richtig schöne Nummer. Ich freue mich auch drauf. Separate Ways, Worlds Apart von Journey. Auch überlang die Nummer auf der 212.

0: Es ist 15.47 Uhr und neu aus der S1 Verkehrsredaktion. Vorsicht auf der A66 Wiesbaden-Frankfurt zwischen Nordwestkreuz Frankfurt und Frankfurt-Ludwig-Landmann-Straße. Da liegt ein Metallteil auf dem rechten und dem mittleren Fahrstreifen.
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3: Unser gläsernes Studio hier in Frankenthal auf dem Rathausplatz ist gerade zu einem kleinen Pub geworden. Unser Besucher James Prinz von Oskirn, der hat einen Dartpfeil auf Rheinland-Pfalz geworfen und ganz zufällig Alken an der Mosel getroffen, hat knapp 700 Einwohner und eine von diesen 700 ist Nora Gutsche. Hallo Nora!
4: Hallo, schöne Grüße nach Frankenthal, hallo!
0: Dankeschön Nora, wie feiert ihr denn die Hitparade in Alken?
4: Ja, mit sonnigem Wetter. Und Radio ganz laut, das wird, ja.
3: So, Nora, sag uns doch mal ganz kurz die Postleitzahl von Alken, nur so ein kleiner Test so am Rande.
4: Genau, das ist die 56332 in Alken.
3: Ja, wunderbar.
0: Und das bedeutet natürlich, dass wir zwei DAB Plus Radios jetzt los sind. Eins bekommt James. Der James direkt James? Hier im Studio.
5: Ja, Nora, vielen Dank.
4: Ja, ich danke dir, hast gut gezielt.
0: Und das andere geht an dich, Nora.
4: Prima, ich freue mich. Super.
3: Großen Applaus an die beiden.
0: Und viel Spaß mit der SWR1 Hitparade noch. So, wir sind bei Platz 211 angelangt.
3: Das ist schon wieder Steffi-Musik. Dankeschön, Heiko Muth aus Frankenthal, Kerstin Zimmermann aus Bobenheim-Roxheim und Steffen Schwarz aus Hennef.
0: Fury in the Slaughterhouse. Won't forget these days, 211.

0: so schön, die Furies.
1: Es gibt ja nicht viele, die sich trauen zu pfeifen. Ne? Klaus Meine von den Scorpions auch.
0: Ja, das muss an Hannover liegen. Wir können pfeifen.
1: Ich glaube auch. Ich glaube, das liegt
0: wir
1: daran.
0: Wir können pfeifen.
1: Ja, ich höre. Mach mal.
0: Okay, warte. Ich habe jetzt gar keine Melodie im Ohr. Aber warte mal.
1: Sehr schön. Wow.
0: Ich kann aber auch den anderen noch. Pfalz.
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0: Pass auf, wenn du mal wieder nicht hörst auf mich, dann kommt der andere Pfiff.
1: Ja, der
0: auch
1: ist
0: den
1: gut.
0: Kann ich.
1: Ja, danach bin ich dann taub. Dann frage ich immer, bitte, was hast du gesagt?
0: Mhm. Was?
1: So, also heute Nacht um 1.40 Uhr lief so ein verpennter Hit. Das bedeutet, wenn ihr genauso wie wir zu dem Zeitpunkt geschlafen habt, dann haben wir den jetzt noch mal schnell in die Sendung geholt, weil wir noch so einen Ticken Zeit haben und spielen den einfach hier.
0: Also auch wenn wir den nicht komplett schaffen sollten. Also er lief ja schon mal in voller Länge.
1: Ist ja eine Zugabe.
0: Ja, es ist eine Zugabe, es ist ein Bonustitel. Das war Platz 339, Lady Gaga und Bruno Mars.
1: Die with a Smile.

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14: Um 16 Uhr mit Lydia Wagner. Guten Tag. Bei der Agrarministerkonferenz laufen Bauernproteste. 10 Schwimmbäder in Rheinland-Pfalz bekommen Geld vom Bund. Das Wetter im Land langsam sonniger bei 15 bis 22 Grad. Begleitet von Protesten hat in Würzburg die 2-tägige Konferenz der Agrarminister von Bund und Ländern begonnen. Nach Polizeiangaben beteiligten sich rund 500 Landwirte an den Protesten. Pirmin Breminek.
15: Zerschlagenes Porzellan liegt vor der Kundgebungsfläche des Bundesverbands Deutscher Milchviehhalter. Aus einem Scherbenhaufen wächst keine Zukunft, steht daneben auf einem Schild. Der Bayerische Bauernverband kritisierte unter anderem die hohen Kraftstoffpreise. Diese würden es im internationalen

0: Vergleich erschweren, konkurrenzfähig zu produzieren. Bayerns Landwirtschaftsministerin Michaela Kaniber von der CSU sprach auf einer Bühne zu den Protestierenden. Erleichterung für die Landwirte stellte Kaniber zum Beispiel beim Düngerecht in Aussicht.
1: Die deutschen Banken sind insgesamt gut auf einen möglichen globalen Wirtschaftseinbruch vorbereitet. Zu diesem Ergebnis kommt die Aufsichtsbehörde des Bundes nach ihrem Bankenstresstest. Einige hätten aber die vorgegebenen Kapitalanforderungen nicht einhalten können. Sie werde man jetzt genauer im Blick behalten. Der Bundestag hat heute über eine Neuregelung der Organspende diskutiert. Es gibt zwei Vorschläge. Eine Gruppe setzt sich für eine Widerspruchsregelung ein. Organspender soll künftig sein, wer zu Lebzeiten nicht ausdrücklich widersprochen hat. Die andere Gruppe will an der bisherigen Zustimmungsregelung festhalten. Beschlossen wurde heute noch nichts. Und jetzt das Wichtigste aus Rheinland-Pfalz. Im Ahrtal läuft gerade ein Forschungsprojekt, wie Einsatzkräfte im Falle einer Katastrophe möglichst schnell einen Überblick über die Gesamtlage bekommen. Dabei kommen auch Drohnen zum Einsatz. Deren Bilder werden beim Deutschen Roten Kreuz in Bad Neuenahr-Ahrweiler ausgewertet. Welche Vorteile das bringt, erklärt Abteilungsleiter Uwe Kipnich.
2: Wir sehen auch, ist ein Haus betroffen, sind 10 Häuser betroffen oder sind natürlich 2 Ortschaften betroffen und das muss natürlich nach oben skaliert werden. Und was, glaube ich, auch interessant ist, es sind nicht nur die Einsatzkräfte vor Ort, weil die sind alle schon aufgebraucht und ja selber meist betroffen, was sehr schwierig ist, sondern wir brauchen, wie auch 2021, überörtliche Hilfe. Und da muss man genau sagen, was haben die für einen Auftrag, wo helfen die, dass möglichst schnell und effektiv geholfen wird.
1: Rund 60 Teilnehmende aus mehreren europäischen Ländern sind bei dem Test dabei. 10 kommunale Schwimmbäder in Rheinland-Pfalz profitieren von der Sportförderung des Bundes. Die Frei- und Hallenbäder stehen auf der Förderliste, die der Haushaltsausschuss jetzt abgesegnet hat. So fließt die größte Einzelsumme von 3,5 Millionen Euro in den Ersatzneubau des Hallenbades in Trier. 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
4: Vorsicht auf der A66 Wiesbaden-Frankfurt. Zwischen Nordwestkreuz-Frankfurt und Frankfurt-Ludwig-Landmann-Straße liegt ein Metallteil auf der rechten und der mittleren Spur. A5 Karlsruhe-Frankfurt zwischen Kronau und Waldorf-Wiesloch Baustelle 7 Kilometer stockend, Verzögerung 20 Minuten. Und die A5 Kassel-Frankfurt zwischen Bad Homburger Kreuz und Nordwestkreuz-Frankfurt. Unfall, rechte Spur gesperrt, 5 Kilometer Stau im Moment. Gute Fahrt!
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5: Bernd Mattlehner ist da. Hallo Bernd.
6: Grüß euch, hallo.
5: Also heute Nachmittag haben wir noch so ein paar Wolken, hin und wieder auch ein bisschen Sonne. Und die Nacht, die wird dann schon ziemlich frisch, ne?
6: Ja, 8 bis 2 Grad kann örtlich auch Bodenfrost geben und ein paar Nebelfelder. Beides, also Bodenfrost und Nebel, verschwindet morgen ganz schnell und dann setzt sich super sonniges Hitparaden-Finalwetter durch. Wolken gibt's kaum noch und die Temperaturen spielen auch mit. Morgen Nachmittag 19 Grad im Westerwald, 25 Grad an der Saar und auch rund um Frankenthal sind es morgen Nachmittag so um die 23, 24 Grad. Der SWR1 Wettertrend fürs Wochenende: Sonne, ein paar Wolken im nördlichen Rheinland-Pfalz und am Sonntag wird es ganz im Süden an der Grenze zum Elsass am wärmsten knapp 30 Grad.
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5: Hallo hier ins Studio!
4: Einen schönen guten Tag nach Rheinland-Pfalz aus der Pfalz. Und die nächste Nummer ist von Rush, Tom Sawyer auf der 210.
5: Dankeschön an Petra Rech aus Gerolzheim, die diesen Song reingewählt hat.
4: An Frank Pfeffer aus Nümbrecht.
5: Und unter anderem Mario Schmidt aus Bedesbach hat ihn auch noch reingewählt.
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0: Van Halen Jump auf 209 in der SW1 Rheinland-Pfalz Hitparade. Und das wollten hören Gunther Schneider aus Worms zum Beispiel.
1: Ja, oder auch Thomas Klosmeier aus Neuwied.
0: Und Heike Heigl aus Ludwigshafen.
1: So, Frankenthal hat nicht mehr alle Tassen im Schrank.
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0: Frankenthal hat nicht mehr alle Tassen im Schrank, nämlich die sind dann bei uns vorm Studio um 18 Uhr hoffentlich alle mit einem kleinen Löffel dabei. Das ist die Stadtwette von Steffi und mir. Also mindestens 200 Leute nachher 18 Uhr hier auf dem Rathausplatz. Und den Löffel brauchen wir, weil wir ein bisschen Krach damit machen möchten, ein bisschen Rhythmus möglicherweise auch. Ne? Und wenn Frankenthal das schafft, dann spülen wir direkt im Anschluss euer dreckiges Geschirr, eure dreckigen Tassen, bringt mit, was ihr habt, wir machen das.
1: Mhm, ja, und wie kommen wir drauf? Frankenthaler Porzellan. Also hier in der Stadt gab es 1755 eine Manufaktur, die kostbares Porzellan hergestellt hat. Und bis heute sind da die Sammler auch ganz, ganz heiß drauf. Und wir haben hier im Studio eine Frau zu Gast, die sich damit richtig gut auskennt. Maria Lucia Weigel, das ist die Leiterin des Erkenberg-Museums hier in Frankenthal. Herzlich willkommen, guten Tag.
3: Dankeschön, guten Tag.
0: Hallo. Ja, Porzellan, das klingt ja für viele vielleicht erstmal so ein bisschen angestaubt, ne? Gerade weil das ja auch schon echt lange her ist, dass hier manufaktiert wurde. Aber es gibt so viel Witziges darüber zu erzählen. Sie sagen ja, das war die Luxusjacht des 18. Jahrhunderts, ne? Damit die Kurfürsten mal richtig dicke Hose machen konnten.
3: Ja, so war es. Auf jeden Fall der Lamborghini des 18. Jahrhunderts war das Frankenthaler Porzellan. Jeder wollte es haben, alle waren scharf drauf. Nicht nur, um es selbst zu benutzen, auch wollten die Kurfürsten Staatsgeschenke machen. Sowas machte was her, wenn man das verschenken konnte.
1: Und wir haben hier eben alle im gläsernen Studio schon große Augen gemacht. Sie sind mit einem Karton hier reingekommen und haben sich erstmal die weißen Handschuhe angezogen und dann etwas aus diesem Karton geholt. Das ist ein Spucknapf, ne?
3: Das
1: beschreiben Sie uns den mal und zugucken könnt ihr übrigens auch über swr1.de Studio TV live Spucknapf auspacken.
3: Ja, also hier ein Spucknapf, das ist ein kleines Näpfchen mit einem durchlochten Deckel und einer Handhabe, so nennen wir den Griff. Schön verziert, handbemalt, vergoldet am Rand. Diesen Spucknapf benutzte man im 18. Jahrhundert, um darin auszuspucken. Die Menschen haben nämlich Tabak geschmückt.
1: Ach ja, ja.
3: Und nicht nur die Männer, sondern auch die Frauen. Wir wissen aus den Porzellanakten, dass sowohl Frauen als auch Männer diese Dinge gekauft haben. Ich denke, der ist so klein, der stand nicht wie üblich auf dem Boden, denn da hätte man ja sehr gut zielen müssen.
0: Aber wirklich?
3: Sondern der stand auf einem kleinen Tischchen.
0: Er hat ja auch einen Griff, dass man ihn sich holen kann. Ne? Er sieht im Grunde so ein bisschen aus wie ein Aschenbecher mit einem kleinen Loch in der Mitte, mit einem Griff dran zum Heben.
3: Ja, ich denke mal, also zielen musste man schon. Man hat ihn nicht an den Mund geführt und reingespuckt, sondern sich diskret weggedreht und in diesen Napf gespuckt. Die Leute
0: aber
3: hatten Übung.
0: Vorsicht, dass er nicht runterfällt. Ne? Wie teuer ist denn der so? Was wird der kosten?
3: Das kann ich Ihnen auswendig nicht sagen, aber es gibt teure Stücke. Wir haben in unserer tollen Ausstellung im Frankenthaler Rathaus, Frankenthaler eine Zeitreise, ein Objekt stehen. Das ist ein Tafelaufsatz. Den servierte man zur Desserttafel. Da waren Zitronen oder Orangen drin, was ganz Exotisches. In diesen Körben und Gelee und kandierte Früchte. Und der ist im Jahr 1988 von den Bürgern Frankenthals gekauft worden für sage und schreibe 200.000 D-Mark.
0: Wow, lieber Mann.
1: Und man glaubt ja auch gar nicht so richtig, was es da früher alles noch so gab. Ne? Also Tellergeschirr, Figuren, ganz klar. Zum Beispiel aber auch ein mobiles Klo zum Mitnehmen für die Frauen. Das müssen Sie uns mal erklären.
3: Ja, also heute gucken ja alle auf die Uhr, wenn man in der Kirche länger als eine Stunde verbringt, wenn der Gottesdienst länger dauert. Früher dauerten Gottesdienste 3 bis 4 Stunden. Mhm. Und weil Damen bekanntermaßen die kleineren Blasen haben, gab es da eine Abhilfe, sehr elegant. Etwas, was aussieht wie eine Soßenschüssel, ein Soßenschiffchen, wurde diskret unter die Röcke geschoben und man konnte sich erleichtern, um dann umso konzentrierter der Predigt lauschen zu können.
0: Du glaubst es nicht.
1: Verrückt.
0: Das hat man doch voll gehört, oder nicht?
3: Auch unter den vielen Röcken, glaube ich, hörte man gar nichts mehr.
0: Das hat seine Vorteile, ja. Ihr wertvollstes Stück ist ein Tafelaufsatz, so 200.000 Euro wert. Haben Sie eigentlich einen Notfallplan, wenn da mal was kaputt geht?
3: Selbstverständlich. Wir haben 3 Restauratoren an Bord, die uns die Sachen retten können, wenn sie kaputt gehen sollten. Und Notfallpläne gibt es natürlich auch.
1: Ja. Also Ihr Museum, haben Sie gerade schon gesagt, direkt neben unserem gläsernen Studio auf dem Rathausplatz, aber gerade wegen Sanierungsarbeiten zu. Sie sind trotzdem erreichbar, zum Beispiel, wenn wir so ein bisschen was bräuchten für den Polterabend oder so.
3: Ja. Den Ausschuss aus der Scherbengrube der Manufaktur, den würde ich Ihnen noch nicht mal zur Verfügung stellen.
1: Der ist bestimmt auch schon ganz schön wertvoll.
3: Ja,
1: ne?
3: Ja. In der Tat, das ist unser Alleinstellungsmerkmal. Es haben viele Sammlungen von Frankenthaler Porzellan. Andere Museen haben größere, aber wir haben die Funde aus der Scherbengrube.
1: Wahnsinn.
0: Sehr schön. Dankeschön, Maria Lucia Weigel, die Direktorin, die Leiterin des Erkenbert-Museums hier in Frankenthal. Ja, und wir brauchen unbedingt eure Tassen.
1: Willst du tatsächlich, dass Frankenthal schon wieder gewinnt?
0: Nee, wir brauchen nicht eure Tassen. Bringt auch keine Löffel mit. Ihr schafft das sowieso nicht. Denn wir beide werden die Ersten sein aus dem SWR1 Rheinland-Pfalz-Team, die Wette gewinnen heute.
1: Ja, und kommt auch gar nicht zu 18 Uhr hierher. Nee, wir machen die Tür einfach zu.
0: Und wir sind gar nicht mehr da. Wir reden da gar nicht mehr drüber.
1: Bonnie und Clyde sind jetzt am Start. Die Toten Hosen.
0: Auf 208.

0: das ist die Hitparade in SWR1 Rheinland-Pfalz. Da spielen wir die Toten Hosen und direkt im Anschluss Eva Cassidy.
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3: Ja, und dafür ist SWR1 Musikchef Bernd Rosinus zuständig bei uns im Studio. Hallo Bernd!
4: Hallo!
3: Also gleich hören wir Eva Cassidy mit Fields of Gold. Das ist ein Song von Sting eigentlich, aber die Version von ihr, die ist irgendwie schon so eigenständig geworden, dass Sting später mal gesagt hat, da habe ich meinen eigenen Song nochmal neu gehört. Ne?
4: Ja. Sie selbst ist ja leider vor der Veröffentlichung verstorben. Die Aufnahmen selbst stammen aus 96, da war sie in Washington. Und es kannte sie außerhalb Washingtons eigentlich kein Mensch. Also sie war nur im Raum Washington ein bisschen bekannt. Da wurde es auch nur regional veröffentlicht und sie ist dann, wie gesagt, gestorben mit 33. Und dann kommt eine unglaubliche Geschichte. Einige Jahre später hat nämlich ein BBC Radio 2 Moderator seine Tochter in den USA besucht. Die wohnte in Washington und die war begeistert von Eva Cassidy und hat ihm die Aufnahmen vorgespielt. Und dann fand er es auch toll und hat sich die CD gekauft und hat die mit nach England genommen. Und zurück bei BBC 2 Radio hatte die dann gespielt, diese Fields of Gold Version. Und die Hörerreaktionen waren total enorm. Also er hat später erzählt, es gab Briefe, E-Mails, Anrufe, wochenlang. Und auch andere Moderatoren in England haben dann diesen Song in ihr Programm aufgenommen. Ja, und dann plötzlich wurde dann eine Sängerin, die zu Lebzeiten kaum jemand außerhalb Washingtons kannte, in Großbritannien zum Star. Denn das Album Songbird wird schließlich Nummer 1 der britischen Albumcharts. Ja, und dann schließt sich gewissermaßen der Kreis zu Sting. Eva und Sting haben sich nämlich nie kennengelernt, aber nach ihrem Tod, da schickt eine Freundin von Eva ihm die Aufnahme. Sting hat die Version gehört, ist total beeindruckt gewesen von der Stimme und dem Arrangement und hat später gesagt, für seine eigenen Live-Versionen hat er Ideen aus Evas Arrangement übernommen. Ist gewissermaßen so, sie hat seinen Song gecovert und später hat er quasi Ideen aus dem Song von ihr wieder in seine eingebaut.
0: SWR1 Musikchef Bernd Rosinus, danke dir. Also Eva Cassidy hat Sting gecovert und am Ende hat Sting ein kleines bisschen Eva Cassidy.
3: Wie schön. Fields of Gold auf der 207. Danke, Bernd.
4: Gerne.

0: gleich 16.30 Uhr.
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0: Hier ist aus unserer Nachrichtenredaktion Lydia Wagner.
2: Guten Tag. Im Kreis Bad Dürkheim ermittelt die Polizei weiter gegen einen 64-jährigen Mann, der in einem Sportverein heimlich Frauen und Mädchen in der Umkleidekabine gefilmt und fotografiert haben soll. Der Mann war laut Staatsanwaltschaft selbst Mitglied im Verein. SWR-Reporter Martin Gärtner, welche Details sind darüber hinaus noch bekannt?
3: Die Staatsanwaltschaft möchte bisher keine Angaben machen, wie die mutmaßlichen Taten aufgedeckt worden sind. Dadurch könnte das derzeit laufende Verfahren erschwert, verzögert oder gefährdet werden, teilte die Behörde mit. Der Tatverdächtige filmte laut Staatsanwaltschaft mit einer Kamera, die er in den Umkleideräumen des Fußballvereins im Kreis Bad Dürkheim versteckt positioniert hatte. Und zwar offenbar schon seit dem Jahr 2019. In der Wohnung des Mannes wurden Bilder sowie Videos mit entkleideten weiblichen Personen gefunden.
2: Vertreter von Kommunen, Weinbau und Tourismus in der Südpfalz wollen erreichen, dass Straußwirtschaften flexibler öffnen dürfen. Die Obergrenze von 120 Tagen im Jahr sei für viele Winzerbetriebe aus wirtschaftlicher Sicht zu wenig. So steht es in einem gemeinsamen Appell an die Landesregierung, der heute im Pfälzischen Landau veröffentlicht wurde. Zu den Unterzeichnern gehört auch der Landrat des Kreises Südliche Weinstraße, Seefeld von der CDU. Soweit die Themen aus Rheinland-Pfalz, jetzt Deutschland und die Welt. Zum Start der zweitägigen Konferenz der Agrarminister von Bund und Ländern hat es in Würzburg Proteste gegeben. Nach Polizeiangaben beteiligten sich daran rund 500 Landwirte. Der Bayerische Bauernverband kritisiert unter anderem die hohen Kraftstoffpreise. Diese würden es im internationalen Vergleich erschweren, konkurrenzfähig zu produzieren. Journalisten der US-Sender CNN und MS Now und der Plattform Politico haben weiter keinen Zugang zum Weißen Haus in Washington, obwohl ein US-Bundesgericht deren Hausverbot vorerst aufgehoben hat. Die Medien erklärten, ihren Reportern werde der Eintritt ins Weiße Haus weiter verweigert. 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
4: 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A5 Karlsruhe Richtung Frankfurt zwischen Kronau und Waldorf-Wiesloch eine Baustelle, 7 Kilometer stockender Verkehr, 20 Minuten plus. Und A5 Kassel-Frankfurt zwischen Bad Homburger Kreuz und Nordwestkreuz Frankfurt. Die Unfallstelle ist inzwischen geräumt, immer noch 6 Kilometer stockender Verkehr. Gute Fahrt unterwegs.
0: Wind, ein bisschen Sonne, ein paar Wolken für uns in Rheinland-Pfalz. In der Nacht dann klar und frisch, örtlich sogar mit Bodenfrost bei 8 bis 2 Grad. Morgen erstmal Frühnebel, danach wieder viel Sonne, 19 Grad im Westerwald und bis 25 Grad an der Saar. Wind ist dann morgen kaum ein Thema. Und der SWR 1 Rheinland-Pfalz Wettertrend, am Wochenende Sonne und Wolken. Am schönsten wird es in der Pfalz, dafür auch sehr warm für Ende September. Am Sonntag an der südlichen Weinstraße bis 29 Grad.
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4: Hallo. Schönen guten Tag aus dem gläsernen Studio hier im Herzen von Frankenthal auf dem Rathausplatz. Die Sonne scheint, die Menschen sind bei uns.
0: Können wir euch Menschen mal hören? Hallo.
4: Herzlich willkommen, schön, dass ihr bei uns seid.
0: Und hallo auch nach Rheinland-Pfalz. swr1.de ist für euch ganz, ganz wichtig oder auch unsere ARD Sounds App. Da findet ihr alles Wichtige zur Hitparade, unter anderem auch unseren Livestream, mit dem ihr auch aus ganz Rheinland-Pfalz oder wo auch immer ihr gerade seid, bei uns dabei sein könnt.
4: Father and Son von Cat Stevens ist die nächste Nummer, die wir hören. Das ist die Platzierung 206. Und reingewählt haben das zum Beispiel Elisabeth Otten aus Buchholz,
0: Jörg Vetter aus Meddersheim
4: oder Michael Koch aus Lampertheim.
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0: Radiohead und Creep, Platz 205.
1: Und das haben reingewählt. Unter anderem SWR1-Hörer Carsten Bauer aus Leiningen.
0: Margit Schäfer aus Rodenbach.
1: Und Dorit Heidenreich aus Bubenheim.
0: Dankeschön dafür. Und jetzt
1: am Telefon SWR1-Hörerin Steffi Lacasse aus Ludwigshafen in der Pfalz. Sie arbeitet bei der Stadt. Sie lässt sich jeden Morgen von uns wecken, Steffi. Ne? Also wenn wir dran sind zumindest. Mhm. 5.05 Uhr steht der Wecker, der Radiowecker auf SWR1 Rheinland-Pfalz. Dann gibt es SWR1 und Kaffee. Das reicht. Und vor 5 Jahren hat sie von uns was geschenkt bekommen. Hallo Steffi.
2: Hallo Michael, hallo Steffi.
0: Hi. So, du hast was ganz Besonderes von uns geschenkt bekommen, ne? Ein Hitcat-Poster.
2: Richtig.
0: Damals.
1: Im Ernst? Ja, ja. So ein wertvolles Hitcat-Poster hast du geschenkt bekommen?
2: Ja, also über Bekannte. Bekannte haben wir das zum 50. geschenkt.
0: Ach, cool.
2: Und seit 5 Jahren hängt es also bei uns in der Wohnung, im Flur, als riesengroßes Bild. Und ja, ich habe euch immer bei mir.
0: Ach, das ist schön.
1: Wie schön.
0: Das gefällt mir.
1: Und wie feierst du die Hitparade mit uns in Ludwigshafen?
2: Ja, okay. Also Sender läuft von morgens bis abends und morgen Abend sehen wir uns in Frankenthal.
0: Kommst du her?
2: Ja.
0: Ach, cool. Dann sehen wir uns persönlich.
1: Ah, ja, klar.
2: Ja, freue mich.
1: Hast ja nicht so weit, ne, von Ludwigshafen.
2: Genau, genau. Machst
1: du Homeoffice oder beschallst du deinen Arbeitsplatz?
2: Im Moment beschalle ich meinen Arbeitsplatz.
1: Und was sagen die Kollegen so?
2: Die sind auch ganz begeistert von eurem Sender.
1: Kann man die mal hören im Hintergrund? Seid ihr da alle oder sitzen die woanders?
0: Michel, es ist schon nach 16 Uhr. Ist die Verwaltung überhaupt noch besetzt?
2: Ich will euch hören.
1: Trauen sich nicht, oder was?
2: Ja, so arg viel sind die Mittag.
1: Aber immerhin, 4:45, dass überhaupt noch welche da sind, ist doch klasse.
2: Ja, ja, doch, alles gut.
1: Dann wünschen wir euch eine schöne Hitparade und weiterhin viel Spaß mit dem HitCat-Poster.
2: Dankeschön, euch auch noch, bis morgen Abend.
1: Mach's gut, tschüss. Bis morgen Abend, tschüss.
0: Guck mal, hier ist seit 15 Uhr ist ständig Steffi-Musik am Start.
1: Schon wieder?
0: Bryan Adams, Everything I do it for you, Platz 204. Dankeschön an Ute Hammer aus Roth.
1: Und Frank Sabel aus Panzweiler.
0: Und Angelika Karbach aus Karbach. Das ist ja auch lustig.
1: Ja, absolut. Einmal mit C, einmal mit K.

0: 203 in der SWR1 Rheinland-Pfalz Hitparade.
1: Und jetzt geht's weiter mit Reinhard May. Total schöne Nummer, wie vor Jahr und Tag. Und den habt ihr auch in die Hitparade reingewählt, wie viele von Reinhard May. Auf Platz 202. Reinhard May, ganz gefühlvoll.
0: Das reimt sich sogar.

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16: Mit Lydia Wagner um 17 Uhr. Guten Tag. Wegen des Niedrigwassers am Rhein stehen immer mehr Fähren still. Am Abend startet das Lichtfestival Mainz leuchtet. Das Wetter in Rheinland-Pfalz, Sonne und Wolken, in der Nacht klar bei 8 bis 2 Grad. Das Niedrigwasser im Rhein hat sich erneut zugespitzt. Gleich mehrere Autofähren im Land mussten mittlerweile ihren Betrieb wieder einstellen. Maike Fuhrmann aus dem SWR-Nachrichtenstudio.
17: In Neuburg, Leimersheim, Altrip, Nierstein, Lorch und Kaub liegen die Autofähren aktuell trocken. In St. Goar gibt es Gewichtsobergrenzen. Wann genau die Betreiber ihren Fährbetrieb wieder aufnehmen können, ist unklar. Dafür bräuchte es viel Regen, heißt es, und der ist nicht in Sicht. Erst Mitte August waren entlang des Rheins historische Tiefststände erreicht worden. Eine echte Entspannung blieb aus. Auch der Güterverkehr ist noch immer stark eingeschränkt.
16: Der Fährbetreiber in Kaub, André Kimpel, rechnet mit einer längeren Zwangspause und einem noch niedrigeren Wasserstand als im August. Die Prognose sehe sehr schlecht aus, sagte Kimpel dem SWR.
18: Ich denke, dass wir jetzt G0 gehen, also nochmal 5 Zentimeter niedriger, als wir das zuletzt hatten vor 2 Monate. Da waren wir bei einem Wasserstand von 5 Zentimeter. Und ich denke, dass wir jetzt G0 kommen. Und das ist wirklich das historischste Tief seit

0: Aufzeichnung der Pegelstände.
1: Die Herkunft größerer Drohnen, die zuletzt zweimal für die Sperrung des Flughafens in Luxemburg gesorgt haben, bleibt weiter unklar. Premierminister Frieden teilte heute mit, dass die Drohnen nicht auf Privatpersonen zurückgefährt werden können. Sie seien größer gewesen als Drohnen, die im Handel erhältlich seien. In Mainz beginnt am Abend zum vierten Mal das Lichtfestival Mainz leuchtet. Dabei werden die Fassaden bekannter Gebäude durch Lichtinstallationen zum Leben erweckt. Dahinter stecken Studierende der Mainzer Hochschule. SWR-Reporterin Christiane Spohn.
2: Punkt 20 Uhr, wenn es dunkel ist, werden auf 10 Gebäuden zwischen der Rheingoldhalle und dem Schillerplatz Lichtinstallationen und Videos projiziert. Ein halbes Jahr haben die Studierenden an ihren Lichtkunstwerken getüftelt. In den vergangenen 3 Jahren war das Publikum jedenfalls immer begeistert, denn die Mainzer Gebäude wirken mit den Lichtspektakeln ganz besonders. Dazu gibt es Stadtführungen, einzelne Geschäfte haben auch abends noch geöffnet und Gastronomen sind dabei. Das Late Light Festival ist heute, morgen und am Samstagabend immer von 20 bis 23.
1: Soweit die Themen aus Rheinland-Pfalz, jetzt das Wichtigste aus Deutschland. Führerscheine sollen künftig weniger kosten. Der Bundestag berät am späten Abend zum ersten Mal über einen entsprechenden Gesetzentwurf des Verkehrsministeriums. Demnach soll der Fragenkatalog in der theoretischen Prüfung um ein Drittel gekürzt werden. Der Theorieunterricht soll nicht mehr unbedingt in Präsenz sein müssen. Elske Beckmann berichtet.
3: In der Praxis sind weniger Sonderfahrten geplant. Dazu gehören Fahrten bei Nacht, auf Autobahnen und Überlandfahrten. Momentan sind dafür 12 Fahrstunden vorgeschrieben, künftig soll es nur 3 geben. Neben dem verstärkten Einsatz von Fahrsimulatoren testet man auch die Laienausbildung nach österreichischem Modell. Damit dürften Fahrschülerinnen und Fahrschüler noch während der Ausbildung mit erfahrenen Verkehrsteilnehmern wie den eigenen Eltern fahren üben. Kritik an den Reformplänen kommt von Seiten der Fahrlehrerverbände und der Opposition im Bundestag. Ein günstiger Führerschein dürfe nicht auf Kosten der Ausbildungsqualität gehen.
1: Außerdem war heute schon eine Neuregelung der Organspende Thema im Bundestag. Es gibt 2 Vorschläge. Eine Gruppe setzt sich für eine Widerspruchsregelung ein. Organspender soll künftig sein, wer zu Lebzeiten nicht ausdrücklich widersprochen hat. Die andere Gruppe will an der bisherigen Zustimmungsregelung festhalten. Beschlossen wurde heute noch nichts. 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
5: Vorsicht bitte auf der A3 Frankfurt Richtung Köln zwischen Niedernhausen und Idstein. Da liegt ein Besen auf der rechten Spur und der Standstreifen ist auch betroffen. Vorsicht auf der A3 Frankfurt Richtung Köln am Wiesbadener Kreuz in der Überleitung zur A66 Richtung Frankfurt. Da liegt ein Stein auf der Fahrbahn. A5 Karlsruhe-Frankfurt zwischen Kronau und Waldorf-Wiesloch wird gebaut. 7 Kilometer stockender Verkehr, 20 Minuten plus. Gute Fahrt!
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6: Hallo Bernd Madlena.
7: Hallo Steffi, hallo Michael.
6: Sag mal, müssen wir tatsächlich, heute Nacht örtlich Bodenfrost, 8 bis 2 Grad, müssen wir tatsächlich diese ganz empfindlichen Pflanzen schon langsam reinholen, oder?
7: Sollte man tun in den Tälern von Eifel, Westerwald und Pfälzerwald. Da gibt es nämlich Reif dann morgen früh auf den Wiesen. Aber morgen tagsüber steigen die Temperaturen rasant. Wenn die paar wenige Frühnebelfeld verschwunden sind, das tun sie dann auch bald. Und dann gibt es Sonnenschein pur und am Nachmittag 19 Grad im Westerwald auf den Höhen oben und bis zu 25 Grad an der Saar und örtlich auch an der Weinstraße. Der SW1 Wettertrend fürs Wochenende, der wird am sonnigsten in der Pfalz bleiben. Ansonsten huschen ab und zu mal ein paar Wolken durch und es wird noch bedeutend wärmer, am Sonntag bis zu 29 Grad.
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6: Hallo!
8: Hallo aus der Pfalz! Hallo ihr Pelzer!
5: Schön, dass ihr da seid. Ja, die Sonne scheint.
6: Ja.
5: Auf dem Platz sind die Leute, im Studio sind die Leute und die Musik wird praktisch auch immer besser. Vorhin hatten wir Eva Cassidy.
6: Ja, auf Platz 207 mit Fields of Gold und jetzt kommt Platz 201 mit Fields of Gold von Sting.
5: Jutta Kirchen aus Schöndorf hat den reingewählt.
6: Unter anderem Wolfgang Sinn aus Zeiskamm.
5: Und Peter Klöckner aus Niederwerth.
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0: So schön. So, und jetzt kommt ein weiterer Höhepunkt hier bei der SWR1 Rheinland-Pfalz-Hitparade.
1: Wie heißt das?
0: SWR1 Rheinland-Pfalz-Hitparade.
1: Ja,
0: aus schön. Der Pfalz hier in Frankenthal im gläsernen Studio.
1: Wir sind nämlich, also eben war es Platz 201.
0: Das heißt, 200 kommt jetzt gleich. 200, das ist ja Wahnsinn. Da haben wir natürlich einen speziellen Buzzer extra. Und SWR1-Hörer Thomas Detzel aus Kirkel im Saarland. Ich sag's nochmal gerade hier für die Pelzer alle, aus dem Saarland.
1: Ui, ui, ui, ui, ui.
0: Ist jetzt bei uns hier im Studio. Und er hat, was hast du auf dem T-Shirt stehen? Schatz, für dich tue ich alles.
1: Mach ich alles.
0: Also für dich fahre ich sogar in die Pfalz. Ne? Das meinst du doch, gell?
2: So sieht's aus.
0: Ja, ja, dachte ich mir.
2: Die kommt auch aus der Pfalz.
1: Ach, dann ist das doch alles in Ordnung. Ja, so, bist du aufgeregt, Thomas?
2: Bisschen, ja.
1: Du weißt, was du zu tun hast.
2: Buzzer drücken.
1: Wir haben diesen wundervollen gelben Buzzer da.
0: Mhm.
1: Über swr1.de, über unser Studio TV könnt ihr das live verfolgen.
0: Ja, die Kamera ist richtig groß drauf. Kate Bush ist
1: wird er daneben Titel? Drücken oder wird er ihn treffen? Man weiß es nicht so genau.
2: Große Hände,
1: ja, wunderbar.
0: Jo, ist alleine halt, jo. Geh fort. So, Running Up That Hill.
1: Ja.
0: Auf Platz 200. Seid ihr alle bereit hier im Studio? Wir zählen mal gemeinsam jetzt den Countdown von 3 auf 0, okay? Also, 3,
3: 2, 1
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0: Platz 199. The Story von Runrig, reingewählt von Andreas Lindenberger aus Kaiserslautern.
1: Von Kurt Fahrt aus dem schönen Elmstein.
0: Und von Jürgen Rausch aus Greimerath.
1: So, und jetzt
0: wird's spannend.
1: Um zwei, die wir hier alle aus dem SWR1-Studio auch kennen. Sie lieben sich, sie ärgern sich, sie besingen sich. Das ist immer der Höhepunkt in dieser Woche, ne,
0: ja,
1: bevor das Finale
0: Frank
1: kommt.
0: Frank Jentscher und Hans Lohmann. Und Frank hat gestern vorgelegt und für Hans gesungen. Wir hören noch mal kurz rein.
2: Es gibt nur einen Hans Lohmann. Einen Hans Lohmann.
1: Oh.
0: Ja. Und Hans natürlich.
1: Lohmann. Schön.
0: Hat auch Hans Lohmann wieder ein neues Lied vorbereitet und das präsentiert er uns jetzt live auf unserer SWR1 Bühne vor unserem gläsernen Studio.
3: Moment.
0: Ja, Frank.
3: Hans, kann ich dich noch besänftigen? Ich habe dir etwas mitgebracht. Ich würde dir jetzt mein Original-Häkelset für einen Teddybären überlassen, wenn du nicht singst.
4: 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Keine Chance.
3: Okay, dann greift jetzt Plan B. Ich muss meine Warnweste anziehen.
4: Und wenn ihr den Eindruck habt, es klingt ein bisschen wie Grönemeyers Halt mich, dann ist das kein Zufall. Aber es heißt nicht halten mich, es heißt faltig.

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Fast eine Woche lang. 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Das macht er besser nur auf dem Klo. Er traut sich wieder.

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0: da hat er einen rausgehauen, ey. Nicht schlecht, Hans Lohmann. Seine Revanche an Frank Jentscher. Ach, schön.
1: Ja, ein Satz entsprach der vollen Wahrheit. Schön, dass du da bist.
2: So, wir danken euch beiden. Das war mal wieder eine klasse Einlage heute. Die erste und danach die zweite. Dankeschön an Hans Lohmann und Frank Jentscher. Wir sind bei The Cranberries.
0: Zombie, Platz 198.

0: Es ist 17.30 Uhr.
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0: Aus unserem Nachrichtenteam, Lydia Wagner.
2: Guten Tag. Das Niedrigwasser im Rhein hat sich wieder zugespitzt. Gleich mehrere Autofähren im Land mussten mittlerweile ihren Betrieb wieder einstellen. Der Pegelstand am Nadelöhr in Kaub liegt laut zuständiger Behörde aktuell bei 5 cm und soll weiter sinken. Auch die Rheinfähre Altrip sowie die in Neuburg und Leimersheim in der Südpfalz sind wegen Niedrigwassers zurzeit außer Betrieb. Fußball-Zweitligist 1. FC Kaiserslautern macht das Fritz-Walter-Stadion zum Lernort für junge Menschen. Unter dem Namen Betze bildet lädt der Verein ab sofort zu kostenlosen Workshops für Kinder und Jugendliche von 6 bis 18 Jahren ein. Dabei lernen sie zum Beispiel, mutig einzugreifen, wenn andere ausgegrenzt werden. Projektleiterin Jill Biedinger sagte dem SWR:
3: Wir wollen Kinder und Jugendliche oder junge Menschen an einem Ort erreichen, mit dem sie schon eine ganz große emotionale Verbindung haben und die Stahlkraft vom FCK dann auch nutzen, dass wir gesellschaftlich relevante Themen in einer lebensweltnahen Umgebung auch den Kindern und Jugendlichen mitgeben können.
2: Ziel sei es, die Jugendlichen und Kinder im Alltag zu stärken und zu ermutigen, Verantwortung zu übernehmen. Soweit die Themen aus Rheinland-Pfalz, jetzt Deutschland und die Welt. Führerscheine sollen künftig weniger kosten. Der Bundestag berät am späten Abend zum ersten Mal über einen entsprechenden Gesetzentwurf des Verkehrsministeriums. Demnach soll der Fragenkatalog in der theoretischen Prüfung um ein Drittel gekürzt werden. Der Theorieunterricht soll nicht mehr in Präsenz sein müssen. Viele Fans glauben, dass die deutsche Fußballnationalmannschaft mit Jürgen Klopp den großen Umschwung schafft. Das zeigt eine Umfrage der Plattform FanQ. Rund 60% der Befragten gaben an, Deutschland hole in den nächsten Jahren einen großen Fußballtitel. Das erste Spiel der DFB-Auswahl unter Klopp findet am Abend in Amsterdam statt. Deutschland trifft in der Nations League auf die Niederlande. 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
4: 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Die A5 Karlsruhe-Frankfurt zwischen Kronau und Waldorf-Wiesloch. Da ist eine Baustelle, 4 Kilometer stockender Verkehr. Verzögerung so eine Viertelstunde. Ansonsten alles ruhig. Gute Fahrt.
0: Wind, ein bisschen Sonne, ein paar Wolken. So sieht's aus für uns in Rheinland-Pfalz. In der Nacht dann klar und frisch, örtlich sogar mit Bodenfrost bei 8 bis 2 Grad. Morgen dann erst Frühnebel, danach viel Sonne. 19 Grad werden's im Westerwald, 25 Grad an der Saar. Wind ist morgen dann kaum ein Thema. Und der SWR1 Rheinland-Pfalz-Wettertrend. Am Wochenende Sonne und Wolken. Am sonnigsten, am schönsten wird's in der Pfalz. Und auch sehr warm für Ende September. Am Sonntag an der südlichen Weinstraße bis 29 Grad.
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0: Hallo. Hallo. 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
4: Also wichtig ist, dass ihr uns ein Katzen-Emoji schickt, also so quasi ja. Hitcat Light, ne?
0: Ja, also es gibt ja mehrere Katzen-Emojis, also wäre ja jetzt auch in Ordnung. Also egal, Hauptsache irgendeine Katze, ne?
4: Genau.
0: Also Foto von einer Katze zählt, finde ich jetzt nicht so, aber so ein Emoji. So
4: ja,
0: ein
4: natürlich.
0: Ein
4: Emoji, Foto ja. Ist nicht so gut, ne? Nee. Bitte an uns schicken und dann habt ihr die Chance auf ein schönes Hitcat-T-Shirt. So wie ich zum Beispiel eins anhabe heute, das trägt sich sehr fein.
0: Mhm.
4: Lässt sich gut waschen und bügeln und so.
0: Ja, ja. Ist wundervoll. Und ansonsten sind wir jetzt bei Platz 197 schon angekommen. Dankeschön an Peter Remmel aus Mettlach, der diesen Titel unter anderem reingewählt hat. Patricia Haas aus Landkern und Ralf Appelfelder aus Traben-Trarbach.
4: Iron Maiden, the number of the beast.
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0: Iron Maiden, The Number at the Beast. So klingt die Hitparade von SWR1 Rheinland-Pfalz live aus dem schönen Frankenthal. So, und wir sind in den Top 200 und da kommen wir jetzt zu Platz 196. Und da ist diese Nummer hier platziert. Saga, Wind Him Up. Und wir freuen uns tierisch, denn am Telefon ist jetzt Saga-Sänger Michael Sattler. Heißt genau wie ich, Michael. Ist ja super hier. Hallo Michael, hello.
1: Grüß dich.
0: Und Deutsch kann er auch noch. Grüß dich. Sehr schön, dass du...
1: Ich kann ein bisschen Deutsch sprechen, aber ich besser, wenn ich bin auf Tournee und jeden Tag ich kann Deutsch sprechen. Aber ja... Für heute ist okay.
0: Ja, Michael hat nämlich eine Zeit lang in Deutschland gelebt und zwar im Saarland. Deswegen kann er ein bisschen Deutsch. Wir haben es ja eben schon gehört. Michael, reden wir mal über den Song jetzt. Wind Him Up ist ja wieder in der SWR1 Hitparade platziert. Der Song ist für viele ein echter Saga-Klassiker. Was bedeutet es dir persönlich, wenn du merkst, dass die Menschen den immer gerade hier in Deutschland noch so mögen, dass die so auf Saga stehen? Wind Him Up has made it back onto the SWR1 charts, a song that's real Saga classic for many, especially in Germany. What does it mean to you personally when you release that people are still into Saga?
1: It reminds me, especially in Germany, it reminds me just how special the German territory is and the German fans are to us. They were always there from the very, very beginning, and it's just a reminder. They're still there today after almost 50 years. It'll be 50 years next year in 2027, and it's just a really, really warm feeling to know that we still have these all these fans after all these years, and it gives us a reason to keep coming back and saying hello.
0: So. Also Michael sagt, es erinnert ihn an Deutschland, es erinnert ihn an die deutschen Fans, an das Gefühl, das wir hier haben. Und es macht natürlich die Band auch stolz, ganz einfach. Nächstes Jahr sind es ja 50 Jahre in 2027, dass diese Nummer am Start ist. Reden wir noch über was Persönliches, Michael. Du hast ja die letzten zwei Jahre gegen Krebs angekämpft und bist damit auch komplett offen umgegangen. Wie geht's dir denn jetzt heute? You have been battling cancer for the last 2 years and have been very open about it. How are you now? How are you today?
1: Feel better. Every day is better. The worst is behind me, and I feel much stronger every day. And I'm more than ready for next year's tour. So things are looking very, very good right now. Yes.
0: Also es geht ihm viel, viel besser, hat er auch gleich auf Deutsch vorne dran gesagt. Das ist ja echt ein gutes Zeichen. Er wird immer stärker, er bekommt immer mehr Kraft und deswegen ist er auch ready quasi für die Tour 2027, fühlt sich stark genug. Diese Generation Tour 2027, die steht ja tatsächlich jetzt an. Wir freuen uns nämlich auch drauf. Wie persönlich ist diese Tour für dich? Now the Generation Tour 2027 is coming up. How personal is this tour for you, Michael?
1: It's probably, I would say, the most important tour we've ever done. And again, it's our way of thanking all the fans and having a chance to see as many fans as we possibly can. We're trying to do as many shows as we can possibly do in 2027. So it's a celebration of us and the fans together making it possible to last this long, and it's our way of saying thank you. So we're really, really looking forward to it, and I'm more than ready to get on stage.
0: Also Michael ist startklar für die Bühne, er freut sich total drauf und er freut sich auf die vielen Fans. Und er hat am Anfang gesagt, das wird für ihn definitiv die wichtigste Tour, kann man sich vorstellen, wenn man gegen Krebs gekämpft hat und dann wieder oben auf ist. Ihr kommt ja zum Glück auch nach Rheinland-Pfalz mit Saga. You're coming to us to Bitburg in May and Dexheim in July. And now we listen to Wind Him Up from Saga on Platz 196. Michael, I thank you very much. Have a good time and looking forward to see you in the next year.
1: Thank you so much. It's been my pleasure. I can't wait to see everyone soon.
0: Okay. Bye-bye, Michael.
1: Bye-bye for now.
0: Michael Sattler live hier im Interview bei SWR1 Rheinland-Pfalz. Und jetzt Wind Him Up auf der 196.

0: Saga, Wind Him Up. Manfred Redich aus Hasloch hat gesagt, würde ich gerne hören. Claudia Weimert aus Volksheim. Jochen Jung aus Laufersweiler auch.
1: So, und Wolfgang Müller aus Volksheim, der hat die ARD Sounds App. Hallo Wolfgang.
2: Hallo. Grüß euch. Hi.
0: Oh, was war denn das?
2: Das war was?
0: Dein Telefon.
1: Ja, so ein bisschen Aliens.
0: Ja, jetzt bist du wieder gut.
2: Alien? Okay. Ich gebe mir Mühe.
0: So, was? Du hast uns ein Bild geschickt, gell?
2: Ja, von unserem Peppi, genau.
1: Mhm. Peppi, okay.
0: Also der Peppi. Hast du gedacht, anstatt einem Katzen-Emoji schicke ich ein Bild von unserem Peppi?
2: Ganz genau. Nachdem ich das jetzt 3 Tage mit den Emojis ganz normal probiert habe, habe ich gedacht, ich schicke euch mal ein echtes Emoji von einer kleinen, bildhübschen Siamkatze. Genau.
0: Sehr schön. Ja, dann herzlichen Glückwunsch.
2: Ich danke euch vielmals. Und seit Sonntag läuft von morgens bis abends Fernseh, Computer, Handy und die Augen werden parallel euren immer dicker.
1: Wie viel Stunden Schlaf hast du gekriegt seit Sonntag?
2: Das ist so im Schnitt 4 Stunden.
1: Ach ja.
2: Ja.
1: Das reicht auch mal.
2: Ja, das reicht. Und es ist ja ab morgen Abend leider schon wieder vorbei.
0: Ja.
2: Und es war so schön mit euch in Bad Kreuznach vor 2 Jahren. Einfach
1: das stimmt.
2: Toll.
1: Aber hier in Frankenthal ist auch total schön. Vielleicht sehen wir uns ja morgen.
2: Genau, ganz genau.
0: Du kriegst ein Hitcat-T-Shirt.
2: Supi, ich freue mich.
1: Und mach's gut, Wolfgang.
0: Bis morgen Abend. Ciao.
2: Ja, auch. Alles Gute.
1: Guck mal.
2: Ciao.
1: Schon wieder Steffi-Musik. Oasis Wonderwall, 195.
0: Johanna Schink aus Dörth hat gesagt, ich möchte Steffi-Musik.
1: Sebastian Rutz aus Weselberg findet Steffi-Musik auch toll.
0: Und Stefan Piers aus Landscheid hat gesagt, wir hören mal Steffi-Musik. Oasis Wonderwall auf der 195.

0: Wonderwall. Oasis. So, und das hier ist außer Konkurrenz.
1: Ja, nicht, dass wieder jemand schimpft. Oh, den hören wir gar nicht bis zum Schluss.
0: Nein, der läuft nur als Puffer zu den Nachrichten. Aber ich finde, den lassen wir mal laufen, so lang, eine gute Minute noch. Nämlich Harold Faltermeier, Axel F., auch mal wieder schön, ne? Ja.
1: Genießen!

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11: Um 18 Uhr mit Lydia Wagner. Guten Abend. Bei Wärmepumpen kann es extreme Preisunterschiede geben. Der erste FC Kaiserslautern will mehr gegen Krawalle und Gewalt tun. Das Wetter in Rheinland-Pfalz: Sonne und Wolken, in der Nacht klar bei 8 bis 2 Grad. Wärmepumpen werden wieder deutlich häufiger nachgefragt. Eine Auswertung der Verbraucherzentrale Baden-Württemberg in ganz Deutschland kommt zu dem Ergebnis, dass es bei den Geräten starke Preisunterschiede gibt. Aus der SWR-Wirtschaftsredaktion Christoph Geismeier.
12: Mehr als 2000 Angebote zum Einbau einer Wärmepumpe hat die Energieberatung der Verbraucherzentrale bundesweit ausgewertet. Das Ergebnis: Es gibt erhebliche Unterschiede bei Preisen und Leistungsumfang für vergleichbare Installationen. Die Abweichungen vom günstigsten zum teuersten Anbieter lagen teils bei bis zu 250%. Vor diesem Hintergrund rät die Verbraucherzentrale Baden-Württemberg, mehrere Angebote einzuholen und unabhängig bewerten und prüfen zu lassen.
11: Zum Start der zweitägigen Konferenz der Agrarminister von Bund und Ländern hat es in Würzburg Proteste gegeben. Nach Polizeiangaben beteiligten sich daran rund 500 Landwirte. Der Bayerische Bauernverband kritisiert unter anderem die hohen Kraftstoffpreise. Diese würden es im internationalen Vergleich erschweren, konkurrenzfähig zu produzieren. In Berlin werden kriminelle Brennpunkte in Zukunft mit Hilfe von künstlicher Intelligenz Video überwacht. Das hat die Polizei bestätigt. Zunächst soll das Pilotprojekt 4 Wochen lang getestet werden, unter anderem am Cottbusser Tor in Kreuzberg. Danach sollen weitere Orte hinzukommen. Die KI meldet der Polizei automatisch, sobald es beispielsweise zu Angriffen oder Schlägereien kommt. Und jetzt die wichtigsten Nachrichten aus Rheinland-Pfalz. Wegen des Niedrigwassers im Rhein mussten gleich mehrere Autofähren im Land ihren Betrieb einstellen. Der Pegelstand in Kaub liegt aktuell bei 5 cm und er soll noch weiter sinken. Auch die Rheinfähre Alt

0: Ortstrip sowie die in Neuburg und Leimersheim in der Südpfalz sind wegen des Niedrigwassers zurzeit außer Betrieb. Nach den Krawallen beim DFB-Pokalspiel gegen Waldhof Mannheim äußert sich der erste FC Kaiserslautern nun erstmals in einer Pressemitteilung öffentlich zu den Vorfällen. Aus der SWR-Sportredaktion Achim Scheu.
1: Der Club distanziere sich von Gewalt, Hass, Bedrohungen sowie von allen Handlungen, die Menschen gefährden oder verletzen können. Innerhalb des Clubs befasse man sich auf mehreren Ebenen intensiv mit der Aufarbeitung. Unter anderem werde die Videoüberwachung im Stadion und dessen Umfeld ausgeweitet. Zudem soll es zusätzliche Kontrollen im Vorfeld und rund um Spieltage geben. Der Club kündigte an, bei nachweisbarem Fehlverhalten weiterhin konsequent zu handeln. Dazu gehören die strikte Umsetzung der Stadionverbotsrichtlinien, der mögliche Entzug von Dauerkarten oder ein Vereinsausschluss bei Mitgliedern.
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3: Die A5 Karlsruhe Richtung Frankfurt zwischen Gronau und Waldorf-Wiesloch ist eine Baustelle. Nochmal. Zwischen Gronau und Waldorf-Wiesloch Baustelle, 4 Kilometer stockender Verkehr. Und die A65 Landau-Ludwigshafen zwischen Neustadt-Weinstraße Süd und Neustadt-Weinstraße Nord auch eine Baustelle, 3 Kilometer stockender Verkehr.
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4: Wind, ein bisschen Sonne, ein paar Wolken, in der Nacht klar und frisch, örtlich sogar mit Bodenfrost 8 bis 2 Grad dann in der Nacht. Morgen erst früh Nebel, danach viel Sonne, 19 Grad im Westerwald bis 25 Grad an der Saar. Wind ist dann kaum ein Thema. Der SWR 1 Rheinland-Pfalz Wettertrend, am Wochenende Sonne und Wolken, am sonnigsten, am schönsten wird es in der Pfalz, dafür auch sehr warm für Ende September, am Sonntag in der südlichen, an der südlichen Weinstraße bis 29 Grad.
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3: Hallo. So, gleich ist ja der große Moment hier, ne, vor dem gläsernen Studio, die Startwette von uns beiden. Und so wie es aussieht, da ist ja eigentlich niemand zu sehen.
4: Ja, ich hab da schon mal rausgeguckt. Also es sind ein paar Leute mit Tassen da.
3: Ja, so 3, ne, 10, 20 so, ne, ungefähr.
4: Na, ich glaub, also die 200 kannst du
3: schaffen die nicht, oder?
4: Nee, im Leben nicht.
3: Also da hätten wir ins Saarland fahren müssen. Nett in die Pfalz. So, aber echt, wir gucken nachher.
4: Ja.
3: Jetzt erstmal Trude Herr.
4: Platz 194 reingewählt von Mara Dinges aus Ramsen.
3: Josef Diel aus Hasloch.
4: Und Frank Ehlers aus Polch unter anderem.
3: Niemals geht man so ganz.
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1: Ja. Die Hitparaden-Stadtwette von Steffi und mir ist ja, dass ihr hier mit traumhaften
2: vielen,
1: Porzellantassen herkommt und danach dann auch noch Geräusche macht. Das checken wir nachher. Jetzt gucken wir uns erstmal die ganzen Tassen hier an. Also
2: ich habe hier vorne schon eine. Love is the answer. Von wem ist die? Wer bist du?
3: Ich bin die Susanne. Ich arbeite hier an der Verwaltung. Direkt kann jeden Tag hierher gehen, ist total schön.
2: Und du hast sie auch im dreckigen Zustand schon mitgebracht. Wie viel Kaffee hast du da heute schon rausgetrunken?
3: So ungefähr 3 Tassen und ich habe euch noch ein bisschen was übrig gelassen.
1: Sag mal, das ist jetzt nicht euer Ernst, dass ihr hier tatsächlich schmutziges Geschirr herbringt,
2: ja,
1: oder?
2: Ja, doch, natürlich.
1: Ich glaube, geht los. Das gibt's ja nicht.
2: Hier, Groot. Was ist denn das? Warum ist das deine Lieblingstasse?
4: Weil die mir meine Freundin geschenkt hat vor 6 Jahren.
3: Und die steht wirklich im Schrank.
1: So, schön. Da haben wir hier noch eine Tasse, da steht drauf, da ist mein Dart. Meine Dart-Technik ist streng geheim. Hallo, wie heißt du?
5: Darlene.
1: Und du spielst tatsächlich Dart?
5: Ja, ich habe echt keine Ahnung.
1: Und du hast eine Tasse mitgebracht mit einem Löffel drin, aber die ist ja schon gespült, ne?
5: Ja, ich bin halt nicht so...
1: Ah ja, du hast schon gewusst, dass ihr die Wette verliert.
5: Ne? Nee, ich fange da sowieso nicht.
1: Ach, guck mal, hier Rosengeschirr, das ist ja wie bei meiner Mama hier.
6: Ja.
1: Wie heißt du?
6: Manfred.
2: Oh, das ist der Klassiker hier,
1: Applaus,
2: oder?
1: Applaus für den Manfred mal schnell.
2: Guck mal, ich habe hier auch noch verrückte Tassen. Also was heißt verrückte? Was sind denn das für Tassen? Die sehen auch ein bisschen älter schon aus, oder?
6: Die sind ein bisschen älter, ja.
2: Von wann?
5: Von ungefähr 40 Jahren. Die hat mir meine Mutter geschenkt, als ich ausgezogen bin.
2: Ach, schön. Und sowas hält man natürlich auch in Ehren, die Aussteuer, gell?
5: Sowas hebt man auf.
2: Habe ich auch noch. Also ich habe tatsächlich das Geschirr von Mama noch zu Hause. Hm. Ja.
1: So, wie heißt du?
7: Carmen.
1: Hallo Carmen, du hast eine Tasse von VW.
7: Ja, von Wolfsburg.
1: Das war aber vor den Werksschließungen, ne?
7: Ja.
1: Ich Glück gehabt hier. Hoffentlich bringt die Glück, die VW-Tasse. Dann haben wir hier...
8: Uschi.
1: Hallo Uschi. Das ist eine Tasse, da ist ein Weihnachtsstern drauf, nicht dein Ernst?
8: Das ist ein Erbstück meiner verstorbenen Mama.
1: Wie schön. Und die hast du jetzt echt hier für uns mitgebracht?
8: Die Sternchen sind der Himmel, wo die Verstorbenen sind.
1: Das hast du schön gesagt. Dann schicken wir echt mal ganz viele liebe Gedanken jetzt an deine Mama hier vom Platz, oder?
8: Liebe und Frieden in die Welt.
1: Genau.
2: So, hier ist noch eine tolle Tasse, türkis und ein, was ist denn das da, was hängt denn da am Rand dran?
5: Kleiner Fuchs.
2: Und trinkst du aus der oder ist der fest, der Fuchs? Der ist fest, ja.
5: Ich habe mir die eben erst gekauft, weil ich meine zu Hause gegessen habe.
2: Ist nicht wahr.
1: Lieber Mann.
2: Aber dann hast du eine schöne Erinnerung an heute. Eine
5: schöne Erinnerung an das Ganze hier, genau.
1: So, und hier ist der?
9: Karl-Heinz.
1: Karl-Heinz, zeig mal hier die Tasse. Die ist ja voll verdreckt, geht's noch?
9: Ich habe Kaffee getrunken.
1: Ich habe Kaffee getrunken und da sind dick und doof drauf, oder was?
9: Ja.
1: Da meinst du aber nicht mich und...
2: Hör mal.
9: Kennst du? Nee, meinen.
1: Meint er nicht. Hat er gleich gesagt, meint er nicht. So, also das sieht alles schon mal so aus, als ob wir die Wette gewonnen hätten bis dahin, ne? Frankenthal, stimmt's?
2: Ja, wir werden das gleich mal durchzählen.
1: Genau, aber erst...
2: Platz 193 noch.
1: Queen, I want to break free!

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1: Bevor wir uns unserer Stadtwette widmen, gibt es noch mal ganz kurz was Wichtiges für die Autofahrer. Vorsichtig fahren. B256 Neuwied Richtung Waldbröl. Zwischen B42 Neuwied und Neuwied-Tornau, da liegen mehrere Bretter auf der Fahrbahn. So, jetzt widmen wir uns unserer Stadtwette.
2: Das ist auch ein Brett und zwar ein ganz dickes hier in Frankenthal. Habe ich recht? Die Frankenthaler stehen vor der SWR1-Bühne.
1: Und ich glaube, ach, das sind keine 200, oder?
2: Nein,
1: sind
2: wir
1: das
2: haben 200? Ja gesagt, also mindestens mit 200 Tassen und einem Löffel sollen die Frankenthaler hier vor der Bühne auftauchen. Und wir haben mal durchgezählt.
1: Da hinten sind sogar, hat jemand zwei Tassen? Zählt das überhaupt?
2: Da sind auch ein paar trübe Tassen dabei, gell? Ja, wir haben gesagt, bei 250 haben wir aufgehört zu zählen. Das bedeutet also, sieht schon mal ganz gut aus. Aber wir haben ja noch gesagt, wir machen ein Geräusch zusammen mit den Tassen und den Löffeln.
1: Und Tim und John haben uns hier Tassen mitgebracht. Wir versuchen das jetzt mal irgendwie. Achso, John ist der Mikrofonhalter. Das ist auch schön.
2: Also der bekannteste Rhythmus, den wirklich alle kennen und den wir auch bei SWR1 Rheinland-Pfalz On Fire im Vorfeld der Hitparade gehört haben, das ist natürlich der von Queen, We Will Rock You. Und da haben wir gesagt, wir gucken mal, ob die Frankenthaler das genauso gut drauf haben, ne, wie die ganze andere. Und los geht's.
1: Also mit dem Fuß. Zweimal mit dem Fuß und dann einmal mit dem Löffel an die Tasse.
3: Fechter!
1: Macht eure Tassen nicht kaputt!
2: So, und jetzt ein Tassenapplaus zum Schluss! So, und ich glaube, Steffi, damit können wir mit Fug und Recht sagen, Frankenthal hat die Stadtwette gewonnen! Und nochmal Laola!
1: Oh.
2: Hoch die Tassen. Habt ihr toll gemacht hier in der Pfalz. Ganz herzlichen Dank. Super.
1: Das heißt, wir müssen spülen.
2: Du musst spülen.
1: Nee, so war nicht der Deal, mein Lieber.
2: Einer muss sich ja um die Sendung kümmern.
1: Ja, das haben wir bestimmt auch so im Griff.
2: Ach,
1: also du kommst
2: so
1: aus der Nummer nicht raus.
2: Du
1: kannst ja mal 10 Minuten anfangen zu spülen.
2: Okay.
1: Ich fahre die Sendung und dann tauschen wir mal eventuell.
2: Und du hast uns Schürzen gekauft?
1: Ja.
2: Na, das wird ja lustig. Seid ihr dabei? Wir sehen uns gleich beim Spülen.
1: Ach so, Platz 192, Steelers Wheel, Stuck in the Middle with You.

0: Die S-Bahn ins Rheinland-Pfalz-Hitparade live hier aus Frankenthal vom Rathausplatz. Da steht unser gläsernes Studio für euch alle in Rheinland-Pfalz.
1: Ja, und wir sagen Dankeschön an dieser Stelle an Dominik Schwekendiek aus Bad Ems, Björn Bleisinger aus Riesweiler und Annette Durlack aus Osthofen für Platz 191.
0: Und das ist die Nummer, die Queen damals so schön live gespielt haben, 1986, A Kind of Magic. 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

0: Dolly Parton 9 to 5 auf der 190.
1: Danke Yvonne Dahlitz aus Speyer, Jürgen Hübner aus Woldert und Heinz Bock aus Boppard Bad Salzig für diesen Song, den ihr reingewählt habt. Es ist 18.30 Uhr.
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1: Aus unserer Nachrichtenredaktion Lydia Wagner.
3: Guten Abend. Die Industrie- und Handelskammer für Rheinhessen begrüßt, dass die beiden BioNTech-Gründer Shahin und Türeci auch mit ihrer neuen Firma in Mainz bleiben. Das sei ein starkes Signal für Mainz als Wirtschafts- und Wissenschaftsstandort, heißt es in einer Stellungnahme der IHK auf SWR-Anfrage. Der Schwerpunkt des neuen Unternehmens soll in der Immunforschung liegen. Auch für Rheinhessen sei die Gründung eine große Chance. In Mainz beginnt am Abend das Theaterfestival Grenzenlos Kultur. Es ist das älteste inklusive Theaterfestival im deutschsprachigen Raum, bei dem behinderte und nicht behinderte Künstler gemeinsam auf der Bühne stehen. SWR-Reporterin Corinna Lutz, was erwartet die Besucher in diesem Jahr?
4: Es ist bereits die 28. Ausgabe des Festivals und wer schon mal dort war, weiß, dass es immer etwas zum Staunen, Lachen und zum Nachdenken gibt, Gänsehautmomente inbegriffen. Denn Auftakt macht heute Abend im Staatstheater das britische Stück It's a Motherfucking Pleasure. Da geht es auf humorvolle Weise um den Versuch, aus der eigenen Behinderung Kapital zu schlagen. Es gibt aber auch ein Umsonst- und Draußen-Programm. Am Samstagmittag geht es da zum Beispiel auf der Ludwigstraße um die Frage, wer in Zeiten von KI noch die Kontrolle hat, Mensch oder Roboter.
3: Soweit die Themen aus Rheinland-Pfalz, jetzt Deutschland und die Welt. Wärmepumpen werden immer häufiger nachgefragt. Nach Angaben der Verbraucherzentrale Baden-Württemberg kauften Großhändler und Fachhandwerker im ersten Halbjahr dieses Jahres 40% mehr Geräte als im gleichen Vorjahreszeitraum. Dabei gäbe es Preisunterschiede von bis zu 250%. Sie rät deshalb, mehrere Angebote einzuholen. Palästinenser Präsident Abbas hat die israelische Politik in einer aufgezeichneten Rede bei der UN-Generaldebatte in New York verurteilt. Es bestehe nicht mehr nur die Gefahr, dass die Zwei-Staaten-Lösung untergraben werde, so Abbas. Das Leben und die Existenz des palästinensischen Volkes seien durch Israel bedroht. 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
0: 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Die A5 Karlsruhe-Frankfurt zwischen Kronau und Waldorf-Wiesloch gibt es eine Baustelle. 4 Kilometer stockender Verkehr. Ansonsten alles ruhig. Gute Fahrt.
1: Wind, ein bisschen Sonne, ein paar Wolken für uns in Rheinland-Pfalz. In der Nacht klar und frisch, örtlich mit Bodenfrost sogar bei 8 bis 2 Grad. Morgen erst Frühnebel, dann wieder viel Sonne, 19 Grad im Westerwald bis 25 Grad an der Saar. Wind ist morgen kaum ein Thema. Und der SWR1 Rheinland-Pfalz Wettertrend, am Wochenende Sonne und Wolken. Am sonnigsten wird es in der Pfalz und auch vor allem sehr warm für Ende September. Am Sonntag an der südlichen Weinstraße bis 29 Grad.
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0: Hallo.
1: Michael, es wird ernst.
0: Ich höre gerade nichts, so. Ich sehe gerade nichts.
1: Ja, ich weiß, in deinem Alter.
0: Ja, viele Grüße aus dem gläsernen Studio im schönen Frankenthal hier auf dem Rathausplatz.
1: Wir haben ja gesagt, wenn wir unsere Wette verlieren, dann werden wir im knackigen Dirndl- und Lederhosendress Tassen spülen.
0: Mhm.
1: Und ich muss
0: du,
1: jetzt mal
0: du hast ja deinen Dirndl-Dress schon an.
1: Ja, wir haben ja auch nicht gesagt, dass wir uns in ein Dirndl oder eine Lederhose reinpressen, sondern es ist ja nur ein Dress. Und ich komme jetzt einfach mal rüber. Ich muss die Kopfhörer kurz abmachen. Mach doch mein Mikrofon gerne mal zu, sonst fiept das komisch.
0: Fiep, fiep. So, da bin ich ja mal gespannt. Also, es waren einige schmutzige Tassen dabei. Mal gespannt, vielleicht kommt der ein oder andere noch mit mehr Geschirr.
1: Guck mal, du kriegst jetzt hier schon mal eine Spülbürste von mir.
0: Danke.
1: Ja, ganz wichtig, nimm mal schon mal eine.
0: Eine.
1: So. Dann kriegst du ein Schwämmchen von mir und noch ein zweites Schwämmchen.
0: Ja, aber ich brauche gar nicht so viel Schwämmchen.
1: Schon die, ja doch,
0: eine Spülbürste wird ja schon genügen.
1: So, und ich habe ja mein Dress schon an. Man sieht es auf swr1.de. In
0: eine
1: unserem Livestream.
0: Also eine Kittelschürze, gell?
1: Ja.
0: Als Dirndl.
6: So.
0: Und ich krieg die Kittelschürze als Lederhose.
6: Als Lederhose. Wir müssen dir hier noch den...
0: also Leder ist ja auch nicht wasserfest. Ne? Also
6: da rein fädeln. Guck mal, das hätte ich vielleicht mal machen sollen, als ich keine Handschuhe
0: dann
6: anhatte.
0: Komm, dann mach mal. Nee. Das kannst du auch nicht über die Kopfhörer hier ziehen. Das geht überhaupt gar nicht.
6: Das geht alles. Das kriegst du alles hin.
0: Und die gelben Gummihandschuhe, die kann ich, die ziehe ich dann auch gleich an.
6: Du findest immer eine Lösung, da, um dich da rauszubringen. Ne?
0: Ja, genau.
6: Ich merke schon. Nee, komm. Kopfhörer mal runter. Pass auf deine Brille auf. So. Hier. Ach, jetzt ist der Schädel auch noch zu dick.
0: Ist ja kein Wunder, ich bin ja auch ein Dickschädel.
6: So, wunderbar. Ich binde dir das kurz hinten zu.
0: Ja, vielen Dank. Also die Gummihandschuhe, die riechen, ehrlich gesagt, ziemlich ungesund. Bin ich mal gespannt, ja, wie das mit dem Spülen geht. Aber fühlt sich gut an. Klingt auch gut.
6: Jeder hat jetzt eine Schürze an und in unserem Studio TV sieht man das jetzt auch wunderbar. Also Michel hat eine Schürze, da ist eine angedeutete Lederhose drauf. Ich habe eine Schürze an, da ist ein angedeutetes Dirndl drauf.
0: Guck mal, jetzt kommen alle, machen hier die Fotos, das ist ja unfassbar.
6: Hier nimm dein Spülbürstchen. So.
0: Dankeschön, Frankenthal. Bitte jetzt gleich alle zu der Spüle kommen. Ich bin der Erste, der dran ist. Ich komme jetzt raus und spüle gleich eine Runde.
6: Das ist sehr
0: Dann wechseln wir nachher wieder. Wir wechseln dann relativ zügig.
6: Das machen wir noch aus hier.
0: Ja. Chiquitita, aber auf der 189. Das ist das, was wir jetzt zusammen hören.
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0: Und noch nicht mit Gummihandschuhen das Mischpult hier bedient.

0: 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Kurzer Moment für die Autofahrer. Bitte vorsichtig fahren. A3 Köln Richtung Frankfurt zwischen Dierdorf und Ransbach-Baumbach. Defektes Fahrzeug auf der rechten Spur. Und Vorsicht auch A5 Frankfurt Richtung Karlsruhe zwischen Frankfurt-Westhafen und Frankfurt-Niederrad. Ein Plastikteil auch auf der rechten Spur.
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0: Und hier ist aus unserer Sportredaktion Florian Winkler.
2: Ja, schönen guten Abend. Und ihr beide gefällt mir in euren Küchenschürzen richtig, richtig gut. Da Grüße nach Frankenthal und los geht's natürlich mit der Fußballnationalmannschaft. Die Premiere für den neuen Bundestrainer Jürgen Klopp heute Abend steht sie an in der Nations League gegen die Niederlande. SWR1-Reporter Michael Augustin mit einem Update.
3: Alle Augen auf den neuen Bundestrainer. Mit Sprüchen und guter Laune hat Jürgen Klopp die volle Aufmerksamkeit auf sich gerichtet. Inhaltlich hat der Nachfolger von Julian Nagelsmann wenig durchblicken lassen. Fragen zur Taktik ist er in den vergangenen Tagen ausgewichen. Bei seinen Vereinen Mainz, Dortmund und Liverpool waren ihm schnelles Umschalten, Pressing und Laufarbeit wichtig. Gut möglich, dass er diesen Fußball auch bei der Nationalmannschaft einführen will. Für das Spiel heute Abend in Amsterdam hat Klopp den Hoffenheimer Mittelfeldspieler Conte aus seinem Kader gestrichen. Erlaubt sind in der Nations League nämlich nur 23 und nicht 24 Spieler.
2: Ja, und Jürgen Klopp hat dann nochmal einen kleinen Einblick gewährt, wie sich das doch alles, dieses ungewohnte Neue, für ihn anfühlt in der Rolle.
3: Alle Augen auf den neuen Bundestrainer. Mit Sprüchen und guter Laune hat Jürgen Klopp die volle Aufmerksamkeit auf sich gerichtet. Inhaltlich hat der Nachfolger von Julian Nagelsmann wenig durchblicken lassen. Fragen zur Taktik ist er in den vergangenen Tagen ausgewichen. Bei seinen Vereinen Mainz, Dortmund und Liverpool war...
2: Das haben wir gehört. Das ist nicht Jürgen Klopp gewesen. Also, den Ton, vielleicht reichen wir ihn noch nach, mal schauen. Also, Klopp-Debüt heute Abend in Amsterdam. Anpfiff um 20.45 Uhr. Und ich kriege gerade das Zeichen, wir haben den Ton noch. Los geht's.
4: Jetzt war ich als Spieler ja so weit weg davon und hatte natürlich dann dementsprechend keine Ahnung, wie sich das anfühlt, wenn man dazugehört. Das trage ich jeden Tag, Trainingsklamotten oder sonstige Klamotten, wo der Adler drauf ist, der Bundesadler drauf ist. Also stehe ich schon ab und zu vor dem Spiegel und denke, ey, wie ist denn das alles passiert?
2: Ja, und heute Abend steht er dann an der Seitenlinie. Große Bühne also für Jürgen Klopp. Und nach den Krawallen beim DFB-Pokalspiel gegen Waldhof Mannheim äußert sich der erste FC Kaiserslautern nun erstmals in einer Pressemitteilung öffentlich zu den Vorfällen. SWR1-Reporter Achim Scheu berichtet.
5: Innerhalb des Clubs befasse man sich auf mehreren Ebenen intensiv mit der Aufarbeitung. Dort seien erste Maßnahmen in den Bereichen Dialog, Prävention und Sanktion erarbeitet worden. Unter anderem werde die Videoüberwachung im Stadion und dessen Umfeld ausgeweitet. Zudem soll es zusätzliche Kontrollen im Vorfeld und rund um Spieltage geben. Der Club kündigte an, bei nachweisbarem Fehlverhalten weiterhin konsequent zu handeln. Dazu gehören die strikte Umsetzung der Stadionverbotsrichtlinien, der mögliche Entzug von Dauerkarten oder ein Vereinsausschluss bei Mitgliedern. Zudem prüfe man, inwieweit Schadenersatzansprüche gegenüber verantwortlichen Personen geltend gemacht werden können.
2: Ja, also die Aufarbeitung ist auch noch nicht abgeschlossen. Hat der FCK nochmal ergänzt, das Ziel sei ganz klar, solche Bilder wie in Mannheim dürfen sich nicht wiederholen. So viel vom Sport, zurück zu Steffi, Michael und den Hits.
0: Dankeschön, Florian Winkler aus unserer Sportredaktion. Ja, und Michel ist gerade schon draußen und spült fleißig Tassen ab. Also ich meine, vielleicht, wenn ich rauskomme, ist er schon fertig mit dem Abspülen. Mal gucken. Platz 188 ist jetzt am Start. Mein Freund der Baum, Alexandra. Und vielen Dank an Erika Soffel aus Gutenberg, die diesen Song unter anderem reingewählt hat. Rainer Kleres aus Wackernheim und Dietlind Diefenbach aus Lorch.

0: 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Und wir sind dabei, unsere Wettschuld einzulösen. Also hier steht in unserem Plan, der Erste löst die Wettschuld ein. Und der Erste ist an dieser Stelle der Michel. Michel, wie viele Tassen hast du schon gespült?
1: Ach Gott, ich kann es gar nicht zählen. Also wie viel habe ich denn gespült her? 100.
0: Ja, 100 super. Schon, gell? Das ist... Da muss ich ja gleich nichts mehr machen. Mach nee. Gern weiter so.
1: So, bring mal alle Tassen bitte her. Dann spüle ich die und die anderen lassen wir für dich, Steffi, stehen.
0: Hier. Das machst du aber auch bitte ordentlich, ne?
1: Ja, natürlich. Also ich habe hier zwei Becken stehen. Ich habe Abtrockenhandtücher, Schwamm und Bürste. Und jetzt habe ich hier eine schwarze Tasse zum Beispiel. Da war Cola drin. Also das geht noch. Dann hatte ich vorhin eine, da war echt Kaffeesatz drin. Da musste ich ganz schön rumschrubben, bis die weg war. So, wem gehört die jetzt hier? Dir.
0: Fang! Oh, lass sie bitte nicht fallen, Michel.
1: Ich habe erfangen, habe ich gesagt. Ich bin nur kurz erschrocken. Alles gut.
0: Ja.
1: So, jetzt haben wir hier eine Tasse, da steht Lieblingstasse drauf. Ach so, die legen die hier schon rein, direkt ins Wasser.
0: Ja, so macht man das ja auch. Dann wird das schon mal ein bisschen aufgeweicht, der ganze Schnodder, der da drin ist. Und dann läuft das auch viel besser.
1: So, ich brauche ein bisschen Anfeuerung hier. Einen Löffel haben die auch schon hier reingeworfen. Sag mal, das gibt's doch überhaupt nicht. Was soll ich denn hier noch alles spülen?
0: Also, ihr könnt
1: ihr
0: das ja auch,
1: für mich?
0: Ihr könnt das ja auch wunderbar über unser Studio TV verfolgen auf swr1.de. Und ganz ehrlich, wenn ich da jetzt auf den Monitor gucke, Michel, also du musst da schon auch mit einem Lappen rein.
1: Ja, hab ich doch. Und
0: du bist ja immer nur mit der Fingerin.
1: Die ist ja komplett sauber, siehst du das jetzt? Ich halte sie extra mal vor die Kamera, siehst du das?
0: Ja, ja.
1: So spüle ich, ne? Da bin ich nachher mal gespannt, wie deine Tassen aussehen.
0: Ja, ich bin da auch sehr gespannt. Aber wenn du so fleißig weitermachst, dann komme ich ja gar nicht mehr dazu, abzuspülen.
1: Ja, und das Schöne ist, da hinten gibt es Handcreme auch für mich gleich, weil meine Hände werden schon langsam, trotz der Handschuhe hier.
0: Ja.
1: Ich krieg schon Muskelkater, hör mal.
0: Ja, mi.
1: Wund
0: mi,
1: alles.
0: Mi, du armer Kerl.
1: Ja.
0: Platz 187, Phil Collins, Another Day in Paradise.

Die 187. Phil Collins und Another Day in Paradise. Dankeschön an Lothar Wagner aus Simmern, Marion Liebig aus Fußgönnheim und Marina Martini aus Ruschberg, dass ihr diesen Titel reingewählt habt in die SWR1 Rheinland-Pfalz-Hitparade. Wichtiges für die Autofahrer, vorsichtig fahren bitte A61 Koblenz Richtung Ludwigshafen zwischen Rheinböllen und Stromberg, das ist eine ungesicherte Unfallstelle. Und wir sind bei Platz 186 angelangt und es ist Udo Lindenberg, Cello.

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13: Um 19 Uhr mit Lydia Wagner. Guten Abend. Nach dem AfD-Wahlsieg in Sachsen-Anhalt übernimmt Rheinland-Pfalz noch einmal den Vorsitz der Ministerpräsidentenkonferenz. Der Palästinenserpräsident Abbas sieht sein Volk in Gefahr. Das Wetter im Land in der Nacht klar bei 8 bis 2 Grad. Rheinland-Pfalz wird für ein weiteres Jahr den Vorsitz der Ministerpräsidentenkonferenz übernehmen. Dies hätten die Regierungschefinnen und Chefs einstimmig beschlossen, teilte die rheinland-pfälzische Staatskanzlei mit. Matthias Zahn berichtet.
14: Der Ministerpräsident von Sachsen-Anhalt, Sven Schulze von der CDU, hatte nach der Landtagswahl Anfang des Monats faktisch den Verzicht darauf erklärt. Schulzes CDU hatte die Wahl verloren, die AfD dagegen klar gewonnen, aber nicht die absolute Mehrheit erreicht. Eine einwandfreie technische und inhaltliche Vorbereitung und Durchführung des MPK-Vorsitzes sei angesichts des Wahlausgangs und der ungewissen Regierungsbildung nicht gewährleistet, schrieb Schulze in einem Brief an den Vorsitzenden der Ministerpräsidentenkonferenz, den rheinland-pfälzischen Ministerpräsidenten Gordon Schnieder von der CDU. Schnieder sagt heute, Rheinland-Pfalz verfüge durch den laufenden Vorsitz über die notwendigen Strukturen und sei deshalb bereit, den Vorsitz um ein weiteres Jahr fortzuführen.
13: Die Industrie- und Handelskammer für Rheinhessen begrüßt, dass die beiden BioNTech-Gründer Shahin und Türeci auch mit ihrer neuen Firma in Mainz bleiben. SWR-Reporter Markus Volland.
15: Das sei ein starkes Signal für unseren Wirtschafts- und Wissenschaftsstandort, heißt es in einer Stellungnahme der IHK für Rheinhessen auf SWR-Anfrage. Mainz werde inzwischen weit über die Region hinaus als Biotechnologie-Standort wahrgenommen. Auch für Rheinhessen sei diese Gründung eine große Chance. Solche Firmen stärkten das gesamte Umfeld aus Forschung, Startups und Dienstleistern. Der Mainzer Oberbürgermeister Hase hatte sich ähnlich geäußert. Er sehe in der Gründung ein starkes Signal für Mainz und den Biotechnologie-Standort Deutschland.
13: Jetzt Deutschland und die Welt. Palästinenser Präsident Abbas sieht die Existenz des palästinensischen Volkes durch die israelische Regierung bedroht. Das hat er in einer Rede vor der UN-Vollversammlung in New York gesagt. Aus New York berichtet Giselle Uka.
16: Auch das Leid der Menschen im Gazastreifen erwähnte der 90-Jährige mehrmals. Männer, Frauen und Kinder würden weiterhin ermordet. Der israelischen Regierung warf Abbas vor, ein Groß-Israel errichten und die Palästinenser vollständig auslöschen zu wollen. Israel halte sich nicht an den vom UN-Sicherheitsrat vorgesehenen 20-Punkte-Friedensplan, da weiter Soldaten einen Großteil des Gazastreifens kontrollieren. Die Palästinenser dagegen hätten alle Forderungen an sie erfüllt und mit einem Reform

0: Prozess begonnen.
1: Wärmepumpen werden wieder häufiger nachgefragt und dabei gibt es große Preisunterschiede. Das hat die Verbraucherzentrale Baden-Württemberg herausgefunden. So schwanke der Preis um bis zu 250%. 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
3: Vorsicht A61 Koblenz Richtung Ludwigshafen zwischen Rheinböllen und Stromberg, ungesicherte Unfallstelle. A3 Köln Richtung Frankfurt zwischen Dierdorf und Ransbach-Baumbach, defektes Fahrzeug auf der rechten Spur, dort 2 Kilometer Stau. Dann die A5 Karlsruhe Richtung Frankfurt zwischen Kronau und Waldorf-Wiesloch, eine Baustelle, 3 Kilometer stockender Verkehr. Gute Fahrt!
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3: Na, die Wolken verschwinden so langsam. Die Nacht wird dann sternenklar und auch ziemlich frisch. Örtlich kann es Bodenfrost geben bei 8 bis 2 Grad. Morgen haben wir dann erstmal Frühnebel. Später scheint richtig viel Sonne. 19 Grad werden es im Westerwald bis 25 Grad an der Saar. Wind ist morgen kaum ein Thema und der SWR1 Rheinland-Pfalz-Wetter-Trend. Am Wochenende Sonne und Wolken. Am schönsten, am sonnigsten wird es in der Pfalz. Und wirklich ungewöhnlich warm für Ende September. Am Sonntag an der südlichen Weinstraße bis zu 29 Grad.
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3: Ja, und das Spülhäschen Michael steht vorm Studio. Wie viele Tassen lässt du mir noch übrig? So 2, 3?
5: Hm? Ja, höchstens. Also ich habe ja fast alles weggespült hier.
3: Das ist ja löblich.
5: Ist klatschnass mittlerweile. Ich hatte ein super schönes Objekt von einer Frau, die hat nämlich ein Tässchen mitgebracht von ihrer Oma mit Goldrand und Blümchen. Und die ist 30 Jahre nicht mehr gespült worden.
3: Oha!
5: Ich habe echt Angst gehabt, die rutscht mir aus der Hand, ne? Aber ich habe es geschafft. Also die hat jetzt auch wieder einen ganz anderen Glanz.
3: Das ist schön.
5: Ja, und das Schönste, was ich gehört habe, war, kam eine andere Frau und hat gesagt, der ist so wie unser Spülmaschine, der Helm, nur attraktiver her.
3: Ja, also für den Meistbietenden können wir dich auch mal kurz verleihen vielleicht.
5: Ja, ich glaube, es geht los.
3: Ja, mach noch fleißig weiter, mal gucken, ob ich dann gleich noch rauskommen muss.
5: Ja, ich heb dir was auf.
3: Ja, okay, ein oder zwei Tassen, das ist ein Deal, oder?
5: Ja, die schlimmsten hier.
3: Ja,
5: wir
3: wunderbar.
5: Haben ja noch so eine Pfanne, da ist Fett drin von irgendeinem Schweinebraten.
3: Oh,
5: ungefähr
3: super.
5: Ungefähr 3 Wochen hat die gestanden, extra
3: ja,
5: für heute.
3: Ich mich.
5: Ich glaube, die braucht Reinigung.
3: Ja, freue ich mich. Mache ich mich gleich dran. Vorher gibt es noch Platz 185, Marillion Script for a Justice Tier, reingewählt von Jochen Weber aus Koblenz, Elke Schiffer aus Schifferstadt und Jenny Kettenbach aus Berlin.
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0: Marillion, Script for Chester's Tear.
1: Du bist ja wieder da.
0: Ja.
1: Wie viele Tassen hast du mir übrig gelassen?
0: Also eigentlich gar keine mehr. Also ich habe alles weggespült, was so da war. Obwohl, doch, da hat sich so eine Schlange gebildet. Guck mal, da draußen ist eine Schlange. Da steht noch eine Schlange und die nicken auch alle schon hier ins Studio rein.
1: Ja.
0: Also da ist schon noch einiges zu spülen. Ne?
1: Ja, dann muss ich wahrscheinlich auch gleich mal raus. Ne?
0: Ja, du musst raus.
1: Ja, aber lass uns vorher noch das hier machen.
0: Ja, vorher geht es ja um einen, der mal hier gerne mitmoderieren möchte.
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1: Unser Co-Moderator für den nächsten Platz sitzt an der Pforte des städtischen Krankenhauses Pirmasens. Und zwar ist das Jochen Brembohr. Hallo Jochen.
3: Hallo.
0: Hallo Jochen. So, schön, dass du bei uns bist. Wie sieht's da im Moment aus an der Pforte? Ist da viel los jetzt, Besuchsverkehr, oder hast du mal einen Moment Ruhe?
3: Nee, momentan geht's. Es ist, der Besucherverkehr lässt abends ein bisschen nach. Und dass die Patienten auch zur Ruhe kommen dann.
1: Ich könnte mir ja so vorstellen, wenn man so an so einer Pforte sitzt im Krankenhaus, da erlebt man sehr viel Kurioses auch mitunter, oder? Was ist denn so dein außergewöhnlichstes Erlebnis?
3: Ja, es gibt viele Sachen. Vieles vergisst man auch wieder, aber vieles bleibt auch im Kopf. Oder die verschiedenen Kollegen haben schon viele Sachen erlebt. Man erzählt ja auch manchmal was. Aber was so richtig im Kopf geblieben ist, das war einmal, ist eine Frau reingekommen, die hatte sich einen Fuß gebrochen, weil sie war, also ist eine Landwirtin und der Tierarzt war eine Entbindung von der Kuh und der Tierarzt hat die Plazenta liegen lassen, die Kuh, die Bäuerin ist darauf ausgerutscht, hat sich dann den Fuß gebrochen.
0: Uiuiui.
1: Ach du Schande.
0: Das ist echt übel. Lieber Mann. Ja, und dann hast du ihr dann geholfen in die Notaufnahme oder hat sie es alleine noch geschafft?
3: Genau.
0: Hast du geholfen?
3: Nee, sie hat dann, sie ist dann. Genau, also die Kollegin von der Ambulanz haben sie dann aufgenommen. Sie wurde dann versorgt.
0: Sehr schön. So, dann versorg du uns jetzt mal. Wir hören dir zu. SW1 Rheinland-Pfalz gehört für einen ganz kurzen Moment dir deine Ansage.
3: Ja, hallo. Also, jetzt ist Platz 184 dran. Earth, Wind and Fire mit September.

0: So, ich habe gerade gehört. Vor dem gläsernen Studio ist es soweit, dass die Steffi tatsächlich einsatzklar ist. Und deswegen spielen wir Time von Pink Floyd, Platz 183, der ist nämlich fast 7 Minuten lang. Erstmal danach, wenn wir gehört haben, wie schön das funktioniert. Steffi, gelbe Handschuhe, viele Leute mit ihren Tassen. Wie viel hast du denn jetzt schon gespült inzwischen?
1: Aber du hast du ja einfach den Song schon gestartet. Dann komm mal ein bisschen dichter.
0: Sag mal, ich höre dich ja gar nicht. Jetzt höre ich dich ganz leise.
1: Ja, also ich habe extra gewartet, bis du zu mir schaltest, damit ich mit dir zusammen die erste Tasse spülen kann.
0: Ach so, ich dachte.
1: Und wenn man hier nicht alles selbst in die Hand nimmt.
0: Unglaublich. Ich dachte,
1: mal,
0: das Spülwasser ist kalt und du musst es erst aufwärmen.
1: Ja, auch das. Das Spülwasser ist kalt. Sag mal, wie hast du denn hier abgespült? Das gibt's doch nicht.
0: Ja, wie ein Verrückter, deswegen ist es ja kalt.
1: Nee, das glaube ich dir nicht. So, guck mal, ich nehme jetzt mal ordentlich hier Spüli rein, so, da ist der Kaffee drin. Ich werde positiv auf müde getestet. Das ist doch genau die richtige Hitparadentasse. Hör mal hier. So, guck mal, jetzt kannst du mal gucken, wie man das richtig macht. So, schön da mit der Hand rein. Und oben auch nochmal den Rand ordentlich abschrubben, ne? Weil das ist ja da, wo jeder immer mit der Schnitz dran ist. So, das wird ordentlich gemacht hier. Guck mal. Michel, so macht man das. Siehst du das?
0: Ja, ich habe es ja noch genauso gemacht, nur halt schneller, gell?
1: Schneller? So, ich mache es halt gründlicher.
0: Nein, ich habe es langsamer gemacht, muss ich ehrlich sagen.
1: Gründlicher vor allem, ja. Aber ich glaube, von deiner Frau gibt es tatsächlich eh schon mal so 2, 3 Fleißsternchen, ne, dass du überhaupt was geschafft hast. Bitteschön. So, die erste Tasse hätte ich dann hinter mich gebracht.
0: Ja, also
1: was ist denn das hier Schönes? Komm mal her, bitte. Was ist denn das hier für eine Tasse? Es ist eine durchsichtige Tasse mit...
2: Genau, mit Rosa.
1: Ist Tulp oder Rose?
2: Rose.
1: Okay. Von wem ist sie?
2: Keine Ahnung.
1: Ach, die hast du einfach so irgendwo gefunden?
2: Nein, also bei mir zu Hause.
1: Ach so.
2: Und dann trinke ich Kaffee jeden Tag.
1: Ach so, ach guck, schön. Aber die ist doch total sauber, wenn ich die jetzt hier durch das Dreck spüle.
2: Was muss aussehen, bevor die landet, also im...
1: Aber wenn ich die doch jetzt hier in das Dreckwasser reinmache, dann ist sie doch danach richtig dreckig. Ja, Michel, ich werde jetzt hier noch, ich glaube, 5 Tassen abspülen. Oh, guck mal, da ist eine ganz große noch vor mir. Da passe ich ja schon mit einem großen Zeh rein. Mensch, toll. Oh, eine ganz große und eine ganz kleine.
0: Mhm.
1: Das finde ich toll. In die große passen, glaube ich, so, ich würde jetzt mal schätzungsweise sagen, 500 Milliliter oder vielleicht, ja, 600. Und in die kleine kannst du einmal reinspucken. Also, nur dass du mal so ein Größenverhältnis hast.
0: Ja, wir hatten ja zwei Spülbecken. Welches benutzt du denn jetzt gerade?
1: Ich benutze das linke Spülbecken.
0: Ja, das habe ich am Schluss auch benutzt, ja, weil das andere schon von den 2000 Tassen, die ich da hatte, schon leicht verschmutzt waren.
1: So.
0: Ja.
1: Aber weißt du was, ich sehe jetzt gerade, oh, das geht ja gar nicht. Wir brauchen mal neue Spültücher hier, Trockentücher. Weil das hier, ganz ehrlich, ich habe ja eine durchsichtige Tasse.
0: Mhm.
1: Das hier kannst du keiner Hausfrau zeigen. Guck mal, da sind die Fusseln noch dran. Das gibt's doch nicht. Wir brauchen neue Trockentücher. Mach mal jetzt hier den nächsten Platz.
0: Ja, dann viel Spaß beim Spülen hier. Neue Trockentücher holen, damit hier keine Fusseln dranhängen. Ich glaube, ich gucke nachher mal, ob das auch wirklich sauber ist, ne? Und rein. Time, Pink Floyd. Fast 7 Minuten und ist auf Platz 183 in unserer Hitparade.

0: Es ist 19.31 Uhr.
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0: Aus unserem Nachrichtenteam Lydia Wagner.
2: Guten Abend. Rheinland-Pfalz behält ein weiteres Jahr den Vorsitz der Ministerpräsidentenkonferenz. Darauf einigten sich die Regierungschefs der Länder, wie die Staatskanzlei in Mainz mitteilte. Eigentlich hätte ab Oktober Sachsen-Anhalt den Vorsitz übernommen. Nach dem Wahlsieg der AfD in dem Land hatte Ministerpräsident Schulze von der CDU erklärt, auf den turnusmäßigen Vorsitz des Ländergremiums verzichten zu wollen. So etwas hat es noch nie gegeben. Der Chef der Ministerpräsidentenkonferenz hat großen Einfluss. In Mainz beginnt am Abend zum vierten Mal das Lichtfestival Mainz leuchtet. Dabei werden die Fassaden bekannter Gebäude durch Lichtinstallationen zum Leben erweckt. SWR-Reporterin Christiane Spohn, dahinter stecken Studierende der Mainzer Hochschule. Was genau haben sie in diesem Jahr vor?
3: Das ist noch ein großes Geheimnis. Die Studierenden haben bisher nichts verraten. Punkt 20 Uhr, wenn es dunkel ist, werden auf 10 Gebäuden zwischen der Rheingoldhalle und dem Schillerplatz Lichtinstallationen und Videos projiziert. Ein halbes Jahr haben die Studierenden an ihren Lichtkunstwerken getüftelt. In den vergangenen 3 Jahren war das Publikum jedenfalls immer begeistert, denn die Mainzer Gebäude wirken mit den Lichtspektakeln ganz besonders. Dazu gibt es Stadtführungen, einzelne Geschäfte haben auch abends noch geöffnet und Gastronomen sind dabei.
2: Das waren die Themen aus Rheinland-Pfalz, jetzt Deutschland und die Welt. Der Transport- und Logistikkonzern Kühne und Nagel will seine Geschichte während des NS-Regimes aufarbeiten. Das hat der Verwaltungsrat entschieden. Der im August verstorbene Mehrheitsauktionär Klaus-Michael Kühne hatte sich immer gegen eine wissenschaftliche Aufarbeitung der Firmengeschichte im Dritten Reich gewehrt. Heute Abend ist das erste Spiel der deutschen Fußballnationalmannschaft unter dem neuen Bundestrainer Jürgen Klopp. Um 20.45 Uhr trifft die DFB-Auswahl in der Nations League auf die Niederlande. Viele Fans glauben daran, dass es mit Klopp als Bundestrainer besser laufen wird. 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
0: 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Die B44 Groß-Gerau Richtung Mannheim ist zwischen der A67 Büttelborn und Groß-Gerau nach einem Unfall gesperrt. Und auf der B9 Ludwigshafen-Mainz kommt es zwischen Gundersblum Nord und Oppenheim in beiden Richtungen wegen eines Brandes zu schlechter Sicht. Also da bitte vorsichtig fahren. Das Wetter bei uns im Land heute Nacht klar, 8 bis 2 Grad frisch und am Freitag dann, Finaltag hier in Frankenthal bei der Hitparade, ein bisschen Frühnebel und dann viel Sonne und hey, bis 25 Grad.
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0: Und wir wünschen euch einen super schönen guten Abend hier vom Rathausplatz in Frankenthal. Steffi ist noch draußen und löst jetzt auch unsere Wette ein. Wir haben ja gewettet, dass ihr es nicht schafft, hier mit 200 Tassen vor das SW1-Studio zu kommen. Hat alles geklappt. Wir sind wirklich tassenhoch untergegangen. Und ich habe vorhin gespült, Steffi spült jetzt. Wahrscheinlich unter Flutlicht, ist ja schon dunkel geworden, eure Tassen. Und ihr habt einen riesen Spaß dabei hier auf dem Rathausplatz. Danke, dass ihr da seid. Und hier sind wir jetzt mit ABBA am Start auf Platz 182, Fernando.
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0: Fernando ABBA auf der 182. Etwa eins Hörer Heinz Ebel aus Kaiserslautern hat den reingewählt in die Hitparade, genauso wie Werner Böcking aus Kurtscheid und Luise Jenser aus Rammstein.
1: So, Platz 181, Mein Ding von Udo Lindenberg, hat unter anderem reingewählt Lothar Schneiß aus, hilf mir mal mit dem Ort, Schwaerden.
0: Lothar Schneiß aus Schwaerden. Schwaerden.
1: Habe ich noch nie gehört.
0: Ich auch nicht.
1: Könnt uns mal jemand aufklären. Ralf Degen aus Bosenbach und Hanni Strunk aus Weitefeld.
0: Udo Lindenberg, Mein Ding. Passt.

0: Hey, mach mal ein Ding.
1: So, wir haben ja cool. Eben, bevor Udo Lindenberg lief, schon gesagt, dass unter anderem Lothar Schneis aus einem bestimmten Ort
0: den
1: Song mit reingewählt hat. Und es kam auch ganz viel über swr1.de, vielleicht Schwarzerden. Schwarzerden, das ist der Ort Schwarzerden, der ist im Hunsrück. Ja, könnte es eventuell Schwarzerden sein? Ja, das ist natürlich, wenn sobald ein Buchstabe fehlt.
0: Ja. Ja.
1: Erinnert mich wieder daran, Satzzeichen können Leben retten.
0: Genau. Also das war echt lustig hier. Landkreis Bad Kreuznach übrigens, also alle, die da jetzt wohnen, wissen Bescheid. Euren Ort haben wir gemeint und Lothar Schneis ist da zu Hause.
1: So, Platz 180 ist auch schon wieder so ein bisschen Steffi-Musik.
0: Here Without You.
1: Three Doors Down.

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1: So, unsere Schicht ist gleich rum und unsere Ablöse steht schon da. Veit Berthold, Thorsten Buschmann, hallo.
2: Ja, einen hallo.
3: Schönen guten Abend.
2: Hallo.
1: Ja, und ich muss kurz aus dem Nähkästchen plaudern. Wir drei haben uns heute in unserer Freizeit kurz gesehen. Ja. Thorsten, heute Morgen, als ich vom Sport kam, habe gesagt, komm, ich laufe jetzt, weil es waren ziemlich viele Leute, die vor dem Aufzug standen.
3: Ah, jetzt hier.
1: Ich laufe in den fünften Stock hoch. Und Thorsten so, ich muss ja nur in den dritten. Schnauft er schon hinter mir. Und ein paar Stunden später, als der Michel und ich dann zu unserer Schicht rausgehen, kommt mir der Veit entgegen, durchgeschwitzt vom Joggen. Hör mal, also unterschiedlicher kann doch so ein Team auch nicht zusammengestellt sein.
3: Aber ich war ja dann auch durchgeschwitzt vom Freistoß.
2: Also er braucht halt
1: ich
2: nur nicht so lange.
1: Ich bin doch im fünften hoch, ja. Verstehst du?
3: Wobei, eine Frage hat mich wirklich irritiert, als ich da in diese Hotel-Lobby reingelaufen bin und du mich gefragt hast, sag mal, ist das Schweiß? Und ich so, ja, was soll es denn sonst sein? Also meinst du, ich gehe jetzt raus und kipp mir einen Eimer Wasser über, dass ich irgendwie aussehe, dass ich geschwitzt habe, natürlich.
1: Ich habe kurz überlegt, muss ich nochmal hoch meinen Schirm holen, weil es regnet?
3: Nee, also es war tatsächlich Schweiß. Es sollte man eigentlich auch riechen.
1: Nee, ich habe nichts.
2: So dicht war der dann doch nicht zusammen, ne?
3: Ja. Ich weiß auch nicht. Also mit Steffi, da musst du nochmal in eine Geruchsschule gehen oder keine Ahnung wohin. Aber ihr dürft jetzt ja erstmal, geht ihr eigentlich jetzt ins Bett oder macht ihr noch ein bisschen was?
1: So. Nee, ich mach jetzt noch was. Ich weiß nicht, was der Michel macht.
2: Ich gehe ins Bett. Was denn sonst? Ja, was denkst du denn?
1: Aber ich bin doch noch jung und frisch und knackig. Für mich fängt doch der Abend jetzt erst an.
3: Dann mach mal einen drauf und du gehst in die Haie.
2: Genau, und ich gehe vorher noch eine Runde joggen, dass ich auch endlich mal nass ins Hotel komme und dann die Lobby laufen kann.
3: Und dann noch die drei Stockwerke.
2: Nein, fünf.
1: Fünf.
2: Also Thorsten Buschmann, Veit Berthold, viel Spaß euch in der Show.
3: Danke.
2: Steffi Schronzi und Michael Luke. Und jetzt haben wir hier Platz 179, U2 One.

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2: Um 20 Uhr mit Ramin Movasakian. Rheinland-Pfalz wird für ein weiteres Jahr den Vorsitz der Ministerpräsidentenkonferenz übernehmen. Die Regierungschefinnen und Chefs haben dies einstimmig beschlossen, teilte die Staatskanzlei in Mainz mit. Das hat es bisher noch nie gegeben. SWR-Reporter Matthias Zahn berichtet.
3: Der Ministerpräsident von Sachsen-Anhalt, Sven Schulze von der CDU, hatte nach der Landtagswahl Anfang des Monats faktisch den Verzicht darauf erklärt. Schulzes CDU hatte die Wahl verloren, die AfD dagegen klar gewonnen, aber nicht die absolute Mehrheit erreicht. Eine einwandfreie technische und inhaltliche Vorbereitung und Durchführung des MPK-Vorsitzes sei angesichts des Wahlausgangs und der ungewissen Regierungsbildung nicht gewährleistet, schrieb Schulze in einem Brief an den Vorsitzenden der Ministerpräsidentenkonferenz, den rheinland-pfälzischen Ministerpräsidenten Gordon Schnieder von der CDU.
2: Führerscheine sollen künftig weniger kosten. Der Bundestag berät am späten Abend zum ersten Mal über einen entsprechenden Gesetzentwurf des Verkehrsministeriums. Demnach soll unter anderem der Theorieunterricht nicht mehr nur in Präsenz stattfinden. Aus Berlin berichtet Elske Beckmann.
4: In der Praxis sind weniger Sonderfahrten geplant. Dazu gehören Fahrten bei Nacht, auf Autobahnen und Überlandfahrten. Momentan sind dafür 12 Fahrstunden vorgeschrieben. Künftig soll es nur 3 geben. Neben dem verstärkten Einsatz von Fahrsimulatoren testet man auch die Laienausbildung nach österreichischem Modell. Damit dürften Fahrschülerinnen und Fahrschüler noch während der Ausbildung mit erfahrenen Verkehrsteilnehmern wie den eigenen Eltern fahren üben. Kritik an den Reformplänen kommt von Seiten der Fahrlehrerverbände und der Opposition im Bundestag. Ein günstiger Führerschein dürfe nicht auf Kosten der Ausbildungsqualität gehen.
2: Palästinenser Präsident Abbas hat die israelische Politik in einer aufgezeichneten Rede bei der UN-Generaldebatte in New York verurteilt. Die Existenz des palästinensischen Volkes sei durch Israel bedroht, so Abbas. Er warf der Regierung von Premier Netanyahu Völkermord im Gazastreifen vor und sprach mit Blick auf die Siedlungspolitik im Westjordanland von einem Siedlerterrorismus. Reporter der Medien CNN, MS Now und Politico sind jetzt eigenen Angaben zufolge doch in das Weiße Haus gelassen worden, um über den Besuch von Chinas Staatschef Xi zu berichten. Ein Bundesgericht hatte das von der US-Regierung erteilte Hausverbot gegen Reporter der drei Medien zuvor vorübergehend aufgehoben. Trump hatte den Schritt mit angeblichen Fake News begründet. Am Morgen wurde den Journalisten noch der Eintritt verwehrt. Das Wetter für Baden-Württemberg und Rheinland-Pfalz. In der Nacht klart es immer mehr auf. Die Tiefstwerte liegen zwischen 8 und 0 Grad. Morgen gibt es den ganzen Tag über viel Sonnenschein. Am Vormittag ist es vielerorts noch neblig. Die Temperaturen erreichen maximal 19 bis 25 Grad. Auch am Wochenende größtenteils sonnig, im nördlichen Rheinland-Pfalz oft bewölkt. Dazu nochmal bis zu 30 Grad. Und noch die Zeit, es ist gleich 20.03 Uhr.
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6: Live aus dem gläsernen Studio hier in Frankenthal gucken wir auf die A5 Karlsruhe Richtung Frankfurt zwischen dem Dreieck Darmstadt und Weiterstadt. Hier steht ein unbeleuchtetes Fahrzeug auf der Fahrbahn. Passt da gut auf. Nach einem Unfall die B44 Groß-Gerau Richtung Mannheim gesperrt zwischen der A7.

0: 67 Büttelborn und Groß-Gerau. Und dann noch auf der B9 Ludwigshafen-Mainz. Da kommt es zwischen Guntersblumen-Nord und Oppenheim in beiden Richtungen wegen eines Brandes zu schlechter Sicht. Passt da bitte gut auf und kommt gut an.
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3: Und da sagen wir an dieser Stelle Hallo Frankenthal! Ja, ich glaube, die haben sich da ein bisschen vertan. Die haben irgendwie gedacht, wir haben hier so eine Großbildleinwand aufgebaut, das Public Viewing hier. Da sieht man aber nur hier uns. Das tut uns leid, ja, also wie wir uns die Bälle zuspielen.
0: Ich muss mal sagen, ihr schmückt das gläserne Studio wirklich sehr. Also es fühlt sich allerdings irgendwie so ein bisschen an wie eine Mischung aus Wurstmarkt, Rock am Ring und Jahrmarkt.
3: Ja, und ja. Strohhutfest.
0: Strohhutfest vielleicht
3: natürlich noch.
0: Okay, ich frage noch mal ganz kurz in die Runde. Habt ihr Bock auf Party?
4: Ja, wir auch.
3: Ja, dann spielen wir doch jetzt Frank Dala Love.
0: Wir spielen jetzt California Love, Tupac, auf Platz 177 in der SWR 1 Rheinland-Pfalz Hitparade.
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0: Ja, da wippt das gläserne Studio hier auf dem Rathausplatz in Frankenthal so ein bisschen vor sich hin, ne, bei Tupac und California Love. Jetzt ist bei uns auch ein großer, bekannter Künstler im Studio, nämlich Musikchef Bernd Rosinus.
1: Yeah! Ja, ja. Danke, danke. Vielen Dank.
2: Der Hits and Stories Fanclub ist das,
1: glaube ich. Ja, ja, ne? Das war nicht abgesprochen, nein.
0: Wieso? Also das bist du doch gewohnt, wenn du auf die Straße gehst. Da kommen immer Leute und jubeln dich an. Das kommt davon, wenn man mit Hits and Stories so erfolgreich in Rheinland-Pfalz unterwegs ist, lieber Bernd.
1: Kann sein.
2: Da sind auch mal Standing Ovations.
1: Ja, das stimmt. Das ist
0: absolut. Also wir wollen natürlich auch mit dir mal ein bisschen über Tupac reden. Und Bernd, Rap findet ja in unserer Hitparade insgesamt eher selten statt. Warum eigentlich?
1: Naja, Rap, wissen wir, ist bei SWR1-Hörern nicht unbedingt das Lieblingsgenre. Da gibt es eigentlich nur wenige Ausnahmen, aber California Love gehört immer dazu. Ich glaube aber, der Grund dafür ist, dass in California Love ganz viel Joe Cocker steckt. Und wiederum Joe Cocker, der ist bei unseren Hörern natürlich sehr beliebt.
2: California Love haben wir gerade gehört. Also Joe Cocker habe ich nicht gehört.
1: Ja, pass auf, ich habe das mitgebracht. Joe Cocker, 1972, Woman to Woman. Ha?
0: Oh!
1: Das ist der Titel, aus dem Dr. Dre und Tupac diesen Piano-Sound rausgenommen haben. Den haben die gesampelt. Dann haben sie noch eine andere Melodie woanders geklaut, das Ganze zusammengepackt und zu einem völlig neuen Konstrukt zusammengewebt. Und das war dann dieser Riesenhit. Da ist auch eine Liebeserklärung an die amerikanische Westküste. Los Angeles, Clubs, Party und so. Aber natürlich auch das Straßenleben spielt drin eine Rolle und diese raueren Seiten von Kalifornien.
2: Hm. Und jetzt... Ja, gut. Das ist schön, wenn Veit ein Skript schreibt und sagt, die roten Dinger bin ich.
0: Also erstmal muss ich hier korrigieren, eingreifen. Ich habe überhaupt gar kein Skript geschrieben, weil ich mir doch nie eins geschrieben habe. Aber natürlich mache ich jetzt gerne weiter. Also wir gehen nämlich jetzt musikalisch in eine völlig andere Richtung. Und jeder, der jetzt auch zugehört hat, der ist jetzt wieder voll dabei. Vielleicht ist er beim Rap-Part ausgestiegen, aber jetzt ist er wieder da. Also als nächstes kommt nämlich Metallica, For Whom the Bell Tolls. Worum geht's denn da eigentlich? Glocken halt, oder? Im weitesten Sinne?
1: Naja, der Titel ist von Ernest Hemingway, von dem Roman. Also For Whom the Bell Tolls. Bei uns heißt der, wem die Stunde schlägt. Spielt im Spanischen Bürgerkrieg. Metallica greifen da ein besonders düsteres Szenen natürlich auf, aber sind sehr bekannt. Wie nämlich Männer auf so einem Hügel eingeschlossen sind und haben eigentlich keine Chance zu überleben. Thema Krieg, Tod. Aber letztlich auch die Frage, wofür sterben Menschen überhaupt?
2: Deshalb dann auch dieses total düstere Intro. Mhm. Und am Anfang kommt eine Riesenglocke.
1: Genau, ist aber keine Glocke. Die haben das auch nicht aus irgendeiner Soundbibliothek genommen. Die haben tatsächlich einen Amboss und eine Metallstange ins Studio geschleppt. Der Produzent hat später erzählt, das Ding war unglaublich schwer. Das haben sie ins Treppenhaus gestellt. Und dann hat Lars Ulrich darauf rumgeklopft, bis sie halt diesen Sound hatten. Weil man damals halt nicht einfach passende Glockensample aus dem Computer nehmen konnte. Und danach müsst ihr jetzt unbedingt darauf achten, auf dieses hohe, verzerrte Motiv, was danach kommt. Das klingt eigentlich wie eine Leadgitarre, ist aber auch keine. Das ist der Bass von Cliff Burton. Der hat es mit ganz stark verzerrt und mit Effekten so lange bearbeitet, bis es eben dann praktisch klang wie eine Leadgitarre.
0: Also was dieser Mann alles weiß, dieser SWR1-Musikchef Bernd Rosinus, das ist doch der absolute Wahnsinn, oder? Das ist der absolute Wahnsinn.
1: Danke.
2: Aber dann müssen wir da jetzt auf jeden Fall mal drauf achten. Also die Glocke, die keine Glocke ist, werden wir jetzt gleich hören. Und die Gitarre, die keine Gitarre ist, sondern ein Bass. Also ein Amboss als Glocke, Metallica, For Whom the Bell Tolls auf Platz Nummer.
0: Das wäre dann wohl Platz 176. Okay, ich sag euch mal ohne Witz. Es denken ja wahrscheinlich alle, hat er sie noch alle, dieser Veit Berthold, ja? Ich habe hier ein
2: Mikrofon. Das denken die schon länger.
0: Ich habe ja zwar ein Mikrofon vor dem Mund, ja, aber ich habe einen Kopfhörer, der hat so einen Wackler. Ihr könnt euch das gar nicht vorstellen. Ich höre alles nur ganz verzerrt. Es rauscht und kracht. Aber das passt jetzt zu Metallica. Also ich werde jetzt gleich mal einen neuen Kopfhörer hier besorgen. Und jetzt haben wir Metallica. Lass es ordentlich knallen.
2: Kopfhörer ist schuld.
0: Ein geiler Song.
1: Keine schlechte
0: Ausführung.
1: Es war der Kopfhörer.
2: Ja, natürlich.
0: So, tschüss. Weiter geht's.

0: Platz 176 in der SWR1 Rheinland-Pfalz Hitparade, Metallica, For Whom the Bell Tolls. Und jetzt haben wir eine Gefahrenstelle, und zwar auf der B10 in Karlsruhe zwischen dem Verkehrsübungsplatz und der Rheinbrücke. Hier ist ein Schwan auf der Fahrbahn, da passt mal bitte auf, dass nichts passiert.
1: Und es war ein echter Meister hier im Studio, einen Rheinland-Pfalz-Meister, und zwar im Luftgitarre-Spielen. Jetzt bin ich gespannt, was du zu erzählen hast. Erstmal einen großen Applaus für Heiko Kritzelius aus Niefern bei Koblenz. Hast du deine Luftgitarre dabei?
2: Die hat man immer dabei.
0: Das und ehrlicherweise, also das ist natürlich immer cool, wenn man das Instrument nicht schleppen muss. Aber ich finde, man muss auch so aussehen, als könnte man Gitarre spielen. Und du hast alles, was ein Rockstar braucht. Lange Haare, ein schwarzes Shirt und irgendwie, also man glaubt dir auch sofort, dass du das wirklich drauf hast. Ja? Du hast bei der WM schon mal mitgemacht. Was war bisher dein größter Erfolg?
2: Der größte Erfolg war Dritter bei der Deutschen Meisterschaft. Und letztes und vorletztes Jahr war ich bei der WM in Finnland in der Vorrunde mit dabei.
0: Ja, das klingt also aber cool. Ja. Also, ganz ehrlich, Heiko war in der Vorrunde mit dabei. Das klingt nach der Leistung der deutschen Fußballnationalmannschaft. Ungefähr. Ja. Aber Jürgen Klopp kann ich jetzt leider nicht mehr trainieren. Aber ich glaube, der kann auch keine Luftgitarre spielen. Was muss man können, um Luftgitarre zu spielen? Wie kommt man auf sowas überhaupt?
2: Ja, also das hat ganz normal angefangen, Rockmusik, Guns N' Roses, mit 6, 7 Jahren angefangen, dann einfach dazu mit Tennisschläger oder so einfach mitzuspielen. Und ja, dann irgendwann habe ich halt gesehen, dass es da Competitions gibt, und dann habe ich gedacht, da musst du mitmachen. Und so bin ich da hingekommen, und das war 2009 die erste Meisterschaft, die ich gespielt habe. Und 2011 bin ich dann zum ersten Mal Rheinland-Pfalz-Meister geworden, und seitdem bin ich dabei, hat es mich gepackt, und das wird man nicht mehr los.
1: Aber kannst du denn auch wirklich Gitarre spielen?
2: Nein, gar nicht.
1: Okay.
0: Toll.
1: Aber du hast sogar extra ein Plektrum mit dabei, also hier diese Dinger, mit denen man dann eigentlich die Saiten dann auch mit anschlägt.
2: Genau.
1: Und das gehört aber schon mit dazu, so fürs Feeling.
2: Muss nicht unbedingt sein, das ist jetzt mehr Merchandise, aber man kann alles nutzen in der Richtung, nur keine echte Gitarre.
0: Okay, hör mal, Heiko.
1: Was ich auch sehr witzig finde, was ich schon öfter gesehen habe, ist, dass Luftgitarrenspieler dann aber auch wirklich Gitarrenständer mitnehmen. Das finde ich ist doch
2: auch nochmal, das, ja.
1: Hast du auch dann? Also ja, einen echten Gitarrenständer für die Luftgitarre. Das finde ich großartig.
0: Also, mein lieber Heiko, du Luftgitarrengott aus Niefern bei Koblenz, wir wollen dich jetzt natürlich auch sehen. Ich weiß jetzt also nicht, ob du mit dem nächsten Titel was anfangen kannst. Ihr könnt das übrigens alle live sehen auf swr1.de und in der ARD Sounds App Studio TV reinklicken bitte. Jetzt kommt nämlich Heiko, und er wird performen, ob er will oder nicht, auf Platz 175 jetzt auf Queen mit
1: Another One Bites the Dust. Du kannst ja auch Luftbass spielen. Kannst ja auch
0: passt
1: probieren.
0: Passt das? Ja. Gib alles, Heiko.
1: Wir probieren es mal.
0: Wir gucken dir zu und haben Spaß. Das gläserne Studio in Frankenthal ist hier.

0: passenderweise wahrscheinlich die einzige Queen-Nummer ohne Gitarren-Solo extra für dich rausgesucht. Heiko Krezelius aus Liefern bei Koblenz, der Rheinland-Pfalz-Meister im Luftgitarre spielen. Hast du noch Luft oder? Hast du noch Luft oder bist du
1: ja,
0: jetzt?
1: Ja, es geht noch.
2: Allerdings, ich weiß nicht, ob die Nummer, also bist ja einmal so auf die Knie gesprungen. Ich weiß es nicht, also ich bin kein Orthopäde, aber.
0: Ja, man muss da alles geben, ne? Alles für die Show.
2: Pass mal auf. Ja. Das war natürlich jetzt nicht die ideale Nummer, ich weiß, für so einen Gitarrengott. Aber jetzt habe ich was, das ist noch schlimmer.
0: Das ist noch herausfordernder. Deshalb habe ich gefragt, ob du noch Luft hast, weil möglicherweise bist du jetzt auch atemlos.
2: Ja.
0: Und bist durch die Nacht.
2: Wir können ja nichts dafür. Aber ihr liebt Helene Fischer so sehr, dass sie es auf Platz 174 geschafft hat in der SWR1 Rheinland-Pfalz-Hitparade. Also du musst das nicht tun, aber wenn du willst, bitteschön. Ach, oh, ja.

0: Das wäre jetzt natürlich eigentlich auch eine Möglichkeit gewesen, Luftgitarre zu spielen, aber das haben wahrscheinlich alle vorm Radio jetzt gerade gemacht. Durften alle nachperformen. Platz 173, Motorhead, Ace of Spades.
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2: Um kurz nach 8:30 habe ich nichts zu melden und das ist ja wohl dann auch mal gut so, ne?
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0: Warum hast du es jetzt so klingen lassen, als hättest du sonst was zu melden?
2: Also irgendwie passt das nicht ganz zusammen. Also wir müssen uns hier hart durcharbeiten, weil wir sind hier gefühlt mitten auf dem Weinfest, wie man merkt, wie man auch im Gemurmel das im Hintergrund hört. Ich mach mal so einen kleinen, soll ich mal einen Brüller loslassen?
0: Und denkst du, die hören uns gerade zu hier? Ich bin mir nicht so sicher.
2: Nur weil die Leute vom Radio denken, also die im gläsernen Studio hören denen gar nicht zu. Das liegt daran, wenn wir die Mikrofone aufhaben, gehen hier die Boxen aus, dann hören die nichts mehr, weil es so laut ist. Das ist der Grund. Wir lassen mal bei drei so einen Pfälzer Urschrei los. Und Ahia! Okay, eins, zwei, drei.
4: Ahia! Ist ja mal Ruhe jetzt!
2: Hat funktioniert. Kurz.
0: Ja,
2: das ging. Also ihr hört uns wieder zu, gell? Ja. Es ist ja auch schön, wenn es euch hier gut geht und wenn es euch gefällt, wenn man ins Gespräch kommt über Musik, über Moderatorinnen, Moderatoren, über SWR 1 Rheinland-Pfalz. Also egal, wie der Abend heute ausgeht, ich hoffe, ihr geht mit einem guten Gefühl nach Hause. Aber ich habe ein gutes Gefühl bei euch, oder?
0: Und so richtig gute Gefühle kriegt man natürlich, wenn man über Katzen spricht, ne? Deshalb wollten wir jetzt an dieser Stelle auch gerne mal wieder über Katzen reden. Ihr könnt uns nämlich gerne Katzen-Emojis schicken jetzt.
2: Oh ja, bitte über die ARD Sounds App, also kostenlos für euer Smartphone runterladen. Da bekommt ihr die ganze SWR1-Welt. Und natürlich auch die Möglichkeit, von dort aus eine Nachricht zu schicken. Es reicht wirklich ein Katzen-Emoji. Ihr müsst jetzt keine lebenden Katzen, also Bilder von denen schicken, sondern Katzen-Emoji reicht über die Nachricht. Und dann lassen wir wie lange Zeit dafür? Sagen wir so 8 Minuten oder 10. Sowas, oder?
0: Sowas rum, so, würde ich sagen.
2: 8 Minuten habt ihr Zeit, uns eine Nachricht zu schicken. Und dann bekommt ihr dafür ein Hitcat-Shirt. Wie das aussieht, könntet ihr sehen. Weil Thorsten hat es an, wenn ihr gerade StudioTV anhättet. Sieht der Thorsten gut aus in diesem Hitcat-Shirt. Ja? Also, ich glaube, wenn ihr so einen Jubel auf der Straße bekommen würdet, nur weil ihr ein T-Shirt anhabt, dann wird sich das schon lohnen.
0: Ja.
2: Meldet euch, macht das und dann spielen wir jetzt mal die Eagles.
0: Die spielen wir jetzt mit Seven Bridges Road auf Platz Nummer 172.
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0: Und nochmal Metallica diese Stunde. Metallica, Motorhead und Helene Fischer. Das alles in einer Stunde. Das ist die SWR1 Rheinland-Pfalz Hitparade. Und The Unforgiven hat es in diesem Jahr geschafft. Bis auf Platz Nummer 171.
1: Ich habe ja schon von ganz vielen Leuten gehört. Also wenn man einmal anfängt, Studio-TV zu gucken, dann kann man nicht mehr aufhören. Ne? Auf swr1.de oder in der ARD Sounds App. Also einmal hier in das gläserne Studio reingucken und dann bleibt man hängen. Mhm. Und das ist offensichtlich auch bei Petra Feser aus Waldmoor so. Erstmal einen schönen guten Abend.
2: Guten Abend.
0: Hallo
1: du
0: Petra.
1: Du schaust die ganze Zeit den Livestream ins gläserne Studio, hast du deinen Blick und wie sieht das für dich aus, wenn du so vorm Fernsehen sitzt und dir das anguckst?
2: Wir finden es total spannend, euch zuzuschauen.
1: Ja. Und findest du auch die Leute, die hier drin stehen, die sehen gut aus? Also der Thorsten und ich, wir geben uns ja Mühe, schlecht auszusehen, aber die sehen gut aus, oder?
2: Wir sehen alle toll aus, ja.
1: Ihr seht alle toll aus. Aber wir wollen, dass du auch toll aussiehst.
0: Und wir haben festgestellt, du hast schon des Öfteren, ich habe jetzt gerade mal hier deinen Namen in unserem Studio-Feedback eingegeben, gesehen, du versuchst schon länger so ein HitCat-T-Shirt zu gewinnen, ne? Kann das sein?
2: Ja, klar.
0: Immer mal wieder mit Katzen-Emojis und Katzenbildern und so versucht und jetzt bist du durchgekommen. Wie fühlt es sich an?
2: Super.
1: Also das ist ja das perfekte Fan-Outfit, ne? Unser Maskottchen, die HitCat mit einer Gitarre drauf. Thorsten hat das heute Abend an. Ich werde es morgen wieder anziehen zum Finale. Und du wirst es auch bald anziehen, weil du bekommst eins! Petra, wie oft wirst du so angejubelt, bis der Tag lang ist?
2: Selten, ja.
1: Ja, muss doch auch mal sein. Finde ich irgendwie schön. So ein Feierabend mit einem Jubelapplaus und noch einem T-Shirt. Wir schicken dir das zu. Was ist deine persönliche Nummer 1?
2: Ich tue mir immer total schwer, nur 5 auszusuchen. Das ist echt schwierig. Aber ich denke, Pink Floyd, Wish You Were Here ist eigentlich immer ganz oben.
0: Und das ist bei dir Platz 1 dann auch diesmal gewesen beim Abstimmen?
2: Ja, genau.
1: Also wir haben jetzt auf Platz 170 Peter Fox mit Haus am See. Kannst du damit irgendwas anfangen?
2: Ja.
1: Na also, dann nehmen wir das doch.
0: Ne? Das hört man einfach gerne. Das.
1: Und dann wünschen wir dir noch einen fantastischen Abend. Viel Spaß noch beim Livestream gucken, okay?
2: Okay, danke.
1: Jo, tschüss.
2: Tschüss. Ciao.

0: Rod Stewart und Sailing in der SWR1 Rheinland-Pfalz Hitparade auf Platz Nummer 169. Ach, wir kriegen ja schöne Mails ins Studio rein. Mareike schreibt nämlich: Hallo ihr Lieben, winke nach Frankenthal. Genau wie der letzte Kommentar, war eine irre Mischung aus Lemmy, James und Helene. Wollte eigentlich Fußball gucken, aber ich kann mich nicht von euch trennen. Liebe Grüße aus Koblenz von Mareike. Und Marco Wolf aus Germersheim schreibt auch: Also ich ziehe eure Sendung vor das Länderspiel. Ich schaue im Wohnzimmer mit meiner Frau und wir sind begeistert. Also genauso haben wir uns das vorgestellt bei der Hitparade.
1: Ja, aber wir halten euch natürlich auf dem Laufenden. Ich meine, Kloppo ist ein cooler Typ, ne? Und Deutschland, Niederlande steht jetzt 0-0. Die spielen aber auch erst seit 10 Minuten circa. Wenn da irgendwie ein Tor fällt, geben wir es euch natürlich auch durch, ist ja klar. Und ich hatte mit meiner Oma, das war immer so schön, so richtige Pelzer Schlappgosch, ja. Die hat mir mal gesagt, also wenn dich irgendwas aufregt, musst du einfach nur ein paar Wörter sagen, dann geht das weg. Und das war: Du na keidel noch emol. Ja, ich weiß nicht, der eine oder andere kennt.
0: Ach, deshalb sagen die das immer alle, ja.
1: Und so ähnlich haben das Oasis auch gemacht. Die haben das aber so ein bisschen weggesungen. Die haben gesagt: Leute, wir haben uns zwar die Gebrüder Gallagher gerne mal aufs Maul gehauen, ja. Und wir verstehen uns auch nicht immer, aber man sollte im Leben immer auf die schönen Momente achten. Das Schlechte weglassen, wenn man mal auch irgendwie einen Mist erfahren hat oder irgendwie ein Problem hatte mit einem, dann doch einfach nicht zurückgucken und verärgert, sondern schön auf das achten, was gut war. Und daraus wurde dann mehr oder weniger Don't Look Back in Anger. Oasis ist gelandet auf Platz 168. Vorher möchte ich nochmal einen Duna Kaidi noch einmal hören. Das war nicht schlecht.
0: Ja, also jetzt die englische Version von Duna Kaidi noch einmal.

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1: Um 21 Uhr mit Ramin Movasakian. US-Präsident Trump hat beim Staatsbesuch von Chinas Präsidenten Xi die guten Beziehungen zwischen beiden Ländern betont. Bei einer Begrüßungsrede vor dem Weißen Haus sagte er, ihn und Xi verbinde eine wahrhaft große Freundschaft. Aus Washington berichtet Samuel Jakisch.
2: Inhaltlich sind bei den ausgedehnten Gesprächen zwischen Donald Trump und Xi Jinping keine Durchbrüche zu erwarten. Zu groß sind die Konfliktlinien in der Industrie- und Handelspolitik, sowie bei geopolitischen Themen vom Krieg gegen Iran bis zur Unabhängigkeit von Taiwan. Trump begrüßte seinen Gast am Flughafen mit militärischen Ehren. Am Abend ist ein Staatsbankett im Weißen Haus geplant. Dazu sind auch mehrere Unternehmenschefs aus der KI-Branche in den USA eingeladen. Mehrere von ihnen hatten zuletzt darum geworben, die technologische Entwicklung im Bereich künstlicher Intelligenz zu verlangsamen. Trump und Xi sind gegen eine staatliche Regulierung der Branche.
1: Bei der UN-Vollversammlung hat es zu Beginn der Rede des israelischen Regierungschefs Netanyahu einen Eklat gegeben. Als er ans Rednerpult ging, verließen Dutzende Teilnehmer den Saal. Netanyahu bezeichnete sie als moralische Feiglinge und forderte Gleichgesinnte auf, ebenfalls zu gehen. In seiner Rede verteidigte er die Angriffe seines Landes auf den Iran. Teheran entwickle Atombomben zur Vernichtung Israels. Das werde er verhindern, so Netanyahu. Rheinland-Pfalz behält ein weiteres Jahr den Vorsitz der Ministerpräsidentenkonferenz. Darauf einigten sich die Regierungschefs der Länder, wie die Staatskanzlei in Mainz mitteilte. Eigentlich hätte ab Oktober Sachsen-Anhalt den Vorsitz übernommen. Nach dem Wahlsieg der AfD in dem Bundesland hatte Ministerpräsident Schulze von der CDU aber erklärt, auf den turnusgemäßen Vorsitz des Ländergremiums verzichten zu wollen. Fußball-Bundestrainer Jürgen Klopp setzt bei seinem Debüt gegen die Niederlande auf viele altbekannte Spieler. Bis auf den Freiburger Philipp Treu findet sich kein Neuling im Startelf-Kader des DFB-Teams. Wer sonst noch in Amsterdam auf dem Platz steht, dazu ARD-Sportreporter Thomas Kunze.
3: Auf der linksoffensiven Position Kevin Schade mit seinem Tempo vom FC Brentford genauso mit dabei wie Karim Adeyemi vom FC Barcelona auf der rechtsoffensiven Position im Tor. Das war schon vorher klar, Marc-André Ter Stegen. Ansonsten vertraut Jürgen Klopp insgesamt auf 7 WM-Fahrer im defensiven Mittelfeld. Joshua Kimmich genauso mit dabei wie Felix Metscher. Die Innenverteidigung wird gebildet von Schlotterbeck und Tah. Das war alles so zu erwarten gegen starke Holländer, bei denen es auch ein Trainerdebüt geben wird. Xavi Hernandez, der Spanier, auf der Bank.
1: Nach einer guten Viertelstunde steht es noch 0-0. Das Wetter für Baden-Württemberg und Rheinland-Pfalz. In der Nacht klart es immer mehr auf. Die Tiefstwerte 8 bis 0 Grad. Morgen gibt es den Tag über viel Sonnenschein. Am Vormittag ist es vielerorts noch neblig. Die Temperaturen erreichen maximal 19 Grad im Südschwarzwald und 25 Grad in der Vorderpfalz. Und zum Abschluss noch die Zeit. Das ist gleich 21.03 Uhr.
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4: Beste Meldung, es gibt keine, kommt gut an.
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4: Hallo, einen schönen guten Abend hier aus dem gläsernen Studio und das wird natürlich weltweit beobachtet. Also, liebes gläsernes Studio, es gibt hier eine Nachricht aus Calgary, aus Kanada. Und da bezeichnet euch die Lina, die da lebt offensichtlich, als Party Animals.
6: Könnt ihr euch damit identifizieren, ja?
4: Ist das okay?
6: Passt das für euch? Sehr schön.
4: Hier geht's schon ein bisschen ab im gläsernen Studio, wenn ihr Lust habt, mal reinzugucken. swr1.de, Studio TV, ARD Sounds App ebenso. Das geht alles und dann seid ihr quasi mit hier drin.
6: Und dann könnt ihr natürlich auch ganz, ganz laut machen zu Hause, weil manchmal, es gibt so Konstellationen,

0: Kombinationen, von denen kann man nur träumen. Also, dass eine der besten Sängerinnen der Welt sich einen der besten Gitarristen der Welt holt und die zusammen ganz viel Musik miteinander machen, das ist einfach eine Vorstellung, die musste man sich irgendwann mal so erträumen, und sie ist wahr geworden, als Beth Hart und Joe Bonamassa zueinander gefunden haben. Und eine ganz großartige Nummer, die beiden zusammen aufgenommen haben, ist I'd Rather Go Blind. 8 Minuten lang.
1: Das ist der Wahnsinn, das ist der pure Genuss und ich liebe diesen Song über alles. Ach. Also, ab geht's mit Platz
0: 167.
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0: Beth Hart, Joe Bonamassa, einfach eine großartige Nummer, anders kann man es nicht sagen. I'd Rather Go Blind auf Platz Nummer 167.
1: Ja, das kann man auch mal feiern, so ist es. Wir hatten heute übrigens wahnsinnig viele Stars bei uns in der SWR1 Rheinland-Pfalz Hitparade, ne?
0: Ja, also waren tatsächlich einige da. Heute Morgen ganz früh, da haben, waren wir ja auch schon dran. Heute kriegt er ja wirklich, das ist doppelt reingefahren von uns. Und da haben wir zum Beispiel von der 70er Rockband Beggars Opera Time Machine gespielt.

0: Und später hat dann tatsächlich uns auch Sänger Martin Griffiths im Studio besucht und erzählt, dass er nach wie vor immer noch Musik macht.
1: Wenn ich nicht jeden Tag singe,
2: ja,
1: dann wird meine Stimmbänder irgendwie weggehen, glaube ich. Ne? Gotta keep on rocking.
2: Yeah.
1: Das machen wir auch. Und natürlich eine andere, frühere Stimme, die man aber heute immer noch hört, und zwar die von der Münchner Freiheit, Stefan Zauner. Der hat sich live zugeschaltet, hat mit Hans und Frank über den Erfolg von Ohne dich gesprochen.
2: Ist eigentlich so ein Riesenhit eher Fluch oder Segen?
3: Es ist meine Rente.
2: Eine sehr ehrliche Antwort.
3: Insofern ist es auch ein Segen.
0: Und dann haben wir auch noch eine kanadische Band gefeiert heute.

0: Also Saga, Wind Him Up, kann man gar nicht genug feiern, aber haben auch viele andere tolle Nummern rausgebracht. Und Sänger Michael Sadler war zugeschaltet heute und freut sich, dass nach diesen ganzen vielen Jahren die deutschen Fans immer noch so treu sind.
1: It's just a really, really warm feeling to know that we still have these all these fans after all these years, and it gives us a reason to keep coming back and saying hello.
2: Und deshalb kommt Michael Sadler mit Saga auch gerne kommendes Jahr wieder nach Deutschland. Er hat auch erzählt, es wird mit Sicherheit die wichtigste Tour in seinem Leben werden, weil er hat ja gerade gegen den Krebs gekämpft. Er ist wieder fit, er fühlt sich also bereit für eine neue Tour und freut sich wahnsinnig drauf. Und wir mit Saga natürlich genauso. Also das war heute so ein bisschen das, was passiert ist in der SWR1 Rheinland-Pfalz Hitparade. Aber wir haben ja noch einiges, was da kommt. Jetzt sind wir bei Platz 166.
0: Und das ist aber auch wirklich ganz, ganz legendär, gerade wenn wir in den Rockbereich reingehen. Da haben wir nämlich Meatloaf mit keiner geringeren Nummer als Bad Out of Hell. Knapp 10 Minuten jetzt. Viel Spaß damit.

0: Damit hat Meatloaf aber wirklich Musikgeschichte geschrieben. Platz Nummer 166, Bad Out of Hell.
1: Und bevor wir Platz 165 spielen, das ist Run Rick mit Going Home Live. Wir haben ja heute schon viele Stars gehabt, die wir gerade eben gehört haben. Aber es gab noch andere Highlights heute bei uns im gläsernen Studio in Frankenthal. Also Kollegen haben zum Beispiel mal direkt eine Rakete gezündet.
2: Partystufe 11.
3: Sind alle textsicher.
4: SWR1-Hitparade, da sind vielleicht manche schon ein bisschen K.O. Christian hat so ein bisschen Verspannung im Nacken, Schulter. Aha. Hast du einen Tipp?
5: Einen Tipp hätte ich für euch, und zwar, wenn der Lieblingssong kommt, aber eigentlich ist ja jeder Song super bei der Hitparade, dann in die Bewegung kommen. Das bringt den Kreislauf in Schwung und dann macht die Musik doch den Rest.
0: Die Kollegen haben uns extra ein Faultier-Puzzle gegeben, weil sie uns mit offensichtlich Faultieren verbinden.
1: Und das sind wir auch.
0: Ja,
1: ja, wir lassen puzzeln. Ich frage mal rüber an den Puzzletisch, wo immer mehr dazu gekommen sind. Wie läuft's denn so?
0: Thorsten ist schon sehr faultiermäßig unterwegs. Ich habe ihn mal joggen sehen, das ist auch sehr einschläfernd.
6: Hans Lohmann in Ekstase.
7: Geht doch nicht anders.
6: Hast du deine Medizin heute Morgen nicht genommen, oder was?
7: Nicht anders. Die Medizin heißt Deep Purple.
6: Yeah. Stefan Zauner, würdest du uns die Freude machen und jetzt deinen eigenen Song hier ankündigen in der SWR1 Rheinland-Pfalz-Hitparade?
8: Platz 245.
6: Richtig.
8: Und dann wünsche ich allen Hörern und allen Leuten, die jetzt hier im Studio mich sehen, viel Spaß mit dem Song. Ohne dich schlafe ich heute Nacht nicht ein.
6: Dankeschön, Stefan Zauner.
9: Mindestens mit 200 Tassen und einem Löffel sollen die Frankenthaler hier vor der Bühne auftauchen.
10: Macht eure Tassen nicht kaputt!
9: So, und jetzt ein Tassenapplaus zum Schluss! So, und ich glaube, Steffi, damit können wir mit Fug und Recht sagen, Frankenthal hat die Stadtwette gewonnen!
0: Also da war eine Menge los. Man wurde auch oft von Kollegen gedisst, wie man gehört hat, gerade so ein bisschen. Ich muss an dieser Stelle nur mal anmerken, wenn du sagst, du hast mich schon mal laufen gesehen. Du hast mich immerhin schon mal laufen gesehen.
1: Ja, ne? Immerhin.
0: Also immerhin.
1: Und weißt du was, ich sehe Kloppos Jungs auch gerade laufen. Deutschland führt gegen die Niederlande. Also mit dieser Stimmung kommen wir auch nicht zum Weltmeisterschaftstitel. Ey, wie seid ihr denn drauf?
0: Wobei, wart mal noch zwei Minuten. War vorhin auch. Vorhin haben die Niederlande geführt, aber dann kam auch wieder VAR-Entscheidung und dann wurde es wieder zurückgenommen.
1: Also angeblich hat Deutschland ein Tor geschossen. Das wird wahrscheinlich wieder überprüft. Wir gucken mal. Und jetzt sind wir bei Run Rick und Going Home live.
0: Platz 165.

0: Haben auch eine sehr aktive Fangemeinde, die Band Runrig auf Platz 165, Going Home Live.
1: Kurz nach 9:30.
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1: Vorsicht, es gibt eine ungesicherte Unfallstelle auf der A6 Heilbronn Richtung Mannheim. Und zwar am Waldorfer Kreuz in der Überleitung zur A5 in Richtung Heidelberg in der Baustelle. Da bitte sehr gut aufpassen, dass dann nicht noch mehr passiert. Und dann kommt bitte alle gut an.
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1: Dieses gläserne Studio, das ist schon was ganz Besonderes, weil es verbindet wirklich Menschen, auch manchmal sehr zufällig. Also da ist ein Steffen Jakobs, der hat sich bei uns gemeldet. Der guckt gerade über Studio TV zu und entdeckt da so seinen Bruder, wie er da steht. Und dann auch noch seinen Bruder mit seiner hochschwangeren Frau Alicia. Man darf das schon auch sagen, weil man sieht es auch, Alicia, ne? Das ist jetzt nicht mehr allzu lange.
4: Ja, nur heute in 2 Wochen.
1: Heute in 2 Wochen ist Termin. Und also wir sollen jetzt, ich lese das einfach mal so von Steffen, den ungeborenen Erich grüßen und fragen, warum denn der Erich heißen soll, oder?
0: Jetzt wollen wir es auch wissen, ja.
5: Weil wir noch keinen Namen haben.
1: Aha.
0: Und es wird aber ein Erich.
4: Eher nett.
0: Also das heißt, er ja eine Erika.
1: Aber nein, das wäre schon Junge. Aber das ist so eine Zeit, ich kenne das noch, also als meine Frau mal hochschwanger war, dann überlegt man sich ja Namen. Und Namen finden ist echt nicht einfach. Also ihr habt jetzt dem kleinen Jungen erstmal den Arbeitstitel Erich gegeben, aber er wird nicht Erich heißen.
4: Genau so.
1: Also dann ist man ja immer auf der Suche. Wir haben das damals so gemacht, wir sind über Friedhöfe gegangen und haben nach Namen geguckt.
0: Ja, das ist sehr guter Ansatz, ja.
1: Ich weiß jetzt nicht, was ihr habt. Also da kann man ja viele Namen lesen. Und weil das Problem ist ja immer, man möchte einen Namen finden, weil man verbindet den Namen automatisch mit Menschen. So, und man kennt dann ganz, keine Ahnung, ich sage es mal Steffen, da denkst du sofort an deinen Bruder. Genau. Und das ist ein guter Typ, oder?
5: Ja,
1: ja, okay. Reicht aber noch nicht für einen Steffen bei euch. So viel steht fest.
5: So viel steht fest.
1: So, dann würde ich mir das vorschlagen als Inspiration. Das gläserne Studio, ihr habt ja auch alle Namen. Sagt jetzt mal alle auf 3, wie er heißt. Ja, und dann vielleicht schnappt ihr was auf. 1, 2, 3.
0: Wir können aber noch was anderes machen. Also alle, die jetzt vorm zu Hause
1: nicht so ganz funktioniert
0: sitzen und im Studio mal gucken, guckt euch die beiden mal an. Ihr seht sie jetzt ja im Fernsehen.
1: Ja.
0: Und überlegt euch einfach mal, wenn die beiden ein Kind bekommen, wie sollte das heißen? Wir sammeln jetzt mal Namensvorschläge.
1: Ich finde das als Inspiration wirklich toll. Also ihr lasst die jetzt nicht hängen. Ihr schickt uns euren Namensvorschlag als Inspiration jetzt hier ins Studio. Gerne auch über die ARD Sounds App 06131 92 93 94 95. Kommt alles an. Aber jetzt hätten wir durchaus auch eine Inspiration musikalischer Art und Weise.
0: Ja, die kommt quasi so von den Toten Hosen, weil als hätten sie es gewusst, dass ihr jetzt so steht, kommt jetzt, hey, hier kommt Erich.
1: Fast richtig. Auf Platz 164.
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1: Hier kommt Alex.

0: Hier kommt Alex. Ja, Alex hat nicht funktioniert. Erich wohl auch nicht. Wir haben Namensvorschläge ja hier noch weiter gesammelt, wie das Kind heißt.
1: Also das ist echt verrückt. Also danke erstmal an alle, die sich gemeldet haben hier im Gläsernen Studio in Frankenthal. Die SW1 Rheinland-Pfalz Hitparade ist ganz kurz mal für Alisa, die in 2 Wochen ihren Sohn bekommt, noch auf Namenssuche. Und wir haben gesagt, wir unterstützen sie. Und da kam wahnsinnig viel rein, ne?
0: Ja, also Diana Bleil aus Morsbach schreibt zum Beispiel Ben. Ja gut, der Blick ist noch kritisch. Justus wird vorgeschlagen von Helga Pöttinger. Dann haben wir, es ist natürlich mein Favorit hier, Tanja Kurschmann-Völkel schreibt Fight Thorsten. Finde ich natürlich auch gut. Thomas Matz schreibt Karl. Hugo wird noch vorgeschlagen.
1: Ist schon irgendwas dabei, Alisa, oder ist das alles noch so?
2: Erstmal wirken lassen,
1: ja. Ich habe hier noch Christian Herber aus Lorscheid, der meint, der Junge soll Ansgar heißen. Das ist aber eher ein seltener Name, das finde ich eigentlich gar nicht so schlecht. Kai meint, er soll heißen wie er selbst, Kai. Also ein bisschen, ja okay, kann man mal machen, ne?
0: Stefan schreibt noch Nils, ist noch im Angebot.
1: Ja, Nils, ja. Wir kennen auch Nils hier, das ist unser Hitparadenchef so ein bisschen.
0: Das würde natürlich dann auch passen wieder in dem...
1: Vielleicht ist da irgendwas, also sollte dich irgendein Name jetzt hier anlachen bei uns und du einen... Ja, vielleicht kleinen Jungen bekommen, der dann genauso heißt. Dann kommst du zur nächsten SW1 Rheinland-Pfalz Hitparade und bringst den dann mit.
2: Auf jeden Fall, klar.
1: Ja?
2: Ja.
1: Und wir drücken dir für die Geburt natürlich alle Daumen. Und hör dir bloß keine Geburtsgeschichten von anderen Leuten an. Die sind immer Horror.
0: Das geht nicht über Friedhöfe.
1: Also, nochmal als Inspiration, weil ich das mal früher gemacht habe. Alisa, wir drücken dir die Daumen. Alles Gute dir.
2: Dankeschön.
1: Für den kleinen neuen Erdenbürger, sagt man ja immer. Ne?
0: Spielen wir jetzt auch den Erdensong, den Earth Song.
1: Den habt ihr genau dahin gewechselt.
0: Platz 163.

0: Michael Jacksons Earth Song auf Platz 163.
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3: Ja, und dieser HP Texter, das ist irgendwie so ein Typ, der klaut sich gerne Sachen zusammen. Also einmal irgendwelche Lieder, die so klingen, als wären sie von Scooter. Dabei ist er ja gar nicht von Scooter. Und dann klaut er sich auch noch Texte von anderen Liedern und baut die in diese Lieder mit ein. Die Frage ist nur, könnt ihr zuordnen, zu welch oder von welchem Lied das denn eigentlich ist?
0: Wir hätten als Belohnung für euch eine HitCat-Tasse im Angebot, also mit unserem Maskottchen drauf. Jetzt ganz genau hinhören, welcher Text ist da geklaut worden, von welchem Song, das würden wir gerne wissen.
2: I, yeah, HP Texter, it's not in the way that you hold me, it's not in the way.
3: Also ganz einfach war es, glaube ich, nicht. Da muss man schon ein bisschen Ahnung haben. Aber vielleicht könnt ihr den Text ja zuordnen und wisst, aus welchem Lied das eigentlich ist.
0: Ist ja sowas für Musikspezialistinnen und Spezialisten. 06131 92 93 94 95. Jetzt anrufen. WhatsApp schicken. Gerne auch eine Nachricht ins Studio mit der ARD Sounds App. Kommt alles an. Und dann würden wir gerne auflösen nach dem nächsten Song.
3: Und der heißt so wie einer, den wir heute schon mal hatten. Wir hatten ja vorhin die Münchner Freiheit auch schon mit Ohne dich. Dann gibt es ja auch noch Selig mit Ohne dich. Aber alles das ist es nicht. Wir hätten jetzt nämlich auf Platz Nummer 162 Rammstein und Ohne dich.

0: Das gläserne Studio hier in Frankenthal bei der SWR1 Rheinland-Pfalz Hitparade ist gut gefüllt und wir haben das gerade hier auch natürlich mitgerätselt in HP Texter. Und
1: die Gläser sind teilweise auch gut gefüllt.
0: Ja, das stimmt. Und es wusste genau eine, ne, von ungefähr, ja, sagen so 30, 40 Leuten. Also ist es nicht so einfach. Erstmal nochmal einen Riesenapplaus. Vielleicht ja auch gleich für Carmen aus Moorbach im Hunsrück. Erstmal einen schönen guten Abend.
2: Hallo, guten Abend.
0: Hallo, das ist ja schön, dass du so gut drauf bist.
1: Ja, du bist aber gut drauf, genau.
2: Ja, meistens. Ich gebe mir Mühe.
0: Hör mal, wir hören noch mal gleich zusammen alle, weil vielleicht auch noch ein paar neu dazugekommen sind, dieses kleine Rätsel hier an. Achtung.
1: Also ich finde es ja schon echt schwierig, weil ich finde, dieser HP-Texter, der nuschelt auch immer total. Also man kann den echt schlecht verstehen.
0: Halt! Dein
1: Aber Carmen, du hast es selber gar nicht gewusst, ne?
2: Nein, ich hatte Hilfe tatsächlich. Ich hatte nur die Nummer schneller auf dem Handy, weil ich die gespeichert habe. Aber mein Sohn hat es erraten tatsächlich.
1: Aha, das ist ja eine wunderbare Arbeitsteilung. Einer weiß was, ja, der andere tippt auch, ein. Ja, das ist wie bei uns hier, wenn wir moderieren.
0: Also noch hat er gar nichts erraten. Was war's denn jetzt?
2: Hold the Line von Toto.
0: Ach, hör doch auf. Yes!
1: Es klingt.
2: Ja, cool.
1: Es klingt von Toto aber auch besser, oder?
2: Ja, auf jeden Fall.
1: So ein kleines bisschen. Carmen, wie sieht's bei euch jetzt gerade zu Hause aus? Habt ihr es euch kuschelig gemacht vom Fernseher oder wie erlebt ihr die Hitparade?
2: Nein, noch nicht. Wir sitzen hier noch mit den nicht abgeräumten Tellern am Esszimmertisch und hören Radio.
1: Okay, das ist ja sehr schön. Das ist ja das Tolle an der Hitparade. Man kann sie überall mit hinnehmen. Entweder man hört Radio,
2: genau,
1: man hört es auf dem Handy, man guckt es auf dem Fernseher, auf dem Computer, wo auch immer.
0: Also auf jeden Fall bekommst du demnächst noch was, was du auch dann wieder in den Schrank räumen kannst, wenn es wieder sauber ist, nämlich eine HitCat-Tasse.
2: Ja, sehr cool.
0: So, liebe Grüße.
1: Du kannst übrigens wieder aus der Rolle raus. Muss ich sagen.
0: HitCat-Tasse! Entschuldigung, aber wenn ich dann überlege, wie ich das da eingesungen, also eingeschrien habe, dann bin ich gleich wieder da. Carmen, wobei ich mache mir jetzt Sorgen, weil Jakob hat es ja eigentlich erraten, dein 19-jähriger Sohn.
2: Ja, stimmt.
0: Müsst ihr das halbe machen mit der Tasse?
1: Nein, oder? Die machen das gut. Der Jakob nutzt die Tasse, sie darf spülen. So wie das halt zu Hause, weißt so du, ist. Ne?
0: Ohne Witz, wenn das genau jetzt deine Frau gehört hat, dann komm du mal später nach Hause.
1: Das ist ja der Sohn. Sie ist ja die Mama.
0: Ja, trotzdem, das zeigt so ein bisschen dein Bild von Männern und Frauen und Rollenverteilung. Ich
1: Ach,
0: das
1: denkst
0: so du?
1: Ja, ich spüle auch die Tasse meiner Tochter. So
0: ja,
1: ist das
0: dann
1: nicht,
0: ist ja gut. Okay, gut. Also, wir haben dich gern. Heinz-Rudolf Kunze singt sogar Dein ist mein ganzes Herz. Bist du damit einverstanden?
2: Ja, sehr. Gut. Dann kann ich jetzt gleich wieder laut machen.
0: Mach das unbedingt. Mach das ist nämlich Platz 161. Und wer hier im gläsernen Studio ist denn bitte schön textsicher bei Dein ist mein ganzes Herz?
3: Ja.
0: Ja, okay. Könnt ihr gleich beweisen. Also, wir spielen den Song jetzt. Wünschen viel Spaß noch mit der SWR1 Rheinland-Pfalz Hitparade. Natürlich auch in Moorbach im Hunsrück, ne?
2: Dankeschön.
1: Tschüss.
0: Ciao, mach's gut.
2: Tschüss.

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1: Um 22 Uhr mit Ramin Mobasakian. Bei der UN-Vollversammlung in New York ist es vor der Rede des israelischen Premierministers Netanyahu zu einem Eklat gekommen. Viele Teilnehmer verließen den Saal. Netanyahu bezeichnete sie daraufhin als moralische Feiglinge. Aus unserer Nachrichtenredaktion berichtet Klaus Reginek.
2: Die palästinensische Delegation hatte zuvor zu einer Protestaktion gegen Netanyahu aufgerufen. Der israelische Premier verteidigte in seiner Rede den Krieg gegen den Iran. Die Regierung in Teheran wolle Atombomben entwickeln, um den Staat Israel zu vernichten. Das wolle er verhindern und habe es getan, so Netanyahu. Gleichzeitig wies er die Vorwürfe von Palästinenserpräsident Abbas zurück, Israel würde im Gazastreifen einen Völkermord begehen. Auch in der Nähe des UN-Hauptquartiers in Manhattan hatte es Proteste gegen die Rede von Netanyahu gegeben. Dort versammelten sich viele Menschen und blockierten eine Straßenkreuzung.
1: China will in Zukunft stärker mit den USA zusammenarbeiten. Das hat Präsident Xi bei seinem Besuch in Washington angekündigt. Beide Länder trügen eine historische Verantwortung für die Förderung der menschlichen Entwicklung. Daher gelte es, die Kommunikation zu stärken. Zuvor wurde Xi von US-Präsident Trump mit militärischen Ehren empfangen. Für den Abend ist außerdem ein Staatsbankett geplant, an dem auch Chefs mehrerer Tech-Konzerne teilnehmen. Journalisten der US-Sender CNN, MS Now sowie der Plattform Politico haben wieder Zugang zum Weißen Haus. Das haben die drei Medien rund eine Woche nach dem von US-Präsident Trump verhängten Hausverbot bestätigt. Aus Washington Samuel Jakisch.
3: Ein Bundesgericht in Washington hatte in der Nacht zum Donnerstag eine einstweilige Verfügung gegen das von Präsident Trump verhängte Hausverbot erlassen. In seiner Begründung äußerte der zuständige Richter Zweifel an der Verfassungsmäßigkeit der Maßnahme. Das Urteil im Verfahren selbst steht allerdings noch aus. Aus Solidarität mit den betroffenen Journalisten hatten mehrere US-Medien ihre Berichterstattung aus dem Weißen Haus am Mittwoch und Donnerstag eingeschränkt. Sie erklärten in einem gemeinsamen Schreiben, die Öffentlichkeit habe ein grundlegendes Interesse an unabhängigen Informationen über ihre Regierung.
1: Mercedes-Benz will einem Medienbericht zufolge bei den Arbeitskosten in Deutschland insgesamt 800 Millionen Euro einsparen. Das berichtet das Magazin Wirtschaftswoche und beruft sich auf drei mit der Angelegenheit vertraute Personen. Neben einer unbezahlten Erhöhung der Arbeitszeit stünden zudem eine Anpassung des Urlaubs- und Weihnachtsgeldes im Raum. Der Konzern hat sich wegen laufender Gespräche bislang nicht dazu geäußert. Das Wetter für Deutschland: in der Nacht ziehen über den Osten und Süden noch vereinzelt Regenschauer, sonst ist das oft klar. Die Tiefstwerte liegen bei 9 bis 0 Grad. Morgen bleibt es von Vorpommern bis zur Lausitz grau und regnerisch. Im restlichen Land gibt es viel Sonnenschein. Die Temperaturen erreichen maximal 15 bis 25 Grad. Und noch die Zeit, es ist gleich 22.03 Uhr.
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5: Beste Meldung, es gibt keine, kommt gut an.
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6: Und ganz vielen Menschen, die nach wie vor hier im Studio stehen, oder?
7: Wobei man an dieser Stelle jetzt auch sagen muss: Was ist das Schlimmste, was einem Hitparaden-Moderator während der Hitparade passieren kann? Wenn er 25 Minuten lang die Klappe halten muss.
6: Ja, wobei Musiker finden das manchmal ganz gut. Es wird jetzt genau so kommen. Anfang der 70er Jahre wollte der britische Musiker Mike Oldfield den Progressive Rock mal so richtig durchwirbeln und beeinflussen. Hat ein Debütalbum rausgebracht und er wollte natürlich auch, dass man darüber spricht. Und deswegen hat er einen Song rausgebracht, der genau so lang ist, wie Thorsten gerade gesagt hat. 25 Minuten, um genau zu sein, 28 Sekunden. Welcher Radiosender wird das wohl spielen? Vor allen Dingen heute, 53 Jahre nachdem Tubular Bells rausgekommen ist.
7: Wir spielen das aber in der Hitparade. Und weil ihr Tubular Bells auf Platz 157 gewählt habt, sagen wir danke dafür, halten unsere Klappe jetzt und genießen mit euch allen zusammen Tubular Bells. Wenn Veit Berthold den Knopf drückt.

0: Geil.
1: Könnt ihr das bitte nochmal von vorne, schreibt Markus Weiler aus Saarbrücken gerade.
2: Nee, weil es läuft jeder Song nur einmal in der Hitparade. Und es ist auch so, dass das jetzt nicht jeder super findet, muss man auch dazu sagen. Ne?
1: Ja, also es geht hier ein bisschen auseinander. Also Nadi hat zum Beispiel geschrieben, mein Mann zu dem 25-Minuten-Song, wer um Himmels Willen wählt denn sowas? Dann haben wir hier auch noch Andreas aus Schweich, der einfach schreibt, boah, wie langweilig geht's, schlafen. Aber andere feiern es eben total. Andreas Schmidt aus Hallgarten schreibt, hallo ins Studio, Tubular Bells ist eines der geilsten Songs. Ich bin damit groß geworden, höre es noch immer seit circa 45 Jahren. Ja, das hat ja für viermal Hören gereicht.
2: Genau. Wobei, es hat auch Wirkungen, also positive Wirkungen auf Marcel Hengen aus Blies-Ransbach zum Beispiel. Der kam gerade von einer recht aufreibenden Theaterprobe, wie er geschrieben hat. Dann hat er zu Hause das Radio eingeschaltet und dann kam die Legende Mike Oldfield. Das hat ihn total entspannt, hat er dazu geschrieben. Und ist es nun mal so. Tubular Bells ist einer der längsten Songs, die es in der Hitparade gibt. Mit diesen 25 Minuten, 28 Sekunden. Und Tim Ole Hessel aus Dittelsheim-Hessel Noch feiert das auch total ab und schreibt noch dazu, das Verblüffende an Tubular Bells ist ja wirklich, dass Mike Oldfield alles selbst eingespielt hat, also wirklich jedes Instrument, bis auf die Stimme, die man dann am Ende hört, die ja die Instrumente vorstellt, das ist die Stimme vom Musiker Vivian Stanshall. Also, ja, wir haben ihn auch für alle ganz aufmerksam ein bisschen vorgezogen aus Timinggründen, damit er in voller Länge und voller Schönheit laufen kann. Und jetzt ist es kurz nach 11:30.
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2: Vorsicht erstmal bitte auf der A3 Frankfurt Richtung Köln zwischen Bad Camberg und Limburg. Sieht, hier liegen Reifenteile rum. Und dann auf der A3 Köln Richtung Frankfurt zwischen Montabaur und Dietz steht ein kaputter LKW. Die B9 haben wir noch, Bonn Richtung Koblenz zwischen dem Bubenheimer Kreisel und der Eifelstraße in Koblenz nach einem Unfall gesperrt. Habt da ein bisschen Geduld und kommt alle gut an.
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1: Und wir hatten ja vorhin schon gehört, dass wir den Sänger der Münchner Freiheit bei uns im Interview hatten, Stefan Zauner. Der hat so ein bisschen erzählt über diesen Überhit Ohne Dich der Münchner Freiheit und dass sie damals irre viele Verkaufszahlen hatten. Aber sie haben es nur geschafft, auf Platz 2 in den Charts zu kommen, was sie wahnsinnig geärgert hat, weil mit der Zahl oder mit der Menge der Platten, die sie verkauft haben, hätten sie eigentlich auf Platz 1 kommen können. Aber es gab eine Nummer,
2: ja,
1: die war die ganze Zeit auf Platz 1.
2: Dieser Falco.
1: Ja, dieser Falco. Mit Genie, der war drüber. Und soll ich euch was sagen? Er ist auch in der Hitparade drüber.
2: Ja, das stimmt. Das ist in der Tat so. Und nicht wundern, jetzt sind wir wieder bei Platz 160. Wir haben ja, wie gesagt, Tubular Bells ein bisschen vorgezogen. Also jetzt sind wir bei Platz 160. Falco und Genie.
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0: Newsflash!
1: In den letzten Monaten ist die Zahl der vermissten Personen dramatisch angestiegen. Die jüngste Veröffentlichung der lokalen Polizeibehörde berichtet von einem weiteren tragischen Fall. Es handelt sich um ein 19-jähriges Mädchen, das zuletzt vor 14 Tagen gesehen wurde. Die Polizei schließt die Möglichkeit nicht aus, dass es sich hier um ein Verbrechen handelt.

0: Supertramp on School auf Platz Nummer 159 in der SWR1 Rheinland-Pfalz Hitparade. Und die sorgt dafür, dass so manche schöne Tage, die eigentlich als schöne Tage geplant sind, für andere dann weniger schön laufen unter Umständen.
1: Bitte? Eigentlich dachte ich immer, wir führen nur zu einem noch schöneren Tag.
0: Ja, bei Jens Wilke, oder Wilke Jens, weiß ich gerade, das steht so. Jens Wilke heißt er, glaube ich. Aus Waldfischbach-Burgalben. Da war das heute ein bisschen schwierig. Er schreibt hier, ich schaue gerade mit meiner jüngsten Tochter Sina, meiner Lebensgefährtin und dem Kater den Livestream. Leider habe ich heute Abend ein paar sehr gute Lieder verpasst. Aufgrund meines Geburtstags war ich mit meinen Eltern, meinen anderen beiden Kindern und meiner Lebensgefährtin sowie ihren beiden Kindern essen gewesen.
1: Ach, das also, geht ja gar nicht.
0: Ja, das ist Geburtstag ja wirklich schlimm.
1: Auch noch essen gehen müssen.
0: Ja, das da kommt auch noch die Familie vorbei, weil man Geburtstag hat. Und eigentlich will man ja die ganze Zeit einfach nur die Hitparade hören.
1: Im schlimmsten Fall bringen die noch Geschenke, die man auspacken muss.
0: Ja, das ist ja wirklich fürchterlich.
1: Das geht ja wohl gar nicht.
0: Jetzt, wir fühlen mit dir.
1: Also, einer ist jetzt mal nicht so ganz happy darüber, dass er heute Geburtstag hat. Aber Kerstin hat uns was geschrieben, das ist wirklich sehr, sehr schön. Also sie war heute hier 11 Stunden lang und ist jetzt zu Hause und guckt über swr1.de oder mit der ARD Sounds App, hat sie jetzt nicht dazu geschrieben, den Live-Studio-Stream. Ganz schön schwieriges Wort. Kann es mal jemand besser sagen als ich?
0: Live-Studio-Stream.
1: Wow, du solltest Werbesprecher werden. Also Studio-TV, ne? So, und schreibt, ihr seid wirklich einfach spitze. Ich hatte einen unvergesslichen Tag heute. Ich war so lange da. Es war so großartig. Und ich wünsche euch, dass es morgen genauso wird. Also liebe Grüße nach Bretzenheim. An der Nahe, eure Kerstin. Und ja, ich glaube, morgen ist Finale. Wer von euch kommt denn morgen? Ja. Also ein paar sind, ich glaube, die Quote aller, die jetzt da sind, ist ziemlich hoch, dass sie morgen wiederkommen. Wir laden alle ein. Morgen gibt's fantastisches Wetter. Sonne. Bis zu 29 Grad habe ich gelesen. Ne? Wahnsinn, oder?
0: Ja, das wird auf jeden Fall ein tolles
1: Wetter. Das ist gut für draußen feiern, Open Air. Also ab 15 Uhr geht es ungefähr los.
0: Und bei der Party kann man ordentlich rocken. Und ich glaube, jetzt können wir auch rocken. Könnt ihr alle rocken? Ja, okay.
1: Ihr seid, glaube ich, noch bei Tubular Bells hängen geblieben. Kann das sein?
0: Kann sein. Wir machen euch jetzt auf jeden Fall definitiv wieder wach. Nämlich mit Led Zeppelin auf Platz Nummer 158 und Whole Lotta Love.

0: den Krieg gegen den Iran verteidigt. Aus Protest verließen mehrere Teilnehmer vor seiner Rede den Saal. Aus New York berichtet Martin Ganzelmeier.
1: Den von Palästinenserpräsident Abbas geäußerten Vorwurf, Israel führe einen Völkermordkrieg im Gazastreifen, nannte Netanyahu die größte Lüge des Jahrhunderts. Die Entscheidung, Iran anzugreifen, sei eine der leichtesten Entscheidungen für ihn gewesen, betonte Netanyahu. Iran dürfe niemals eine Atomwaffe bekommen. Besonders scharf attackierte Netanyahu den New Yorker Bürgermeister Zoran Mamdani. Seit seiner Wahl fühlten sich jüdische New Yorker nicht mehr sicher in ihrer Stadt. Schon Stunden vor Netanyahus Rede gab es in New York zahlreiche Protestdemonstrationen gegen Israels Regierungschef.
0: Die Bundesregierung will es Behörden künftig erleichtern, illegal erworbene Vermögen zu beschlagnahmen. Der Bundestag hat am Abend beschlossen, eine EU-Richtlinie umzusetzen. Laut Bundesjustizministerin Hubig kann damit entsprechendes Geld leichter aufgespürt, gesichert und eingezogen werden. Der Bundesrat muss den neuen Regeln noch zustimmen. Rheinland-Pfalz wird für ein weiteres Jahr den Vorsitz der Ministerpräsidentenkonferenz übernehmen. Das haben die Regierungschefs einstimmig beschlossen, teilte die Staatskanzlei Mainz am Abend mit. Matthias Zahn berichtet.
2: Der Ministerpräsident von Sachsen-Anhalt, Sven Schulze von der CDU, hatte nach der Landtagswahl Anfang des Monats faktisch den Verzicht darauf erklärt. Schulzes CDU hatte die Wahl verloren, die AfD dagegen klar gewonnen, aber nicht die absolute Mehrheit erreicht. Eine einwandfreie technische und inhaltliche Vorbereitung und Durchführung des MPK-Vorsitzes sei angesichts des Wahlausgangs und der ungewissen Regierungsbildung nicht gewährleistet, schrieb Schulze in einem Brief an den Vorsitzenden der Ministerpräsidentenkonferenz, den rheinland-pfälzischen Ministerpräsidenten Gordon Schnieder von der CDU.
0: Der Thüringer Ministerpräsident Vogt von der CDU hat sich nach den schlechten Ergebnissen seiner Partei bei den Landtagswahlen für einen Neuanfang in der Bundespolitik ausgesprochen. Dem Handelsblatt sagte er, es brauche Wachstum, Innovation und solide Staatsfinanzen, aber auch eine Sprache, welche die Lebensrealität der Menschen ernst nehme. Dies werde er gemeinsam mit den anderen CDU-Ministerpräsidenten beim Treffen mit Kanzler Merz Anfang Oktober klar formulieren. Die deutsche Fußballnationalmannschaft hat in ihrem ersten Länderspiel unter Jürgen Klopp knapp einen Sieg verpasst. Die DFB-Auswahl trennte sich am Abend zum Nations League-Auftakt in Amsterdam mit 1:1 von den Niederlanden. Das Wetter für Deutschland: in der Nacht ziehen über den Osten und Süden noch vereinzelt Regenschauer, sonst ist es oft klar. Die Tiefstwerte 9 bis 0 Grad. Morgen bleibt es von Vorpommern bis zur Lausitz grau. Im restlichen Land gibt es viel Sonnenschein. Die Temperaturen erreichen maximal 15 bis 25 Grad. Die Zeit 23.03 Uhr.
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4: Keine Meldungen, kommt alle gut an.
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6: Und es ist ein ganz normaler Donnerstagabend in Rheinland-Pfalz, an dem Frauen uns schreiben: Mein Mann hüpft im Bademantel in der Küche rum und flippt gerade aus, weil er Led Zeppelin gehört hat. Ja,
7: ja,
6: sowas passiert, wenn man die Hitparade hört.
7: Aber wieso ist ein Bademantel unterwegs um die Uhrzeit?
6: Ja, guck mal hier, 23 Uhr, ne?
7: Wann hast du einen Bademantel an?
6: Nie.
7: Wer von euch hat abends um 23 Uhr einen Bademantel an?
8: Ja, bevor man ins Bett geht.
6: Okay. Ja, siehst du?
7: Eine Frau hat einen Bademantel an. Okay, ja. Ich halte das mal fest an dieser Stelle.
6: Ich besitze keinen.
7: Ich auch nicht, ehrlich gesagt.
6: Aber ich flippe auch gerne aus.
7: Ja. Wir holen an dieser Stelle noch ganz gerne nach, dass wir an guten Tagen hier sehr gefeiert haben. Von Johannes Oerding auf Platz 156 noch in der letzten Stunde gelaufen. Und direkt danach ging es ins Bett. Mit oder ohne Bademantel. Aber in das Bett aus Rosen mit Bon Jovi. Und jetzt sind wir ja wohl bei Platz, hast du richtig mitgezählt? Platz 154.
6: Platz 154 sind wir. Und ach, das ist so schön. Also bei der Hitparade, man hat so viel Abwechslung. Wir hatten ja gerade zum Beispiel Songs von Metallica und von den Toten Hosen. Und jetzt haben wir Metallica und danach die Toten Hosen.
7: Okay, wer im gläsernen Studio hat Bock auf Metallica?
9: Whisky in the Jar.
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0: die Toten Hosen. Alles aus Liebe! Ein sehr textsicheres Publikum haben wir hier im gläsernen Studio, muss man sagen. Ja?
1: Und ich finde das ja immer wieder echt faszinierend, so eine Hitparade. Ne? Ich meine, wir stellen ein gläsernes Studio auf einen Rathausplatz. Und dann kommen Leute, die sich überhaupt nicht kennen, alle zusammen in so ein Studio rein. Und dann singen die gemeinsam einen Song, obwohl die noch nie im Chor zusammengesungen haben. Also ihr dürft euch an dieser Stelle gerne mal selber applaudieren. Ihr habt das ganz ordentlich gemacht hier. Also das muss man schon mal sagen.
0: Aber so sind sie halt, die Frankenthaler Nächte, ne?
1: Oh ja.
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1: Also, wir hatten ja gerade Platz 153 hier in unserer Hitparade. Die Toten Hosen, alles aus Liebe, auch so ein ultimativer Mitsing-Song, bei dem man automatisch wieder wach wird und nicht ins Bett möchte. Und da gibt es ja einige, die machen dann einfach durch. Also ich meine, morgen ist Finale, da könnten wir jetzt auch einfach die Nacht mal...
0: Ja, kann man auch mal einfach so lassen. Aber wir kriegen ja auch ganz viele Mails immer von Leuten, die auch schreiben so, ich wollte ja gerade, aber dann, ach. Und dann bleibt man halt nochmal und nochmal und nochmal länger. Aber das ist schon völlig in Ordnung. Trotzdem
1: Frage,
0: würden wir euch schon mal so einen kleinen Ausblick geben.
1: Wenn man schon so aussehen möchte wie Alice Cooper mit den Augenringen, lohnt sich das wirklich morgen, also so auszusehen? Vielleicht ja, muss denn keiner von euch arbeiten irgendwie? Oder?
4: Ja,
1: Urlaub, okay. Also... In Frankenthal, da sind,
0: bloß alle, wir nicht.
1: Da sind nur Privatiers offensichtlich zu Hause. Also, auf jeden Fall haben wir Stefan Fahrich aus unserem Musikteam von SWR 1 und der gibt uns einen kleinen Ausblick auf das, was uns noch erwartet.
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0: Eine Stunde später haben wir die Hymne für alle von euch, die die SWR1 Hitparade lieben, heute Nacht aber lieber etwas geschlafen hätten, es leider aber nicht können. Schlaflosigkeit mit Faceless und Insomnia. No sleep. Das weckt nochmal die Lebensgeister und zwei Stunden vor Sonnenaufgang, da lehnt ihr euch nochmal zurück, greift einfach nochmal in eure Chipstüte und genießt dann über 17 Minuten Rock'n'Roll mit Iron Butterfly. In a garden of Peter, honey, don't you know that I'm loving you? Auf geht's in die letzte SWR1 Rheinland-Pfalz Hitparadennacht. Noch einmal durchhalten. Ich wünsche euch wie immer viel Spaß.
1: Ja, Mensch. Ich würde sagen, das wird eine ziemlich coole Hitparadennacht, oder?
2: Ja, wer von euch macht jetzt durch? Sind Sie doch ein paar unsicher.
1: Gut, okay. Dann sag ich nochmal, was ich gerade gesagt habe. Ja, Mensch, das wird eine ziemlich coole Hitparadennacht.
2: Ach so.
1: Jetzt hast du es gerafft.
2: Grünemeier an dieser Stelle. Das ist Platz 152, ist auch schon spät am Abend.
1: Ja, Mensch.
2: Und deine Witze sind jetzt auch immer nicht automatisch zu verstehen.
1: Ach, Mensch.
2: Ja, komm,

0: So, Gefahrenstelle aus unserem gläsernen Studio hier von der SW1 Hitparade in Frankenthal. Schauen wir natürlich auch immer auf die Straßen. Vorsicht auf der B54 Limburg Richtung Siegen zwischen Elbgrund und Langendernbach. Da liegt ein Reh. Passt da bitte auf, dass da nichts mehr passiert.
1: Und wieder werden ein paar Titelwünsche erfüllt von Menschen, die abgestimmt haben bei der Hitparade. Christine Mager aus Trier, Gesa Hindricks aus Pirmasens und Gerhard Hambacher aus Schönau gehören jetzt zu den Menschen unter anderem, die sich wahrscheinlich sehr freuen werden, wenn Sie jetzt die Eagles hören werden mit Heartache Tonight auf Platz Nummer 151.

0: Die Eagles und Heartache Tonight in der SWR1 Rheinland-Pfalz-Hitparade. Und das ist auch für uns immer spannend, weil wir auch immer wieder unseren eigenen musikalischen Horizont erweitern dürfen. Weil jetzt kommt ein Lied, das habe ich noch nie in meinem Leben gehört.
1: Ehrlich nicht? Ich schon. Also ich finde es auch, ja, ich sag mal so, nach 5 Schorlen finde ich das, glaube ich, ganz gut.
0: Okay, nee, also ich will es gar nicht bewerten. Ich sage, ich habe es noch nie gehört. Und es ist ja relativ weit oben, Platz 150.
1: Es gibt auch viele, die sich das wünschen und auch zu Recht. Es ist natürlich ein Duett, wo man sagt, eine etwas jüngere Schlagersängerin kommt mit einem etwas älteren zusammen. Aber die Kaisermania ist natürlich wirklich gigantisch. Das ist wirklich irre, was da mittlerweile abgeht. Also die Tickets, da kommst du kaum noch ran. Es ist ja wirklich auch nach dem, was der alles erlebt hat, schon fantastisch, dass er immer noch auf der Bühne steht und so viele Menschen begeistert. Gibt's hier Roland Kaiser Fans? Ich frag nur. Ja, so ein paar gibt's. Ja. Und Maite Kelly ist noch dabei.
0: Die haben alle beide echt tolle Stimmen. Das muss man tatsächlich denen überlassen. Sie sind auch tolle Performer. Aber wie gesagt, ich kenne das Lied.
1: Na, dann lass
0: aber ich
1: mal ein
0: bin gespannt.
1: Inspirieren
0: es jetzt auf
1: unseren Hörerinnen und Hörern, die das da hingewählt haben. Platz 150. Roland Kaiser, Maite Kelly, warum hast du nicht Nein gesagt?

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2: Kurz nach 11:30.
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2: Da liegt immer noch ein Reh auf der B54 Limburg Richtung Siegen zwischen Elbgrund und Langenbernbach. Da bitte gut aufpassen und dann kommt ihr alle gut und sicher ans Ziel.
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2: Guten Abend. Und das um 23.31 Uhr in Frankenthal, live aus dem gläsernen Studio. Unter der Woche. Hier ist gut was los, würde ich sagen.
3: Ja, vor allen Dingen ist das natürlich jetzt ganz kritisch. Also für alle, die morgen wieder auf dem Rathausplatz dann mitfeiern wollen beim Finale, dann ist das natürlich wirklich ein bisschen schwierig, wenn du dann jetzt die ganze Nacht noch durchmachst. Hier laufen irgendwelche feiernden Menschen an uns vorbei.
2: Es hat Frankenthal, ist die Puls.
3: Ja, jo, gut. Also wer die ganze Nacht durchmacht und dann morgen mit dabei sein will, ihr seid übrigens dieses Jahr alle eingeladen. Das ist das erste Mal, dass wir das Open Air wirklich für alle komplett aufmachen.
2: Ja.
3: Und kommt alle. Wir wollen euch hier sehen. Morgen.
2: Genau.
3: Das Wetter passt.
2: Komm auch du.
3: Ja, genau du, Peter Maffay, ist gelandet bei der SWR 1 Rheinland-Pfalz Hitparade auf Platz
2: Nummer 149.
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0: 10cc, I'm Not In Love, auf Platz 148 in der SWR1 Rheinland-Pfalz Hitparade. Morgen ist Finale. Thorsten, wie kommst du da so hin?
1: Zu Fuß.
0: Ich meinte jetzt outfitmäßig eher so.
1: Ach so, ja, ich glaube, so wie ich auch jetzt bin, so in etwa, habe ich mir gedacht. Aber
0: also Hitcat-Shirt?
1: Ja, oder vielleicht auch in Gelb. Da muss ich mal gucken, was noch nicht so arg müffelt.
0: Okay.
1: Und das entscheide ich dann. Aber du hast schon recht, das ist natürlich jeder Rathausplatz ist schon ein bisschen aufgepimpt worden. Hier ist jetzt in der Zwischenzeit, während wir hier gestanden haben, eine riesige Bühne hingestellt worden.
0: Ja, das wird fett morgen. Ja. Und SWR1 Reporterin Anke Müller, die hat sich mal hier in Frankenthal in einem Modegeschäft ein paar Tipps geben lassen, wie man da so am besten hinkommt morgen.
2: Ja, ich bin jetzt in der Boutique von Carmen und hier gibt es alles, was man für ein cooles Party-Outfit braucht. Ich sehe schon viel so Glitzer und Pink, das ist ja voll meine Farbe, aber auch schwarzes Outfit. Carmen, was schlägst du vor? Wir haben ja hier die große Abschlussparty, ne, auf dem Platz draußen.
3: Je nachdem, wie das Wetter ist, eine coole Lyrics-Bluse, die man vorne knoten kann. Sieht immer super aus. Aber
2: die glitzert auch so schön, ne?
3: Das ist trotzdem alltagstauglich, weil die ist jetzt nicht zu extrem. Die kann man im normalen Leben anziehen mit einer schicken Hose und ein paar schönen Schuhe, aber auch mit tollen Schlaghosen, was ich auch hier habe.
2: Oh, zeig mir mal eine Schlaghose, ja, das ist ja so voll mein Stil. Dann sind wir schon in den 70ern. Ne? Ja. 70er ist auch immer Party-Outfit noch. Love, da steht auch noch Love drauf. Love. Oh, genau. Das ist eine coole Hose.
3: Ja, das ist eine
2: Die nehme ich mit.
3: Ganz coole Beatles-Hose, sage ich immer.
2: Toll. Was für Schuhe noch?
3: Was ganz aktuell ist, sind Cowboy-Stiefel. Ja. Auch mal auf eine schicke Hose, paar Cowboy-Stiefel.
2: Ja. Kann man auch mit tanzen, ne?
3: Kann man auch mit tanzen und darauf.
2: Oh, eine Cowboy-Jacke.
3: Eine Cowboy-Jacke, genau.
2: Mit Franzen,
3: mit
2: richtig,
3: Franzen,
2: ja?
3: Genau, mit Franzen ist auch ganz aktuell.
2: So, Carmen, jetzt haben wir hier alles in die Tüte gepackt. Wie kommst du denn? Was ziehst du an?
3: Ich habe zu Hause ein Kleid, da sind Schallplatten drauf. Vielleicht ziehe ich das an, ich weiß es noch nicht. Ich überrasche euch.
0: Ja, sehr gerne. Und Peter Maffay, der kommt jetzt schon.
1: Ja, aber in dem Lied trägt er nicht allzu viel, glaube ich.
0: Es war ja auch Sommer, da hat man nichts an.
1: Das stimmt, es war ein schöner Tag, der letzte im August. Platz 147 jetzt.
0: Hauptsache, ihr habt Radio an.

0: Platz 145. Tom Keller, Musik aus Rheinland-Pfalz, aus Neustadt. Where are you, brother?
1: Also, da ist er zu Recht bestimmt stolz auf sich, dass er das auf Platz 145 geschafft hat. Thorsten Buschmann und Veit Berthold werden jetzt dieses gläserne Studio gleich verlassen.
0: Aber es geht natürlich hochkarätig hier absolut weiter, nämlich Claudia Dick und Christian Balser machen gleich weiter. Ja.
1: 36 Grad, Zweiraumwohnung noch bis ran an die Nachrichten. Platz 144, wir sehen uns beim Finale.

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1: Um 0 Uhr mit Ines Kunze. Bei der UN-Vollversammlung in New York ist es vor der Rede des israelischen Regierungschefs Netanyahu zu einem

0: Gazastreifen einen Völkermord begehen.
1: In der Nähe des UN-Hauptquartiers in Manhattan hat es Proteste gegen die Rede von Netanyahu gegeben. Laut Medienberichten waren auch mehrere Promis unter den Protestierenden. So zeigen Fernsehbilder etwa die US-Schauspielerin Susan Sarandon, der Handschellen angelegt wurden. Auch Hacks-Schauspielerin Hannah Einbinder soll bei der Kundgebung abgeführt worden sein. Reporter der US-Medien CNN, MS Now und Politico sind jetzt eigenen Angaben zufolge doch in das Weiße Haus gelassen worden, um über den Besuch von Chinas Staatschef Xi zu berichten. Ein Bundesgericht hatte das von der US-Regierung erteilte Hausverbot vorübergehend aufgehoben. Trotzdem waren die Journalisten am Morgen noch abgewiesen worden. Erst nachdem sich das Gericht noch einmal eingeschaltet hatte, durften sie das Gebäude betreten. Ob ein AfD-Verbotsverfahren sinnvoll ist, ist unter Politikern umstritten. Jetzt hat sich Vizekanzler Klingbeil dafür ausgesprochen. Im Podcast Unter 3 des Fernsehsenders Phoenix sagte Klingbeil, er wolle nicht, dass in der deutschen Geschichte zum zweiten Mal ein Fehler gemacht werde und man sich nicht rechtzeitig gegen die Feinde der Demokratie wehre. Fußball-Bundestrainer Jürgen Klopp hat sein Debüt gegeben beim Spiel gegen die Niederlande. Das endete 1:1. Dabei waren die Niederländer eigentlich stärker, sagt Sportreporter Thomas Kunze.
2: In Halbzeit 2 spielte dann im Prinzip nur noch die Niederlande. Einzig Debütant Philipp Treu versuchte es einmal mit einem abgeblockten Schuss. In der zweiten Minute der Nachspielzeit verlor dann Serge Gnabry den Ball im Mittelfeld. Van Bommel flankte von der linken Seite und Cody Gakpo nahm den Ball sehenswert Volley zum 1:1 ab. Ein verdienter Ausgleich für die Niederlande beim Debüt von Jürgen Klopp als Bundestrainer.
1: Und jetzt noch das Wetter für Deutschland. In der Nacht ziehen über den Osten und Süden noch vereinzelt Regenschauer. Ansonsten bleibt es oft klar. Die Tiefstwerte liegen bei maximal 9 bis 0 Grad. Tagsüber bleibt es von Vorpommern bis zur Lausitz grau. Im restlichen Land gibt es aber dafür viel Sonnenschein. Die Temperaturen erreichen maximal 15 bis 25 Grad. Die Zeit ist 0:03.
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4: Keine Meldungen, kommt gut an.
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4: Und zusammen mit allen Anwesenden sagen wir euch
6: Hallo!
4: Abend. Claudia, wir hatten uns doch auf gute Nacht geeinigt.
6: Ich hab nichts mitgekriegt.
4: Okay.
6: Ich habe so konzentriert den Nachrichten zugehört und der Analyse zum Fußballspiel, da war ich voll abgelenkt.
4: Was sagst du denn zum Fußballspiel?
6: Ich fand das 1:1 voll fair, gerecht, ausgeglichen, ja. Es entsprach dem Spielverlauf.
4: Und Kloppo, seine Zähne sahen gut aus?
6: Die sehen immer gut aus.
4: Okay, okay. Ja. Leute, es sind nur noch 143 Songs übrig. Ist das krass, oder? Und vor allen Dingen auch so dieses Gefühl, war nicht eben gerade erst Sonntag? Ist es nicht eben erst losgegangen?
6: Tja, deshalb schauen wir in die Realität. Willkommen im Freitag, der Hitparadenwoche. Wahnsinn. Das bedeutet Finaltag. Und wir können euch sagen, heute Nacht lohnt sich das Dranbleiben so sehr. Jetzt zum Beispiel ein Song für Christian, den er immer im Musikunterricht singen durfte. Ja.
4: Haben uns tatsächlich immer von unserem Lehrer, dem Herrn Knoke, gewünscht, weil lieber singen als Theorie machen. Und gewünscht hat sich's auch der Pascal Nikum aus Annweiler, Stefan Schirrer aus Wavern, die Iris Schlegel-Wolf aus Neuwied und die Claudia Collin aus Geisenheim zum Beispiel.
6: Und zwar Lady in Black von Uriah Heep, euer Platz 143. Gerne mitsingen?
4: Bitte.
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0: Platz 142 Sisi Top mit Lagrange, gewünscht unter anderem vom Moritz Müller aus Föhren, von Angela Hoffmann aus Obermorschel und Simone Leinen aus Konz.
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2: So, und jetzt haben wir die Kollegin Sina Grustad hier neben uns stehen, die uns durch die Nacht begleitet, hier aus dem SWR 1 Team. Schönen guten Nacht,
0: morgen.
2: Das Mikro ist nicht an, glaube ich, von Sina. Das wollte ich dir signalisieren. Deshalb, falls alles im Studio-TV gesehen habe, ich fuchtel hier wild mit meiner Hand rum, aber Christian hängt an meinen Lippen.
0: Ich dachte auch, hier sind Mücken unterwegs im Studio. Die Claudia, die fuchtelt hier rum.
2: Sina, schön, dass du da bist und uns durch die Nacht begleitest. Und lass mich raten, du hast ein Präsent für uns auch heute Nacht dabei.
3: Ja, aber natürlich, ich habe eine kleine Aufgabe für euch.
2: Überraschung.
3: Erstmal natürlich der Briefumschlag, wie jede Nacht.
2: Den nehme ich dir direkt mal ab, weil man muss vielleicht mal dazu sagen, wir hatten ja schon mal eine Nacht, Christian und ich. Aha. Wir haben nämlich direkt am Sonntag, also in die Nacht von Sonntag auf Montag, 0 bis 5 Uhr, hatten wir schon mal.
0: Genau. So. Und da war das Paket auch so schön eingepackt wie jetzt. Ich hoffe, diesmal ist es auch kein Puzzle, sondern es sind wirklich Pralinen drin, weil
2: mal
0: die
2: gucken.
0: Form
2: also
0: ist
2: die,
0: so.
2: Ne? Die Nachricht ist folgendermaßen, liebe Claudia, lieber Sebastian, steht hier auf der Karte, upsi, schon wieder Nachtschicht. Ja, blöd, nicht aufgepasst beim Dienstplan. Mehr Songs in der Hitparade heißt auch mehr Nächte und ihr seid mit 2 Nächten die Sieger. Hurra! Machen sich ja noch lustig über uns.
0: Sowas.
2: So, als Belohnung haben wir wieder eine Nachteulenaufgabe für euch, weil es so schön war. Oh nee, die haben jetzt nicht nochmal das Nachteulenpuzzle eingepackt. Ich drehe durch. Packt jetzt bitte das Paket aus.
0: Soll ich?
3: Bist Christian, du? Oder? Ja, ja, ja,
0: ja. Komm. Bin ja gut im Auspacken tatsächlich. 3, 2, 1.
2: Und ich sehe nichts, weil der Christian ist verdeckt durch den. Ist nicht wahr?
0: Doch.
2: Es ist das Nachteulenpuzzle wieder?
3: Mach mal auf. Mach mal auf.
0: Selbe Puzzle.
2: Aber vielleicht schon fertig gepuzzelt. Mach's auf.
0: Oh.
2: Oh, das sind echte Nachteulen. Jetzt zeig doch, ich sehe nichts.
0: Was ganz anderes.
2: Ich sehe nichts. Der Monitor.
0: 2 Fläschchen mit SWH1 Ingwer Shot.
2: Oh, das ist nett.
0: Oh, Zitrone, Honig, Vitamin C fürs Immunsystem.
2: Das ist nett.
0: Das ist schon mal schön.
2: Ja.
0: Dann für dich speziell.
2: Ah? Da lacht er. Das ist gemein. Ich sehe nämlich.
0: Die Tuchmaske.
2: Die Tuchmaske, damit ich einigermaßen präsentabel bin morgen zum Hitparaden-Finaltag.
0: Mikrobiom Balance.
2: So, da möchte ich bitte mal von den Gästen hier im gläsernen Studio wissen, habe ich es nötig?
0: Nein.
2: Aha.
0: Könnte ich auch unterschreiben.
2: Sina hat nichts gesagt. Ich habe es genau registriert. Sina hat nichts gesagt.
0: Und jetzt
3: die dritte Nacht bei mir, also come on.
2: Wie bitte?
0: Hyaluron-Augen.
2: Die brauchst du.
0: Angereichert mit. Ja, tatsächlich, also ich meine, nach so 2 Nächten sieht man ja doch tatsächlich auch so ein bisschen aus wie ein Panda.
2: Aber Sina steht da noch so und hat irgendwie Fuchtel darum.
3: Ja, weil ich habe hier noch was versteckt.
2: Oh!
3: Ich habe euch doch noch mal das Nachteulenpuzzle mitgebracht, weil es haben sich ganz viele Hörerinnen angekündigt. Zumindest mal 2, die heute unbedingt noch mal puzzeln wollen. Die waren schon ganz heiß drauf, weil sie es die letzten Nächte hier mitbekommen haben. Das heißt, es wird heute Nacht trotzdem noch mal gepuzzelt, aber ihr müsst nicht noch mal.
0: Jetzt bin ich natürlich ein bisschen traurig, weil wir hatten ChatGPT extra gefragt, hat es fotografiert, das Puzzle, soweit wir das hatten. Das meinte ja, 45% habt ihr, aber in der Mitte fehlen noch viele Teile.
2: Nein, nein, am Ende waren wir bei 50.
0: 50 sogar?
2: Ja, ja, ja.
0: Hätte man irgendwie...
2: Wurde ja nochmal nachgezählt. Hätte man auch
0: können.
2: Aufbewahren
0: ja.
2: können. Ne? Mhm. Okay, gut. Aber
0: fangen wir nochmal bei 0 an.
2: Fangen wir nochmal bei 0 an. Nicht wir, sondern Hörerinnen und Hörer. Herzlich willkommen. Es können auch die direkt einsteigen, die schon da sind. Wir müssen nicht auf die warten, die sich angekündigt haben.
0: Wir freuen uns, wenn es dann irgendwann fertig ist.
2: Und weiter geht's mit...
0: Platz 141, Danny Vera mit Rollercoaster, gewünscht unter anderem hier von Stefanie Sandwald aus Freudenburg und von Ralf Worf aus Sprendlingen.

0: Oh, jetzt wird's spannend.
1: Ich gebe mir große Mühe und hier lachen sie schon. Das ist ein bisschen gemein.
0: Das ist nur so anfeuern für dich.
1: Dass ich den BAP-Titel richtig ausspreche.
0: Ja.
1: Riardus, so ähnlich.
0: Ja, passt.
1: Riardus. Also auf jeden Fall Birgit Thiel in Eil weiß bestimmt, wie er ausgesprochen wird. Andrea Kleine in Rösrath auch und Timo Klein aus Serrich erst recht. Ist auf jeden Fall ein wunderschöner Titel und der war auf Platz 140.
0: Und wir freuen uns, dass ihr bei uns seid um 0.24 Uhr.
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0: Ja, die haben nicht mehr alle Tassen im Schrank. Das war das Motto gestern bei Steffi und Michael. Die Frage war, schafft es Frankenthal, 200 Porzellantassen plus Löffel hier zum gläsernen Studio zu bringen?
3: Ich habe hier vorne schon eine. Love is the answer. Wie viel Kaffee hast du da heute schon rausgetrunken?
4: So ungefähr 3 Tassen und ich habe euch noch ein bisschen was übrig gelassen.
5: Hallo Carmen, du hast eine Tasse von VW.
3: Ja, von Wolfsburg.
5: Das war aber Vorhinwerksschließung, ne?
3: Ja. So, hier ist noch eine tolle Tasse, türkis. Und trinkst du aus der oder?
6: Ich habe mir die eben erst gekauft, weil ich meine zu Hause...
3: Ist nicht wahr.
6: Gegessen hab.
1: Naja, ich meine, Tassen kann man immer gebrauchen. Also es wurde mit allen Tricks gearbeitet. Am Ende waren es über 250 Menschen mit Tassen und Löffeln. Und die We Will Rock You Tassenband dann vor dem gläsernen Studio hat dann auch Steffi und Michael überzeugt.
5: Fechter! So, und jetzt ein Tassenapplaus zum Schluss. So, und ich glaube, Steffi, damit können wir mit Fug und Recht sagen, Frankenthal hat die Stadtwette gewonnen!
0: Hier. Und damit haben wir Moderatorinnen und Moderatoren wieder verloren. Aber diesmal hat ja auch Frankenthal was davon, denn die beiden haben als Wetteinsatz die mitgebrachten Tassen auch gleich mal schön gespült.
1: Ja, und vielleicht ist es doch gar nicht so schlecht, dass die Hitparade morgen zu Ende geht, weil sonst würden wir wieder verlieren. Wir haben hier kein Glück in Frankenthal.
0: Ich glaube auch, aber so macht's ja auch Spaß. Die Hitparade 2026, von euch zusammengestellt, Platz 138. Es geht jetzt tief in den Westen. Werner Lörsch aus Dürholz hat sich's gewünscht. Sandra Schenkelberg aus Dessenbach und Kira Kock aus Kaisersesch. Hier ist der Herbie Bochum.

0: Herbert Grönemeyer auf Platz 138. Wem ist aufgefallen? Wir haben was übersprungen. Die 139, aber die ist zu lang gewesen für vom Verkehrsservice.
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0: Deswegen kommt die überlange 139 gleich. Und jetzt erstmal für die Autofahrer gute Nachrichten. Momentan sieht's gut aus auf den Straßen. Nichts los.
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1: Claudia Deeg und Christian Balser.
3: Schönen guten Abend, hallo.
0: Hallo, die Melle hat uns geschrieben, ich höre euch unendlich gern und schaue euch auch gern mal wieder zu hier. Das mit dem gläsernen Studio ist ja wirklich super genial und guckt uns zu über Studio TV. Schön, dass du dabei bist, Melle. Grüß dich, wir winken.
3: Genau. Und Marco Weil aus Hargesheim schreibt, hallo Claudia, hallo Christian, liebe Grüße aus Gutenberg, Kreis Bad Kreuznach. Wir wünschen euch eine tolle Schicht bei eurer tollen Hitparade. Es grüßt euch der Gutenberger Weizenbierclub und wünscht euch noch weiter viel Spaß. Sehr nett.
0: Den wir machen. Dankeschön. Und der Gunnar Pfaff aus Hochheim am Main hat sich auch gemeldet. Hallo ihr zwei. Eigentlich wollte ich in der Fußballhalbzeit ins Bett. Ja, um den Showdown auf dem Rathausplatz im Frankenthal heute ausgeschlafen mitzuerleben. Aber bei den Titeln im Moment, da muss das Bett noch warten.
3: Ja. Ja, und ich fürchte, das wird jetzt auch schwierig, weil Christian hat ja schon gesagt, hier Überlänge, ne? Platz 139 kommt jetzt, und zwar Deep Purple, April.
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0: 11 Minuten 59 Deep Purple und es kommen noch mehr solche Perlen.
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0: Den Peter Maffay haben wir jetzt zusammen mit Johannes Oerding.
2: Über sieben Brücken musst du gehen und reingewählt in die SWR 1 Rheinland-Pfalz Hitparade von Bettina Norden aus Rüsselsheim, Anja Frank aus Greimerath oder auch Andreas Baldus aus Wissen. Platz 137.
0: Die MTV Unplugged-Version für euch.

0: Der Simple Man von Lynyrd Skynyrd. Uns kommt noch mehr Tolles.
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0: Aber dann.
3: Ja, wir haben es euch versprochen, die Nacht wird mega vollgepackt mit euren Lieblingshits. Und ihr wollt vielleicht einen Vorgeschmack? Den gibt's jetzt von Stefan Fahrig aus der Musikredaktion.
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0: eine Stunde später haben wir die Hymne für alle von euch, die die SWR1 Hitparade lieben, heute Nacht aber lieber etwas geschlafen hätten, es leider aber nicht können. Schlaflosigkeit mit Faceless und Insomnia. No sleep. Das weckt nochmal die Lebensgeister und zwei Stunden vor Sonnenaufgang, da lehnt ihr euch nochmal zurück, greift einfach nochmal in eure Chipstüte und genießt dann über 17 Minuten Rock'n'Roll mit Iron Butterfly. Here I got all the freedom, honey. Don't you know that I'm loving you? Auf geht's in die letzte SWR1 Rheinland-Pfalz Hitparadennacht. Noch einmal durchhalten. Ich wünsche euch wie immer viel Spaß.
1: Hat der Stefan da gesagt, es wäre die letzte Nacht? Heute ist Finaltag.
2: Ja, ist so.
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2: Also hinlegen, schlafen lohnt nicht, sondern jetzt durchziehen bis zum Finale. Viva la Vida, Coldplay, euer Platz 135.
1: Gewünscht zum Beispiel von Ina Roth aus Herxheim, von Karin Bolland aus Polch und von Elke Deutschmann aus Koblenz.

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1: Um 1 Uhr mit Ines Kunze. Israels Premier Netanyahu hat vor der UN-Vollversammlung das Vorgehen im Gazastreifen und den Krieg gegen den Iran verteidigt. Aus Protest verließen mehrere Teilnehmer vor seiner Rede den Saal. Aus New York Martin Ganselmeier.
2: Den von Palästinenserpräsident Abbas geäußerten Vorwurf, Israel führe einen Völkermordkrieg im Gazastreifen, nannte Netanyahu die größte Lüge des Jahrhunderts. Die Entscheidung, Iran anzugreifen, sei eine der leichtesten Entscheidungen für ihn gewesen, betonte Netanyahu. Iran dürfe niemals eine Atomwaffe bekommen. Besonders scharf attackierte Netanyahu den New Yorker Bürgermeister Zoran Mamdani. Seit seiner Wahl fühlten sich jüdische New Yorker nicht

0: Diskriminierungen, Einschüchterungen oder erniedrigende Behandlungen aufgeführt. ICE-Mitarbeiter hatten wegen rabiater Methoden und tödlichen Zwischenfällen in den USA Proteste ausgelöst. Im Januar waren in der Stadt Minneapolis 2 US-Bürger bei Einsätzen der Behörde ums Leben gekommen.
1: Frankreich hat angekündigt, Truppen und Verteidigungssysteme nach Saudi-Arabien zu entsenden. Der französische Präsident Macron sagte, das Militär werde dort Öltransporte absichern und die Hafenstadt Yanbu am Roten Meer schützen. Über den Hafen verläuft eine Route für saudische Ölexporte. Houthi-Rebellen aus dem Jemen hatten dort Tanker angegriffen. Das hatte zu einem Anstieg der Rohölpreise beigetragen. Jürgen Klopp hat sein Debüt als Fußballnationaltrainer der Männer gegeben mit einem 1:1 gegen die Niederlande. Ein Spiel, bei dem die Deutschen ein bisschen ins Hinterherlaufen gekommen sind, wie es Klopp nach dem Spiel formuliert hat.
2: Aber was die ganze Zeit da war, volle Bereitschaft. Und das ist ja das, was wir heute sehen mussten. Auf jeden Fall haben wir gesehen. Und deshalb bin ich mit dem Paar total happy.
1: Auf die Frage, wie es für ihn nach langer Zeit wieder sei, Trainer zu sein, hat Klopp gesagt, das sei wie Fahrradfahren, das verlerne man nicht. Und das Wetter für Deutschland. In der Nacht ziehen über den Osten und Süden vereinzelt Regenschauer, sonst klar bei 9 bis 0 Grad. Tagsüber bleibt es von Vorpommern bis zur Lausitz grau. Im restlichen Land gibt es viel Sonnenschein. Temperaturen maximal 15 bis 25 Grad. Die Zeit 1:03 Uhr.
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4: Mahamnisch kommt gut an.
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6: Guten Morgen! Ja, wir haben uns auf das Guten Morgen hier geeinigt.
4: Weil, sehr schön, hat eine Dame gesagt, in der Nachtschicht sagt man eher Guten Morgen, weil dann denkt man auch, die Nacht geht schneller rum.
6: Ja, und man startet so in den Tag.
4: Genau. Ne?
6: Für Manfred und Elke aus Bobenheim-Roxheim ist es auch ein besonderer Moment. Die sind nämlich gerade aus Gran Canaria gelandet, direkt hier ins gläserne Studio gekommen. Also herzlich willkommen zurück zu Hause.
7: Erstmal guten Morgen.
6: So, wir müssen es vielleicht nochmal gerade klären. Also ihr wart noch nicht zu Hause?
7: Nein, direkt vom Flughafen aus Frankfurt, live nach Frankfurt.
4: Wo muss das sein?
6: So, ja, sehr gut.
4: Und wenn ihr ein Fotoalbum macht, ne, von eurer Reise, dann auf der letzten Seite dann gläsernes Studio Frankenthal, SWR1 Rheinland-Pfalz Hitparade.
7: Da ist Mama eine ganz natürlich.
4: Sache.
6: Sehr gut. Und ihr habt im Urlaub auch die Hitparade schon verfolgt?
8: Haben wir über Handy live euch angeschaut und auch die Lieder und alles mitverfolgt, ja.
4: Mega.
6: Ah ja, das heißt, ihr habt nur eine Lücke und die war während des Flugs wahrscheinlich.
7: Mehr oder weniger.
6: Ja, ja, okay, verstehe. Gut.
7: Internetradio da oben, das funktioniert.
6: Ja. Okay, dann danken wir euch sehr, dass ihr direkt hier vorbeigekommen seid. Wünschen euch gutes Koffer auspacken, erstmal den Wäscheberg bewältigen und dann...
4: Jetzt macht doch nicht das ganze Urlaubsfeeling kaputt.
6: Na, morgen, ich war ja noch nicht fertig.
4: Wäsche waschen und
6: weil
4: so.
6: Weil morgen ist ja das Highlight dann.
4: Stimmt.
6: Finale hier. Ich meine, besser kann dein Urlaub nicht zu Ende gehen, als mit der Party hier in Frankenthal auf dem Rathausplatz.
4: Genau. Bleibt ja gleich hier.
8: Schnell Wäsche waschen und dann zum Finale hier.
6: Ah, ja, so ist es. So, genau.
4: Alles
6: nämlich.
4: Klar.
6: Vielen Dank, dass ihr hier wart.
8: Gerne. Sehr gerne.
4: Willkommen zurück. Und eben hatten wir es noch von Karl, die traurige Geschichte von dem kleinen Käfer, den sie einfach fortgejagt haben, gibt es jetzt für Philipp Jakobs aus Konz, für Judith Huber aus Haschbach und für den Robert Gücker aus Offenburg. Das ist euer Platz 134.
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0: Alice Cooper und Poison. Auf Platz 133 gekommen, unter anderem dank Elisa Norter aus Koblenz, Iris Blum aus Langenfeld und Manuel Schmidt aus Böhl-Iggelheim. Vielen Dank fürs Abstimmen.
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2: Ja, und es ist jetzt 12:01 und es ist die Zeit für Katzen-Emojis in allen Varianten. 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
0: 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Könnt ihr auch mal gerade gucken hier in der... Muss ich ein bisschen hochhüpfen, die Kamera ist gerade so eingestellt, genau. Also dieses T-Shirt, was ich gerade trage, schön durchgeschwitzt nach 6 Tagen Hitparade.
2: Nein, ihr bekommt ein frisches. Ja. Also unter allen, die uns mit der ARD Sounds App in den nächsten 9 Minuten ein Katzen-Emoji ins gläserne Studio schicken, verlosen wir so ein Hit-Cat-Shirt.
0: Sehr schön. Neun Minuten. Weil so lange läuft nämlich jetzt Free Bird von Lynyrd Skynyrd extra die Long Version für euch, Platz 132.
2: Und dafür gestimmt haben Markus Hein aus Mettlach, Elina Schmelzeisen aus Weisel und zum Beispiel auch der Florian Engel aus Neuwied.

0: Wilde Gitarren, volle 9 Minuten lang. Lynyrd Skynyrd, von euch gewählt in die SWR1 Rheinland-Pfalz Hitparade, Platz 132.
1: So, viele Katzen-Emojis und Katzenfotos über die ARD Sounds App habt ihr hier ins gläserne Studio geschickt. Herzlichen Dank dafür. Und wir haben ausgelost. Und Daniela Dötsch aus Bendorf. Sagen wir jetzt guten Morgen. Hallo Daniela.
2: Hallo, morgen.
0: Daniela, grüß dich. Ja,
1: Glückwunsch, du hast uns einen Katzen.
2: Ja, vielen Dank.
1: Und damit hast du ein HitCat-T-Shirt gewonnen.
2: Ja, cool.
1: Bist du zufrieden mit der ARD Sounds App?
2: Ja, natürlich, jetzt, wo ich das T-Shirt gewonnen habe, auf jeden Fall.
0: Du hast sie erkundet, du weißt jetzt zum Beispiel schon, wie du uns Nachrichten schickst ins SWR1-Studio. Das ist doch schon mal prima, dann können wir direkt in Kontakt bleiben.
1: Scheint ja so schwierig nicht zu sein.
0: Nö.
2: Nee, ist ganz einfach.
1: Okay, und bist du fit für den Finaltag? Das ist ja die große Frage. Ich habe ja dummerweise eben gesagt, morgen sei das Finale, aber wir haben ja schon heute, also wir haben ja heute Freitag, also ist das Finale heute.
2: Ja, oder ihr macht einen Tag länger.
1: Nein, das geht gar nicht, weil dann müssten wir ja quasi hinten wieder anfangen, weil auf jeden Fall läuft heute Platz 1, was auch immer es ist. Also bist du fit fürs Finale?
2: Ja, auf jeden Fall, natürlich.
1: Wie verfolgst du es dann? Über die App oder hast du Studio TV auf dem Fernseher?
2: Entweder über die Stereoanlage und wenn ich unterwegs bin, über die App.
1: Ah ja, okay. Prima. Dann danke schön, dass du so dabei bist bei der SWR1 Hitparade und das HitCat-Shirt kommt per Post dann nach Bendorf.
2: Super, vielen Dank. Macht weiter so.
1: Dankeschön, Daniela, und noch eine gute Nacht.
2: Euch auch, danke. Tschüss.
0: Tschüss. Platz 131, Genesis mit Mama. Gewünscht unter anderem von Markus Maurer aus Wittlich, von der Sandra Simonetti aus Hasloch und Dankeschön fürs Abstimmen an Daniela Petri aus Morbach.

0: Oh.
1: Genesis. Und da können wir sagen, für alle Genesis-Fans gibt es gleich noch was Schönes. Jetzt haben wir es 1.30 Uhr.
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1: Und das geht schnell, keine Meldungen, liebe Autofahrer, kommt gut an.
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4: Schönen guten Morgen, hallo.
1: Und der Pascal zum Beispiel aus Lehmen hat uns geschrieben. Hallo ihr zwei, eins ist jetzt mal schon sicher, nächstes Jahr zur Hitparade. Da mache ich Urlaub, weil sonst habe ich viel zu wenig Schlaf.
4: Und hast du gesehen, was er für ein Emoji mitgeschickt hat?
1: Eine Katze.
4: Oder André aus Langenau. Ja, wünsche euch eine schöne SWR1-Nacht und verfolge die ganze Woche. Ja, mindestens, weil heute ist Finale. Ich versuche mich dran zu gewöhnen. Heute schon Finale, ja.
1: Und der Jens freut sich auch. Ey, nachts, da kommen einfach so viele schöne Hits, die in die Hitparade reingewählt wurden. Schöne alte Klassiker, die immer wieder schön sind. Liebe Grüße aus Zell an der Mosel. Und da schreibt der Jens auch, am besten soll man da nächstes Jahr direkt noch hinkommen.
4: Und wir machen weiter mit Platz 130. Nena, 99 Luftballons. Und dafür gestimmt haben Sabine Röttich aus Gersheim, Diana Gäde aus Nerzweiler und Sven Dotzauer aus Bad Kreuznach.
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0: Morgen. Es ist 1.35 Uhr, die SWR1 Rheinland-Pfalz-Hitparade hier. Ja, und wir senden die letzte Nacht aus dem gläsernen Studio, bevor es dann heute am Freitag ins Finale geht.
1: Ja, und das war, wir gucken jetzt schon mal so ein bisschen wehmütig zurück, so eine Woche voller Highlights. Und ein Highlight war auf jeden Fall Peter Gabriel. Dave Jörg aus unserer Musikredaktion hatte ja ein exklusives Radio-Interview mit dem Genesis-Gründer. Und diesen Ausschnitt daraus hat er mit hier in die Hitparade gebracht.
2: Ich wollte dann wissen, wie fühlt sich das an, Peter Gabriel, dass die Fans deine Songs so lieben und so treu sind, und er sagt, oh, das berührt mich sehr, das ist eine Riesensache.
3: Oh, it's huge. I mean, it's very touching. Hi there, it's Peter Gabriel and thank you so much for voting for all the songs that you put into the Hit Parade.
1: Also Peter Gabriel bedankt sich persönlich bei euch fürs Reinwählen seiner Songs, Solo-Hits und natürlich auch aus seiner Zeit bei Genesis.
0: Und genau so einen Song habt ihr gewählt auf Platz 129. Der ist jetzt dran aus dem Genesis-Album Selling England by the Pound von 1973. Der Song Firth of Fifth. Habe ich das richtig
1: ausgesprochen?
0: Gutes TH. Gewünscht unter anderem von Peter Zell aus Mannheim, Martin Peter aus Mainz und Magdalena Oehler aus Sachsenheim. Danke fürs Abstimmen.

0: Wahnsinn. Genesis. 9:30 Minuten lang. Hier ist die SWR1 Rheinland-Pfalz-Hitparade. Und die Aline ist zum Beispiel bei uns. Liebes Team, ihr verschönert mir meinen Nachtdienst in diesen Stunden. Ich höre im Moment die Hitparade von Mannheim aus, statt von Bad Dürkheim, wo ich eigentlich wohne. Danke für solche Musik-Highlights wie von Peter Gabriel gerade. Ein Wahnsinnsmusiker. Ich habe Gänsehaut und an Müdigkeit ist nicht zu denken. Danke, WhatsAppt uns die Aline an die 06131 92 93 94 95.
1: Naja, und es haben viele Nachtschicht, ne? Bernd und Katja schreiben auch: Guten Morgen aus Saffig. Wir sind voll happy. Unsere Nachtschicht ist genau in die Hitparadenwoche gefallen. Wir feiern mit bis zum großen Finale.
0: Das gibt's heute. Die Top 20 beginnen um 17 Uhr. Also da könnt ihr uns gerne besuchen. Kommen wir auf dem Rathausplatz in Frankenthal vor dem gläsernen Studio. Machen wir eine große Party. Anschließend spielt dann noch unsere Band Pop History und das Ganze für Umme, wie man so schön sagt. Also einfach kommen und Spaß haben mit uns zusammen.
1: Dauert aber noch ein bisschen bis dahin, ne? Weil jetzt sind wir erstmal bei Platz 128. Ed Sheeran, Perfect, da freut sich der Christian und es freuen sich außerdem Sandra Leppler-Groß aus Theisberg-Stegen, Susanne Binz aus Bodenheim und Hermann Wagner aus Wittlich.

0: Don Henleys, The Boys of Summer, gewünscht unter anderem vom Stefan Fürst aus Bülkau, von Michael Rick aus Bad Neuenahr-Ahrweiler und von Anni Meininger aus Freimersheim.
1: Wir hatten es ja gerade von den Nachtschichtlern und denen tun wir jetzt mal einen Gefallen.
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0: Ja, diejenigen, die ja nachts arbeiten, die schlafen tagsüber und verpassen dann Highlights wie zum Beispiel das hier. Wham! Last Christmas habt ihr gewählt auf Platz 200.

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1: Um 2 Uhr mit Ines Kunze. Bei der UN-Vollversammlung hat es zu Beginn der Rede des israelischen Regierungschefs Netanyahu einen Eklat gegeben. Als er ans Rednerpult ging, verließen Dutzende Teilnehmer den Saal. Netanyahu bezeichnete sie als moralische Feiglinge und forderte Gleichgesinnte auf, ebenfalls zu gehen. In seiner Rede verteidigte er die Angriffe seines Landes auf den Iran. Teheran entwickle Atombomben zur Vernichtung Israels. Das werde er verhindern, so Netanyahu. In Italien sind Burkas und Niqabs in Schulen ab sofort verboten. Wie Regierungschefin Meloni am Abend mitteilte, hat das Kabinett einen entsprechenden Gesetzentwurf beschlossen. Dieser sieht auch strenge Regeln für Zuwanderer vor, welche die italienische Sprache nicht gut genug beherrschen. In Schulen sollen höchstens 30% einer Klasse aus entsprechenden Schülern bestehen. Außerdem werden Sozialdienste eingeschaltet, wenn Schüler sich nur schwer integrieren. Die Eltern der Betroffenen müssen dann kostenlose Italienischkurse besuchen. Vizekanzler Klingbeil ist für ein AfD-Verbotsverfahren. Das hat er in einem Podcast des Fernsehsenders Phoenix klargestellt. Die Details hat Berlin-Korrespondent Maximilian Ulrich.
2: Für ihn sei nicht entscheidend, wie stark die AfD bei Wahlen abschneide, sondern dass der Staat die im Grundgesetz vorgesehenen Instrumente gegen Feinde der Demokratie nutze.